sprechen wir nicht manchmal von einer himmlischen Erfahrung oder einer himmlischen Musik, einer himmlischen Atmosphäre? Haben wir nicht schon Bilder der Engel gesehen, die Harfe, Flöte oder andere Instrumente spielen? Ist der oft zitierte Himmel vielleicht einfach der Ort, wo alle Arten von Musik und Instrumenten gespielt werden? In der philosophischen Sprache kann man vom Himmel als dem Ort der Transzendenz sprechen, das heißt, Gott lebt jenseits aller menschlichen Begrenzungen und Barrieren sowie der menschlichen Sprachen. So stellte sich die Frage, ist der Himmel ein Ort oder ein Zustand des Seins? Der Himmel ist der Bereich Gottes, in dem Gott, die Engel und die Heiligen beheimatet sind. Es ist kein diesseitiger Ort, sondern ein Zustand im Jenseits, ein Zustand unendlichen Friedens, des Jubels, der Einheit, der Güte und der Liebe. Im Jugendkatechismus steht, der Himmel ist der endlose Augenblick der Liebe. Nichts mehr trennt uns von Gott, denn unsere Seele liebt und die ihn ein Leben lang gesucht hat. Zusammen mit allen Engeln und Heiligen dürfen wir uns für immer an und mit Gott freuen. Nach Paulus ist der Himmel jener Zustand, was kein Auge gesehen und kein Ohr gehört hat, was keinem Menschen in den Sinn gekommen ist, das Große, das Gott denen bereitet hat, die ihn lieben. Himmel ist der Ort der Unsterblichkeit, das Land der Lebendigen. Die Freuden dieser Erde sind nichts verglichen mit den Freuden des Himmels. Die Freude im Himmel ist unermesslich und unerklärbar. Gott als der Allmächtige kann überall sein, also muss der Himmel logischerweise da sein, wo Gott ist. Der Himmel ist so faszinierend, dass er unbeschreiblich ist. C.S. Lewis, ein englischer Autor, schreibt in seinem Buch, wir wissen, dass es einen Himmel gibt, weil wir uns danach sehnen. Es ist die Sehnsucht, die uns deutlich macht, dass unser Leben nur etwas Vorläufiges ist. Und Lewis schreibt weiter, hätten wir gelernt, richtig in unseren Herzen zu lesen, so wüssten wir von dem Verlangen in uns, das in dieser Welt nie gestillt werden kann. Es gibt vieles auf dieser Erde, das diesem Verlangen gerecht zu werden scheint, aber es bleibt immer ein Rest von Enttäuschung. Ja, der Himmel ist ein Ozean der Liebe, der Güte und der Herrlichkeit Gottes, wo es kein Leiden mehr gibt, sondern nur Freiheit und Glückseligkeit. Das himmlische Leben ist gekennzeichnet von unendlichem Frieden, Jubel, Schönheit, Güte und Liebe. Wir erwarten, dass wir als himmlische Bürger die strahlende Herrlichkeit des Himmels erfahren dürfen. Mit dem Gesang Laudate Dominum vertiefen wir die gehörten Worte.

Was sagt die Bibel über den Himmel? Paulus in seinem Philipperbrief: Unsere Heimat ist der Himmel. Im Lukas-Evangelium steht geschrieben: Freut euch, dass eure Namen im Himmel verzeichnet sind. Diese Freude gibt uns Sinn und Hoffnung für das diesseitige Leben, wenn es auch manchmal mit Leiden verbunden ist. Unsere Hoffnung auf den Himmel, auf die vollkommene Welt der Liebe Gottes, wird nicht enttäuscht werden, heißt es in der Offenbarung. Nach Paulus ist der Himmel ein Ort der vollkommenen Liebe. Die Lebensspanne eines Menschen auf der Erde ist unendlich klein im Vergleich zum ewigen Leben mit Gott. Den Himmel können wir Menschen nur symbolisch, wie in der biblischen Sprache, beschreiben: Harfen, weil die Musik den Menschen eher zum Entzücken bringt, Kronen als Symbol der Herrlichkeit und Macht, sowie Gold als Symbol für Unvergänglichkeit und Kostbarkeit. Im Johannesevangelium im 14. Kapitel lesen wir: Im Haus meines Vaters gibt es viele Wohnungen. Wenn es nicht so wäre, hätte ich euch dann gesagt: Ich gehe, um einen Platz für euch vorzubereiten. Wenn ich gegangen bin und einen Platz für euch vorbereitet habe, komme ich wieder und werde euch zu mir holen, damit ihr dort seid, wo ich bin. Der neue Himmel und die neue Erde ist dort, wo die Erlösten zusammen mit Gott wohnen. Er wird bei seinem Volk wohnen und der Tod wird nicht mehr sein. Die Bibel sagt in der Offenbarung: Da hörte ich eine laute Stimme vom Thron her rufen: Seht die Wohnung Gottes unter den Menschen. Er wird in ihrer Mitte wohnen und sie werden sein Volk sein. Und er, Gott, wird bei ihnen sein. Er wird alle Tränen von ihren Augen abwischen. Der Tod wird nicht mehr sein. Keine Trauer, keine Klage, keine Mühsal. Denn was früher war, ist vergangen. Jetzt noch ein paar Gedanken zu Christi Himmelfahrt. Das Fest Christi Himmelfahrt ist ein Fest von uns allen und ist das Fest der Verbindung zwischen Himmel und Erde. Wie viel Zeit verbringen wir beim Fernsehen, beim Sport, bei Spaß und bei Unterhaltung? Das ist gut so. Doch stellen wir uns einmal die Frage: Wie viel Zeit widmen und reservieren wir für Gott, für das Erfahren des Himmlischen? Der Himmel ist immer Erfahrung der Gegenwart Gottes. Wer die Erfahrung des Himmels erlebt, ist ein fröhlicher, glücklicher Mensch. Himmel erfahren heißt auch, aus der Dunkelheit ins Licht zu gelangen. Licht im Inneren, Licht im Herzen, das ganze Universum mit dem Licht der Liebe zu betrachten. Himmel ist also keine örtliche Bezeichnung, sondern eine Beziehung, eine Vervollkommnung. Was bedeutet uns Christi Himmelfahrt? Christus ist nicht mehr örtlich oder geografisch gebunden. Er ist hoch erhoben in eine ewig liebenden Beziehung zwischen Gott und Mensch. Er steht jenseits von Raum und Zeit. Diejenigen, die an ihn glauben und ihn lieben,
erfahren diese Beziehung in der Raum und Zeit aufgelöst sind. Das ist die Erfahrung des Himmlischen. Dort, wo Gott als Liebe in Jesus Christus erfahren wird, da sind Himmel und Erde miteinander verbunden. Nach den Evangelien ist Jesus vor den Augen der Jünger von einer Wolke ihren Blicken entzogen und in den Himmel aufgenommen worden. Dies ist eine bildliche Darstellung der Himmelfahrt Jesu. Der Tod hat für Jesus nicht das letzte Wort. Er hat den Tod bezwungen und ist siegreich von den Toten auferstanden. Alles, was die Jünger erlebten, war eine Offenbarung des lebendigen Christus, die keine menschliche Sprache erfassen konnte, denn es überstieg jede menschliche Dimension. Segen des Auferstandenen. Jesus lässt die Seinen nicht im Stich. Dieser Segen bedeutet, ihr seid meine Beauftragten, Erben und Nachfolger. Ihr seid von nun an für das verantwortlich, was in meinem Namen geschieht. Ihr seid meine Hände, meine Augen, mein Herz und meine Füße unter den Menschen. So heißt es, Christus hat keine Hände, nur unsere Hände, um seine Arbeit heute zu tun. Er hat keine Füße, nur unsere Füße, um Menschen auf seinen Weg zu führen. Christus hat keine Lippen, nur unsere Lippen, um Menschen von ihm zu erzählen. Er hat keine Hilfe, nur unsere Hilfe, um Menschen an seine Seiten zu bringen. Wir sind die einzige Bibel, die die Öffentlichkeit noch liest. Wir sind Gottes Botschaft in Taten und Worten geschrieben. So will Christus durch und mit uns unter den Menschen sein. Und der Segen des Auferstandenen bleibt für immer bei uns durch die Worte Jesu. Ich bin bei euch alle Tage. Ihr steht unter meinem Schutz. Mit der Himmelfahrt wird es deutlich, Jesus ist nicht mehr an Zeit und Raum gebunden. Das bedeutet, dass er nun jeden von uns ganz nahe sein kann. Wir hören nun dazu ein bisschen Musik.

Himmel und Erde werden eins, wenn Menschen einander die Hände reichen, wenn jemand seinen Kopf, Fuß, Herz und Hand frei hält und sich den Menschen zuwendet. Wenn mit dieser Zuneigung auch Vergebung und Hoffnung geschenkt werden. Das heißt, lieben, hoffen und trösten. Es gibt keinen Wohlstandshimmel, aber dort, wo Menschen ihre eigenen Bedürfnisse zurückstellen, Egoismus und Rechthaberei loslassen, da geschieht das Wunder, dass sich Himmel und Erde berühren. In der Weltgeschichte gab es und gibt es immer wieder Menschen, die dies verwirklicht haben, wie zum Beispiel Abraham Lincoln, Mahatma Gandhi, Mutter Teresa, Maximilian Kolbe und viele andere mehr. Sie ließen uns ein Stücklein Himmel hier auf Erden spüren. Warum gibt es in unserem Alltag wenig himmlische Erfahrungen? Oft sind wir müde und unser Glaube ist schwach. Nicht, dass wir Gott leugnen, nein, aber wir rechnen auch nicht mit ihm. Wir sind einfach gleichgültig. Also lieben wir ihn nicht stark genug. Und wo die Liebe fehlt, fehlt auch der Himmel. Vielleicht müssen wir einfach begreifen, dass Gott nicht unbedingt da ist, wo der Himmel ist, sondern der Himmel da ist, wo Gott präsent ist. Kurz und bündig, wo Liebe und Güte wohnen, da ist Gott. Man könnte auch sagen, der Himmel beginnt dort, wo Menschen Jesus Christus in ihr Leben aufnehmen und wie er Brücke zur Liebe Gottes wird. Das heißt, wo Menschen versuchen, nach Gottes Willen ihr Leben für andere Menschen einzusetzen. Wo Menschen versuchen, einander zu vergeben und in Liebe miteinander zu leben. Wo Menschen versuchen, das Leben zu schützen, zu bewahren und zu fördern. Wo Menschen versuchen, in der Gemeinschaft mit Christus in Liebe und Frieden miteinander zu leben. Mit dem Kommen Jesu sind nicht nur Himmel und Erde, sondern auch Gott und Mensch untrennbar verbunden. Die Christen brauchten etwa 100 Jahre nach dem Tod Jesu zu dieser Einsicht zu gelangen. Dazu schreibt Reinhard Körner, weil Jesus selber so war, wie er von Gott sprach, konnten die Zuhörer, jedenfalls die Ehrlichen, die Armen und die Kleinen, an einen rundum liebenden Gott glauben. Die Zuhörer fragten sich, konnte denn Gott schlechter sein als der beste Mensch, den sie erlebten? Dieses wunderbare Einssein von Gott und Mensch ist das Wunderbare des Christentums. Gott ist in Jesus Christus auf untrennbare Weise nahe gekommen. Er ist mitten unter uns. Mit Jesus wird der Himmel erfahrbar, erkennbar, spürbar und greifbar. Jesus identifizierte sich mit den Niedrigsten, denn ich war hungrig und ihr habt mir zu essen gegeben. Ich war durstig und ihr habt mir zu trinken gegeben. Ich war fremd und obdachlos und ihr habt mich aufgenommen. Ich war nackt und ihr habt mir Kleidung gegeben. Ich war krank und ihr habt mich besucht.
Ich war im Gefängnis und ihr seid zu mir gekommen. Dann werden ihm die Gerechten antworten, Herr, wann haben wir dich hungrig gesehen und zu dir Essen gegeben? Oder durstig und dir zu trinken gegeben? Und wann haben wir dich fremd und obdachlos gesehen und aufgenommen? Oder nackt und dir Kleidung gegeben? Und wann haben wir dich krank oder im Gefängnis gesehen und sind zu dir gekommen? Darauf wird Gott ihnen antworten, Amen, ich sage euch, was ihr für einen meiner geringsten Brüder getan habt, das habt ihr mir getan. Nun aber ist die große Frage, leben wir wie Jesus? Jürgen Werth singt in einem Lied, Der Himmel ist nicht oben, seit Jesus ist er hier. Die Grenzen sind verschoben, geöffnet ist die Tür. Das Lied geht damit Hand in Hand mit der Aussage der Bibel, in Jesus Christus ist ein Stück des Himmels auf die Erde gekommen. Seit Jesus unter uns ist, können wir nicht von Gott reden, ohne auch von Menschen zu reden. Die große Herausforderung der Christen ist, Christus gleich zu werden. Mit einem Musikstück machen wir eine kurze Pause.

Himmel ist unser Ziel. Es gibt ein englisches Lied, jeder möchte gern in den Himmel, aber niemand möchte sterben. Ja, jeder von uns braucht ein Ziel. Das Kind braucht ein Ziel, um groß zu werden. Der Schüler braucht ein Ziel, um einen Beruf zu erlernen. Eine Firma braucht ein Ziel, um etwas Nützliches anzufertigen. Ein Reisender braucht ein Ziel, um sich bewusst auf den richtigen Weg zu machen. Unser Leben braucht ein Ziel, um es sinnvoll zu gestalten. Dazu sagte Abraham Lincoln etwas Wahres: Wer im Leben kein Ziel hat, der verläuft sich. Des Menschen Ziel ist in gewisser Weise der Himmel, der Ort Gottes. Denn der Himmel steht für das Menschen endgültige Teilnahme am Leben Gottes. Die Christen sind davon überzeugt, dass nach dem Tod in der Begegnung mit Gott der Mensch seine endgültige geglückte Identität findet. Diese Vollendung wird als Himmel bezeichnet. Dabei handelt es sich um ein die letzten Dinge betreffendes Ereignis. Was macht den Himmel so erstrebenswert? Es ist ein herrlicher Ort voller Liebe, voller Frieden und voller Freude. Himmel ist die Wohnstätte Gottes. Für uns Christen bedeutet der Himmel das Ziel unseres Lebens. Gott von Angesicht zu Angesicht schauen und sich selig in seiner Geborgenheit zu wissen. Im Himmel begegnen wir unseren Brüdern und Schwestern, Verwandten und Bekannten, die bereits bei Gott sind. Auch im Gebet öffnet sich der Himmel. Das Gebet ist das Tor zum Himmlischen. Als Jesus betete, öffnet sich der Himmel und die Kraft Gottes durchströmte ihn. Als er betete, kam der Engel und stärkte ihn. Das Gebet ermöglicht uns, ähnliche Erfahrungen zu machen. Wenn wir im Gebet mit Gott verbunden sind, Stille halten und Gottes Stimme Gehör schenken, dann wird sich auch uns der Himmel öffnen und wir können so schon jetzt am Reich Gottes teilhaben. Paulus schreibt: Unsere Heimat ist im Himmel. Von dort her erwarten wir auch Jesus Christus, den Herrn, als Retter, der unseren armseligen Leib verwandeln wird in die Gestalt seines verherrlichten Leibes.

es, den Himmel hier und jetzt schon zu erfahren. Jesus erlebte es schon hier auf der Erde, als er mit dem Vater verbunden war. Er heilte die Kranken, weckte die Toten zum Leben, predigte die frohe Botschaft, dass Gott sein Vater uns liebt und das himmlische Reich voll Liebe und Güte ist. Vielleicht erhaschen wir gerade im Hier und Jetzt ein Stückchen Himmel, zum Beispiel im Gebet, mit Musik, mit Inhalten, um mit sich und der Welt im Einklang zu sein. Diese Freude, dieser Frieden und diese himmlische Gelassenheit wünsche ich Ihnen jetzt und alle Tage, die noch kommen. Wir wollen nun den Herrn preisen und hören die Musik Laudate Dominum.

0: Lasset uns beten. Herr Jesus Christus, du bist aufgestiegen zu Gott, zu deinem und zu unserem Vater. Auch wir werden einst dort leben. Das hast du uns fest versprochen. Du bist aber nur aufgestiegen, nicht von uns weggegangen. Du bist uns auch jetzt ganz nahe. Öffne unsere Ohren, dass wir dich hören in deinem Wort. Öffne unsere Herzen, dass wir dich erfahren in unseren Brüdern und Schwestern, im Hier und Jetzt und in alle Ewigkeit. Amen.
1: Amen.
0: Nun bitten wir Gott um seinen Segen. Er segne und behüte euch, der allmächtige Gott, der Vater, der Sohn und der Heilige Geist.
1: Amen. Amen. Ganz herzlichen Dank Ihnen, Pater Anthony, dass Sie uns diese Gedanken mit auf den Weg gegeben haben über den Himmel. Ich hoffe, dass wir auch während diesem Vortrag mehr Sehnsucht bekommen haben, erstens einmal in den Himmel einzugehen und zweitens auch den Himmel schon hier gegenwärtig zu machen durch unsere Liebe, durch unser gelebtes Evangelium.

0: Evangelium. Wir wünschen Ihnen auch alles Gute und Gottes Segen und wir hoffen, dass wir Sie wieder einmal hören dürfen hier bei Radio Gloria. Herzlichen Dank, dass Sie sich Zeit genommen haben für uns.
1: Dankeschön, Ihnen auch wünsche ich alles Gute und Gottes Segen.
0: Danke bestens.
1: Danke.
0: Adieu.

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1: Wir beten den Barmherzigkeitsrosenkranz. Im Namen des Vaters und des Sohnes und des Heiligen Geistes. Amen. Vater unser im Himmel, geheiligt werde dein Name, dein Reich komme, dein Wille geschehe, wie im Himmel, so auf Erden. Unser tägliches Brot gib uns heute und vergib uns unsere Schuld, wie auch wir vergeben unseren Schuldigern. Und führe uns nicht in Versuchung, sondern erlöse uns von dem Bösen. Amen. Gegrüßet seist du, Maria, voll der Gnade, der Herr ist mit dir. Du bist gebenedeit unter den Frauen, und gebenedeit ist die Frucht deines Leibes, Jesus. Heilige Maria, Mutter Gottes, bitte für uns Sünder, jetzt und in der Stunde unseres Todes. Amen. Ich glaube an Gott, den Vater, den Allmächtigen, den Schöpfer des Himmels und der Erde, und an Jesus Christus, seinen eingeborenen Sohn, unseren Herrn, empfangen durch den Heiligen Geist, geboren von der Jungfrau Maria, gelitten unter Pontius Pilatus, gekreuzigt, gestorben und begraben, hinabgestiegen in das Reich des Todes, am dritten Tage auferstanden von den Toten, aufgefahren in den Himmel, er sitzt zur Rechten Gottes, des allmächtigen Vaters. Von dort wird er kommen, zu richten die Lebenden und die Toten. Ich glaube an den Heiligen Geist, die heilige katholische Kirche, Gemeinschaft der Heiligen, Vergebung der Sünden, die Auferstehung der Toten und das ewige Leben. Amen. Ewiger Vater, ich opfere dir auf, den Leib und das Blut, die Seele und die Gottheit deines über alles geliebten Sohnes, unseres Herrn Jesus Christus, zur Sühne für unsere Sünden und für die Sünden der ganzen Welt. Durch sein schmerzhaftes Leiden
2: hab Erbarmen mit uns und mit der ganzen Welt.
1: Durch sein schmerzhaftes Leiden
2: hab Erbarmen mit uns und mit der ganzen Welt.
1: Durch sein schmerzhaftes Leiden
2: hab Erbarmen mit uns und mit der ganzen Welt.
1: Durch sein schmerzhaftes Leiden
2: hab Erbarmen mit uns und mit der ganzen Welt.
1: Durch sein schmerzhaftes Leiden
2: hab Erbarmen mit uns und mit der ganzen Welt.
1: Durch sein schmerzhaftes Leiden
2: hab Erbarmen mit uns und mit der ganzen Welt.
1: Durch sein schmerzhaftes Leiden
2: hab Erbarmen mit uns und mit der ganzen Welt.
1: Durch sein schmerzhaftes Leiden
2: hab Erbarmen mit uns und mit der ganzen Welt.
1: Durch sein schmerzhaftes Leiden
2: hab Erbarmen mit uns und mit der ganzen Welt.
1: Durch sein schmerzhaftes Leiden
2: hab Erbarmen mit uns und mit der ganzen Welt.
1: Ewiger Vater, ich opfere dir auf den Leib und das Blut, die Seele und die Gottheit deines über alles geliebten Sohnes, unseres Herrn Jesus Christus, zur Sühne für unsere Sünden und für die Sünden der ganzen Welt. Durch sein schmerzhaftes Leiden
2: hab Erbarmen mit uns und mit der ganzen Welt.
1: Durch sein schmerzhaftes Leiden
2: hab Erbarmen mit uns und mit der ganzen Welt.
1: Durch sein schmerzhaftes Leiden
2: hab Erbarmen mit uns und mit der ganzen Welt.
1: Durch sein schmerzhaftes Leiden
2: Habe Erbarmen mit uns und mit der ganzen Welt.
1: Durch sein schmerzhaftes Leiden.
2: Habe Erbarmen mit uns und mit der ganzen Welt.
1: Durch sein schmerzhaftes Leiden.
2: Habe Erbarmen mit uns und mit der ganzen Welt.
1: Durch sein schmerzhaftes Leiden.
2: Habe Erbarmen mit uns und mit der ganzen Welt.
1: Durch sein schmerzhaftes Leiden.
2: Habe Erbarmen mit uns und mit der ganzen Welt.
1: Durch sein schmerzhaftes Leiden.
2: Habe Erbarmen mit uns und mit der ganzen Welt.
1: Durch sein schmerzhaftes Leiden.
2: Habe Erbarmen mit uns und mit der ganzen Welt.
1: Ewiger Vater, ich opfere dir auf den Leib und das Blut, die Seele und die Gottheit deines über alles geliebten Sohnes, unseres Herrn Jesus Christus, zur Sühne für unsere Sünden und für die Sünden der ganzen Welt, durch sein schmerzhaftes Leiden.
2: Habe Erbarmen mit uns und mit der ganzen Welt.
1: Durch sein schmerzhaftes Leiden.
2: Habe Erbarmen mit uns und mit der ganzen Welt.
1: Durch sein schmerzhaftes Leiden.
2: Habe Erbarmen mit uns und mit der ganzen Welt.
1: Durch sein schmerzhaftes Leiden.
2: Habe Erbarmen mit uns und mit der ganzen Welt.
1: Durch sein schmerzhaftes Leiden.
2: Habe Erbarmen mit uns und mit der ganzen Welt.
1: Durch sein schmerzhaftes Leiden.
2: Habe Erbarmen mit uns und mit der ganzen Welt.
1: Durch sein schmerzhaftes Leiden.
2: Habe Erbarmen mit uns und mit der ganzen Welt.
1: Durch sein schmerzhaftes Leiden.
2: Habe Erbarmen mit uns und mit der ganzen Welt.
1: Durch sein schmerzhaftes Leiden.
2: Habe Erbarmen mit uns und mit der ganzen Welt.
1: Durch sein schmerzhaftes Leiden.
2: Habe Erbarmen mit uns und mit der ganzen Welt.
1: Ewiger Vater, ich opfere dir auf den Leib und das Blut, die Seele und die Gottheit deines über alles geliebten Sohnes, unseres Herrn Jesus Christus, zur Sühne für unsere Sünden und für die Sünden der ganzen Welt, durch sein schmerzhaftes Leiden.
2: Habe Erbarmen mit uns und mit der ganzen Welt.
1: Durch sein schmerzhaftes Leiden.
2: Habe Erbarmen mit uns und mit der ganzen Welt.
1: Durch sein schmerzhaftes Leiden.
2: Habe Erbarmen mit uns und mit der ganzen Welt.
1: Durch sein schmerzhaftes Leiden.
2: Habe Erbarmen mit uns und mit der ganzen Welt.
1: Durch sein schmerzhaftes Leiden.
2: Habe Erbarmen mit uns und mit der ganzen Welt.
1: Durch sein schmerzhaftes Leiden.
2: Habe Erbarmen mit uns und mit der ganzen Welt.
1: Durch sein schmerzhaftes Leiden.
2: Habe Erbarmen mit uns und mit der ganzen Welt.
1: Durch sein schmerzhaftes Leiden.
2: Habe Erbarmen mit uns und mit der ganzen Welt.
1: Durch sein schmerzhaftes Leiden.
2: Habe Erbarmen mit uns und mit der ganzen Welt.
1: Durch sein schmerzhaftes Leiden.
2: Habe Erbarmen mit uns und mit der ganzen Welt.
1: Ewiger Vater, ich opfere dir auf den Leib und das Blut, die Seele und die Gottheit deines über alles geliebten Sohnes, unseres Herrn Jesus Christus, zur Sühne für unsere Sünden und für die Sünden der ganzen Welt. Durch sein schmerzhaftes Leiden.
2: Habe Erbarmen mit uns und mit der ganzen Welt.
1: Durch sein schmerzhaftes Leiden.
2: Habe Erbarmen mit uns und mit der ganzen Welt.
1: Durch sein schmerzhaftes Leiden.
2: Habe Erbarmen mit uns und mit der ganzen Welt.
1: Durch sein schmerzhaftes Leiden.
2: Habe Erbarmen mit uns und mit der ganzen Welt.
1: Durch sein schmerzhaftes Leiden.
2: Habe Erbarmen mit uns und mit der ganzen Welt.
1: Durch sein schmerzhaftes Leiden.
2: Habe Erbarmen mit uns und mit der ganzen Welt.
1: Durch sein schmerzhaftes Leiden,
2: habe Erbarmen mit uns und mit der ganzen Welt.
1: Durch sein schmerzhaftes Leiden,
2: habe Erbarmen mit uns und mit der ganzen Welt.
1: Durch sein schmerzhaftes Leiden,
2: habe Erbarmen mit uns und mit der ganzen Welt.
1: Durch sein schmerzhaftes Leiden,
2: habe Erbarmen mit uns und mit der ganzen Welt.
1: Durch sein schmerzhaftes Leiden,
2: habe Erbarmen mit uns und mit der ganzen Welt.
1: Heiliger Gott, heiliger starker Gott, heiliger unsterblicher Gott, habe Erbarmen mit uns und mit der ganzen Welt. Heiliger Gott, heiliger starker Gott, heiliger unsterblicher Gott, habe Erbarmen mit uns und mit der ganzen Welt. Heiliger Gott, heiliger starker Gott, heiliger unsterblicher Gott, hab Erbarmen mit uns und mit der ganzen Welt. Amen. O Blut und Wasser aus dem Herzen Jesu als Quelle der Barmherzigkeit für uns entströmt, Jesus, ich vertraue auf dich. O Blut und Wasser aus dem Herzen Jesu, als Quelle der Barmherzigkeit für uns entströmt, Jesus, ich vertraue auf dich. O Blut und Wasser aus dem Herzen Jesu, als Quelle der Barmherzigkeit für uns entströmt, Jesus, ich vertraue auf dich.

0: Wir beten die sieben Vater unser. Es ist ein Gebet, das der göttliche Heiland, der heiligen Birgitta von Schweden offenbart hat. Papst Pius IX. Kannte diese Gebete und approbierte sie am 31. Mai 1862, indem er sie als der Wahrheit entsprechend und zum großen Nutzen für das Heil der Seelen erachtete. Nach dem Gebet hören Sie die Verheißungen von Jesus, die mit diesem Gebet verbunden sind. Wir beginnen unser Gebet im Zeichen des Kreuzes. Im Namen des Vaters und des Sohnes und des Heiligen Geistes. Amen. O Jesus, ich will jetzt siebenmal das Vaterunser beten, in Vereinigung mit jener Liebe, in welcher du dieses Gebet in deinem Herzen geheiligt und versüßt hast. Nimm es von meinen Lippen in dein göttliches Herz auf, verbessere und vervollkommene es so sehr, dass es der allerheiligsten Dreifaltigkeit so viel Ehre und Freude bereite, wie du ihr auf Erden mit diesem Gebet erwiesen hast. Und diese mögen überströmen auf deine heiligste Menschwerdung, zur Verherrlichung deiner heiligen Wunden und des kostbaren Blutes, das du daraus vergossen hast. Erstens, Beschneidung. Vater unser im Himmel, geheiligt werde dein Name, dein Reich komme, dein Wille geschehe, wie im Himmel, so auf Erden. Unser tägliches Brot gib uns heute und vergib uns unsere Schuld, wie auch wir vergeben unseren Schuldigern. Und führe uns nicht in Versuchung, sondern erlöse uns von dem Bösen. Gegrüßt seist du, Maria, voll der Gnade, der Herr ist mit dir, du bist gebenedeit unter den Frauen, und gebenedeit ist die Frucht deines Leibes, Jesus. Heilige Maria, Mutter Gottes, bitte für uns Sünder, jetzt und in der Stunde unseres Todes. Amen. Ewiger Vater, durch die unbefleckten Hände Mariens und das göttliche Herz Jesu opfere ich dir die ersten Wunden, die ersten Schmerzen und die erste Blutvergießung Jesu auf, zur Sühne für meine und aller Menschen Jugendsünden und zur Verhütung erster Todsünden, besonders in meiner Verwandtschaft.
1: Zweitens, Blutschweiß. Vater unser im Himmel, geheiligt werde dein Name, dein Reich komme, dein Wille geschehe, wie im Himmel so auf Erden. Unser tägliches Brot gib uns heute und vergib uns unsere Schuld, wie auch wir vergeben unseren Schuldigern, und führe uns nicht in Versuchung, sondern erlöse uns von dem Bösen. Gegrüßt seist du, Maria, voll der Gnade, der Herr ist mit dir, du bist gebenedeit unter den Frauen, und gebenedeit ist die Frucht deines Leibes, Jesus. Heilige Maria, Mutter Gottes, bitte für uns Sünder, jetzt und in der Stunde unseres Todes. Amen. Ewiger Vater, durch die unbefleckten Hände Mariens und das göttliche Herz Jesu opfere ich dir die furchtbaren Leiden des Herzens Jesu am Ölberg auf und jeden Tropfen seines Blutschweißes zur Sühne für meine und aller Menschen Sünden des Herzens, zur Verhütung solcher Sünden und für die Vermehrung der Gottes- und Nächstenliebe.
0: Drittens, Geißelung. Vater unser im Himmel, geheiligt werde dein Name, dein Reich komme, dein Wille geschehe, wie im Himmel, so auf Erden. Unser tägliches Brot gib uns heute und vergib uns unsere Schuld, wie auch wir vergeben unseren Schuldigern. Und führe uns nicht in Versuchung, sondern erlöse uns von dem Bösen. Gegrüßt seist du, Maria, voll der Gnade, der Herr ist mit dir, du bist gebenedeit unter den Frauen, und gebenedeit ist die Frucht deines Leibes, Jesus. Heilige Maria, Mutter Gottes, bitte für uns Sünder, jetzt und in der Stunde unseres Todes. Amen. Ewiger Vater, durch die unbefleckten Hände Mariens und das göttliche Herz Jesu opfere ich dir die vielen tausend Wunden, die grausamen Schmerzen und das kostbare Blut Jesu von der Geißelung auf, zur Sühne für meine und alle Menschen Sünden des Fleisches, zur Verhütung solcher Sünden und für die Bewahrung der Unschuld, besonders in meiner Verwandtschaft.
1: Viertens, Dornenkrönung. Vater unser im Himmel, geheiligt werde dein Name, dein Reich komme, dein Wille geschehe, wie im Himmel, so auf Erden. Unser tägliches Brot gib uns heute und vergib uns unsere Schuld, wie auch wir vergeben unseren Schuldigern und führe uns nicht in Versuchung, sondern erlöse uns von dem Bösen. Gegrüßt seist du, Maria, voll der Gnade, der Herr ist mit dir. Du bist gebenedeit unter den Frauen und gebenedeit ist die Frucht deines Leibes, Jesus. Heilige Maria, Mutter Gottes, bitte für uns Sünder, jetzt und in der Stunde unseres Todes. Amen. Ewiger Vater, durch die unbefleckten Hände Mariens und das göttliche Herz Jesu opfere ich dir die Wunden, die Schmerzen und das kostbare Blut des heiligen Hauptes Jesu von der Dornenkrönung auf, zur Sühne für meine und aller Menschen Sünden des Geistes, zur Verhütung solcher Sünden und für die Ausbreitung des Königtums Christi auf Erden.
0: Fünftens, Kreuztragung. Vater unser im Himmel, geheiligt werde dein Name, dein Reich komme, dein Wille geschehe wie im Himmel, so auf Erden. Unser tägliches Brot gib uns heute und vergib uns unsere Schuld, wie auch wir vergeben unseren Schuldigern. Und führe uns nicht in Versuchung, sondern erlöse uns von dem Bösen. Gegrüßt seist du, Maria, voll der Gnade, der Herr ist mit dir, du bist gebenedeit unter den Frauen, und gebenedeit ist die Frucht deines Leibes, Jesus. Heilige Maria, Mutter Gottes, bitte für uns Sünder, jetzt und in der Stunde unseres Todes. Amen. Ewiger Vater, durch die unbefleckten Hände Mariens und das göttliche Herz Jesu opfere ich dir die Leiden Jesu auf seinem Kreuzweg auf, besonders seine heilige Schulterwunde und deren kostbares Blut, zur Sühne für meine und aller Menschen Auflehnung gegen das Kreuz und Murren gegen deine heiligen Anordnungen und alle anderen Zungensünden, zur Verhütung solcher Sünden und für wahre Kreuzesliebe.
1: Sechstens, Kreuzigung Jesu. Vater unser im Himmel, geheiligt werde dein Name, dein Reich komme, dein Wille geschehe, wie im Himmel, so auf Erden. Unser tägliches Brot gib uns heute und vergib uns unsere Schuld, wie auch wir vergeben unseren Schuldigern, und führe uns nicht in Versuchung, sondern erlöse uns von dem Bösen. Gegrüßt seist du, Maria, voll der Gnade, der Herr ist mit dir, du bist gebenedeit unter den Frauen, und gebenedeit ist die Frucht deines Leibes, Jesus. Heilige Maria, Mutter Gottes, bitte für uns Sünder, jetzt und in der Stunde unseres Todes. Amen. Ewiger Vater, durch die unbefleckten Hände Mariens und das göttliche Herz Jesu opfere ich dir deinen göttlichen Sohn am Kreuze auf, seine Annagelung und seine Erhöhung, seine Wunden an Händen und Füßen und die drei Ströme seines heiligen Blutes, die sich daraus für uns ergossen, seine äußerste Armut, seinen vollkommenen Gehorsam, alle seine Körper- und Seelenqualen, seinen kostbaren Tod und dessen unblutige Erneuerung in allen heiligen Messen der Erde, zur Sühne aller Verletzungen der heiligen Ordensgelübde und Ordensregeln, zur Genugtuung für meine und der Welt Sünden, für die Kranken und Sterbenden, für heiligmäßige Priester und Laien, für die Anliegen des Heiligen Vaters zur Wiederherstellung der christlichen Familie, für Starkmut im Glauben, für unser Vaterland und die Einheit der Völker in Christus und seiner Kirche, sowie für die Diaspora.
0: Siebtens, Öffnung der heiligen Seite. Vater unser im Himmel, geheiligt werde dein Name, dein Reich komme, dein Wille geschehe wie im Himmel so auf Erden. Unser tägliches Brot gib uns heute und vergib uns unsere Schuld, wie auch wir vergeben unseren Schuldigern. Und führe uns nicht in Versuchung, sondern erlöse uns von dem Bösen. Gegrüßt seist du, Maria, voll der Gnade, der Herr ist mit dir, du bist gebenedeit unter den Frauen, und gebenedeit ist die Frucht deines Leibes, Jesus. Heilige Maria, Mutter Gottes, bitte für uns Sünder, jetzt und in der Stunde unseres Todes. Amen. Ewiger Vater, würdige dich, für die Bedürfnisse der heiligen Kirche und zur Sühne der Sünden aller Menschen, das kostbare Blut und Wasser anzunehmen, welches aus der Wunde des göttlichen Herzens Jesu geflossen ist, und sei uns allen gnädig und barmherzig. Blut Christi, letzter, kostbarer Inhalt deines heiligen Herzens, wasche mich rein von allen eigenen und fremden Sündenschulden. Wasser der Seite Christi, wasche mich rein von allen Sündenstrafen und lösche mir und allen armen Seelen die Flammen des Fegfeuers aus. Amen. Im Namen des Vaters und des Sohnes und des Heiligen Geistes. Amen. Der göttliche Heiland offenbarte der heiligen Birgitta noch zusätzliche folgende Verheißung. Wisset, dass ich denjenigen, welche 12 Jahre lang täglich 7 Vaterunser und Ave Maria zu Ehren meines kostbaren Blutes beten, große Gnaden erweisen werde. Erstens, sie kommen nicht ins Fegefeuer. Zweitens, ich werde sie in die Zahl der Märtyrer aufnehmen, wie wenn sie ihr Blut für den Glauben vergossen hätten. Drittens, ich werde 3 Seelen ihrer Anverwandten in der heiligmachenden Gnade erhalten, je nach ihrer Wahl. Viertens, die Seelen ihrer Verwandten bis ins 4. Glied werden der Hölle entgehen. Fünftens, sie werden einen Monat vor ihrem Tod davon in Kenntnis gesetzt. Sollten sie vor dieser Zeit sterben, so betrachte ich es als geschehen. Das heißt, wie wenn sie diese Bedingungen erfüllt hätten. Papst Innozenz, der 10., bestätigte diese Offenbarung und fügte bei, dass die Seelen, die sie erfüllen, jeden Karfreitag eine Seele aus dem Fegefeuer befreien. 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

0: Pfarrer Andreas Fuchs liest für uns einen Leitartikel, den er im Schweizerischen Katholischen Sonntagsblatt veröffentlicht hatte.
1: Die unbefleckte Empfängnis. Was bedeutet das? Als ich vor einiger Zeit eine Weiterbildung besuchte, sagte mir einer der Teilnehmer, die Kirche kann ja schon nicht rechnen. Am 8. Dezember feiern wir Maria Empfängnis und am 25. Dezember Weihnachten, die Geburt Christi. Typisch Kirche, wieder mal keine Ahnung. Darauf antwortete ich ihm, die Kirche kann sehr wohl rechnen, aber dein Glaubenswissen scheint mir nicht besonders groß zu sein. Auch erfahrene Gläubige sind heutzutage nicht immer ganz sicher, was wir nun eigentlich am Hochfest der Immaculata, der unbefleckten Empfängnis, genau feiern. Was bedeutet unbefleckte Empfängnis? Oftmals wird die unbefleckte Empfängnis mit der immerwährenden Jungfräulichkeit der Mutter Gottes verwechselt. Bei der unbefleckten Empfängnis geht es aber nicht darum, dass die Mutter Gottes Jesus durch den Heiligen Geist empfangen und ihre Jungfräulichkeit bewahrt hat. Das feiern wir am 25. März bei der Verkündigung. Es geht auch nicht darum, dass der Akt der Empfängnis eines Menschen in sich sündhaft, befleckend wäre, sondern die unbefleckte Empfängnis Mariens betrifft die sogenannte passive Empfängnis Mariens. Dass also Maria im Schoß ihrer Mutter Anna empfangen und dabei vor der Erbsünde bewahrt wurde. Darum dauert es dann auch genau 9 Monate bis zur Geburt Mariens, die wir am 8. September feiern. Die Kirche kann also sehr wohl rechnen. Worin besteht die unbefleckte Empfängnis? Das Dogma, das 1854 von Pius IX. Verkündet und 1858 in Lourdes durch Maria selber bestätigt wurde, lehrt uns, dass die seligste Jungfrau Maria im ersten Augenblick ihrer Empfängnis durch die einzigartige Gnade und Bevorzugung des allmächtigen Gottes im Hinblick auf die Verdienste Christi Jesu, des Erlösers des Menschengeschlechtes, von jeglichem Makel der Urschuld unversehrt bewahrt wurde. Das findet man im Katechismus der katholischen Kirche bei 491. Es geht also darum, dass die Mutter Gottes vom ersten Augenblick an vor der Erbsünde, die jeder Mensch bei der Weitergabe des Lebens normalerweise vererbt bekommt, bewahrt worden ist, dass sie rein und makellos, ohne Flecken und Runzeln ist, dass sie unbefleckt, also ohne Erbsünde, empfangen wurde. Dieses Geheimnis ruft uns 2 grundlegende Wahrheiten unseres Glaubens in Erinnerung, auf die ich aber im Rahmen dieses Artikels nicht ausführlich eingehen kann. Und so sagt Papst Benedikt XVI., vor allem die Erbsünde und dann den Sieg der Gnade Christi über sie, einen Sieg, der auf wunderbare Weise in der allerseligsten Jungfrau Maria aufscheint. Gott hat den Menschen in Freiheit erschaffen und zur Liebe berufen. Der Mensch hat seine Freiheit missbraucht und sich gegen Gott aufgelehnt. Er hat gesündigt. So sagt der Katechismus der katholischen Kirche bei den Nummern 404 und 385 bis 421, indem Adam und Eva dem Versuche nachgeben, begehen sie eine persönliche Sünde. Aber diese Sünde trifft die Menschennatur, die sie in der Folge im gefallenen Zustand weitergeben. Sie ist eine Sünde, die durch Fortpflanzung an die ganze Menschheit weitergegeben wird, nämlich durch die Weitergabe einer menschlichen Natur, die der ursprünglichen Heiligkeit und Gerechtigkeit ermangelt. Deswegen ist die Erbsünde Sünde in einem übertragenen Sinn. Sie ist eine Sünde, die man mit erhalten, nicht aber begangen hat. Ein Zustand, keine Tat. Soweit der Katechismus. Wir Menschen werden in der Taufe von der Erbsünde und von allen persönlichen Sünden reingewaschen. Die Mutter Gottes wurde auf erhabenere Weise erlöst, indem sie vom ersten Augenblick ihres Daseins vor der Erbsünde bewahrt wurde. Sie ist voll der Gnade. Sie blieb immer

Ich möchte hier einige davon erwähnen. In Maria sehen wir unsere ursprüngliche Berufung. Wenn wir auf Maria schauen, sehen wir, wie Gott uns Menschen ursprünglich erschaffen und zu welcher Vollkommenheit er uns berufen hat. Maria ist voll der Gnade, das heißt auch voll der Liebe, voll des Lebens Gottes. Wir sind noch auf dem Weg zu dieser Vollkommenheit. So sagt Papst Benedikt XVI. Wie sollten wir, wenn wir auf die Mutter Gottes blicken, in uns, ihren Kindern, nicht die Sehnsucht nach Schönheit, Güte und Reinheit des Herzens neu erwachen lassen? Ihre himmlische Reinheit zieht uns zu Gott und hilft uns, die Versuchung eines mittelmäßigen, von Kompromissen mit dem Bösen geprägten Lebens zu überwinden, um uns entschieden auf das wahre Gut auszurichten, das Quelle der Freude ist. Die Erbsünde ist eine Wirklichkeit, kein Mythos, kein Märchen. Das Zweite Vatikanische Konzil lehrt uns, dass wir in Maria die wichtigsten Glaubenswahrheiten gleichsam als Konzentrat sehen können. Die Wirklichkeit der unbefleckten Empfängnis gehört zum katholischen Glaubensgut, wie auch die Lehre über die Erbsünde. Die Existenz dessen, was die Kirche Erbsünde nennt, ist leider, wenn wir um uns herum und vor allem in uns hineinblicken, von erdrückender Offensichtlichkeit. Die Erfahrung des Bösen ist in der Tat so greifbar, dass sie sich von alleine aufdrängt, so Papst Benedikt XVI. Gerade in einer Welt, die sich scheinbar immer mehr von Gott abwendet, erfahren wir Tag für Tag die folgende Erbsünde. Es genügt, die Zeitung oder das Internet aufzuschlagen, um sich dessen zu vergewissen. Die Erlösung ist eine Wirklichkeit, kein Mythos, kein Märchen. Das Dogma lehrt uns, dass Maria im Hinblick auf die Verdienste Christi, Jesu, des Erlösers des Menschengeschlechtes, von jeglichem Makel der Urschuld unversehrt bewahrt wurde. Jesus hat uns also wirklich von Sünde, Tod und Satan erlöst. Inmitten der Prüfungen des Lebens, so sagt Papst Benedikt, und besonders der Widersprüche, die der Mensch in sich und um sich herum erfährt, sagt uns Maria, die Mutter Christi, dass die Gnade größer ist als die Sünde, dass die Barmherzigkeit Gottes mächtiger ist als das Böse und es in das Gute zu verwandeln vermag. Maria steht uns bei und kämpft an unserer Seite. Jeder Fußballclub hat heute einen Trainer oder Coach. Jede Mannschaft würde sich um einen Trainer reißen, der noch nie eine Niederlage erlitten hat und der weiß, wie man alle Gegner besiegen kann. Im geistlichen Leben ist Maria diese Trainerin, die wir nur anzurufen brauchen, und sie eilt an unsere Seite, um uns zu helfen. So sagt wiederum Papst Benedikt, jedes Mal, wenn wir unsere Gebrechlichkeit und den Einfluss des Bösen erleben, dürfen wir uns an sie wenden und unser Herz empfängt Licht und Trost. Auch in den Prüfungen des Lebens, in den Stürmen, die den Glauben und die Hoffnung ins Wanken geraten lassen, wollen wir daran denken, dass wir ihre Kinder sind und die Wurzeln unseres Daseins in die unendliche Gnade Gottes eingesägt sind. Auch wenn die Kirche selbst den negativen Einflüssen der Welt ausgesetzt ist, sieht sie in ihr stets den Stern, um Orientierung zu finden und dem von Christus gewiesenen Kurs zu folgen. Das menschliche Leben beginnt bei der Empfängnis. Das Dogma lehrt, dass die seligste Jungfrau Maria im ersten Augenblick ihrer Empfängnis von jeglichem Makel der Urschuld unversehrt bewahrt wurde. Das menschliche Leben beginnt also nicht irgendwann, wie einige sogenannte Gelehrte uns immer wieder weismachen möchten, um mit Menschen im kleinsten Stadium experimentieren zu können, sondern bei der Empfängnis. Johannes Paul II. Schreibt in der Enzyklika Evangelium Vitae, in dem Augenblick, wo das Ei befruchtet wird, beginnt ein Leben, das nicht das des Vaters oder der Mutter, sondern ein neues menschliches Geschöpf ist, das sich eigenständig entwickelt. Es wird nie menschlich werden, wenn es das nicht von dem Augenblick an gewesen ist. Für die Augenfälligkeit dieser alten Einsicht liefert die moderne genetische Forschung wertvolle Bestätigung.

0: Beschäftigungen. Sie hat gezeigt, dass vom ersten Augenblick an das Programm für das, was dieses Lebewesen sein wird, festgelegt ist. Eine Person, diese individuelle Person mit ihren bekannten, schon genau festgelegten Wesensmerkmalen. Bereits mit der Befruchtung hat das Abenteuer eines Menschenlebens begonnen, von dessen großen Fähigkeiten jede einzelne Zeit braucht, um sich zu organisieren und funktionsbereit zu sein. Wir dürfen auf Maria voll Vertrauen schauen. Maria ist das Vorbild des Glaubens, der Hoffnung und der Liebe. Durch ihre Demut stellt sie sich ganz in den Dienst Gottes, wird sie trotz der überragenden Gnaden, die Gott ihr geschenkt hat, nicht überheblich und stolz, sondern sie bleibt immer die demütige Magd des Herrn. So leuchtet und geht sie uns voran. Unter dem Kreuz wurde sie uns von Jesus zur Mutter gegeben. Daher dürfen wir in all unseren Nöten und Kämpfen ihr ganz vertrauen. So sagt der heilige Johannes Paul II. Marias spontane Bereitschaft gegenüber dem Willen Gottes stellt für uns Glaubende ein Vorbild dar, uns in den großen Ereignissen wie auch in den gewöhnlichen Dingen ganz dem Herrn anzuvertrauen. Mit dem Zeugnis ihres Lebens ermutigt uns Maria an die Erfüllung der göttlichen Verheißungen zu glauben. Sie ermahnt uns zum Geist der Demut, der richtigen inneren Haltung des Geschöpfes gegenüber dem Schöpfer. Sie weist uns an, sichere Hoffnung in Christus zu setzen, der den Heilsplan vollkommen verwirklicht, auch wenn die Ereignisse düster erscheinen und schwer anzunehmen sind. Als leuchtender Stern lenkt Maria unsere Schritte dem Herrn, der kommt, entgegen. Feiern wir das Fest der unbefleckten Empfängnis voll Glaube und Freude. Vertrauen wir darauf, dass Jesus und seine Kirche gut rechnen können und rechnen wir vor allem mit der wunderbaren Hilfe der Mutter Gottes auch in unserem Leben.
1: Wir danken Pfarrer Andreas Fuchs herzlich für diesen Beitrag.

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bei dir zur Ruhe kommen. Damit preist man dich, du Gott, der auf dem Berg Zion wohnt. Jeder soll die Gelübde erfüllen, die er vor dir abgelegt hat. Liebe Zuhörerinnen und Zuhörer, in dieser heutigen Nacht, ich grüße Sie herzlich an den Lautsprechern oder Kopfhörern. Am Mikrofon ist Simon Dach. Sie, liebe Hörer, werden nicht zu Bett gehen oder sind zwar wegen Alter oder Krankheit schlaflos im Bett, wollen aber einige Zeit zum Nachdenken und Nachklingen haben, ohne die Verpflichtungen oder Ablenkungen eines normalen Tagesablaufs. Da mag es hilfreich sein, sich über manche Dinge des Reiches Gottes Gedanken zu machen und während der musikalischen Vertiefung des Inhalts, in der für diese Sendungen charakteristischen Verbindung von klassischer geistlicher Musik und Wortbeiträgen, wollen Sie ja durchaus wach bleiben. Die Einleitungsmusik aus einer Bach-Kantate mit dem Titel »Gott, man lobe dich in der Stille zu Zion« möchte Sie inspirieren, in den folgenden 55 Minuten lohnende Impulse ins Bewusstsein aufzunehmen und zu behalten. Das Lob Gottes wird nicht nur in sogenannter Lobpreismusik realisiert, auch nicht allein durch Kirchenmusik in geschichtlich entwickelten Klangwelten, sondern eben auch durch das stille Werden des Herzens vor Gott. Und dann kann es mit den Worten der Bibel heißen, ich liege und schlafe ganz mit Frieden, denn allein du, Herr, hilfst mir, dass ich sicher wohne.

0: Verehrte Hörerinnen und Hörer, wir feiern heute mit der Kirche das Hochfest Christi Himmelfahrt. Anlass, sich diesem Festgeheimnis auch musikalisch zu nähern. Am Mikrofon begrüßt Sie dazu sehr herzlich Simon Dach. Am heutigen Hochfest liegt es nahe, sich einmal damit auseinanderzusetzen, wie das Festgeheimnis dieses Tages in der Vergangenheit, vor allem aber auch in unserer heutigen Zeit gesehen und interpretiert wird.
1: Ich möchte heute darauf eingehen, welche Entwicklung die Auslegung eines Geschehens genommen hat, das immerhin Inhalt eines Glaubensartikels in unserem Credo ist.

Dort bekennen alle Christen: Ich glaube an Jesus Christus, aufgefahren in den Himmel, ascendit azelos, gen Himmel, zu den Himmeln. Und nach meinem Dafürhalten gehört die folgende Glaubensaussage inhaltlich dazu: Aufgefahren in den Himmel sitzt er zur Rechten Gottes, des allmächtigen Vaters. Naja, wird vielleicht mancher jetzt denken, dass Jesus nun wieder an die Seite seines Vaters zurückgekehrt ist. Das wird ja jeder, der daran glaubt, dass Gottes Menschwerdung in Jesus von Nazareth Wirklichkeit ist, nicht von sich weisen. Von wo der Sohn Gottes ausgegangen ist, um in die Niedrigkeit eines Geschöpfes herabzusteigen, dorthin wird er auch nach dem Ende seines irdischen Lebens wieder zurückkehren wollen. Das Evangelium des heutigen Hochfestes, liebe Mitchristen, berichtet: Sie aber zogen aus und verkündeten überall das Evangelium, macht uns nun also deutlich, dass wir nicht in einer bloßen Jenseitigkeitshoffnung verharren dürfen. Da müssten die Engel auch zu uns sagen: Ihr Männer von Galiläa, was steht ihr da und schaut zum Himmel? Der Herr wird wiederkommen, wie er jetzt aufgefahren ist.

die Worte Jesu vor seinem Weggang: Ihr werdet die Kraft des Heiligen Geistes empfangen, der auf euch herabkommen wird, und ihr werdet meine Zeugen sein, bis an die Grenzen der Erde, sind für die Jünger zugleich Verheißung und Auftrag. Für alle Menschen sollen sie Boten und Zeugen Christi sein. Von Pfingsten bis zur Wiederkunft Christi wird die Kirche Christi missionierende Kirche sein. Dazu empfängt sie die Kraft des Heiligen Geistes. Für uns Einzelne aber heißt der Auftrag: Geht in alle Welt, oder auch: Geht in die Welt und seid meine Zeugen.

Wenn wir die Evangelienberichte nach dem tatsächlichen Hergang der Himmelfahrtsgeschichte befragen, machen die Evangelisten unterschiedliche Angaben. Matthäus erzählt, dass Jesus sich auf einem Berg von Galiläa von seinen Jüngern verabschiedet hat. Da war es auch, wo er den großen Missionsbefehl gab. Und erstmals ist die Taufformel der Christen erwähnt: Tauft im Namen des Vaters und des Sohnes und des Heiligen Geistes. Ich könnte mir vorstellen, dass dieser Abschied all den zahlreichen Jüngern Jesu galt, die Paulus im Korintherbrief nennt. 500 Brüdern erschien er zugleich. Da die Apostel zweifellos nach Jerusalem zurückkehrten, hat sich der Herr ihnen wohl dort noch einmal gezeigt und dann von ihnen getrennt. Vorher wollte er den Seinen mit seinem berührbaren Leib zeigen, dass er weiterlebt. Er hielt ja sogar bis zuletzt Mahl mit ihnen. Er ist mit ihnen und bleibt bei ihnen bis zum Ende der Tage, bis zur Vollendung. Diese Zusage berichtet uns Matthäus, und Markus fügt hinzu: Der Herr stand ihnen bei und bekräftigte ihr Wort durch Zeichen, die er geschehen ließ. Die folgende Motette von Günter Raphael, einem Komponisten des 20. Jahrhunderts, übersetzt den Evangelientext in die Tonsprache eines gemäßigt modernen Chorwerks. Wer da glaubet und getauft wird, der wird selig werden. Wer aber nicht glaubet, der wird verdammt werden. Der letzte Satzteil formuliert zweifellos eine sehr unbequeme, in der Musik auch entsprechend ausgestaltete Wahrheit, die uns Jesus ja gewissermaßen als seine letzten Worte hinterlassen hat. Die Bedingung, gerettet zu werden, ist also der Glaube an das von den Aposteln verkündete Evangelium, die Lehre Christi. Damit aber die Kirche das Evangelium stets wahrheitsgemäß verkünden könnte, verlieh der Herr ihr den Beistand des Heiligen Geistes. Wer sich seinem Wirken öffnet, empfängt die Gnade des Glaubens, mit der wir unserer ewigen Berufung teilhaft werden können, selig zu werden, wie es die Musik mit ihren Mitteln verdeutlicht.

Der gegenüber der Schilderung in der Apostelgeschichte über die Himmelfahrt Jesu nur kurzer Bericht des Markus-Evangeliums ist Inhalt eines sogenannten Rezitativs, also einer Art Sprechgesang mit anschließender Arie in einer der Himmelfahrtskantaten Johann Sebastian Bachs, in die wir ein wenig hineinhören wollen. Da singt die Sopranstimme zunächst den Evangeliumstext: Und der Herr, nachdem er mit ihnen geredet hatte, ward aufgehoben gen Himmel und sitze zur rechten Hand Gottes. Und sozusagen als betrachtenden Kommentar heißt es dann in der Arie: Mein Jesus hat nunmehr das Heilandswerk vollendet und nimmt die Wiederkehr zu dem, der ihn gesendet. Er schließt der Erde Lauf, ihr Himmel öffnet euch und nehmt ihn wieder auf.

Eine wichtige Erfahrung dürften die Freunde Jesu in den nachösterlichen Begegnungen machen. Gerade durch seinen Tod konnte er ihnen jetzt näher sein als je zuvor. Und zwar nicht hintereinander, mal dem einen, mal dem anderen, wie es die Gesetze der Materie vorschreiben, sondern allen zur gleichen Zeit und an allen Orten. Denken wir an die Emmaus-Geschichte, wo Lukas versucht, genau diese raumzeitliche Ungebundenheit des Auferstandenen auszudrücken. Er, der mit ihnen gegangen war und das Brot gebrochen hatte, konnte zugleich in Jerusalem dem Petrus und den übrigen Aposteln erscheinen. Von daher wird das Johannesevangelium verständlich, wo der Auferstandene bereits am Ostersonntag den Jüngern seinen Geist verleiht. Wir Menschen können, solange wir in Raum und Zeit leben, alles nur mit zeitlichen Schablonen erfassen und sind gezwungen, eins nach dem anderen zu überdenken. In der frühen Kirche noch hat man ganz schlicht Tod und Auferstehung zusammengefeiert. Und das 50 Tage lang. In der Frühzeit des Kirchenjahres war dann der Himmelfahrtstag der Abschluss der großen Feste des Erlösers. Die Himmelfahrt Christi ist die Vollendung und Erfüllung aller seiner übrigen Feste und ein glückseliger Beschluss der ganzen irdischen Laufbahn des Gottessohnes. So sagt es der heilige Bernhard von Clairvaux.

Christus zog nicht allein in den Himmel ein. An seinem Triumphzug nahm die ganze menschliche Natur teil. Gott, so hat der heilige Paulus in Epheser 2 gesagt, hat uns mitbelebt in Christus und mit auferweckt und in Christus Jesus mitversetzt in den Himmel. Er ist nicht allein aufgefahren, er hat nicht allein den Thron der Herrlichkeit bestiegen, sondern wir mit ihm. Gottes Sohn hat die mit ihm als Glieder zu einem Leib zusammengeschlossenen Gläubigen zur Rechten des Vaters gesetzt, so formuliert es der heilige Leo der Große. Damit findet das erhabene Geheimnis der Himmelfahrt seine Fortsetzung, bis mit der Aufnahme des letzten Geretteten der mystische Leib Christi seine Vollendung erreicht haben wird. Dorthin, wo unser Raum und unserer Zeit keine Gültigkeit mehr haben, gelangen wir natürlich nicht mittels einer Entrückung, wie man sie in der Antike als Erzählform kannte, sondern durch Trennung von Leib und Seele, der einmal in der Vollendung ein unverweslicher Leib gegeben werden wird. Jesus, der Sohn Gottes, nahm seinen nachösterlichen Leib mit hinein in diese andere Seinsweise, die seither auch uns offen steht. Die leibliche Aufnahme Mariens in den Himmel, die wir als Glaubenswahrheit dankbar bekennen, ist die erste Frucht dieser Verbindung von Erde und Himmel, die wir am Himmelfahrtsfest feiern. Paulus beschreibt dies mit dem Bild, denn es wird die Posaune schallen und die Toten werden auferstehen, unverweslich, und wir werden verwandelt werden.

Dann wird erfüllet werden das Wort, das geschrieben steht. Der Tod ist verschlungen in den Sieg. Tod, wo ist dein Stachel? Hölle, wo ist dein Sieg?

Nun wollen wir uns fragen, auf welchen Informationen der Glaube unserer Vorfahren eigentlich fußte. Die Biblia Pauperum, wie man die Glaubensverkündigung durch Gemälde oder Glasfenster nannte, die Bibel der Armen also, die auch jenen offen stand, die kein Geld für ein gedrucktes oder gar geschriebenes Buch besaßen, diese bildliche Darstellung der Glaubensinhalte zeigte Jesus deutlich auf dem Weg himmelwärts. Meist auch im Bild die auf der Erde zurückbleibenden Apostel, die dann später von Engeln angesprochen werden. Aber was hat es mit diesem himmelwärts strebenden Jesus nun auf sich? Prinzipiell nicht viel auskunftsfreudiger waren die Gesänge der frühen Kirchen. Sie waren für den gesungenen Gottesdienst der Kleriker, vor allem beim Stundengebet, dann aber auch bei der Messfeier gedacht und deshalb in der Liturgiesprache verfasst. In unserer römischen Kirche war das bis weit über das erste Jahrtausend hinaus das Latein. Der alte lateinische Himmelfahrtshymnus begann mit den Worten »Celos ascendit hodie«, welcher uns durch eine Nachdichtung für ein deutsches Kirchenlied im 16. Jahrhundert inhaltlich erhalten geblieben ist. Das älteste deutsche Lied, das wir zu diesem Fest haben, stammt aus dem Jahr 1480. Die viel ältere Melodie kennen wir als Osterleise »Christ ist erstanden«. Als leise bezeichnet man ein mittelalterliches deutschsprachiges Lied, das mit dem Ruf Kyrie eleis endet. Wir haben in diesen Gesängen die ersten Formen der Volksbeteiligung am liturgischen Gesang vor uns, aus denen heraus sich das Kirchenlied entwickeln konnte. Zunächst beschränkte sich das Singen des Volks auf solche Rufe, die man ja auswendig nach- und mitsingen konnte. Es leuchtet allerdings unmittelbar ein, dass mit dieser Methode keine wirkliche Glaubensinformation herübergebracht werden konnte, wie man es heute so schön sagt. Bleibt also doch die schon genannte Hymnus-Nachdichtung für die deutsche Muttersprache, die ab der Zeit der Reformation entstand. Die Liedschöpfungen des 16. und 17. Jahrhunderts wurden übrigens gern als Chorlieder herausgegeben, deren Melodiestimme man dann dem Volksgesang zuwies. Wir wissen aus alten Gesangbüchern, dass die Gemeinden aber auch fähig und gewohnt waren, einfache mehrstimmige Liedsätze selbst zu singen. So wie wir das heute zum Beispiel mit leichten Taizé-Refrain-Rufen wieder zu praktizieren beginnen. Lassen wir uns solch ein mehrstimmiges Kirchenlied zum Fest Christi Himmelfahrt jetzt zusingen, dessen Melodie ja auch Aufnahme in unser Gotteslob gefunden hat. Und wir wollen dabei beobachten, welche inhaltlichen Aussagen der Gemeinde in diesen Liedern übermittelt werden.

In der schon genannten und vorher gehörten Himmelfahrtsleise haben wir vernommen, dass Christus, als er von seinen Jüngern gen Himmel fuhr, einen Abschiedsbefehl hinterließ. Er sandte sie in alle Land und segnet sie mit seiner Hand. Dies ist eine volkstümlich vermittelbare Szene. Vor seinem Abschied gibt der Herr den Auftrag, seine Botschaft bis an die Grenzen der Erde zu tragen, und er verspricht den Jüngern seine Segenshilfe für diesen Auftrag. In den sogenannten Mysterienspielen der Osterzeit, die dem gläubigen Volk den Inhalt der neutestamentlichen Erzählungen aus der fremden Sprache näher bringen und vertraut machen sollten, mag dies eine mögliche Szene gewesen sein. Später dann, und bis in das letzte Jahrhundert noch als Brauchtum gepflegt, ließ man nach der Verlesung des Evangeliums vom Himmelfahrtsfest eine segnende Heilandsfigur an einem Seil in die luftige Höhe des Kirchenschiffs entschweben, bis der Küster sie durch eine Luke im Dachboden den Augen der Gemeinde im wahrsten Sinne des Wortes entziehen konnte. Kommen wir noch einmal zurück zu dem, was die Kirche ihren Gläubigen am Fest der Himmelfahrt ihres Herrn verkünden möchte. Man könnte auch sagen, Fest des Weggangs ihres Herrn. Warum kann ein solcher Abschied Anlass für ein Fest sein? Im alten Messbuch am Himmelfahrtsfest stand als sogenannte Rubrik, nämlich rot gedruckt als liturgische Anweisung, recht einseitig symbolisierend im Sinne des vorher genannten Volksbrauchs: Nach dem Evangelium wird die Osterkerze, die 40 Tage ein Sinnbild des Auferstandenen gewesen war, ausgelöscht. Damit wird das Scheiden des Heilands von dieser Welt angedeutet. Scheiden tut weh, weiß ein altes Volkslied. Warum heißt es dann aber im Lukasevangelium von dieser Abschiedsszene? Während er sie segnete, trennte er sich von ihnen und wurde zum Himmel emporgehoben. Sie aber fielen vor ihm nieder. Dann kehrten sie in großer Freude nach Jerusalem zurück. Hatten die Apostel vielleicht plötzlich etwas begriffen, was mit dem Weggang des Herrn zu tun hatte?

0: Der heilige Bernhard von Clairvaux hat im 12. Jahrhundert eine überlieferte Predigt zum Himmelfahrtsfest gehalten, die uns vielleicht weiterhelfen kann.
1: Aus der Predigt des heiligen Bernhard von Clairvaux über die Himmelfahrt des Herrn. Niemand ist in den Himmel hinaufgestiegen, außer dem, der vom Himmel herabgestiegen ist, der Menschensohn, der im Himmel ist. Unser Herr und Erlöser Jesus Christus wollte uns lehren, wie wir in den Himmel hinaufsteigen könnten, und er tat selbst, was er lehrte. Er stieg in den Himmel auf. Mit dem Ausdruck, niemand ist hinaufgestiegen außer dem, der herabgestiegen ist, wird die Annahme der Menschennatur ausgesagt. Mit der Beifügung, der im Himmel ist, die Unveränderlichkeit seiner Gottheit gezeigt. In diesen Worten wird auch angedeutet, dass er selbst der Weg ist, auf dem wir aufsteigen können, und selbst die Heimat, wo wir bleiben möchten. Der Weg nämlich für die Wanderer, die Heimat aber für die, die ankommen.
2: Verehrte Hörer, die zitierte Psalmstelle aus Psalm 68 besitzt eine große Nähe zum Psalmvers aus Psalm 47, Gott stieg empor unter Jubel, welche beide als Zwischengesänge in der alten Gesangsordnung des Graduale Romanum für den Choralgesang vorgesehen waren. Auch der Gesang zur Gabenbereitung und Kommunion, also das Offertorium und die Communio, beziehen ihre Texte aus diesen beiden Psalmen, ebenso der Antwortpsalm. Der Grund liegt auf der Hand. Das Stichwort heißt Aszendenz.

Dit Deus, passend zum Fest in Ascensione Domini. Aufgefahren ist Gott, der über die Himmel der Himmel emporsteigt, wie es der Psalm 68 sagt.

Ascendit Deus. Ist das nur ein oberflächlicher Anklang der Worte, der hier bei der Zuordnung zum Himmelfahrtspropium, also dem liturgischen Gesangsrepertoire des Hochfestes, eine Rolle spielt? Oder steckt mehr dahinter? Kann man sich mit Recht fragen. In den Psalmtexten ist das Aufsteigen über die Himmel, das Reiten durch die Himmel, ein Synonym für die Herrlichkeit Gottes, das auch noch durch den Klang der Hörner oder Posaunen verstärkt wird, den die Psalmisten nennen. Der menschgewordene und auferstandene Christus wurde in die Herrlichkeit Gottes aufgenommen. Damit hat er sich aber nicht wieder zurückgezogen an den Ausgangspunkt seiner Sendung an der Seite seines Vaters, sondern er ist aufgenommen zur Rechten der Majestät als unser menschgewordener Mittler. In einer Kantate Johann Sebastian Bachs Werkeverzeichnis 128 bringt der Textdichter diese herrliche Bestimmung des Menschen in die folgenden Worte, die Bach dann in seine ausdeutende Musik kleidet. Auf, mit hellem Schall verkündigt überall, mein Jesus sitzt zur Rechten. Ich werd einst dahin kommen, wo mein Erlöser lebt. Mein Augen werden ihn in größter Klarheit schauen.

Ich möchte zum Abschluss, verehrte Zuhörer, zeigen, wie in der Kirchenmusik sich dies abbildet. In der folgenden Festmusik von Johann Sebastian Bach zum Hochfest lässt er den Chor singen. Gott fähret auf mit Jauchzen und der Herr mit heller Posaunen. Lob singet Gott, Lob singet unserem Könige. Der vorher schon angesprochene Psalmtext findet also hier eine festliche musikalische Entfaltung.

Nach diesem Chorwerk hören wir aus der weiteren Himmelfahrtskantate Nummer 128 ebenfalls den Eröffnungschor Auf Christi Himmelfahrt allein ich meine Nachfahrt gründe. Beziehungsreich verwendet Bach für diesen sogenannten Choralchorsatz die Melodie des auch uns noch gut bekannten Liedes Allein Gott in der Höser Ehr.

Gewissermaßen nonverbal bringt der Meister damit seinen Zuhörern die Aussage auch jener Liedstrophe ins Gedächtnis, die die Aussage des Paulustextes zusammenfasst. Der Gott Jesu Christi, unseres Herrn, der Vater der Herrlichkeit, gebe euch den Geist der Weisheit und Offenbarung, damit ihr erkennt, wie überragend groß seine Macht sich an uns, den Gläubigen, erweist, durch das Wirken seiner Kraft und Stärke. In der Choralmelodie können wir dazu gleichsam mithören. Wir loben, preisen, anbeten dich. Für deine Ehr wir danken, dass du, Gott Vater, ewiglich regierst, ohn alles Wanken. Ganz ungemessen ist deine Macht. Allzeit geschieht, was du bedacht. Wohl uns, solch eines Herrn.

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2: In Ewigkeit. 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
3: Ein Grüezi und ein herzliches Willkommen zu der nächsten Sendung. Und am Mikrofon ist Andrea Marti. In einer Zeit, in der viele Menschen nach Orientierung, Halt und Wahrheit suchen, lädt uns die Kirche ein, neu auf ihre geistlichen Wurzeln zu schauen. Die katholische Kirche ist mehr als eine Institution. Sie ist lebendiger Leib Christi, getragen durch eine gewachsene Hierarchie, die Dienst und Sendung zugleich ist. Und heute im ersten Teil von drei Sendungen. Kaplan Dr. Tobias Hauenstein spricht zu uns über das Thema die katholische Kirche und ihre Hierarchie. Wir wünschen Ihnen viel Erbauung und geistlichen Gewinn.
4: Liebe Brüder und Schwestern, liebe Hörerfamilie, mein Name ist Kaplan Dr. Tobias Hauenstein. Ich bin immer dankbar, wenn ich ein bisschen mitarbeiten darf beim Radio. Das Thema heute ist die Heilige Katholische Kirche und ihre Hierarchie. Ich denke, das ist ein wichtiges Thema. Die Katholische Kirche ist der Himmel auf Erden. Und ja, das Volk Gottes, die Familie Gottes, könnte man sagen. Wir sollten die Kirche wirklich lieben, wie der große Priester aus Deutschland, Pater Kentenich, der gesagt hat, schreibt das bitte auf meinen Grabstein. Dilexit Ecclesiam, er hat die Kirche geliebt. Mögen wir auch die Kirche immer besser kennenlernen und lieben. Wichtig ist hier auch, dass man eben lernt, was wirklich der katholische Glaube ist, wie auch die Sachen eingerichtet sind von Gott. Wir hören in unserer Zeit oftmals dann von Gläubigen, die sagen, ich habe die Schnauze voll, ich verlasse jetzt die Kirche. Und man könnte diesen lieben Gläubigen sagen, schau mal her, wenn jetzt der Pfarrer dich ärgert oder wenn du dich über den Bischof ärgerst, ich denke, wir haben schon viele Ärgernisse eben in dieser Zeit. Aber wir sind in der Kirche wegen Gott und wegen Jesus Christus und nicht wegen irgendeinem Pfarrer, Bischof. Der Pfarrer kommt, der nächste Pfarrer kommt irgendwann, der andere geht. Bei den Bischöfen ist es genauso, aber die Kirche ist von Jesus Christus, von Gott selbst gegründet, auf den Felsen Petri, und die Mächte der Hölle werden sie nicht besiegen können. Das Glaubenswissen sollte, denke ich, gehoben werden bei uns. Wenn ich an meine eigene Bekehrungsgeschichte denke, das kurz noch am Rande, da bin ich damals als Profanstudent zum Pfarrer gegangen in der Stadt, in der ich studiert hatte. Und dann hat er gesagt, ja, normalerweise braucht man hier Konvertitenunterricht, aber ich sehe, sie haben sich schon intensiv damit beschäftigt. Da müssen wir eben nichts machen. Und dann wurde ich eigentlich bar jedes Glaubenswissens einfach gefilmt, auch ohne Beichte vorher. Das ist immer wichtig, dass wir den normalen katholischen Glauben vertiefen. Auch als Schutz gegen Irrtum, als Schutz für den eigenen Glauben. Wir leiden mit der Kirche auch in dieser Zeit. Wir schreiben hier das Jahr 2026 im Frühling. Es gibt viel Verwirrung. Ja, man hat manchmal schon den Eindruck, das ist irgendwie wie Bischof gegen Bischof, Kardinal gegen Kardinal. Und das ist eben wichtig, dass man einfach informiert ist, was ist der normale katholische Glaube. Und dann weiß man eben, wie es der heilige Paulus in der Bibel gesagt hat, dass das nicht gehen kann, dass irgendeiner kommt, ein anderes Evangelium predigt, auch wenn das ein Engel wäre. Das, was katholisch ist, das wird auch immer katholisch bleiben. Die katholische Kirche ist eine sehr große Gemeinschaft. Weltweit gehören ca. 1,4 Milliarden Menschen der katholischen Kirche an. Man kann die Katholiken unterscheiden in Laien und Kleriker. Das ist gar nicht abschätzend gemeint. Das ist einfach die Definition dieser beiden Begriffe. Die größte Gruppe in der Kirche sind die Laien. Das kommt vom griechischen Wort Laikos, zum Volk gehörig. Gläubige, die kein geistliches Amt innehaben, also keine Weihe empfangen haben. Man könnte sagen, die ganz normalen Gläubigen, und das ist sehr wertschätzend gemeint hier. Der Klerus bzw. die Kleriker sind diejenigen Christen, die eben eine Weihe erhalten haben, also Diakone, Priester und Bischöfe. Man nennt sie auch Geistliche, da sie eine geistliche Vollmacht eben durch die Weihe bekommen haben. Durch die heilige Taufe gehören die Laien zur Kirche. Es gibt das allgemeine Priestertum und es gibt das Weihepriestertum. Da gibt es auch viel Verwirrung in unserer Zeit. Das ist schon wichtig und gut, dass eben wir wissen, dass jeder Getaufte eben auch mit dem allgemeinen Priestertum beschenkt ist. Dass zum Beispiel der Familienvater in der Familie eben auch sozusagen der Familienpriester in Anführungsstrichen ist, dass er die geistliche Führung der Familie innehat, dass er dieser Verantwortung auch nachkommen sollte, dass jeder Getaufte segnen kann, dass die Eltern ihre Kinder segnen sollten. Aber wichtig ist auch dann die Abgrenzung und dass eben manche Sachen dem Weihepriestertum oder den Geweihten eben vorbehalten sind. Dass die Kirche schon weiß, warum sie zum Beispiel sagt, dass eben die Predigt in der Heiligen Messe nur von einem Diakon, Priester oder Bischof gemacht werden kann. Es gibt sehr viele heilige Laien in der Kirchengeschichte, ganz, ganz große Männer und Frauen. Jeder, wenn er ein normaler Gläubiger ist, sage ich einmal, kann sich nützlich machen, kann Vorträge halten. Da gibt es viele heiligmäßige Menschen, die in der Welt herumreisen, die für den Lebensschutz sprechen. Da gibt es viele gute Professoren, Professorinnen an den Universitäten. Ich kenne eine sehr gute Professorin, jetzt in Pension aus den USA, die eben an der berühmten Steubenville University in den USA unterrichtet hat. Aber dass wir das nicht vermischen und schon auch katholisch bleiben in diesem Punkt, was dann Sache des Geweihten ist. Besondere Berufungen in der Kirche, kann man sagen. Die Ehe ist eine besondere Berufung auch. Und ein Leben, das ganz Gott geweiht ist, Priester, Mönch, Ordensschwester. Es gibt auch gottgeweihte Jungfrauen, dazu später mehr. Die Kirche ist gegliedert in verschiedene Diözesen, also Bistümer, ein schwieriges Wort, Diözese. Das ist also eine Teilkirche und jede Diözese wird von einem Bischof geleitet. Wenn man hier versucht, einen Vergleich zu ziehen, könnte man sagen, das kann man vielleicht mit den Bundesländern irgendwie vergleichen in Deutschland. Ich bin gerade hier in Bayern, da gibt es dann einen Ministerpräsidenten. Oder in der Schweiz gibt es dann die verschiedenen Kantone. Es gibt also in der katholischen Kirche hunderte von Diözesen. Das ist auch interessant, wie groß da die Unterschiede sind. Man kann mal auf die Fläche schauen, man kann auch mal auf die Anzahl der Gläubigen schauen. Die größte aktive Diözese nach Fläche findet man hier in der Literatur, ist eben die Diözese Kopenhagen in Dänemark mit einer Fläche von 43.000 Quadratkilometern, größer als die Schweiz, die ungefähr 41.000 Quadratkilometer hat. Es gibt noch größere Gebiete dann als apostolische Präfekturen oder Vikariate in den Missionsgebieten. Das wird dann wirklich sehr extrem hier. Da liest man von einer apostolischen Präfektur Ulaanbaatar in der Mongolei, die 1,5 Millionen Quadratkilometer hat. Ja, möge unsere Kirche auch im Missionsgeist gestärkt werden, mögen alle gesegnet sein, die dort in der Mongolei oder anderswo sich bemühen, den Glauben, den Jesus uns geschenkt hat, zu verbreiten. Kleinste katholische Diözese der Welt nach Fläche ist nicht gerade überraschend, dass das dann natürlich eben die Diözese der Vatikanstadt ist, ja, Entschuldigung, mit etwa 881 Quadratkilometern. Ja, oder es gibt sogar noch eine kleinere, dann aber das führt dann sonst zu weit in Gibraltar. Dort gibt es 6,8 Quadratkilometer. Dann kann man mal schauen auf die Anzahl der Gläubigen. Also die größte Diözese der Welt von der Anzahl der Katholiken gemessen ist die Erzdiözese Los Angeles in den USA mit ca. 4 Millionen Katholiken. Da hat der Bischof oder Kardinal die Verantwortung für 4 Millionen unsterbliche Seelen. Afrika zum Beispiel, Erzdiözese Kinshasa, Demokratische Republik Kongo mit ca. 3 bis 3,5 Millionen Katholiken. New York, Chicago, gibt auch bei uns ganz große Diözesen in Deutschland, zum Beispiel Köln, es geht dann auch schon über die Million. Die Diözesen mit den wenigsten Katholiken, da gibt es, ja, auch meine Diözese gehört dazu. Liechtenstein, das Erzbistum, hat ca. 30.000 Katholiken. Gibraltar hat auch ungefähr 30.000. Reykjavik, Island, 15.000 bis 20.000. Und dann, das finde ich auch so schön und tröstlich, dass wirklich die katholische Kirche, und nur die katholische Kirche ist katholisch, also allumfassend und auf der ganzen Welt. Es gibt sogar eine Diözese Nuuk in Grönland mit einigen hundert Katholiken. Ja, die Leitung der Kirche, die Hierarchie, also die Ordnung sozusagen. Man muss gleich einmal vorwegschicken, dass das in der Kirche speziell ist und dass das eigentlich, wenn es wirklich katholisch läuft, eine Hierarchie nicht des Befehlens, sondern des Dienens ist. Der schönste Titel, den der Papst hat, ist Servus Servorum Dei. Der Papst ist der Diener Gottes. Wir sollen als Katholiken, ob sie jetzt Laien sind oder hier ein Priester, Diener Gottes sein. Das sollte jeder Mensch eigentlich sein. Und der Papst ist unser Diener. Das ist wirklich einer seiner vielen authentischen Titel. Jede Gemeinschaft braucht auch Führungskräfte. Ein Flugzeug kann nicht ohne einen Piloten fliegen. Ich denke, das hat sich mittlerweile auch herausgestellt, dass so eine sehr übertrieben antiautoritäre Erziehung nicht wirklich zielführend ist. Und ja, das Zeugnis der Bibel ist ja auch sehr deutlich, wie eben Christus die Kirche uns gegeben hat, wie es ganz klar auch biblisch fundiert ist, dass es da einen Chef gibt, das ist der Papst. Wie wir in der Bibel auch sehen, dass wenn dann die Apostellisten genannt werden, dass immer zuerst der Petrus steht, weil der Petrus eben von Anfang an gewusst hat, dass er der erste Papst ist. Das wird dann auch in der modernen Theologie schon bestritten. Sehr schade eigentlich. Ich habe mal mit einem meiner Professoren diskutiert, schon ein frommer Mann, würde ich auf jeden Fall sagen, aber halt auch von diesem Mainstream-Zeitgeist eben sehr beeinflusst, der dann gesagt hat, nein, nein, nein, Petrus ist nicht der erste Papst, so nach dem Motto, das Papstamt gab es damals ja noch gar nicht. Also habe ich nicht wirklich Verständnis dafür. Jesus hat die 12 Apostel berufen, er hat ihnen die 3 Aufgaben gegeben, die Dienste und Ämter, Munera, die heute von den Bischöfen ihren Nachfolgern erfüllt werden. Die 3 besonderen Ämter, Ämter sind, das Lehramt, das Leitungsamt und das Heiligungsamt. Das Lehramt, das Leitungsamt, das Hirtenamt, könnte man sagen, und das Heiligungsamt. Die Bischöfe lehren und erklären den Glauben der katholischen Kirche zusammen mit dem Papst. Bischof ist ein sehr hohes Amt in der Kirche. Man sagt auch, dass die Bischöfe direkt eben von Gott eingesetzt sind. Das ist auch so, dass man einen Diözesanbischof laut Kirchenrecht nicht wirklich einfach aus dem Amt entfernen kann. Da muss schon etwas sehr Schwerwiegendes stattgefunden haben, dass man einen Diözesanbischof eben wegschicken könnte. Wir werden dann auch noch auf die Unfehlbarkeit des Papstes zu sprechen kommen und auch auf die Grenzen der Unfehlbarkeit des Papstes. Das ist auch ein ganz aktuelles, sehr, sehr spannendes Thema.

0: Ja, liebe Hörerfamilie, wir machen weiter hier bei diesem Thema, die katholische Kirche und ihre Hierarchie. Wir sind vor dem Musikbeitrag beim Thema gewesen Unfehlbarkeit, Lehramt. Das Lehramt ist eben so, dass es einerseits vom Papst ausgeführt wird und dann auch vom Papst in der Einheit mit den Bischöfen. Das Thema Unfehlbarkeit, ich werde später noch einmal genauer darauf eingehen, das ist ein eigenes Dogma auch, dass eben der Papst, wenn er ex cathedra aus dem Lehrstuhl heraus spricht, unfehlbar ist, aber nur dann, dazu später mehr, und dass auch der Papst mit den Bischöfen zusammen unfehlbar sind, wenn sie auf einem ökumenischen Konzil eben Glaubenswahrheiten definieren. Und wichtig ist, dass man hier immer daran denkt, es geht hier nur um Glaube und Sitten. Ja, moralische Aspekte oder auch Glaubensaspekte. Für alles andere ist die Kirche nicht kompetent, muss man sagen. Die Kirche spricht nicht über, ja, naturwissenschaftliche Sachen, die Kirche äußert sich, die Kirche hat viele Berater natürlich, die da spezialisiert sind, aber das ist immer so schlecht, wenn jemand einfach über Sachen redet, wo er sich nicht auskennt und nicht kompetent ist. Also so in unserem normalen Leben, da braucht es immer eine gewisse Demut. Ich bin ja Arzt vom ersten Beruf, kenne einen Arzt, dem hat man dann, naja, ich möchte das nicht weiter ausführen, der musste halt überall seinen Senf dazugeben und ein bisschen wichtigtuerisch, aber sicher ein guter Arzt. Aber der kann nicht kompetent in allen Bereichen sein und dann braucht es die nötige Demut. Oder wenn ich jetzt in der Schule bin, dann fragt mich ein Schüler etwas, dass man dann sagt, ja, gute Frage, weiß ich jetzt nicht. Ich meine, es ist ja naheliegend, dass jeder sagen kann, ich weiß, dass ich nichts weiß, ich weiß viel weniger, als dass ich etwas weiß. Da kann ich mal jemanden fragen. Bin sehr froh, dass ich einen Kollegen habe, ein sehr studierter Priester, der jetzt an der Universität arbeitet als Professor. Und dann frage ich den, dann diskutieren wir ein bisschen darüber. Das ist immer spannend. Da muss ich jemand anderen fragen oder da muss ich irgendwo mich schlau machen, was in unserer Zeit auch leicht möglich ist. Das Lehramt, der Geist der Wahrheit. Die Bischöfe ja, nicht weil sie unbedingt gescheiter sind als andere Menschen oder der Papst, sondern weil eben auch, da kann man auch daran denken, der Geist der Wahrheit, der Heilige Geist, natürlich den Bischöfen, wenn sie ihre Standesgnade benutzen, besonders beisteht, wie Jesus es versprochen hat. Ohne die Standesgnade geht natürlich nichts im christlichen Leben. Jeder hat seine spezielle Gnade und die Standesgnade eines Papstes, eines Bischofs, kann natürlich sehr, sehr groß sein, wenn sie mit dieser Gnade wirken. Man spürt das auch. Ich meine, ich will mich selbst nicht loben. Ich bin ein armseliger Sünder, der auch jede Woche zum Beichten geht. Aber wenn man dann Schullehrer ist, und der liebe Gott weiß ja, dass die schreienden, verhaltenskreativen Kinder schon durchaus recht anstrengend sein können, aber man bekommt dann schon die Gnade, dass man das dann schafft, dass man dann auch nicht ausrastet, nicht böse wird, seine Macht, jeder Lehrer hat eine gewisse Macht, eben nicht missbraucht und dass das dann schon friedlich soweit funktioniert. Ja, das nur am Rande. Das Lehramt, die Bischöfe, sie schreiben regelmäßig auch Hirtenbriefe, das kennen Sie ja, für ihre Gläubigen. Sie sollten schwierige Sachverhalte eben erklären. Ich habe da einige Bücher von heiligmäßigen Bischöfen und ihren Hirtenbriefen. Das wäre schon eine sehr gute Möglichkeit natürlich, die Gläubigen im Glauben zu stärken. Ich habe schon viele Hirtenbriefe gelesen aus unserer Zeit, aus dem deutschen Sprachraum, wo ich mir gedacht habe, Mann, oh Mann, da bin ich jetzt auch nicht schlauer als vorher. Weiß jetzt nicht, warum man da so seichte Sachen äußert. Ja. Viele sind auf dem Weg des Verderbens und anstatt sie mal aufzurütteln, kommen da dann so oberflächliche Gemeinplätze. Nun ja. Das Heiligungsamt, vor allem durch die heiligen Sakramente, Heiligen, die Bischöfe, die Gläubigen, auch die Priester. Die Bischöfe sind fruchtbar insofern, dass sie dann auch uns neue Priester geben können. Das ist mal mit so das Wichtigste. Ich kenne einen Mann, der eben auch einmal Regens im Priesterseminar war. Und dann habe ich mal gedacht, Mann, oh Mann, also das war sicherlich ein sehr, sehr guter Regens damals. Jetzt macht er etwas anderes. Und dann habe ich mir gedacht, okay, wer ist denn damals der Bischof gewesen? Ah, ja, das ist natürlich ein sehr guter Bischof. Also ich vermute mal, dass das dann dahinter gesteckt hat, dass der Bischof gesagt hat, okay, das Priesterseminar ist das Herz der Diözese. Da werden die neuen Priester ausgebildet. Und ja, die Kirche steht und fällt mit den Priestern. Die Priester sind halt die normalen Mitarbeiter auch. Das normale Bodenpersonal, je besser die Priester sind, je besser die Pfarrer sind, umso heiliger ist dann auch das Gottesvolk. Und dann hat wohl dieser Bischof damals gesagt, ja, als Regens brauche ich wirklich einen sehr guten Mann. Und so ist das wohl damals abgelaufen, vermute ich. Ja, die Firmung ist an sich auch ein bischöfliches Sakrament. Also Firmen kann jeder Priester in Lebensgefahr oder der normale Priester kann auch firmen, wenn er die bischöfliche Erlaubnis eben bekommt. Aber ja, bin schon der Meinung, dass das noch mehr die Bischöfe machen sollten. Früher in der Tradition gab es das nicht wirklich, dass da eben dann fast nur noch Nichtbischöfe firmen oder in einer absoluten Mehrzahl. Dafür gibt es ja dann auch die Weihbischöfe. Der Weihbischof hat jetzt von der Jurisdiktion her nicht groß etwas zu sagen, hat da keine große Verwaltungsmacht, aber er hat eben die Kraft der Bischofsweihe und kann dadurch dann eben auch Priester weihen und kann eine Kirche weihen, einen Altar konsekrieren, weihen. Ja, und auch so schön und so wichtig eben die jungen Menschen dann zu heiligen durch die Firmung. Das Hirtenamt der Bischöfe. Die Bischöfe leiten die Kirche und entscheiden anstehende Fragen des kirchlichen Lebens. Es ist ja auch so, dass wir als Priester eben zum Gehorsam verpflichtet sind. Das ist auch so ein Thema. Ja, wurde schon viel befohlen, was wohl nicht so unbedingt der Wille Gottes ist. Ich meine, wenn jetzt jemand zu einer Sünde verpflichten wollte, das darf man grundsätzlich nicht machen, das ist schon klar. Aber ansonsten gilt es hier schon zu gehorchen. Ich habe mal mit einem guten Mann gesprochen aus einer Diözese, der in Leitungsverantwortung war, sehr, sehr lange. Der hat sich dann auch beklagt eben. Der hat dann gesagt, ja, der Gehorsam geht manchmal bis zur Priesterweihe. Man gehorcht dann so lange, bis man Priester ist. Priester ist man eh dann für immer auch. Priesterweihe kann einem keiner wegnehmen. Und danach macht man ein bisschen, was man will. Das ist natürlich nicht gut. Da ist dann auch kein Segen drauf. Das ist dann die Verantwortung von dem, der eben die Befehlsgewalt hat, sozusagen. Gehorsam ist einfach eine sehr, sehr wichtige Sache. Und ja, ich sage gern hier an dieser Stelle auch noch einmal, dass es so wichtig wäre, dass jeder ernstzunehmende Katholik in dieser Zeit einen Seelenführer hat. Beten Sie für einen, nehmen Sie einen, bleiben Sie ihm treu. Außer es läuft wirklich gar nicht gut. Und dann im Gehorsam ist so viel Segen, so viel Befreiung. Frage ich meinen geistlichen Begleiter, Padre, was soll ich machen? Ja, sagt er manchmal, muss ich beten darüber. Rufe ich ihn in 3 Tagen noch einmal an. Sage ich, Padre, wie schaut's aus? Ja, du machst das und das. Ich gehorche, es ist der Wille Gottes, ich habe sehr viel Schutz und sammle mir dann sogar noch Schätze für den Himmel durch den Gehorsam. Einfach schön. Ja, der Bischof entscheidet insbesondere, wo und wie er seine Priester einsetzt. Wir haben zurzeit, ich bin ein bisschen Sportfan, im Fußball auch, Deutsche Bundesliga zum Beispiel, sehr viele junge Trainer. spannend. Das sind auch gar keine so hochrangigen Spieler gewesen. Die haben wirklich eher niederklassig gespielt. Aber sie sind sehr, sehr gute Trainer. Menschenführung, sehr wichtig natürlich, wenn man da ein Team mit 20 Superstars und ja, führt. Primadonnen teilweise. Und sie sind taktisch natürlich auch sehr gut ausgebildet. Also der Trainer kennt die Stärken und Schwächen seiner Spieler. Der Bischof sollte auch die Stärken und Schwächen seiner Priester kennen und sie dann dort einsetzen, wo sie eben auch gut und segensreich wirken können. Es kann nicht jeder alles, aber viele haben schon ausgeprägte Stärken auch. Ich kenne einen, schon lange her, einen sehr guten Priester von einem anderen Land, eben der sehr gut und fromm ist und dann ist er mal Pfarrer geworden, aber das hat dann irgendwie überhaupt nicht funktioniert. Hat sich auch sehr unwohl gefühlt und dann hat ein sehr guter Bischof eben schnell auch gesagt, okay, dann mach was anderes. Ja, war einen Versuch wert, man kann immer etwas daraus lernen. Jetzt kommt einer der schönsten Sätze, den ich kenne, was eben die Kirche angeht. Das oberste Ziel ist das ewige Heil der Seelen. Das ist das höchste Kirchengesetz und der wichtigste Grundsatz der Heiligen Kirche. Salus animarum suprema lex. Das Heil der Seelen ist das höchste und das wichtigste Gesetz. Das ist einfach wunderschön. Ich muss es noch einmal wiederholen. Das Heil der Seelen ist das höchste Gesetz. Dem sollte sich alles unterordnen. Die Bischöfe, die 12 Apostel, die Jesus damals eben berufen hat, 11 plus 1, der Matthias bitt für uns, ist ja da noch dazugekommen. Schön, dass wir in Deutschland, meiner Heimat, auch ein Apostelgrab haben. Fahren Sie doch bitte mal zum heiligen Matthias nach Trier, in die Abtei St. Matthias. Dort, wenn Sie hineingehen, rechts in die Krypta hinuntergehen, ist das Apostelgrab. Bin sehr froh, dass ich einmal die heilige Messe dort feiern durfte. Die Votivmesse natürlich dann vom heiligen Matthias, der im Februar gefeiert wird. Und dann ist ja eben die Lesung auch da dann dran, wo aus der Apostelgeschichte dann gelesen wird, wie das gewesen ist. Sie kennen das hoffentlich, eben wo man gesagt hat, es müssen wieder 12 sein. Und dann haben sie 2 eben genommen, das Los geworfen und der Matthias wurde dem Apostelkollegium zugezählt. Und ja, als ich dann diese Lesung gelesen habe, da hat es mir wirklich so eine Gänsehaut durchgestellt, von oben bis unten, da hat man wirklich gespürt, der Heilige steht neben dir. Es ist ja auch so, dass er dann, wenn sein Grab dort ist, wenn Reliquien erster Klasse da sind, dann ist er auch wirklich gegenwärtig. Diese wunderbaren Apostel, zu denen man, denke ich, auch noch öfter beten sollte, die heiligen 12 Apostel oder 12 plus 1, Paulus kann man auch noch dazu zählen, bittet für uns und für unsere Bischöfe. Die Kirche wurde älter, die Kirche breitete sich sehr rasch aus. Es ergab sich dann die Notwendigkeit, Mitarbeiter zu finden, denen man die Leitungsvollmacht der Apostel übertragen konnte. Das lesen wir dann, dass eben die Apostel ihre Mitarbeiter eingesetzt haben, also geweiht haben. Schon damals, Sakramente sind von Gott, sind biblisch fundiert, durch Handauflegung und Gebet. Ist auch so schön, wenn wir dann da in die Tradition hineinschauen, auch eben, wie viele Heilige dann auch durch die Apostel geweiht worden sind, wenn sie da den heiligen Timotheus oder Titus denken. Die heiligen Timotheus und Titus, bittet für uns, sind enge Mitarbeiter des heiligen Apostels Paulus gewesen. Sie gehören zu den wichtigsten Gestalten der frühen Kirche. Timotheus wurde sehr geschätzt von Paulus und er ist daneben Bischof geworden, der Gemeinde von Ephesus. 2 Briefe an ihn sind ja in der Bibel enthalten. Erst ein 2. Timotheusbrief. Und der Titus, auch ein spannender Mann, ein Heidenchrist, der wichtige Aufgaben bekam und dann eben zum Bischof geweiht wurde und auf der Insel Kreta in Griechenland heute die kirchliche Ordnung gefestigt und aufgebaut hat. Hier auch der Titusbrief aus der Bibel. Das ist also immer noch die Art, Handauflegung und Gebet, wie Diakone, Priester und Bischöfe geweiht werden. Und seit dem 2. Jahrhundert nennt man die Nachfolger der Apostelbischöfe. Das kommt vom griechischen Wort Episkopos, was übersetzt Aufseher bedeutet. Ja, zum Abschluss dieses kleinen Vortrags noch ein Gedanke hier. Aufseher, also der, der oben auf dem Berg stehen sollte sozusagen und dann mit dem Fernglas alles beobachtet und checkt, würde man sagen in Neudeutsch, und der dann eben das Unkraut ausreißt, der dann eben pflanzt, der dann eben die Pflanzen beschneidet, dass sie besser eben wachsen können. Und so ein Aufseher, ja, der hat vor allem natürlich auch die Aufgabe und Pflicht, dass er dann bei Missständen einschreiten würde und dass er da dann eben das Unkraut ausreißt. Das wäre auch immer sehr wichtig. Es geht dann weiter mit dem Vortrag Die Kirche und ihre Hierarchie, Teil 2. Es segne und beschütze Sie und alle Ihre Anliegen. Der allmächtige und gute Gott, der Vater und der Sohn und der Heilige Geist. Amen.
1: Amen.
0: Maria mit dem Kinde lieb.
1: Uns allen deinen Segen gib.
0: Amen.
1: Amen.

0: Den Segen Gottes an der Hand Marias. Vergelt's Gott und wir freuen uns schon auf einen nächsten weiteren Beitrag. Liebe Hörerfamilie, wir danken Ihnen für Ihre Gebete, Opfer und Ihre Treue. Am Mikrofon verabschiedet sich Andrea Marti. Gehört sei Gott.
1: Gelobt sei Jesus Christus.
0: In Ewigkeit. Amen.

Wir beten zu den Heiligen Engel. Im Namen des Vaters und des Sohnes und des Heiligen Geistes. Amen. Eilet, helfet, wir beschwören euch. Das kostbare Blut unseres Herrn und Königs ruft euch um Hilfe an in uns Armen. Eilet, helfet, wir beschwören euch. Das Herz unseres Herrn und Königs ruft euch um Hilfe an in uns Armen. Eilet, helfet, wir beschwören euch. Das unbefleckte Herz Maria, der Allerreinsten, eure Königin, ruft euch um Hilfe an in uns Armen. Eilet, helfet, wir beschwören euch. Heiliger Erzengel Michael, du Fürst der himmlischen Heerscharen, du Besieger des höllischen Drachen, du hast von Gott die Kraft und die Macht erhalten, durch die Demut, den Hochmut der Mächte der Finsternis zu vernichten. Wir beschwören dich, verhilf uns zu einer wahren Demut des Herzens, zu einer unerschütterlichen Treue, den Willen Gottes immer zu erfüllen, zu einem Starkmut in Leid und Not. Hilf uns zu bestehen vor dem Richterstuhle Gottes. Heiliger Erzengel Gabriel, du Engel der Menschwerdung, der getreue Bote Gottes, öffne unsere Ohren auch für die leisen Mahnungen und Lockrufe des liebenden Herzens unseres Herrn. Sei uns immer vor Augen, wir beschwören dich, dass wir das Wort Gottes recht verstehen, ihm nachgehen und gehorchen und das vollbringen, was Gott von uns will. Verhilf uns zu einer wachen Bereitschaft, dass uns der Herr, wenn er kommt, nicht schlafend finde. Heiliger Erzengel Raphael, du Bote der Liebe Gottes, verwunde, wir beschwören dich, unser Herz durch die brennende Liebe und lass diese Wunde nie heilen, damit wir auch im Alltag immer auf dem Weg der Liebe bleiben und durch die Liebe alles überwinden. Im Namen des Vaters und des Sohnes und des Heiligen Geistes. Amen.

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Liebe Zuhörerinnen und Zuhörer von Radio Gloria, laden Sie ein, mit mir gemeinsam das Regina Zöli am heutigen Morgen zu beten. Im Namen des Vaters und des Sohnes und des Heiligen Geistes. Amen. Freu dich, du Himmelskönigin. Halleluja. Denn er, den du zu tragen würdig warst. Halleluja. Er ist auferstanden, wie er gesagt. Halleluja. Bitt Gott für uns, Maria. Halleluja. Freu dich und frohlocke, Jungfrau Maria. Halleluja. Denn der Herr ist wahrhaft auferstanden. Halleluja. Lasset uns beten. Allmächtiger Gott, durch die Auferstehung deines Sohnes, unseres Herrn Jesus Christus, hast du die Welt mit Jubel erfüllt. Lass uns durch seine jungfräuliche Mutter Maria zur unvergänglichen Osterfreude gelangen. Darum bitten wir durch ihn Christus, unseren Herrn. Amen. Und in der Meinung vom Heiligen Vater, Vater unser im Himmel, geheiligt werde dein Name. Dein Reich komme, dein Wille geschehe, wie im Himmel, so auch auf Erden. Unser tägliches Brot gib uns heute und vergib uns unsere Schuld, wie auch wir vergeben unseren Schuldigern, und führe uns nicht in Versuchung, sondern erlöse uns von dem Bösen. Amen. Gegrüßet seist du, Maria, voll der Gnade, der Herr ist mit dir. Du bist gebenedeit unter den Frauen, und gebenedeit ist die Frucht deines Leibes, Jesus. Heilige Maria, Mutter Gottes, bitte für uns Sünder, jetzt und in der Stunde unseres Todes. Amen. Ehre sei dem Vater und dem Sohne und dem Heiligen Geist, wie im Anfang, so auch jetzt und alle Zeit und in Ewigkeit. Amen. Im Namen des Vaters und des Sohnes und des Heiligen Geistes. Amen. Gelobt sei Jesus Christus in Ewigkeit.

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1: Liebe Brüder und Schwestern im Glauben, liebe Zuhörerinnen und Zuhörer von Radio Gloria, wir tauchen nun in die Geheimnisse des schmerzhaften Rosenkranzes ein. Wir beginnen mit dem Kreuzzeichen. Im Namen des Vaters und des Sohnes und des Heiligen Geistes. Amen. Ich glaube an Gott, den Vater, den Allmächtigen, den Schöpfer des Himmels und der Erde, und an Jesus Christus, seinen eingeborenen Sohn, unseren Herrn, empfangen durch den Heiligen Geist, geboren von der Jungfrau Maria, gelitten unter Pontius Pilatus, gekreuzigt, gestorben und begraben, hinabgestiegen in das Reich des Todes, am dritten Tage auferstanden von den Toten, aufgefahren in den Himmel, er sitzt zu Rechten Gottes, des allmächtigen Vaters. Von dort wird er kommen, zu richten die Lebenden und die Toten. Ich glaube an den Heiligen Geist, die heilige katholische Kirche, Gemeinschaft der Heiligen, Vergebung der Sünden, Auferstehung der Toten und das ewige Leben. Amen. Vater unser im Himmel, geheiligt werde dein Name, dein Reich komme, dein Wille geschehe, wie im Himmel so auf Erden.
2: Unser tägliches Brot gib uns heute und vergib uns unsere Schuld, wie auch wir vergeben unseren Schuldigern. Und führe uns nicht in Versuchung, sondern erlöse uns von dem Bösen. Amen.
1: Gegrüßet seist du, Maria, voller Gnade, der Herr ist mit dir. Du bist gebenedeit unter den Frauen, und gebenedeit ist die Frucht deines Leibes, Jesus. Erhalte uns im wahren Glauben.
2: Heilige Maria, Mutter Gottes, bitte für uns Sünder, jetzt und in der Stunde unseres Todes. Amen.
1: Gegrüßet seist du, Maria, voller Gnade, der Herr ist mit dir. Du bist gebenedeit unter den Frauen, und gebenedeit ist die Frucht deines Leibes, Jesus. Stärke uns in der christlichen Hoffnung.
2: Heilige Maria, Mutter Gottes, bitte für uns Sünder, jetzt und in der Stunde unseres Todes. Amen.
1: Gegrüßet seist du, Maria, voller Gnade, der Herr ist mit dir. Du bist gebenedeit unter den Frauen, und gebenedeit ist die Frucht deines Leibes, Jesus. Entzünde in uns die göttliche Liebe.
2: Heilige Maria, Mutter Gottes, bitte für uns Sünder, jetzt und in der Stunde unseres Todes. Amen.
1: Ehre sei dem Vater und dem Sohn und dem Heiligen Geist.
2: Wie im Anfang, so auch jetzt und alle Zeit und in Ewigkeit. Amen.
1: Erstes Geheimnis: Jesus, der für uns Blut geschwitzt hat. Vater unser im Himmel, geheiligt werde dein Name, dein Reich komme, dein Wille geschehe, wie im Himmel, so auf Erden.
2: Unser tägliches Brot gib uns heute und vergib uns unsere Schuld, wie auch wir vergeben unseren Schuldigern, und führe uns nicht in Versuchung, sondern erlöse uns von dem Bösen. Amen.
1: Gegrüßet seist du, Maria, voller Gnade, der Herr ist mit dir. Du bist gebenedeit unter den Frauen, und gebenedeit ist die Frucht deines Leibes, Jesus, der für uns Blut geschwitzt hat.
2: Heilige Maria, Mutter Gottes, bitte für uns Sünder, jetzt und in der Stunde unseres Todes. Amen.
1: Gegrüßet seist du, Maria, voller Gnade, der Herr ist mit dir. Du bist gebenedeit unter den Frauen, und gebenedeit ist die Frucht deines Leibes, Jesus, der für uns Blut geschwitzt hat.
2: Heilige Maria, Mutter Gottes, bitte für uns Sünder, jetzt und in der Stunde unseres Todes. Amen.
3: Gegrüßet seist du, Maria, voller Gnade, der Herr ist mit dir. Du bist gebenedeit unter den Frauen, und gebenedeit ist die Frucht deines Leibes, Jesus, der für uns Blut geschwitzt hat.
2: Heilige Maria, Mutter Gottes, bitte für uns Sünder, jetzt und in der Stunde unseres Todes. Amen.
3: Gegrüßet seist du, Maria, voller Gnade, der Herr ist mit dir. Du bist gebenedeit unter den Frauen, und gebenedeit ist die Frucht deines Leibes, Jesus, der für uns Blut geschwitzt hat.
2: Heilige Maria, Mutter Gottes, bitte für uns Sünder, jetzt und in der Stunde unseres Todes. Amen.
3: Gegrüßet seist du, Maria, voller Gnade, der Herr ist mit dir. Du bist gebenedeit unter den Frauen, und gebenedeit ist die Frucht deines Leibes, Jesus, der für uns Blut geschwitzt hat.
2: Heilige Maria, Mutter Gottes, bitte für uns Sünder, jetzt und in der Stunde unseres Todes. Amen.
3: Gegrüßet seist du, Maria, voller Gnade, der Herr ist mit dir. Du bist gebenedeit unter den Frauen, und gebenedeit ist die Frucht deines Leibes, Jesus, der für uns Blut geschwitzt hat.
2: Heilige Maria, Mutter Gottes, bitte für uns Sünder, jetzt und in der Stunde unseres Todes. Amen.
3: Gegrüßet seist du, Maria, voller Gnade, der Herr ist mit dir. Du bist gebenedeit unter den Frauen, und gebenedeit ist die Frucht deines Leibes, Jesus, der für uns Blut geschwitzt hat.
2: Heilige Maria, Mutter Gottes, bitte für uns Sünder, jetzt und in der Stunde unseres Todes. Amen.
3: Gegrüßet seist du, Maria, voller Gnade, der Herr ist mit dir. Du bist gebenedeit unter den Frauen, und gebenedeit ist die Frucht deines Leibes, Jesus, der für uns Blut geschwitzt hat.
2: Heilige Maria, Mutter Gottes, bitte für uns Sünder, jetzt und in der Stunde unseres Todes. Amen.
3: Gegrüßet seist du, Maria, voller Gnade, der Herr ist mit dir. Du bist gebenedeit unter den Frauen, und gebenedeit ist die Frucht deines Leibes, Jesus, der für uns Blut geschwitzt hat.
2: Heilige Maria, Mutter Gottes, bitte für uns Sünder, jetzt und in der Stunde unseres Todes. Amen.
3: Gegrüßet seist du, Maria, voller Gnade, der Herr ist mit dir. Du bist gebenedeit unter den Frauen, und gebenedeit ist die Frucht deines Leibes, Jesus, der für uns Blut geschwitzt hat.
2: Heilige Maria, Mutter Gottes, bitte für uns Sünder, jetzt und in der Stunde unseres Todes. Amen.
1: Ehre sei dem Vater und dem Sohn und dem Heiligen Geist,
2: wie im Anfang, so auch jetzt und alle Zeit und in Ewigkeit. Amen.
1: O mein Jesus,
4: verzeih uns unsere Sünden, bewahre uns vor dem Feuer der Hölle, führe alle Seelen in den Himmel, besonders jene, die deiner Barmherzigkeit am meisten bedürfen.
2: Zweites Geheimnis: Jesus, der für uns gegeißelt worden ist. Vater unser im Himmel, geheiligt werde dein Name, dein Reich komme, dein Wille geschehe, wie im Himmel so auf Erden.
1: Unser tägliches Brot gib uns heute und vergib uns unsere Schuld, wie auch wir vergeben unseren Schuldigen, und führe uns nicht in Versuchung, sondern erlöse uns von dem Bösen. Amen.
2: Gegrüßet seist du, Maria, voller Gnade, der Herr ist mit dir. Du bist gebenedeit unter den Frauen, und gebenedeit ist die Frucht deines Leibes, Jesus, der für uns gegeißelt worden ist.
1: Heilige Maria, Mutter Gottes, bitte für uns Sünder, jetzt und in der Stunde unseres Todes. Amen.
2: Gegrüßt seist du, Maria, voller Gnade, der Herr ist mit dir. Du bist gebenedeit unter den Frauen, und gebenedeit ist die Frucht deines Leibes, Jesus, der für uns gegeißelt worden ist.
3: Heilige Maria, Mutter Gottes, bitte für uns Sünder, jetzt und in der Stunde unseres Todes. Amen.
2: Gegrüßt seist du, Maria, voll der Gnade, der Herr ist mit dir. Du bist gebenedeit unter den Frauen, und gebenedeit ist die Frucht deines Leibes, Jesus, der für uns gegeißelt worden ist.
3: Heilige Maria, Mutter Gottes, bitte für uns Sünder, jetzt und in der Stunde unseres Todes. Amen.
2: Gegrüßt seist du, Maria, voll der Gnade, der Herr ist mit dir. Du bist gebenedeit unter den Frauen, und gebenedeit ist die Frucht deines Leibes, Jesus, der für uns gegeißelt worden ist.
3: Heilige Maria, Mutter Gottes, bitte für uns Sünder, jetzt und in der Stunde unseres Todes. Amen.
2: Gegrüßt seist du, Maria, voll der Gnade, der Herr ist mit dir. Du bist gebenedeit unter den Frauen, und gebenedeit ist die Frucht deines Leibes, Jesus, der für uns gegeißelt worden ist.
3: Heilige Maria, Mutter Gottes, bitte für uns Sünder, jetzt und in der Stunde unseres Todes. Amen.
2: Gegrüßt seist du, Maria, voll der Gnade, der Herr ist mit dir. Du bist gebenedeit unter den Frauen, und gebenedeit ist die Frucht deines Leibes, Jesus, der für uns gegeißelt worden ist.
3: Heilige Maria, Mutter Gottes, bitte für uns Sünder, jetzt und in der Stunde unseres Todes. Amen.
2: Gegrüßt seist du, Maria, voll der Gnade, der Herr ist mit dir. Du bist gebenedeit unter den Frauen, und gebenedeit ist die Frucht deines Leibes, Jesus, der für uns gegeißelt worden ist.
3: Heilige Maria, Mutter Gottes, bitte für uns Sünder, jetzt und in der Stunde unseres Todes. Amen.
2: Gegrüßt seist du, Maria, voll der Gnade, der Herr ist mit dir. Du bist gebenedeit unter den Frauen, und gebenedeit ist die Frucht deines Leibes, Jesus, der für uns gegeißelt worden ist.
3: Heilige Maria, Mutter Gottes, bitte für uns Sünder, jetzt und in der Stunde unseres Todes. Amen.
2: Gegrüßt seist du, Maria, voll der Gnade, der Herr ist mit dir. Du bist gebenedeit unter den Frauen, und gebenedeit ist die Frucht deines Leibes, Jesus, der für uns gegeißelt worden ist.
3: Heilige Maria, Mutter Gottes, bitte für uns Sünder, jetzt und in der Stunde unseres Todes. Amen.
2: Gegrüßt seist du, Maria, voll der Gnade, der Herr ist mit dir. Du bist gebenedeit unter den Frauen, und gebenedeit ist die Frucht deines Leibes, Jesus, der für uns gegeißelt worden ist.
3: Heilige Maria, Mutter Gottes, bitte für uns Sünder, jetzt und in der Stunde unseres Todes. Amen.
2: Ehre sei dem Vater und dem Sohn und dem Heiligen Geist.
3: Wie es war im Anfang, so auch jetzt und alle Zeit und in Ewigkeit. Amen.
2: O mein Jesus,
4: verzeih uns unsere Sünden, bewahre uns vor dem Feuer der Hölle, führe alle Seelen in den Himmel, besonders jene, die deiner Barmherzigkeit am meisten bedürfen.
3: Drittes Geheimnis: Jesus, der für uns mit Dornen gekrönt worden ist. Vater unser im Himmel, geheiligt werde dein Name, dein Reich komme, dein Wille geschehe, wie im Himmel, so auf Erden.
2: Unser tägliches Brot gib uns heute und vergib uns unsere Schuld, wie auch wir vergeben unseren Schuldigern, und führe uns nicht in Versuchung, sondern erlöse uns von dem Bösen. Amen.
3: Gegrüßt seist du, Maria, voller Gnade, der Herr ist mit dir. Du bist gebenedeit unter den Frauen, und gebenedeit ist die Frucht deines Leibes, Jesus, der für uns mit Dornen gekrönt worden ist.
2: Heilige Maria, Mutter Gottes, bitte für uns Sünder, jetzt und in der Stunde unseres Todes. Amen.
3: Gegrüßt seist du, Maria, voller Gnade, der Herr ist mit dir. Du bist gebenedeit unter den Frauen, und gebenedeit ist die Frucht deines Leibes, Jesus, der für uns mit Dornen gekrönt worden ist.
2: Heilige Maria, Mutter Gottes, bitte für uns Sünder, jetzt und in der Stunde unseres Todes. Amen.
3: Gegrüßet seist du, Maria, voller Gnade, der Herr ist mit dir. Du bist gebenedeit unter den Frauen, und gebenedeit ist die Frucht deines Leibes, Jesus, der für uns mit Dornen gekrönt worden ist.
2: Heilige Maria, Mutter Gottes, bitte für uns Sünder, jetzt und in der Stunde unseres Todes. Amen.
3: Gegrüßet seist du, Maria, voller Gnade, der Herr ist mit dir. Du bist gebenedeit unter den Frauen, und gebenedeit ist die Frucht deines Leibes, Jesus, der für uns mit Dornen gekrönt worden ist.
2: Heilige Maria, Mutter Gottes, bitte für uns Sünder, jetzt und in der Stunde unseres Todes. Amen.
3: Gegrüßt seist du, Maria, voller Gnade, der Herr ist mit dir. Du bist gebenedeit unter den Frauen, und gebenedeit ist die Frucht deines Leibes, Jesus, der für uns mit Dornen gekrönt worden ist.
2: Heilige Maria, Mutter Gottes, bitte für uns Sünder, jetzt und in der Stunde unseres Todes. Amen.
3: Gegrüßt seist du, Maria, voller Gnade, der Herr ist mit dir. Du bist gebenedeit unter den Frauen, und gebenedeit ist die Frucht deines Leibes, Jesus, der für uns mit Dornen gekrönt worden ist.
2: Heilige Maria, Mutter Gottes, bitte für uns Sünder, jetzt und in der Stunde unseres Todes. Amen.
3: Gegrüßt seist du, Maria, voller Gnade, der Herr ist mit dir. Du bist gebenedeit unter den Frauen, und gebenedeit ist die Frucht deines Leibes, Jesus, der für uns mit Dornen gekrönt worden ist.
2: Heilige Maria, Mutter Gottes, bitte für uns Sünder, jetzt und in der Stunde unseres Todes. Amen.
3: Gegrüßt seist du, Maria, voller Gnade, der Herr ist mit dir. Du bist gebenedeit unter den Frauen, und gebenedeit ist die Frucht deines Leibes, Jesus, der für uns mit Dornen gekrönt worden ist.
2: Heilige Maria, Mutter Gottes, bitte für uns Sünder, jetzt und in der Stunde unseres Todes. Amen.
3: Gegrüßt seist du, Maria, voller Gnade, der Herr ist mit dir. Du bist gebenedeit unter den Frauen, und gebenedeit ist die Frucht deines Leibes, Jesus, der für uns mit Dornen gekrönt worden ist.
2: Heilige Maria, Mutter Gottes, bitte für uns Sünder, jetzt und in der Stunde unseres Todes. Amen.
3: Gegrüßt seist du, Maria, voller Gnade, der Herr ist mit dir. Du bist gebenedeit unter den Frauen, und gebenedeit ist die Frucht deines Leibes, Jesus, der für uns mit Dornen gekrönt worden ist.
2: Heilige Maria, Mutter Gottes, bitte für uns Sünder, jetzt und in der Stunde unseres Todes. Amen.
3: Ehre sei dem Vater und dem Sohn und dem Heiligen Geist.
2: Wie im Anfang, so auch jetzt und alle Zeit, und in Ewigkeit. Amen.
1: O mein Jesus, verzeih uns unsere Sünden, bewahre uns vor dem Feuer der Hölle, führe alle Seelen in den Himmel, besonders jene, die deiner Barmherzigkeit am meisten bedürfen.
2: Viertes Geheimnis: Jesus, der für uns das schwere Kreuz getragen hat. Vater unser im Himmel, geheiligt werde dein Name. Dein Reich komme, dein Wille geschehe, wie im Himmel, so auf Erden.
3: Unser tägliches Brot gib uns heute und vergib uns unsere Schuld, wie auch wir vergeben unseren Schuldigern, und führe uns nicht in Versuchung, sondern erlöse uns von dem Bösen. Amen.
2: Gegrüßet seist du, Maria, voll der Gnade, der Herr ist mit dir. Du bist gebenedeit unter den Frauen, und gebenedeit ist die Frucht deines Leibes, Jesus, der für uns das schwere Kreuz getragen hat.
3: Heilige Maria, Mutter Gottes, bitte für uns Sünder, jetzt und in der Stunde unseres Todes. Amen.
2: Gegrüßt seist du, Maria, voll der Gnade, der Herr ist mit dir. Du bist gebenedeit unter den Frauen, und gebenedeit ist die Frucht deines Leibes, Jesus, der für uns das schwere Kreuz getragen hat.
3: Heilige Maria, Mutter Gottes, bitte für uns Sünder, jetzt und in der Stunde unseres Todes. Amen.
2: Gegrüßt seist du, Maria, voll der Gnade, der Herr ist mit dir. Du bist gebenedeit unter den Frauen, und gebenedeit ist die Frucht deines Leibes, Jesus, der für uns das schwere Kreuz getragen hat.
3: Heilige Maria, Mutter Gottes, bitte für uns Sünder, jetzt und in der Stunde unseres Todes. Amen.
2: Gegrüßt seist du, Maria, voll der Gnade, der Herr ist mit dir. Du bist gebenedeit unter den Frauen, und gebenedeit ist die Frucht deines Leibes, Jesus, der für uns das schwere Kreuz getragen hat.
3: Heilige Maria, Mutter Gottes, bitte für uns Sünder, jetzt und in der Stunde unseres Todes. Amen.
2: Gegrüßt seist du, Maria, voll der Gnade, der Herr ist mit dir. Du bist gebenedeit unter den Frauen, und gebenedeit ist die Frucht deines Leibes, Jesus, der für uns das schwere Kreuz getragen hat.
3: Heilige Maria, Mutter Gottes, bitte für uns Sünder, jetzt und in der Stunde unseres Todes. Amen.
2: Gegrüßt seist du, Maria, voll der Gnade, der Herr ist mit dir. Du bist gebenedeit unter den Frauen, und gebenedeit ist die Frucht deines Leibes, Jesus, der für uns das schwere Kreuz getragen hat.
3: Heilige Maria, Mutter Gottes, bitte für uns Sünder, jetzt und in der Stunde unseres Todes. Amen.
2: Gegrüßt seist du, Maria, voll der Gnade, der Herr ist mit dir. Du bist gebenedeit unter den Frauen, und gebenedeit ist die Frucht deines Leibes, Jesus, der für uns das schwere Kreuz getragen hat.
3: Heilige Maria, Mutter Gottes, bitte für uns Sünder, jetzt und in der Stunde unseres Todes. Amen.
2: Gegrüßt seist du, Maria, voll der Gnade, der Herr ist mit dir. Du bist gebenedeit unter den Frauen, und gebenedeit ist die Frucht deines Leibes, Jesus, der für uns das schwere Kreuz getragen hat.
3: Heilige Maria, Mutter Gottes, bitte für uns Sünder, jetzt und in der Stunde unseres Todes. Amen.
2: Gegrüßt seist du, Maria, voll der Gnade, der Herr ist mit dir. Du bist gebenedeit unter den Frauen, und gebenedeit ist die Frucht deines Leibes, Jesus, der für uns das schwere Kreuz getragen hat.
3: Heilige Maria, Mutter Gottes, bitte für uns Sünder, jetzt und in der Stunde unseres Todes. Amen.
2: Gegrüßt seist du, Maria, voll der Gnade, der Herr ist mit dir. Du bist gebenedeit unter den Frauen, und gebenedeit ist die Frucht deines Leibes, Jesus, der für uns das schwere Kreuz getragen hat.
3: Heilige Maria, Mutter Gottes, bitte für uns Sünder, jetzt und in der Stunde unseres Todes. Amen.
2: Ehre sei dem Vater und dem Sohn und dem Heiligen Geist,
3: wie es war im Anfang, so auch jetzt und alle Zeit und in Ewigkeit. Amen.
2: O mein Jesus,
4: verzeih uns unsere Sünden, bewahre uns vor dem Feuer der Hölle, führe alle Seelen in den Himmel, besonders jene, die deiner Barmherzigkeit am meisten bedürfen.
3: Fünftes Geheimnis: Jesus, der für uns gekreuzigt worden ist. Vater unser im Himmel, geheiligt werde dein Name, dein Reich komme, dein Wille geschehe, wie im Himmel, so auf Erden.
2: Unser tägliches Brot gib uns heute, und vergib uns unsere Schuld, wie auch wir vergeben unseren Schuldigern, und führe uns nicht in Versuchung, sondern erlöse uns von dem Bösen. Amen.
3: Gegrüßt seist du, Maria, voller Gnade, der Herr ist mit dir. Du bist gebenedeit unter den Frauen, und gebenedeit ist die Frucht deines Leibes, Jesus, der für uns gekreuzigt worden ist.
2: Heilige Maria, Mutter Gottes, bitte für uns Sünder, jetzt und in der Stunde unseres Todes. Amen.
3: Gegrüßt seist du, Maria, voller Gnade, der Herr ist mit dir. Du bist gebenedeit unter den Frauen, und gebenedeit ist die Frucht deines Leibes, Jesus, der für uns gekreuzigt worden ist.
2: Heilige Maria, Mutter Gottes, bitte für uns Sünder, jetzt und in der Stunde unseres Todes. Amen.
3: Gegrüßt seist du, Maria, voller Gnade, der Herr ist mit dir. Du bist gebenedeit unter den Frauen, und gebenedeit ist die Frucht deines Leibes, Jesus, der für uns gekreuzigt worden ist.
2: Heilige Maria, Mutter Gottes, bitte für uns Sünder, jetzt und in der Stunde unseres Todes. Amen.
3: Gegrüßt seist du, Maria, voller Gnade, der Herr ist mit dir. Du bist gebenedeit unter den Frauen, und gebenedeit ist die Frucht deines Leibes, Jesus, der für uns gekreuzigt worden ist.
2: Heilige Maria, Mutter Gottes, bitte für uns Sünder, jetzt und in der Stunde unseres Todes. Amen.
3: Gegrüßt seist du, Maria, voller Gnade, der Herr ist mit dir. Du bist gebenedeit unter den Frauen, und gebenedeit ist die Frucht deines Leibes, Jesus, der für uns gekreuzigt worden ist.
2: Heilige Maria, Mutter Gottes, bitte für uns Sünder, jetzt und in der Stunde unseres Todes. Amen.
3: Gegrüßt seist du, Maria, voller Gnade, der Herr ist mit dir. Du bist gebenedeit unter den Frauen, und gebenedeit ist die Frucht deines Leibes, Jesus, der für uns gekreuzigt worden ist.
2: Heilige Maria, Mutter Gottes, bitte für uns Sünder, jetzt und in der Stunde unseres Todes. Amen.
3: Gegrüßt seist du, Maria, voller Gnade, der Herr ist mit dir. Du bist gebenedeit unter den Frauen, und gebenedeit ist die Frucht deines Leibes, Jesus, der für uns gekreuzigt worden ist.
2: Heilige Maria, Mutter Gottes, bitte für uns Sünder, jetzt und in der Stunde unseres Todes. Amen.
3: Gegrüßt seist du, Maria, voller Gnade, der Herr ist mit dir. Du bist gebenedeit unter den Frauen, und gebenedeit ist die Frucht deines Leibes, Jesus, der für uns gekreuzigt worden ist.
2: Heilige Maria, Mutter Gottes, bitte für uns Sünder, jetzt und in der Stunde unseres Todes. Amen.
3: Gegrüßt seist du, Maria, voller Gnade, der Herr ist mit dir. Du bist gebenedeit unter den Frauen, und gebenedeit ist die Frucht deines Leibes, Jesus, der für uns gekreuzigt worden ist.
2: Heilige Maria, Mutter Gottes, bitte für uns Sünder, jetzt und in der Stunde unseres Todes. Amen.
3: Gegrüßt seist du, Maria, voller Gnade, der Herr ist mit dir. Du bist gebenedeit unter den Frauen, und gebenedeit ist die Frucht deines Leibes, Jesus, der für uns gekreuzigt worden ist.
2: Heilige Maria, Mutter Gottes, bitte für uns Sünder, jetzt und in der Stunde unseres Todes. Amen.
3: Ehre sei dem Vater und dem Sohn und dem Heiligen Geist.
2: Wie es war im Anfang, so auch jetzt und alle Zeit und in Ewigkeit. Amen.
3: O mein Jesus,
4: verzeih uns unsere Sünden, bewahre uns vor dem Feuer der Hölle, führe alle Seelen in den Himmel, besonders jene, die deiner Barmherzigkeit am meisten bedürfen.
1: Sei gegrüßt, o Königin, Mutter der Barmherzigkeit, unser Leben, unsere Wonne und unsere Hoffnung sei gegrüßt. Zu dir rufen wir, verbannte Kinder Evas, zu dir seufzen wir, trauernd und weinend, in diesem Tal der Tränen. Wohlan denn, unsere Fürsprecherin, deine barmherzigen Augen, wende uns zu, und nach diesem Elend zeige uns Jesus, die gebenedeite Frucht deines Leibes. O gütige, o milde, o süße Jungfrau Maria.
3: Wir schließen nun mit dem Kreuzzeichen.
1: Im Namen des Vaters und des Sohnes und des Heiligen Geistes. Amen.
3: Wir danken Ihnen für das Mitbeten. Die Gebetsfamilie von Radio Gloria schließt ihre Anliegen weiterhin in den Gebeten, besonders auch in die Geheimnisse der Rosenkränze ein. Viel Erbauung und Gottes Segen. Peter und Michael Galliker.

Willkommen hier im Morgengebet auf Radio Gloria. Ich möchte mit Ihnen heute Morgen ein Gebet von der heiligen Theresia vom Kindi Jesu beten, ein Sturmgebet für alle Priester. Im Namen des Vaters und des Sohnes und des Heiligen Geistes. Amen. Herr Jesus Christus, ewiger hoher Priester, bewahre deine Priester im Schutze deines heiligen Herzens, wo ihnen niemand schaden kann. Bewahre unbefleckt ihre gesalbten Hände, die täglich deinen heiligen Leib berühren. Bewahre rein die Lippen, die gerötet sind von deinem kostbaren Blute. Bewahre rein und unirdisch ihr Herz, das gesiegelt ist mit dem erhabenen Zeichen deines glorreichen Priestertums. O Jesus, lass sie wachsen in der Liebe und Treue zu dir und schütze sie vor der Ansteckung der Welt. Gib ihnen mit der Wandlungskraft über Brot und Wein auch die Wandlungskraft über die Herzen. Segne ihre Arbeit mit reicher Frucht und schenke ihnen dereinst die Krone des ewigen Lebens. Amen. Ein Sturmgebet für die Priester von der heiligen Theresia vom Kinde Jesus.

0: Sie hören jetzt aus dem Tagebuch von der Schweizer Heiligen, der Schwester Maria Bernarda Büttler. Das Buch hat herausgegeben, der emeritierte Pfarrer aus Keusch. Die Sprecherin ist Nicole Meru.
1: Liebst du mich mehr als alle anderen? Als Maria Bernarda in Kreuzform, das heißt mit ausgebreiteten Armen, im Bett gebetet hatte, folgt diese Niederschrift. Später erfolgte noch etwas, das ich auch mit Furcht aufzeichne. In einem Moment sagte Jesus: Kind, liebst du mich? Liebst du mich mehr als alle anderen? Und im selben Augenblick kam die Erkenntnis, dass er mich schon zweimal gefragt hatte: Kind, liebst du mich? Und was erstaunlich ist, ich erkannte, wie in einem Spiegel, mein erstes Abweichen in der Liebe zu ihm. Maria Bernarda meint mit Abweichen in der Liebe die zu große menschliche Anhänglichkeit an den Beichtvater als junge Schwester, wovor sie später ihre Schwestern immer wieder eindringlich warnt. Sie erkennt aber in dem hellen Licht dieser Gnadenstunde insgesamt drei Abirrungen, die sie aber nicht näher beschreibt. Das Licht, das Gott in heilige Seelen fallen lässt, ist, wie uns gesagt wird, 10.000-mal heller als die Sonne. Sirach 23,19. Sie fährt fort: Ich neigte Haupt, Augen und Herz und sagte: O Herr, du weißt alles. Du weißt aber, dass ich dich jetzt wahrhaft liebe. Und er neigte sich mir zu in unendlichem Erbarmen und Liebe und sagte: So weide denn meine Herde, weide meine Schafe und weide meine Lämmer, nicht in der Weise, wie mein heiliger Statthalter auf Erden sie zu weiden hat, sondern so, wie ich es von dir verlange und es dir fortwährend zeigen werde. Denn ich werde, deiner Aufgabe entsprechend, die Fülle des Heiligen Geistes auf dich herabkommen lassen. Der Bezug zum 21. Kapitel im Johannesevangelium, wo der auferstandene Herr den Apostel Petrus, der ihn dreimal verleugnet hatte, dann auch dreimal fragt: Liebst du mich? Ist hier augenfällig. Am Schluss der Aufzeichnung fügt Maria Bernarda für den Beichtvater noch eine Erklärung an, die als Hinweis verstanden werden kann, dass das, was Maria Bernarda aufgeschrieben hat, nicht aus ihrem eigenen kam, sondern auf Anregung des Geistes geschah. Man möge sich nicht daran stoßen, dass ich nicht, wie es billig wäre, mich bei den Aufzeichnungen in 1000 Akten der Demut ausdrücke. Der Geist will es nicht. Er verlangt, ich solle kein Wort mehr und keines weniger unnütz beifügen, als gerade so, wie er es mir gerne

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Sie haben eingeschaltet bei Radio Gloria, liebe Zuhörerinnen und Zuhörer. Heute am Freitag, der 15. Mai. Mein Name ist Peter Galliker, ich darf Sie heute am Mikrofon begleiten. Die Kirche begeht heute Freitag in der 6. Osterwoche und gedenkt der heiligen Sophie, auch der kalten Sophie genannt, weil sie eben zu den Eisheiligen gehört. Und wenn man rausschaut, dann passt auch die kalte Sophie gerade zum heutigen Tag. Was Sie in der nächsten Sendestunde hören, hier bei Radio Gloria, das erfahrt Sie in dieser aktuellen Programmvorschau. Am Morgen um 7 Uhr lautet das Morgengebet von der Kirche. Am 20 ab 7 Uhr ist Pfingstnovene, heute der erste Tag, also eine neuntägige Vorbereitung auf das kommende Hochfest von Pfingsten. 9 Tage lang beten wir die Novene, heute der erste Tag. Um 7:30 geht es gerade weiter mit der zweiten Novene. Wie Sie es wissen, immer am 13. vom Monat machen wir unsere Novene zur Mutter von der imwährenden Hilfe, weil ja Radio Gloria am 13. Mai der Sendestart gehabt vom Vollprogramm. Und also vorgestern am 13. Mai dürfen der 18. Radiogeburtstag begehen. Heute um 7:30 ist es der dritte Tag, die Novene zur Mutter von der imwährenden Hilfe im Anliegen vom Radio und im Anliegen von der Zuhörerschaft und von der Gönner. Am 7:45 ist das Tagesevangelium, am 8. Kurznachrichten von Radio Vatikan. Am 7:45 die Schatzkiste, gehört Sie ins Radiolexikon zur Pfingstnovene. Um 8:30 ist das Kalenderblatt, die heilige Sophie. Am 9. Uhr, direkt aus der Wallfahrtskirche Maria Schutz am Semmering in Österreich, das Rosenkranzgebet als Vorbereitung für die Heilige Messe. Am 9:30 die Heilige Messe, ebenfalls aus der Wallfahrtsbasilika Maria Schutz. Am 11. Uhr, ihr sollt meine Zeugen sein, gehört sie die Wiederholung von der Predigt aus der Herz Jesu Sühnenacht in Marie Lourdes in Zürich-Seebach vom vergangenen Freitag. Am 11:45 ist das Tagesevangelium vom Freitag in der 6. Osterwoche. Am 12. Uhr beten wir gemeinsam das Regina Zöli-Gebet. Am 11:45 Kurznachrichten von Radio Vatikan. Am Mittag am 1. Schatzkiste. Am 11:45 Kalenderblatt die heilige Sophie. Am 13:30 Himmelwärts mit Simon Dach. Das sind geistliche Sprossen für die Himmelsleiter. Am 2. der Glaubensspiegel mit dem Pater Willi Klein. Die Firmung wirkt heilend. Das ist eine Hinführung aufs grosse Pfingstfest. Am 3. unsere Gebetsstunde mit Barmherzigkeitsrosenkranz und der Sieben Vater Unser. Am 20. ab 3. unsere Pfingstnovene, heute der erste Tag. Am 3:30 der Kreuzweg. Am 4. das Nachrichtenmagazin von Radio Vatikan, wir schaltet nach Rom. Am 4:30 der Glaubenskurs. Eine Sendereihe mit dem Bischof Dr. Stefan Oster vom Bistum Passau. Dein Angesicht, Herr, will ich suchen, in erste Folge. Wege zum Vater, unser. Am 5:30 das Kalenderblatt, die heilige Sophie. Am 5:45 die Schatzkiste, das Radiolexikon zur Pfingstnovene. Am 6:00 das ausführliche Nachrichtenmagazin von Radio Vatikan, wir schalten nach Rom. Am 6:30 das Tagesevangelium zum heutigen Freitag in der 6. Osterwoche. Am 7:15 das Regina Zöli-Gebet. Am 7:00 die Übertragung von der Heiligen Messe mit Sühneanbetung und Bekehrung vom Volk Gottes mit Pfarrer Guido Hangartner aus der Pfarrei Vordertal im Weggital. Die Sühneanbetung dauert dann bis am 9. am Abend. Am 9. das Rosenkranzgebet, am 7:15 komplettes Nachtgebet von der Kirche. Und ab der 10. das Nachtprogramm bei Radio Gloria mit Wiederholungen von Sendungen vom heutigen Freitag. 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
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Mit Dankbarkeit blicken wir auf 18 Jahre Radio Gloria zurück. Seit 13. Mai 2008 dürfen wir unsere Zuhörerschaft auf ihrem Glaubensweg begleiten, ihnen Glauben, Hoffnung und Liebe vermitteln. Und so dankt unser Team Ihnen sehr herzlich für Ihre Verbundenheit und Unterstützung. 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Ich danke Ihnen fürs Zuhören, wünsche Ihnen und Ihren Lieben frohe, gesegnete Stunden hier im Programm von Radio Gloria und besonders natürlich jetzt im Marienmonat Mai, der Schutz und Segen unserer Fatima, Mutter Gottes. Herzliche Grüße aus dem Studio wünscht Ihnen Peter Galliker.

0: O Gott, komm mir zu Hilfe.
1: Herr, eile mir zu helfen.
0: Ehre sei dem Vater und dem Sohn und dem Heiligen Geist.
1: Wie im Anfang, so auch jetzt und alle Zeit. Und in Ewigkeit. Amen. Halleluja.
0: Du höchster Herr der Ewigkeit, du Retter der verlorenen Welt,
1: durch den der Tod vernichtet ist, das Leben siegreich triumphiert.
2: Zum Thron des Vaters steigst du auf und nimmst zu seiner rechten Platz, der dich erhöht in Herrlichkeit, er setzt dich ein in seine Macht.
1: In Ehrfurcht beugen sich vor dir der Himmel und das Erdenrund, und selbst die Unterwelt bekennt, du bist der Herr der ganzen Welt.
2: Die Engel nehmen staunend wahr, wie sich des Menschen losgewandt, was Menschen fehlt und sühnt ein Mensch, und herrscht auf ewig Mensch und Gott.
1: Dir, Herr, sei Ruhm und Herrlichkeit, dem Sieger, der zur Höhe fährt, dem Vater und dem Geist zugleich, durch alle Zeit und Ewigkeit. Amen.
0: Hab Vertrauen, mein Sohn, deine Sünden sind dir vergeben. Halleluja. Gott sei mir gnädig nach deiner Huld.
1: Tilge meine Frevel nach deinem reichen Erbarmen.
2: Wasch meine Schuld von mir ab und mach mich rein von meiner Sünde.
1: Denn ich erkenne meine bösen Taten. Meine Sünde steht mir immer vor Augen.
2: Gegen dich allein habe ich gesündigt. Ich habe getan, was dir missfällt.
1: So behältst du Recht mit deinem Urteil. Rein stehst du da als Richter.
2: Denn ich bin in Schuld geboren. In Sünde hat mich meine Mutter empfangen.
1: Lauterer Sinn im Verborgenen gefällt dir. Im Geheimen lehrst du mich Weisheit.
2: Entsündige mich mit Isop, dann werde ich rein. Wasche mich, dann werde ich weißer als Schnee.
1: Sättige mich mit Entzücken und Freude. Jubeln sollen die Glieder, die du zerschlagen hast.
2: Verberg dein Gesicht vor meinen Sünden. Tilge all meine Frevel.
1: Erschaffe mir, Gott, ein reines Herz. Und gib mir einen neuen, beständigen Geist.
2: Verwerf mich nicht von deinem Angesicht. Und nimm deinen Heiligen Geist nicht von mir.
1: Mach mich wieder froh mit deinem Heil. Mit deinem willigen Geist rüste mich aus.
2: Dann lehre ich Abtrünnige deine Wege. Und die Sünde kehren um zu dir.
1: Befreie mich von Blutschuld, Herr, du Gott meines Heiles. Dann wird meine Zunge jubeln über deine Gerechtigkeit.
2: Herr, öffne mir die Lippen, und mein Mund wird deinen Ruhm verkünden.
1: Schlachtopfer willst du nicht, ich würde sie dir geben. An Brandopfern hast du kein Gefallen.
2: Das Opfer, das Gott gefällt, ist ein zerknirschter Geist. Ein zerbrochenes und zerschlagenes Herz wirst du Gott nicht verschmähen.
1: In deiner Huld tu Gutes an Zion. Bau die Mauern Jerusalems wieder auf.
2: Dann hast du Freude an rechten Opfern, an Brandopfern und Ganzopfern. Dann opfert man Stiere auf deinem Altar.
1: Ehre sei dem Vater und dem Sohn und dem Heiligen Geist.
2: Wie im Anfang, so auch jetzt und alle Zeit und in Ewigkeit. Amen.
1: Hab Vertrauen, mein Sohn, deine Sünden sind dir vergeben. Halleluja.
0: Herr, du zogst aus, dein Volk zu retten und deinem Gesalbten zu helfen. Halleluja. Herr, ich höre die Kunde.
1: Ich sehe, Herr, was du früher getan hast.
2: Lass es in diesen Jahren wieder geschehen. Offenbare es in diesen Jahren.
1: Auch wenn du zu uns denk an dein Erbarmen.
2: Gott kommt von Theban her. Der Heilige kommt vom Gebirge Paran.
1: Seine Hoheit überstrahlt den Himmel. Sein Ruhm erfüllt die Erde.
2: Er leuchtet wie das Licht der Sonne. Ein Kranz von Strahlen umhiebt ihn. In ihnen verbirgt sich seine Macht.
1: Du ziehst aus, um dein Volk zu retten, um deinem Gesalbten zu helfen.
2: Du bahnst mit deinen Rossen den Weg durch das Meer, durch das gewaltig schäumende Wasser.
1: Ich zitterte im ganzen Leib, als ich es hörte. Ich vernahm den Lärm und ich schrie.
2: Fäulnis befällt meine Glieder und es wanken meine Schritte.
1: Doch in Ruhe erwarte ich den Tag der Not, der dem Volk bevorsteht, das über uns herfällt.
2: Zwar blüht der Feigenbaum nicht, an den Reben ist nichts zu ernten.
1: Der Ölbaum bringt keinen Ertrag, die Kornfelder tragen keine Frucht.
2: Im Berg sind keine Schafe, im Stall steht kein Rind mehr.
1: Dennoch will ich jubeln über den Herrn und mich freuen über Gott, meinen Retter.
2: Gott, der Herr, ist meine Kraft, er macht meine Füße schnell wie die Füße der Hirsche und lässt mich reiten auf den Höhen.
1: Ehre sei dem Vater und dem Sohn und dem Heiligen Geist,
2: wie im Anfang, so auch jetzt und alle Zeit und in Ewigkeit. Amen.
1: Herr, du zogst aus, dein Volk zu retten und deinen Gesalbten zu helfen. Halleluja.
0: Lob singe Zion deinem Gott, er verschafft deinen Grenzen Frieden. Halleluja. Jerusalem, preise den Herrn.
1: Lob singe Zion deinem Gott,
2: denn er hat die Riegel deiner Tore festgemacht, die Kinder in deiner Mitte gesegnet.
1: Er verschafft deinen Grenzen Frieden und sättigt dich mit bestem Weizen.
2: Er sendet sein Wort zur Erde, rasch eilt sein Befehl dahin.
1: Er spendet Schnee wie Wolle, streut den Reif aus wie Asche.
2: Eis wirft er herab in Brocken, vor seiner Kälte erstarren die Wasser.
1: Er sendet sein Wort aus und sie schmelzen. Er lässt den Wind wehen, dann rieseln die Wasser.
2: Er verkündet Jakob sein Wort, Israel seine Gesetze und Rechte.
1: An keinem anderen Volk hat er so gehandelt, keinem sonst seine Rechte verkündet.
2: Ehre sei dem Vater und dem Sohn und dem Heiligen Geist.
1: Wie im Anfang, so auch jetzt und alle Zeit und in Ewigkeit. Amen. Lob singe Zion deinem Gott, er verschafft deinen Grenzen Frieden. Halleluja.
3: Lesung aus der Apostelgeschichte. Der Gott unserer Väter hat Jesus auferweckt, den ihr ans Holz gehängt und ermordet habt. Ihn hat Gott als Herrscher und Retter an seine rechte Seite erhoben, um Israel die Umkehr und Vergebung der Sünden zu schenken. Zeugen dieser Ereignisse sind wir und der Heilige Geist, den Gott allen verliehen hat, die ihm gehorchen. Der Herr ist aus dem Grab erstanden. Halleluja, Halleluja.
1: Der Herr ist aus dem Grab erstanden. Halleluja, Halleluja.
3: Der für uns am Kreuz gehangen.
1: Halleluja, Halleluja.
3: Ehre sei dem Vater und dem Sohn und dem Heiligen Geist.
1: Der Herr ist aus dem Grab erstanden. Halleluja, Halleluja.
0: Mit Herrlichkeit und Ehre ist Jesus gekrönt um seines Todesleidens willen. Halleluja, Halleluja. Gepriesen sei der Herr, der Gott Israels,
1: denn er hat sein Volk besucht und ihm eine Lösung geschaffen.
2: Er hat uns einen starken Retter erweckt, im Hause seines Knechtes David.
1: So hat er verheißen von alters her, durch den Mund seiner heiligen Propheten.
2: Er hat uns errettet vor unseren Feinden und aus der Hand aller, die uns hassen.
1: Er hat das Erbarmen mit den Vätern an uns vollendet und an seinen heiligen Bund gedacht, an den Eid, den er unser Vater Abraham geschworen hat.
2: Er hat uns geschenkt, dass wir aus Feindeshand befreit ihm furchtlos dienen in Heiligkeit und Gerechtigkeit, vor seinem Angesicht all unsere Tage.
1: Und du, Kind, wirst Prophet des Höchsten heißen, denn du wirst dem Herrn vorangehen und ihm den Weg bereiten.
2: Du wirst sein Volk mit der Erfahrung des Heils beschenken, in der Vergebung der Sünden.
1: Durch die barmherzige Liebe unseres Gottes wird uns besuchen das ausstrahlende Licht aus der Höhe,
2: um allen zu leuchten, die im Finsternis sitzen und im Schatten des Todes, und unsere Schritte zu lenken auf dem Weg des Friedens.
1: Ehre sei dem Vater und dem Sohn und dem Heiligen Geist,
2: wie im Anfang, so auch jetzt und alle Zeit und in Ewigkeit. Amen.
1: Mit Herrlichkeit und Ehre ist Jesus gekrönt, um seines Todes Leidens willen. Halleluja, Halleluja.
0: Gepriesen sei Jesus Christus, der in den Himmel aufgefahren ist und den Heiligen Geist auf die Apostel sandte. Zu ihm lasst uns beten. Herr, sende uns deinen Geist.
4: Herr, sende uns deinen Geist.
0: Sende den herab, den der Vater verheißen hat. Stärke uns mit dem Geist aus der Höhe.
4: Herr, sende uns deinen Geist.
0: Sende uns den Geist der Wahrheit, dass er uns in alle Wahrheit einführe.
4: Herr, sende uns deinen Geist.
0: Hilf uns, nach dem Geist zu leben. Überwinde in uns die Macht der Sünde.
4: Herr, sende uns deinen Geist.
0: Steh uns bei, wenn wir leiden müssen, damit wir auch mit dir verherrlicht werden.
4: Herr, sende uns deinen Geist.
1: Vater unser im Himmel, geheiligt werde dein Name, dein Reich komme, dein Wille geschehe, wie im Himmel, so auf Erden. Unser tägliches Brot gib uns heute und vergib uns unsere Schuld, wie auch wir vergeben unseren Schuldigern. Und führe uns nicht in Versuchung, sondern erlöse uns von dem Bösen.
0: Allmächtiger Gott, in der Auferstehung und Himmelfahrt deines Sohnes öffnest du uns das Tor zum ewigen Leben. Lenke unser Herz, dass wir auf ihn schauen, den Urheber unseres Heiles, der zu deiner Rechten thront, und schenke allen Getauften das unsterbliche Leben, wenn er in Herrlichkeit wiederkommt, der in der Einheit des Heiligen Geistes mit dir lebt und herrscht in alle Ewigkeit.
4: Amen. Amen.
0: Der Herr segne uns, er bewahre uns vor Unheil und führe uns zum ewigen Leben.
4: Amen.

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der heilige Pater Pio. Liebe vergisst alles, verzeiht alles, gibt alles ohne Vorbehalt. Nachzulesen in Epistolario Band 4, Seite 870.

0: Liebe Zuhörerinnen und Zuhörer, als Vorbereitung aufs Fest von Pfingsten beten wir jetzt Pfingstnovene. Im Namen des Vaters und des Sohnes und des Heiligen Geistes. Amen. Amen. König der Herrlichkeit, Herr der Herrscharen, als Sieger bist du über alle Himmel emporgestiegen. Lass uns nicht als Weisen zurück, sondern sende auf uns herab den Geist der Wahrheit, den der Vater verheißen hat.
1: Sende uns deinen lebendig machenden Geist, mit dem du deine Kirche durchwaltest und belebst.
0: Sende uns den Geist der Wahrheit, damit wir dich, unseren Herrn, mehr und mehr erkennen und auch den Vater, der dich gesandt hat.
1: Sende uns den Geist der Frömmigkeit, damit wir den Vater im Geist und in der Wahrheit anbeten.
0: Sende uns den Geist der Stärke, damit wir das Böse durch das Gute besiegen.
1: Sende uns den Geist des Mutes, mit dem du die Apostel ausgerüstet hast, dich zu bekennen.
0: Sende uns den Geist der Geduld, auf dass wir uns in allen Prüfungen als deine getreuen Diener bewähren.
1: Sende uns den Geist deiner Liebe, damit wir das neue Gebot der Bruderliebe erfüllen.
0: Sende uns den Geist der Freude, damit wir uns glücklich preisen, Kinder unseres Vaters im Himmel zu sein.
1: Sende uns den Heiligen Geist, den Tröster, damit wir in der Bosheit und Gottlosigkeit der Welt nicht verzagen, sondern uns deiner göttlichen Nähe erfreuen.
0: So, lasset uns beten.
1: Neige in Güte dein Ohr, gnädiger Gott, zu unserem Flehen und erhelle durch die Gnade des Heiligen Geistes unser Herz. Lass uns würdig deinen heiligen Geheimnissen dienen und dich einst lieben mit ewiger Liebe durch Christus, unseren Herrn. Amen.
0: Im Namen des Vaters und des Sohnes und des Heiligen Geistes. Amen. Amen.

Liebe Zuhörerinnen und Zuhörer von Radio Gloria, ich lasse Sie jetzt hier mit uns gemeinsam, auch zusammen mit der Hörerfamilie von Radio Gloria, das Novenengebet zu sprechen. Aus Dank und auch für die Anliegen vom Radio, aber auch für die Anliegen von unserer Zuhörerschaft, beten wir aus dem Grund immer am 13. von jedem Monat das Novenengebet. Die Novene ist zur Mutter von der immerwährenden Hilfe. Heute ist der dritte Tag der Novene zur Mutter von der immerwährenden Hilfe. Im Namen des Vaters und des Sohnes und des Heiligen Geistes. Amen. Mutter von der immerwährenden Hilfe, mit Freude kommen wir zu dir. Der heilige Erzengel Gabriel brachte dir eine frohe Botschaft. Die Freude deines Herzens, die Botschaft deiner Erwählung, die Nähe Jesu, unseres Erlösers. Du bist die Mutter Gottes, mit großer Freude hat dich Gott erwählt, die Mutter Jesu und unsere Mutter zu sein. Trage unseren Dank vor Gottes Angesicht. Du bist unsere Mutter und deine Macht, die Gott dir geschenkt hat, ist groß. Der heilige Erzengel Michael steht dir als Herrin über die himmlischen Heerscharen zur Seite. Die Engel sind mit dir und ehren dich als Königin des Himmels und der Erde. Wie sehr hat dich Gott erhöht und wie sehr bist du als Königin eine Dienerin der Liebe Gottes, die Magd des Herrn. Auch wir sind durch die Taufe Königskinder, Kinder Gottes, der König unserer Herzen ist. So kommen wir auch heute zu dir. Du bist die Mutter der immerwährenden Hilfe. Erlange uns in dieser neuntägigen Novene Gnaden für unser Radio. Du kannst uns helfen. Du bist unsere Mutter und die Patronin unseres Radios. Wir übergeben deiner mütterlichen Fürsprache die Arbeit, die Zuhörerschaft, besonders alle Wohltäter. Wir übergeben deiner mächtigen Fürbitte die Zukunft unseres Radios. Erwirke uns den beständigen Schutz und die weitere Existenz von Radio Gloria, alles zur größeren Ehre Gottes. Vater unser im Himmel, geheiligt werde dein Name, dein Reich komme, dein Wille geschehe, wie im Himmel so auf Erden. Unser tägliches Brot gib uns heute und vergib uns unsere Schuld, wie auch wir vergeben unseren Schuldigern, und führe uns nicht in Versuchung, sondern erlöse uns von dem Bösen. Amen. Gegrüßt seist du, Maria, voll der Gnade, der Herr ist mit dir. Du bist gebenedeit unter den Frauen, und gebenedeit ist die Frucht deines Leibes, Jesus. Heilige Maria, Mutter Gottes, bitte für uns Sünder, jetzt und in der Stunde unseres Todes. Amen. Ehre sei dem Vater und dem Sohn und dem Heiligen Geist, wie im Anfang, so auch jetzt und alle Zeit und in Ewigkeit. Amen. Im Namen des Vaters und des Sohnes und des Heiligen Geistes. Amen. Gelobt sei Jesus Christus in Ewigkeit. Amen. Ich danke Ihnen herzlich fürs Mitbeten der Novene zur Mutter von der immerwährenden Hilfe. Im Anliegen von Radio Gloria, aber auch im Anliegen von der Zuhörerschaft und besonders für alle Wohltäter.

Sie hören eine Predigt von Don Pierino Gaglione. Der Titel: Das Leben als Probezeit. Der Mensch hat einen Leib und eine Seele, die eine Einheit bilden. Der Leib ist Materie, die Seele ist Geist. Die Seele gibt dem Leib das Leben. Wenn der Mensch stirbt, dann verwest die Materie. Aber die geistige Seele ist unsterblich. Die Seele verbringt die Ewigkeit entweder mit Gott, für den sie bestimmt ist, oder mit Satan, der uns das ewige Leben

0: halten. Johannes 14,23. Wir werden die Ewigkeit mit dem verbringen, auf dessen Wort wir gehört haben. Gott oder Satan. Satan versucht unermüdlich, durch die Begierden der Welt und das eigene Ich zu uns zu sprechen. Er sagt uns, genieße dein Leben, verzichte auf nichts. Wer auf seine Stimme hört, vergisst das Wort Gottes. Adam und Eva haben gesündigt, weil sie nicht auf Gott, sondern auf Satan hörten. Sie verloren im Ungehorsam das ewige Leben. Jesus hat uns Menschen durch sein Leiden und Kreuz erlöst. Warum hast du Angst, ihm zu folgen, um auf ewig mit ihm zu sein? Warum hast du keine Angst, auf Satan zu hören, der dir alles rauben will, damit du mit ihm auf ewig verdammt wirst? Wie ist es möglich, dass Satan Jünger findet für seine Schweinereien und du unentschlossen bist, ob du Christus nachfolgen willst oder nicht? Wie ist es möglich, dass so viele Menschen Satan glauben, der nichts hat, und Jesus nicht glauben, der alles hat? So viele Menschen sind überzeugt, dass die Welt ihnen die Wahrheit sagt und dass die Priester Lügner sind, die uns daran hindern, das Leben in der Fülle zu leben. Eine Predigt von Don Pierino Gaglione. Beim heiligen Franz von Sales lesen wir: Es ist wirklich wahr. Du stehst zwischen Himmel und Hölle. Beide stehen offen, dich aufzunehmen, je nach der Wahl, die du treffen wirst. Die Entscheidung für Himmel und Hölle, die du in diesem Leben triffst, gilt auch im anderen. Beide stehen offen, dich aufzunehmen, je nach deiner Entscheidung. Gott, der aus Gerechtigkeit mit der Hölle bestraft und aus Barmherzigkeit mit dem Himmel belohnt, wünscht mit sehnlichstem Verlangen, dass du den Himmel wählst. Dein Schutzengel drängt dich mächtig, er bietet dir von Gott tausend Gnaden an, um dir beim Aufstieg beizustehen. Nachzulesen in Philothea Teil 1 Kapitel 17.
1: Denn nur in der Fülle des dreifaltigen Gottes ist das Wesen der dreieinen Gottheit auszusagen.

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1: Ganz herzlich willkommen, liebe Hörerinnen und Hörer, zur Evangeliumsbetrachtung. Der Text ist aus dem Johannesevangelium, das Kapitel 16, der Vers 20 bis 23. In jener Zeit sprach Jesus zu seinen Jüngern: Amen, Amen, ich sage euch, ihr werdet weinen und klagen, aber die Welt wird sich freuen. Ihr werdet bekümmert sein, aber euer Kummer wird sich in Freude verwandeln. Wenn die Frau gebären soll, ist sie bekümmert, weil ihre Stunde da ist. Aber wenn sie das Kind geboren hat, denkt sie nicht mehr an ihre Not, über die Freude, dass ein Mensch zur Welt gekommen ist. So seid auch ihr jetzt bekümmert, aber ich werde euch wiedersehen. Dann wird euer Herz sich freuen und niemand nimmt euch eure Freude. An jenem Tag werdet ihr mich nichts mehr fragen. Evangelium unseres Herrn Jesus Christus. Lob seid ihr, Christus. Ihr werdet weinen und klagen, aber die Welt, sie wird sich freuen. Diesen Satz, den möchten wir miteinander ein wenig anschauen, warum die Welt sich denn freut, wenn wir traurig sind. Man könnte diesen Satz ein wenig umstellen und fragen: Bin ich traurig, wenn die Welt sich freut? In dem Sinn, bin ich traurig, wenn die Welt einfach dem wilden, ungeordneten Vergnügen nachjagt, jeder nur seine Gier stillt und es ihm nicht mehr darauf ankommt, ob er damit Menschen ausnutzt, sie verletzt oder ihr Leben auch sehr schwierig macht. Macht es mich traurig, wenn ich das sehe, dass die Menschen gegen Gottes Gebot handeln, eigentlich nicht das Leben, was Gott für sie gewollt hat? Leider gibt es oft Mitmenschen, die zu guten Christen sagen: Warum versuchst du immer nur das Gute zu tun und genießt nicht einfach das Leben? Warum springst du nicht einfach deiner ungeordneten Gier nach und wirst so ein wahrer, glücklicher Mensch? Und leider lassen sich so viele Menschen von diesem Geschwatz heute verleiten. Sie denken, dass so viele Menschen, die einfach der Gier nachspringen, es wirklich schön haben, glückliche Menschen sind. Und man vergönnt es ihnen vielleicht schon gar. Aber ist diese weltliche Freude wirklich eine wahre Freude? Ist es nicht so, dass man getrennt von Gott auch in einer gewissen Sinnlosigkeit lebt oder auch die Sünde, dass sie in uns die Traurigkeit hervorbringt? Und genau das sollte uns doch eigentlich traurig machen, wenn Mitmenschen diese Wege gehen. Wir Christen, wir sollten uns eigentlich freuen, wenn die Welt uns verspottet und verachtet, denn sie haben diesen wahren Weg noch nicht entdeckt. Und wir im Gegenzug, wir sollten wirklich auch traurig sein für diese Mitmenschen und ihnen auch helfen, damit auch sie die wahre Freude entdecken dürfen, das Leben mit Gott, den Weg, auf dem wir wirklich das Gute tun für Gott und für die Mitmenschen. Und auf diesem Weg, der uns Christus gezeigt hat, kann uns nur der Glauben führen, der Glaube, dass Gott uns einst in der Ewigkeit den ewigen Lohn dafür schenken wird. Ein Mensch, der das nicht glaubt, er denkt, dass es nach diesem Leben nichts mehr gibt und dass er so alles hier in diesem Leben haben muss und so wirklich auch ein Sklave wird seiner eigenen Gier und so sicher auch ein unzufriedener Mensch. Wir aber, wir dürfen durch dieses Leben gehen im Glauben an Christus, dass er uns den guten Weg zeigt. Und so können wir heute ein wenig in unser Herz hineinschauen. Nach was sehne ich mich eigentlich? Möchte ich Christus folgen und trotzdem irgendwie dieser Welt folgen, diesen weltlichen Begierden nachrennen? Oder bin ich wirklich jemand, der eben im Glauben den guten Weg geht, den Christus uns gezeigt hat? Bin ich traurig, wenn ich die weltlichen Sachen nicht in Hülle verkosten kann? Oder macht es mich in einem gewissen Sinn froh, wenn ich auch verzichten kann auf so vieles, damit ich vielmehr noch bereit bin, um das Gute zu tun? Das zwei Fragen, die wir ein wenig in diesen Tag hineinnehmen können und auch schauen, was wähle ich? Wähle ich die Freude von Christus oder wähle ich die falsche Freude dieser weltlichen Dinge? Möchten wir dich bitten, Herr Jesus Christus, dass du uns Menschen hilfst, dass wir zur Quelle der Freude gelangen dürfen, indem wir dein Wort wählen und auch mit dir durch unser Leben gehen. Der Herr sei mit euch und mit deinem Geiste. Es segne und behüte euch der allmächtige und barmherzige Gott, der Vater und der Sohn und der Heilige Geist. Amen.

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1: Herzlich willkommen bei unserem Mikrofon. Begrüßt Sie Stefan von Kempis. Ich darf Sie heute durch die Sendung begleiten. Papst Leo hat eine der größten Universitäten Europas besucht, die römische Uni La Sapienza. Dort hielt er eine Rede vor Studierenden und Dozenten, sprach mit der Universitätsleitung und besuchte auch die Kapelle der Universität. Über den Besuch sprach ich vor dieser Sendung mit meiner Kollegin Anne Preckel, die ihn mitverfolgt hat. Anne, welche Botschaft hatte denn der Papst für die römische Uni La Sapienza mit im Gepäck?
2: Ja, es hat ja eine lange Tradition, dass Päpste an Universitäten sprechen. Leos Vorgänger Franziskus und Benedikt haben das getan und an diesem Donnerstag eben auch der US-amerikanische Papst. Leo hat gesagt, sein Besuch solle ein Zeichen sein für einen neuen Bildungsbund zwischen der Kirche in Rom und der Sapienza-Universität. Anliegen der Päpste ist ja grundsätzlich bei solchen Universitätsbesuchen Brücken zu schlagen zwischen Glauben und weltlicher Wissenschaft, den Dialog zu fördern, auch Allianzen zu schmieden im Sinne des Gemeinwohls. Die Hochschule La Sapienza, übersetzt die Weisheit, ist wirklich eine sehr große internationale Universität. Es gibt über 1000 Studierende dort. Sie ist eine der größten Unis in Europa überhaupt. Und ja, der Papst hat von dort aus den Blick auf ganz aktuelle Fragen auch gelenkt.
1: Welche Themen hat er denn angesprochen?
2: Er hat Aufrüstung und Krieg in der Welt verurteilt und die Verwendung von Technologien wie künstliche Intelligenz für die Kriegsführung. Hier braucht es mehr Kontrolle, hat der Papst noch einmal bekräftigt. Er hat auch davor gewarnt, dass sich die Forschung vor diesen Karren sozusagen spannen lässt. Das Studium muss doch dem Leben, dem Frieden und der Gerechtigkeit dienen, hat der Papst bekräftigt. Fortschritt soll Menschen und Völker bejahen und sie nicht vernichten oder unterjochen. Er hat auch sehr klar die aktuelle Kriegsrhetorik kritisiert, also die Illusion, dass Aufrüstung mehr Sicherheit in der Welt schafft. Und er hat hervorgehoben, dass damit de facto Investitionen in Bildung und Gesundheit auch abgezogen werden durch diese Aufrüstungsspirale, durch das ganze Geld, was da reinfließt. Ja, und das sehen wir ja derzeit weltweit, diese ungute Umleitung von Geld in Geschäfte des Todes, so könnte man das mal zugespitzt sagen. Und ja, er hat auch aktuelle Konflikte angesprochen und gesagt, dass im Zusammenhang mit den Kriegen in der Ukraine, in Palästina, im Libanon und im Iran, dass wir da de facto eine Spirale der Vernichtung auch gesehen haben oder sehen.
1: Welche Rolle haben für Leo in diesem Kontext Wissenschaft, Forschung, Bildung?
2: Wissenschaft, Forschung und Bildung sollen sich verbünden mit Religionen im Sinne des Gemeinwohls. Man könnte das so ein bisschen auf die Formel bringen, welchen Sinn hat denn das Wissen ohne ein Gewissen? Und genau in diese Richtung hat auch Papst Franziskus gesprochen, so auch Leo. Er hat an diesem Donnerstag gesagt zu den Studenten, studiert, pflegt und bewahrt die Gerechtigkeit. Seid gemeinsam mit mir, dem Papst und mit vielen anderen Menschen guten Willens in der Welt Handwerker des wahren Friedens, der für Eintracht unter Völkern und den Schutz der Schöpfung eintritt.
1: Gibt es etwas, was dich überrascht oder besonders berührt hat?
2: Mir scheint, dass der Papst junge Lernende und ihre Fragen und Nöte wirklich ernst genommen hat. Er hat eine Liste bekommen mit Hunderten von Fragen der Studentinnen und Studenten. Die könne er nicht alle beantworten, hat er gesagt, aber ich behalte sie im Kopf. Und ja, er hat auch sehr ungeschönt gesagt, dass es vielen jungen Leuten heute de facto schlecht geht, weil sie unter enormem Erwartungs- und Leistungsdruck stehen in einer materialistischen, konsumistischen Gesellschaft, in der ja selbst auch an Universitäten, wo eigentlich Freiheit des Denkens und Forschens regieren sollten, immer mehr Effizienzkriterien herrschen. Auch eine ideologische Verflachung des Denkens. Das ist dem Papst, glaube ich, ja, sehr bewusst, zumal als Amerikaner, Gerade in den USA wird der Wissenschaftsbereich in den letzten Monaten auch von politischer Seite ziemlich torpediert.
1: Vielen Dank, Anne Preckel. Und jetzt kommen wir zum 104. Deutschen Katholikentag, der am Mittwochabend in Würzburg begonnen hat und bei dem wir von Radio Vatikan, Vatican News und dem deutschsprachigen Osservatore Romano auch mit einem Stand vertreten sind. Hab Mut, steh auf, das ist das Motto.
3: Also ich erwarte mir, dass das Motto auch Wirklichkeit wird.
1: Das sagte der Augsburger Bischof Bertram Mayer am Donnerstag in einem Interview an unserem Stand.
3: Gerade der verstorbene Papst Franziskus hat ja immer wieder davon gesprochen, steht auf oder geht voran. Und genau das, denke ich, ist wichtig, gerade in dem Thema Ökumene, aber auch im interreligiösen Dialog.
1: Eröffnet wurde der Katholikentag am Mittwochabend mit eindringlichen Appellen zu mehr Zuversicht, demokratischem Engagement und gesellschaftlichem Zusammenhalt. Bundespräsident Frank-Walter Steinmeier, der bayerische Ministerpräsident Markus Söder, Bischöfe und katholische Laien warnten vor Resignation, Hass und einer zunehmenden Spaltung der Gesellschaft. Wir müssen aufhören, uns selbst in die Ohnmacht und das Land in den Abgrund zu reden, das sagte Steinmeier vor rund 9000 Besucherinnen und Besuchern, die auf dem Residenzplatz in Würzburg dem Regen trotzten. Bischof Mayer zum Katholikentagsthema Mut.
3: Es müssen nicht immer die Sensationsschlagzeilen sein, sondern einfach ein positives Aufstehen in diesem Sinne, dass wir nicht sitzen bleiben, dass wir nicht Daumen drehen, dass wir aber auch die Köpfe nicht hängen lassen, sondern dass wir wirklich mit einem Drive nach vorne blicken und die Einheit der Kirche, aber auch das Miteinander der Religionen in den Blick nehmen. Und der jetzige Papst Leo gibt uns ja dafür auch einen guten Impuls mit seinem Wahlspruch.
1: Papst Leos Wahlspruch, ein Zitat des heiligen Augustinus, lautet In illo uno unum, in dem einen sind wir eins. Mit dem einen ist Christus gemeint. Eine Botschaft hat Leo XIV. Nicht an den Katholikentag geschickt.

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3: Die Novene von lateinisch Novem 9 ist eine Gebetsform, bei der bestimmte Gebete an 9 aufeinanderfolgenden Tagen vor Gott getragen werden. Sie bestehen aus täglich wechselnden Impulsen und aus wechselnden und gleichbleibenden Gebeten. Novenen dienen der inneren Vorbereitung auf wichtige Festtage und Ereignisse, um sich Gottes Wirken in besonderer Weise zu öffnen oder dieses zu erbitten. Komm herab, o Heiliger Geist, betet die Kirche 9 Tage lang von Christi Himmelfahrt bis Pfingsten. Der Ursprung der Pfingstnovene liegt im neuntägigen Gebet der Apostel, der Jünger Jesu mit Maria, um den Heiligen Geist nach der Himmelfahrt Jesu im Abendmahlsaal, wie die Apostelgeschichte schreibt. Sie alle verharrten dort einmütig im Gebet. Als Folge dieses Gebets kam am Pfingsttag der Heilige Geist über sie. Der Heilige Geist ist die Seele der Kirche. Durch ihn besteht sie und erneuert sich. In diesem Anliegen der Erneuerung trug bereits Papst Leo XIII. Vor gut 100 Jahren die Pfingstnovene als Gebet zum Heiligen Geist der ganzen Kirche auf.
4: Gemäß der Weisung Jesu vor dem ersten Pfingsttag betet sie um die Ausgießung seines Geistes auch in unserer Zeit. Viele der schönen Gesänge und Gebete, die früher in der Woche nach Pfingsten standen, hat man in die sogenannte Pfingstnovene in den Tagen zwischen Christi Himmelfahrt und Pfingsten übernommen. Natürlich intensiviert das Fest der Ausgießung des Geistes auf die Jünger Jesu diesen Ruf um das Kommen des Heiligen Geistes noch einmal. Veni Sancte, Veni Creator Spiritus, komm Schöpfergeist, erneuere das Antlitz der Erde. Natürlich soll nach dem Fest der Ausgießung des Geistes auf die Jünger Jesu dieser Ruf um das Kommen des Heiligen Geistes nicht verstummen. Und wie in einem Pfingstgottesdienst praktiziert, soll der Gottesgeist auch hineingerufen werden in unser ganz persönliches Leben.
5: In meine Fragen und Zweifel.
6: Komm, Heiliger Geist.
5: In meine Sorgen und Ängste.
6: Komm, Heiliger Geist.
5: In meine Wünsche und Pläne.
6: Komm, Heiliger Geist.
5: In meine Trauer um einen geliebten Menschen.
6: Komm,
5: in meine inneren und äußeren Verletzungen.
6: Komm, Heiliger Geist.
5: In meine Sehnsucht nach Frieden.
6: Komm, Heiliger Geist.
5: In meinen Widerwillen gegen Terror und Gewalt.
6: Komm, Heiliger Geist.
5: In mein Lachen und in mein Weinen. In mein Arbeiten und in mein Ausruhen.
6: Komm, Heiliger Geist.
5: In meine tiefste Sehnsucht

Wenn Sie immer wieder einmal im Gesangbuch die tiefen Texte unserer Gesänge zum Heiligen Geist meditieren, werden Sie feststellen, dass es teilweise Anrufungen sind, die an den Gottesgeist gerichtet werden. Komm, Tröster, komm, o du glückselig Licht, komm, der alle Armen liebt, komm, allgewaltig heilger Hauch, erleuchte unser blind Gesicht. Nimm von uns, was von dir uns trennt, die Macht des Bösen banne weit. Ebenso wird aber auch sein Wesen beschrieben. Dich sendet Gottes Allmacht aus. Der Gabenvielfalt teilst du aus. Wenn du nicht wirkst, vergehen wir. Du Lebensbrunnen, Licht, Lieb und Glut. In der Unrast schenkst du Ruh, hauchst in Hitze Kühlung zu. Du stille Macht, du verborgene Kraft. Komm, Heiliger Geist, der Leben schafft, erfülle uns mit deiner Kraft. Dein Schöpferwort rief uns zum Sein, nun hauch uns Gottes Odem ein. Komm, allgewaltig heilger Hauch, der alle Kreatur belebt. O komm, erfüll uns bis zum Grund und bleib in uns, o heiliger Geist. Den Betenden du nahe bist, in dir teilt Gott sich selber mit. Du dringst durch unser ganzes Sein, entfachst in uns des Lebens Glut. Der Gabenvielfalt teilst du aus und waltest schaffend fort und fort. Du kommst, wie uns verheißen ist, tust uns den Mund zum Zeugnis auf. Einen anders gearteten Zugang zum Sanctus Spiritus als über die Betrachtung seiner Gaben bietet die Anschauung und Meditation seines Wirkens, in dem sich sein Wesen offenbart. Auch wenn wir wissen, die dritte göttliche Person, der Heilige Geist, ist die Liebe des dreifaltigen Gottes in Person, so möchten wir das doch noch weiter und tiefer ausloten. Wenn wir uns darauf einlassen, anhand der Aussagen des Ältesten, in der liturgischen Tradition der Kirche erhaltenen Hymnus zum Heiligen Geist, dem Veni Creator Spiritus, und gewissermaßen als Interpretation dazu die Anrufungen der nur wenig jüngeren Pfingstsequenz Veni Sancte Spiritus. Die verschiedenen vorhandenen Übertragungen in unsere Sprache und auch mannigfache Gedanken zu diesen Aussagen vergrößern dabei das Spektrum der Betrachtung noch.

Veni Creator Spiritus, Mentes Duorum Visita. Diese erste Aufforderung zum Kommen des Heiligen Geistes, die Bitte um seinen Besuch, enthält die Benennung Creator Spiritus, die wir als Übertragung in das Wort Schöpfergeist kennen. Ja, durch ihn wirkt das allmächtige Wort des dreifaltigen Gottes, das bei der Erschaffung der Welt über dem Chaos schwebte und beim Schöpferischen es werde, allem zum Sein verhalf. Die Übertragungen der ersten Strophe des Hymnus zum Heiligen Geist benennen dies mit »Du heiliger Geist der Leben schafft« oder mit »Du allgewaltig heiliger Hauch, der alle Kreatur belebt«. Dieser Odem Gottes ist also die immerfort wirkende Schöpferkraft im Zentrum allen Seins, ohne den nichts ist, was ist. Du mächtiger Hauch, unerschaffene Glut, singen wir im Lied, nun bitten wir den Heiligen Geist und meinen damit auch jenes, was das hebräische Wort Ruach im Element der Luft zugleich in seinen beiden Erscheinungsformen, Wind und Atem, bezeichnet. Der Sturm und der sanfte, lebengebende Hauch, die wilde, ungebändigte, Meere aufwühlende Kraft und zugleich das zarte, unsichtbare Lebensprinzip, ohne das kein Mensch ins Dasein treten und in ihm bleiben kann. Sein Wirken betrifft selbstverständlich nicht nur die erschaffene Materie, sondern ebenso die unsterbliche Seele des Menschen. So sagt es uns der Glaube und die Erfahrung der Kirche. Das Leben der Seele, das wir in der Taufe empfangen, ist genauso sein Werk, wie die Früchte des Geistes seine Gnadengaben sind. Deshalb spricht die Kirche in ihren Gebeten und Gesängen in immer neuen Bildern vom Geist, der Leben schafft, der Kraft schenkt und zum Guten hilft. Vom Geist, der Einsicht und Weisheit schenkt und in die Wahrheit führt, der Trost spendet und selbst die Glut der Liebe ist. Den einen bestürmt der Geist mit mächtigem Drängen, einen anderen lässt er im Innersten erschauern durch kaum wahrnehmbaren, zarten Anhauch. Unwiderstehlich lockt und zieht und wirbt er mit sanfter Stimme und kann dann den Menschen mit Macht auf die Spur ins Licht reißen. Der Prophet Elia erfährt die Macht des Geistes nach Sturm und Krieg und Kampf, nach Verfolgung und Todesfurcht im Säuseln des Windes. Ein sanftes Wehen, das ihn seinen Kopf ehrfürchtig verhüllen und Gott entgegentreten lässt. Die Apostel machen eine völlig andere Erfahrung. Sie sitzen ängstlich versteckt im Verborgenen, verzagt und ohne Mut. Zu ihnen kommt der Geist im entflammenden Feuer, stürmt ihre Zaghaftigkeit hinweg und befähigt sie, das Wort des auferstandenen Herrn zu verkünden. So lautet unsere Bitte, dein Schöpferwort rief uns zum Sein, nun hauch uns Gottes Odem ein. Imple superna gratia, que tu creasti pectora. Das Bild Jesu vom Geist, der weht, wo er will, charakterisiert diesen Geist auch als heiligen Unruhestifter. Auch wenn die Pfingstsequenz ihn beschreibt als einen Tröster, der in der Unrast Ruhe schenkt, so gilt doch auch, dich sendet Gottes Allmacht aus im Feuer und in Sturmesbraus. Neue schöpferische Lösungen für drängende Probleme sind eine Spezialität des Heiligen Geistes. Wir wissen, wenn du nicht wirkst, vergehen wir. Der Geist des Herrn durchweht die Welt, gewaltig und unbändig. Wohin sein Feueratem fällt, wird Gottes Reich lebendig. Fons vivus ignis caritas, du Lebensbrunn, Licht, Lieb und Glut, entfachst in uns des Lebens Glut, Geist des Herrn, der in uns lebt und schafft. Geist des Herrn, gib du uns neuen Mut.
berührt er uns und öffnen wir uns diesem werbenden Windhauch, beginnt ein neues Leben der schon und noch nicht gestillten Sehnsucht. Komm, wahres Licht, komm, ewiges Leben, komm, verborgenes Mysterium, komm, namenlose Köstlichkeit, komm, Unaussprechlichkeit, komm, immerwährende Erhebung, komm, abendloses Leuchten, komm, ersehnt von allen, die nach Erlösung dürsten, komm, der toten Auferstehung, komm, mächtiger. Mit bloßem Wink erschaffst du immerwährend alles, verwandelst es und wechselst es. Komm, gänzlich unschaubar, unberührbar, unantastbar. Diese alten und hochpoetischen Jubelworte Simeons des neuen Theologen aus dem 11. Jahrhundert vermitteln vielleicht eine leise Ahnung von der Geisterfahrung, die ihr Verfasser erleben durfte. Uns gegeben, uns geschenkt, tiefer als alle Tiefe in uns ist sie hineingesenkt, diese namenlose Köstlichkeit, dieses abendlose Leuchten, ist der Mächtige, der durch seinen bloßen Wink alles immerwährend neu erschafft, verwandelt und heiligt. Er ist es, der uns lenkt und leitet, der unsere schwache, ja oft jämmerliche Glaubenskraft anfeuert, stärkt und neu begeistert. Du stille Macht, du verborgene Kraft.

Tu septiformis munere, o Schatz, der siebenfältig ziert, o Finger Gottes, der uns führt. Gegeben wird, damit weitergeschenkt werden kann. In Kurzform könnte man darum die Spiritualität des Geistes auch Spiritualität des Empfangens, Gebens und Wiederempfangens heißen. Schlicht und sehr tief bringt es ein modernes Gedicht zur Sprache, das zu den schönsten neuen Hymnen im Stundenbuch für die Fasten- und Osterzeit gehört. Geist des Vaters und des Sohnes Jesu Christ, der das All erhält, gieß dich aus und als ein Zeichen, dass du bist, überkomm die Welt. Deine Ankunft wird die Wirren wieder klären, wenn sie uns befällt. Geist der Wahrheit, wandle uns in unseres Herrn Offenbarungszelt. Entflamme Sinne und Gemüt, dass Liebe unser Herz durchglüht und unser schwaches Fleisch und Blut in deiner Kraft das Gute tut. Erleuchte unser blind Gesicht, nimm von uns, was von dir uns trennt. Die Macht des Bösen banne weit. Lass uns Gott erkennen und Vater nennen und von Christus uns nimmermehr trennen. Solches Beten im Heiligen Geist heißt, das ganze Leben heiligen lassen zu wollen durch Gott, der durch seinen Geist in mir wohnt. Doch ich muss ihn fragen, muss mich ihm aussetzen, muss ihm erlauben, in mir zu wohnen, zu wirken, zu sein.

Das daraus erwachsende Vertrauen in seine Führung mit der unbeirrten Zuversicht, dass dieser dann undurchsichtige Situationen auch klären wird, schafft Raum für eine große Freiheit. Eine Freiheit, die durch die immer wieder neu und vertieft getroffene Entscheidung heranwächst, sich immer und überall und so konkret und radikal wie möglich dieser Führung zu überlassen.

Herabkommen, das Dunkle erhellen, die Herzen erfreuen, Abkühlung bringen, Licht und Heilung schenken, Erstarrtes lösen, Dürres tränken, Krankes heilen, alle auf den rechten Weg bringen. Die Bilder, die vor allem das Veni Sancte Spiritus in uns wachruft, sind wie eine frische Brise in der Gluthitze eines Sommermittags. Wasche, was beflecket ist, tränke, was verdorret ist. Was verwundet, heile du. Sein Wirken reinigt selbst alte, vereiterte Wunden, und das Herz kann heilen, denn er selbst ist die Lauge und der Balsam des Heils. Diese Strophen zu singen, sie zu beten, zu meditieren, sie in das Herz sickern zu lassen, bringt nicht nur Trost. Dein Trost, Heiliger Geist, schenkt den tiefen Frieden der Gottesfreundschaft. Diese Worte bewirken, was sie aussagen, durch die Kraft, die mit ihnen angerufen wird. Löse, was verhärtet ist, wärme, was erstarrt ist, das Verirrte lenke du. Dein heilig Wehen macht uns neu, so wird dein Friede bei uns sein und weit muss das Verderben fliehen. Gib dem Volk, das dir vertraut, das auf deine Hilfe baut, deine Gaben zum Geleit. Lass es in der Zeit bestehen, deines Heils Vollendung sehen und der Freuden Ewigkeit. Amen.

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15. Mai, die heilige Sophie. Weil sich der Festtag der heiligen Sophie an die der Eisheiligen anschließt, bekam sie im Volksmund den Namen Kalte Sophie oder Eisfrau. Dargestellt wird sie als Mutter mit drei Kindern, eine Palme und Buch tragend, auch mit Rutenbündel, Trog und Beil neben sich wegen ihres Martyriums. Sie ist Patronin der Witwen. Noch zu Gallus Zeiten hatte sie ihr Fest am 30. April, heute wird sie am 15. Mai gefeiert. Man kann wohl sagen, dass die Gestalt dieser Heiligen mehr eine allegorische Figur als eine geschichtliche Persönlichkeit ist. Wie ihr Name sagt, ist sie zur Personifikation des Begriffs der Weisheit geworden. Ihre Verehrung reicht weit in die christliche Frühzeit zurück. Ihr Name findet sich in der Calixtus-Katakombe an der Via Appia in Rom, wie auch unter der Kirche San Pancratio an der Via Aurelia, hier in Verbindung mit ihren drei Töchtern, deren Namen aber nicht genannt sind. Die große Verehrung, die man der heiligen Sophie entgegenbrachte, drängte auch nach einer Namengebung für ihre drei Töchter, für die, die mit der Weisheit verbundenen christlichen Tugenden Fides, Spes und Caritas, zu Deutsch Glaube, Hoffnung, Liebe, maßgeblich wurden. Auch die berühmte Kirche Hagia Sophia in Konstantinopel ist der heiligen Weisheit geweiht. Die Leidensgeschichte der frühchristlichen Witwe und Märtyrerin, mit der sie identifiziert wird, ist rein legendär. Diese soll eine vornehme Christin aus Mailand gewesen sein, die nach dem Tode ihres Gatten nach Rom kam, um dort des Martyriums teilhaftig zu werden. Das geschah unter der Regierungszeit Kaiser Hadrians. Ihr Verlangen, für Christus zu leiden und zu sterben, ging in Erfüllung. Die Mutter nebst ihren Töchtern wurde als Christin angeklagt und nach Erduldung vieler Qualen hingerichtet. Eine andere Überlieferung berichtet, die heilige Sophia sei eine Jungfrau gewesen und zusammen mit der heiligen Quirilla in den diokletianischen Thermen ergriffen und nach unbeirrbarem Festhalten am christlichen Glauben getötet worden. Reliquien der heiligen Sophia werden zu San Martino al Monte und in der Peterskirche zu Rom verehrt. Ihr Kult wurde in Deutschland durch Berichte gefördert, wonach ihre Gebeine im 8. Jahrhundert nach dem Frauenkloster Eschau bei Straßburg im Elsass übertragen wurden.

0: Ein Hinweis. 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Wir möchten Ihnen diese Filmvorführungen zur Stärkung des christlichen Glaubens und zur Freude sehr empfehlen.
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Sie haben eingeschaltet bei Radio Gloria, liebe Zuhörerinnen und Zuhörer. Heute am Freitag, der 15. Mai. Mein Name ist Peter Galliker, ich darf Sie heute am Mikrofon begleiten. Die Kirche begeht heute Freitag in der 6. Osterwoche und gedenkt der heiligen Sophie, auch der kalten Sophie genannt, weil sie eben zu den Eisheiligen gehört. Und wenn man rausschaut, dann passt auch die kalte Sophie gerade zum heutigen Tag. Was Sie in der nächsten Sendestunde hören, hier bei Radio Gloria, das erfahrt Sie in dieser aktuellen Programmvorschau. Am 9. Direkt aus der Wallfahrtskirche Maria Schutz am Semmering in Österreich das Rosenkranzgebet als Vorbereitung für die Heilige Messe. Am 9:30 die Heilige Messe, ebenfalls aus der Wallfahrtsbasilika Maria Schutz. Am 11. Ihr sollt meine Zeugen sein, gehört Sie die Wiederholung von der Predigt aus der Herz Jesu Sühnenacht in Marie Lourdes in Zürich-Seebach vom vergangenen Freitag. Am 11:45 ist das Tagesevangelium vom Freitag in der 6. Osterwoche. Am 12. beten wir gemeinsam das Regina Zöli-Gebet. Am 11:45 kurz noch Richter von Radio Vatikan. Am Mittag am 1. Schatzkiste. Am 11:15 Kalenderblatt die Heilige Sophie. Am 13:30 Himmelwärts mit Simon Dach. Das sind geistliche Sprossen für die Himmelsleiter. Am 2. der Glaubensspiegel mit dem Pater Willi Klein. Die Firmung wirkt heilend. Und das ist eine Hinführung aufs grosse Pfingstfest. Am 3. unsere Gebetsstunde mit Barmherzigkeitsrosenkranz und der sieben Vater Unser. Am 20. ab 3. unsere Pfingstnovene, heute der erste Tag. Am 3:30 der Kreuzweg. Am 4. das Nachrichtenmagazin von Radio Vatikan, wir schalten nach Rom. Am 4:30 der Glaubenskurs. Eine Senderei mit dem Bischof Dr. Stefan Oster vom Bistum Passau. Dein Angesicht, Herr, will ich suchen, in erste Folge. Wege zum Vater, unser. Am 5:30 das Kalenderblatt, die Heilige Sophie. Am 5:45 die Schatzkiste, das Radiolexikon zur Pfingstnovene. Am 6. das ausführliche Nachrichtenmagazin von Radio Vatikan, wir schalten nach Rom. Am 6:30 das Tagesevangelium zum heutigen Freitag in der 6. Osterwoche. Am 6:15 das Regina Zöli-Gebet. Am 7. die Übertragung von der Heiligen Messe mit Sühneanbetung und Bekehrung vom Volk Gottes mit Pfarrer Guido Hangartner aus der Pfarrei Vordertal im Weggital. Die Sühneanbetung dauert dann bis am 9. am Abend. Am 9. das Rosenkranzgebet, am 10:15 komplettes Nachtgebet von der Kirche und ab der 10. das Nachtprogramm bei Radio Gloria mit Wiederholungen von Sendungen vom heutigen Freitag. 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Mit Dankbarkeit blicken wir auf 18 Jahre Radio Gloria zurück. Seit 13. Mai 2008 dürfen wir unsere Zuhörerschaft auf ihrem Glaubensweg begleiten, ihnen Glauben, Hoffnung und Liebe vermitteln. Und so
dankt unser Team Ihnen sehr herzlich für Ihre Verbundenheit und Unterstützung. 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Ich danke Ihnen fürs Zuhören, wünsche Ihnen und Ihren Lieben frohe, gesegnete Stunden hier im Programm von Radio Gloria und besonders natürlich jetzt im Marienmonat Mai, der Schutz und Segen unserer Fatima Mutter Gottes. Herzliche Grüße aus dem Studio wünscht Ihnen Peter Galliker.

Jetzt übertragen wir aus der Wallfahrtskirche Maria Schutz am Semmering das Rosenkranzgebet und anschliessend die Heilige Messe.

0: Hochgelobt und gebenedeit sei das allerheiligste Sakrament des Altares.
1: Von nun an bis in Ewigkeit. Amen.
0: Eucharistischer Herr, Jesus Christus, gegenwärtig unter uns, mit deiner Gottheit, mit deiner Menschheit, wir beten dich an, wir loben dich, wir preisen dich, wir danken dir. Wir bringen dir all unsere Sorgen und Nöte, allen Schmerz, alles Leid, aber auch unsere Freude und unsere Dankbarkeit. Alles schenken wir dir hin, alles wollen wir bei dir abgeben, wollen wir unter deinen Blick stellen, damit du es verwandelst, Kraft deiner Auferstehung und Himmelfahrt. Im Namen des Vaters und des Sohnes und des Heiligen Geistes.
1: Amen.
0: Ich glaube an Gott, den Vater, den Allmächtigen, den Schöpfer des Himmels und der Erde, und an Jesus Christus, seinen eingeborenen Sohn, unseren Herrn, empfangen durch den Heiligen Geist, geboren von der Jungfrau Maria, gelitten unter Pontius Pilatus, gekreuzigt, gestorben und begraben, hinabgestiegen in das Reich des Todes, am dritten Tage auferstanden von den Toten, aufgefahren in den Himmel. Er sitzt zur Rechten Gottes, des allmächtigen Vaters. Von dort wird er kommen, zu richten die Lebenden und die Toten.
1: Ich glaube an den Heiligen Geist, die heilige katholische Kirche, Gemeinschaft der Heiligen, Vergebung der Sünden, Auferstehung der Toten und das ewige Leben. Amen.
0: Ehre sei dem Vater und dem Sohn und dem Heiligen Geist.
1: Wie im Anfang, so auch jetzt und alle Zeit und in Ewigkeit. Amen.
0: Vater unser im Himmel, geheiligt werde dein Name, dein Reich komme, dein Wille geschehe, wie im Himmel, so auf Erden.
1: Unser tägliches Brot gib uns heute und vergib uns unsere Schuld, wie auch wir vergeben unseren Schuldigern. Und führe uns nicht in Versuchung, sondern erlöse uns von dem Bösen. Amen.
0: Gegrüßet seist du, Maria, voll der Gnade, der Herr ist mit dir. Du bist gebenedeit unter den Frauen, und gebenedeit ist die Frucht deines Leibes, Jesus, der in uns den Glauben vermehre.
1: Heilige Maria, Mutter Gottes, bitte für uns Sünder, jetzt und in der Stunde unseres Todes. Amen.
0: Gegrüßet seist du, Maria, voll der Gnade, der Herr ist mit dir. Du bist gebenedeit unter den Frauen, und gebenedeit ist die Frucht deines Leibes, Jesus, der in uns die Hoffnung stärke.
1: Heilige Maria, Mutter Gottes, bitte für uns Sünder, jetzt und in der Stunde unseres Todes. Amen.
0: Gegrüßet seist du, Maria, voll der Gnade, der Herr ist mit dir. Du bist gebenedeit unter den Frauen, und gebenedeit ist die Frucht deines Leibes, Jesus, der in uns die Liebe entzünde.
1: Heilige Maria, Mutter Gottes, bitte für uns Sünder, jetzt und in der Stunde unseres Todes. Amen.
0: Ehre sei dem Vater und dem Sohn und dem Heiligen Geist.
1: Wie im Anfang, so auch jetzt und alle Zeit und in Ewigkeit. Amen.
0: O mein Jesus, verzeih uns unsere Sünden, bewahre uns vor dem Feuer der Hölle, führe alle Seelen in den Himmel, besonders jene, die deiner Barmherzigkeit am meisten bedürfen. Vater unser im Himmel, geheiligt werde dein Name, dein Reich komme, dein Wille geschehe, wie im Himmel, so auf Erden.
1: Unser tägliches Brot gib uns heute und vergib uns unsere Schuld, wie auch wir vergeben unseren Schuldigern. Und führe uns nicht in Versuchung, sondern erlöse uns von dem Bösen. Amen.
0: Gegrüßet seist du, Maria, voll der Gnade, der Herr ist mit dir. Du bist gebenedeit unter den Frauen, und gebenedeit ist die Frucht deines Leibes, Jesus, der für uns Blut geschwitzt hat.
1: Heilige Maria, Mutter Gottes, bitte für uns Sünder, jetzt und in der Stunde unseres Todes. Amen.
0: Gegrüßet seist du, Maria, voll der Gnade, der Herr ist mit dir. Du bist gebenedeit unter den Frauen, und gebenedeit ist die Frucht deines Leibes, Jesus, der für uns Blut geschwitzt hat.
1: Heilige Maria, Mutter Gottes, bitte für uns Sünder, jetzt und in der Stunde unseres Todes. Amen.
0: Gegrüßet seist du, Maria, voll der Gnade, der Herr ist mit dir. Du bist gebenedeit unter den Frauen, und gebenedeit ist die Frucht deines Leibes, Jesus, der für uns Blut geschwitzt hat.
1: Heilige Maria, Mutter Gottes, bitte für uns Sünder, jetzt und in der Stunde unseres Todes. Amen.
0: Gegrüßet seist du, Maria, voll der Gnade, der Herr ist mit dir. Du bist gebenedeit unter den Frauen, und gebenedeit ist die Frucht deines Leibes, Jesus, der für uns Blut geschwitzt hat.
1: Heilige Maria, Mutter Gottes, bitte für uns Sünder, jetzt und in der Stunde unseres Todes. Amen.
0: Gegrüßet seist du, Maria, voll der Gnade, der Herr ist mit dir. Du bist gebenedeit unter den Frauen, und gebenedeit ist die Frucht deines Leibes, Jesus, der für uns Blut geschwitzt hat.
1: Heilige Maria, Mutter Gottes, bitte für uns Sünder, jetzt und in der Stunde unseres Todes. Amen.
0: Gegrüßet seist du, Maria, voll der Gnade, der Herr ist mit dir. Du bist gebenedeit unter den Frauen, und gebenedeit ist die Frucht deines Leibes, Jesus, der für uns Blut geschwitzt hat.
1: Heilige Maria, Mutter Gottes, bitte für uns Sünder, jetzt und in der Stunde unseres Todes. Amen.
0: Gegrüßet seist du, Maria, voll der Gnade, der Herr ist mit dir. Du bist gebenedeit unter den Frauen, und gebenedeit ist die Frucht deines Leibes, Jesus, der für uns Blut geschwitzt hat.
1: Heilige Maria, Mutter Gottes, bitte für uns Sünder, jetzt und in der Stunde unseres Todes. Amen.
0: Gegrüßet seist du, Maria, voll der Gnade, der Herr ist mit dir. Du bist gebenedeit unter den Frauen, und gebenedeit ist die Frucht deines Leibes, Jesus, der für uns Blut geschwitzt hat.
1: Heilige Maria, Mutter Gottes, bitte für uns Sünder, jetzt und in der Stunde unseres Todes. Amen.
0: Gegrüßet seist du, Maria, voll der Gnade, der Herr ist mit dir. Du bist gebenedeit unter den Frauen, und gebenedeit ist die Frucht deines Leibes, Jesus, der für uns Blut geschwitzt hat.
1: Heilige Maria, Mutter Gottes, bitte für uns Sünder, jetzt und in der Stunde unseres Todes. Amen.
0: Gegrüßet seist du, Maria, voll der Gnade, der Herr ist mit dir. Du bist gebenedeit unter den Frauen, und gebenedeit ist die Frucht deines Leibes, Jesus, der für uns Blut geschwitzt hat.
1: Heilige Maria, Mutter Gottes, bitte für uns Sünder, jetzt und in der Stunde unseres Todes. Amen.
0: Ehre sei dem Vater und dem Sohn und dem Heiligen Geist.
1: Wie im Anfang, so auch jetzt und alle Zeit und in Ewigkeit. Amen.
0: O mein Jesus, verzeih uns unsere Sünden, bewahre uns vor dem Feuer der Hölle, führe alle Seelen in den Himmel, besonders jene, die deiner Barmherzigkeit am meisten bedürfen.
1: Herr unser im Himmel, geheiligt werde dein Name, dein Reich komme, dein Wille geschehe, wie im Himmel, so auf Erden.
0: Unser tägliches Brot gib uns heute und vergib uns unsere Schuld, wie auch wir vergeben unseren Schuldigern. Und führe uns nicht in Versuchung, sondern erlöse uns von dem Bösen.
1: Gegrüßet seist du, Maria, voll der Gnade, der Herr ist mit dir. Du bist gebenedeit unter den Frauen, und gebenedeit ist die Frucht deines Leibes, Jesus, der für uns gegeißelt worden ist.
0: Heilige Maria, Mutter Gottes, bitte für uns Sünder, jetzt und in der Stunde unseres Todes. Amen.
1: Gegrüßet seist du, Maria, voll der Gnade, der Herr ist mit dir. Du bist gebenedeit unter den Frauen, und gebenedeit ist die Frucht deines Leibes, Jesus, der für uns gegeißelt worden ist.
0: Heilige Maria, Mutter Gottes, bitte für uns Sünder, jetzt und in der Stunde unseres Todes. Amen.
1: Gegrüßet seist du, Maria, voll der Gnade, der Herr ist mit dir. Du bist gebenedeit unter den Frauen, und gebenedeit ist die Frucht deines Leibes, Jesus, der für uns gegeißelt worden ist.
0: Heilige Maria, Mutter Gottes, bitte für uns Sünder, jetzt und in der Stunde unseres Todes. Amen.
1: Gegrüßet seist du, Maria, voll der Gnade. Der Herr ist mit dir. Du bist gebenedeit unter den Frauen und gebenedeit ist die Frucht deines Leibes, Jesus, der für uns gegeißelt worden ist.
0: Heilige Maria, Mutter Gottes, bitte für uns Sünder, jetzt und in der Stunde unseres Todes. Amen.
1: Gegrüßet seist du, Maria, voll der Gnade. Der Herr ist mit dir. Du bist gebenedeit unter den Frauen. Und gebenedeit ist die Frucht deines Leibes, Jesus, der für uns gegeißelt worden ist.
0: Heilige Maria, Mutter Gottes, bitte für uns Sünder, jetzt und in der Stunde unseres Todes. Amen.
1: Gegrüßet seist du, Maria, voll der Gnade. Der Herr ist mit dir. Du bist gebenedeit unter den Frauen. Und gebenedeit ist die Frucht deines Leibes, Jesus, der für uns gegeißelt worden ist.
0: Heilige Maria, Mutter Gottes, bitte für uns Sünder, jetzt und in der Stunde unseres Todes. Amen.
1: Gegrüßet seist du, Maria, voll der Gnade. Der Herr ist mit dir. Du bist gebenedeit unter den Frauen. Und gebenedeit ist die Frucht deines Leibes, Jesus, der für uns gegeißelt worden ist.
0: Heilige Maria, Mutter Gottes, bitte für uns Sünder, jetzt und in der Stunde unseres Todes. Amen.
1: Gegrüßet seist du, Maria, voll der Gnade. Der Herr ist mit dir. Du bist gebenedeit unter den Frauen. Und gebenedeit ist die Frucht deines Leibes, Jesus, der für uns gegeißelt worden ist.
0: Heilige Maria, Mutter Gottes, bitte für uns Sünder, jetzt und in der Stunde unseres Todes. Amen.
1: Gegrüßet seist du, Maria, voll der Gnade. Der Herr ist mit dir. Du bist gebenedeit unter den Frauen. Und gebenedeit ist die Frucht deines Leibes, Jesus, der für uns gegeißelt worden ist.
0: Heilige Maria, Mutter Gottes, bitte für uns Sünder, jetzt und in der Stunde unseres Todes. Amen.
1: Gegrüßet seist du, Maria, voll der Gnade. Der Herr ist mit dir. Du bist gebenedeit unter den Frauen. Und gebenedeit ist die Frucht deines Leibes, Jesus, der für uns gegeißelt worden ist.
0: Heilige Maria, Mutter Gottes, bitte für uns Sünder, jetzt und in der Stunde unseres Todes. Amen.
1: Ehre sei dem Vater und dem Sohn und dem Heiligen Geist.
0: Wie im Anfang, so auch jetzt und alle Zeit und in Ewigkeit. Amen.
1: O mein Jesus, verzeih uns unsere Sünden, bewahre uns vor dem Feuer der Hölle, führe alle Seelen in den Himmel, besonders jene, die deiner Barmherzigkeit am meisten bedürfen.
0: Vater unser im Himmel, geheiligt werde dein Name, dein Reich komme, dein Wille geschehe, wie im Himmel, so auf Erden.
1: Unser tägliches Brot gib uns heute und vergib uns unsere Schuld, wie auch wir vergeben unseren Schuldigern. Und führe uns nicht in Versuchung, sondern erlöse uns von dem Bösen. Amen.
0: Gegrüßet seist du, Maria, voll der Gnade, der Herr ist mit dir. Du bist gebenedeit unter den Frauen. Und gebenedeit ist die Frucht deines Leibes, Jesus, der für uns mit Dornen gekrönt worden ist.
1: Heilige Maria, Mutter Gottes, bitte für uns Sünder, jetzt und in der Stunde unseres Todes. Amen.
0: Gegrüßet seist du, Maria, voll der Gnade, der Herr ist mit dir. Du bist gebenedeit unter den Frauen. Und gebenedeit ist die Frucht deines Leibes, Jesus, der für uns mit Dornen gekrönt worden ist.
1: Heilige Maria, Mutter Gottes, bitte für uns Sünder, jetzt und in der Stunde unseres Todes. Amen.
0: Gegrüßet seist du, Maria, voll der Gnade, der Herr ist mit dir. Du bist gebenedeit unter den Frauen. Und gebenedeit ist die Frucht deines Leibes, Jesus, der für uns mit Dornen gekrönt worden ist.
1: Heilige Maria, Mutter Gottes, bitte für uns Sünder, jetzt und in der Stunde unseres Todes. Amen.
0: Gegrüßet seist du, Maria, voll der Gnade, der Herr ist mit dir. Du bist gebenedeit unter den Frauen, und gebenedeit ist die Frucht deines Leibes, Jesus, der für uns mit Dornen gekrönt worden ist.
1: Heilige Maria, Mutter Gottes, bitte für uns Sünder, jetzt und in der Stunde unseres Todes. Amen.
0: Gegrüßet seist du, Maria, voll der Gnade, der Herr ist mit dir. Du bist gebenedeit unter den Frauen, und gebenedeit ist die Frucht deines Leibes, Jesus, der für uns mit Dornen gekrönt worden ist.
1: Heilige Maria, Mutter Gottes, bitte für uns Sünder, jetzt und in der Stunde unseres Todes. Amen.
0: Gegrüßet seist du, Maria, voll der Gnade, der Herr ist mit dir. Du bist gebenedeit unter den Frauen, und gebenedeit ist die Frucht deines Leibes, Jesus, der für uns mit Dornen gekrönt worden ist.
1: Heilige Maria, Mutter Gottes, bitte für uns Sünder, jetzt und in der Stunde unseres Todes. Amen.
0: Gegrüßet seist du, Maria, voll der Gnade, der Herr ist mit dir. Du bist gebenedeit unter den Frauen, und gebenedeit ist die Frucht deines Leibes, Jesus, der für uns mit Dornen gekrönt worden ist.
1: Heilige Maria, Mutter Gottes, bitte für uns Sünder, jetzt und in der Stunde unseres Todes. Amen.
0: Gegrüßet seist du, Maria, voll der Gnade, der Herr ist mit dir. Du bist gebenedeit unter den Frauen, und gebenedeit ist die Frucht deines Leibes, Jesus, der für uns mit Dornen gekrönt worden ist.
1: Heilige Maria, Mutter Gottes, bitte für uns Sünder, jetzt und in der Stunde unseres Todes. Amen.
0: Gegrüßet seist du, Maria, voll der Gnade, der Herr ist mit dir. Du bist gebenedeit unter den Frauen, und gebenedeit ist die Frucht deines Leibes, Jesus, der für uns mit Dornen gekrönt worden ist.
1: Heilige Maria, Mutter Gottes, bitte für uns Sünder, jetzt und in der Stunde unseres Todes. Amen.
0: Gegrüßet seist du, Maria, voll der Gnade, der Herr ist mit dir. Du bist gebenedeit unter den Frauen, und gebenedeit ist die Frucht deines Leibes, Jesus, der für uns mit Dornen gekrönt worden ist.
1: Heilige Maria, Mutter Gottes, bitte für uns Sünder, jetzt und in der Stunde unseres Todes. Amen.
0: Ehre sei dem Vater und dem Sohn und dem Heiligen Geist.
1: Wie im Anfang, so auch jetzt und alle Zeit und in Ewigkeit. Amen.
0: O mein Jesus, verzeih uns unsere Sünden, bewahre uns vor dem Feuer der Hölle, führe alle Seelen in den Himmel, besonders jene, die deine Barmherzigkeit am meisten bedürfen.
1: Vater unser im Himmel, geheiligt werde dein Name, dein Reich komme, dein Wille geschehe, wie im Himmel, so auf Erden.
0: Unser tägliches Brot gib uns heute und vergib uns unsere Schuld, wie auch wir vergeben unseren Schuldigern. Und führe uns nicht in Versuchung, sondern erlöse uns von dem Bösen.
1: Gegrüßet seist du, Maria, voll der Gnade, der Herr ist mit dir. Du bist gebenedeit unter den Frauen, und gebenedeit ist die Frucht deines Leibes, Jesus, der für uns das schwere Kreuz getragen hat.
0: Heilige Maria, Mutter Gottes, bitte für uns Sünder, jetzt und in der Stunde unseres Todes. Amen.
1: Gegrüßet seist du, Maria, voll der Gnade, der Herr ist mit dir. Du bist gebenedeit unter den Frauen, und gebenedeit ist die Frucht deines Leibes, Jesus, der für uns das schwere Kreuz getragen hat.
0: Heilige Maria, Mutter Gottes, bitte für uns Sünder, jetzt und in der Stunde unseres Todes. Amen.
1: Gegrüßet seist du, Maria, voll der Gnade, der Herr ist mit dir. Du bist gebenedeit unter den Frauen, und gebenedeit ist die Frucht deines Leibes, Jesus, der für uns das schwere Kreuz getragen hat.
0: Heilige Maria, Mutter Gottes, bitte für uns Sünder, jetzt und in der Stunde unseres Todes. Amen.
1: Gegrüßet seist du, Maria, voll der Gnade, Der Herr ist mit dir. Du bist gebenedeit unter den Frauen. Und gebenedeit ist die Frucht deines Leibes, Jesus, der für uns das schwere Kreuz getragen hat.
0: Heilige Maria, Mutter Gottes, bitte für uns Sünder, jetzt und in der Stunde unseres Todes. Amen.
1: Gegrüßet seist du, Maria, voll der Gnade. Der Herr ist mit dir. Du bist gebenedeit unter den Frauen. Und gebenedeit ist die Frucht deines Leibes, Jesus, der für uns das schwere Kreuz getragen hat.
0: Heilige Maria, Mutter Gottes, bitte für uns Sünder, jetzt und in der Stunde unseres Todes. Amen.
1: Gegrüßet seist du, Maria, voll der Gnade. Der Herr ist mit dir. Du bist gebenedeit unter den Frauen. Und gebenedeit ist die Frucht deines Leibes, Jesus, der für uns das schwere Kreuz getragen hat.
0: Heilige Maria, Mutter Gottes, bitte für uns Sünder, jetzt und in der Stunde unseres Todes. Amen.
1: Gegrüßet seist du, Maria, voll der Gnade. Der Herr ist mit dir. Du bist gebenedeit unter den Frauen. Und gebenedeit ist die Frucht deines Leibes, Jesus, der für uns das schwere Kreuz getragen hat.
0: Heilige Maria, Mutter Gottes, bitte für uns Sünder, jetzt und in der Stunde unseres Todes. Amen.
1: Gegrüßet seist du, Maria, voll der Gnade. Der Herr ist mit dir. Du bist gebenedeit unter den Frauen. Und gebenedeit ist die Frucht deines Leibes, Jesus, der für uns das schwere Kreuz getragen hat.
0: Heilige Maria, Mutter Gottes, bitte für uns Sünder, jetzt und in der Stunde unseres Todes. Amen.
1: Gegrüßet seist du, Maria, voll der Gnade. Der Herr ist mit dir. Du bist gebenedeit unter den Frauen. Und gebenedeit ist die Frucht deines Leibes, Jesus, der für uns das schwere Kreuz getragen hat.
0: Heilige Maria, Mutter Gottes, bitte für uns Sünder, jetzt und in der Stunde unseres Todes. Amen.
1: Gegrüßet seist du, Maria, voll der Gnade. Der Herr ist mit dir. Du bist gebenedeit unter den Frauen. Und gebenedeit ist die Frucht deines Leibes, Jesus, der für uns das schwere Kreuz getragen hat.
0: Heilige Maria, Mutter Gottes, bitte für uns Sünder, jetzt und in der Stunde unseres Todes. Amen.
1: Ehre sei dem Vater und dem Sohn und dem Heiligen Geist.
0: Wie im Anfang, so auch jetzt und alle Zeit und in Ewigkeit. Amen.
1: O mein Jesus, verzeih uns unsere Sünden, bewahre uns vor dem Feuer der Hölle, führe alle Seelen in den Himmel, besonders jene, die deiner Barmherzigkeit am meisten bedürfen.
0: Vater unser im Himmel, geheiligt werde dein Name, dein Reich komme, dein Wille geschehe, wie im Himmel, so auf Erden.
1: Unser tägliches Brot gib uns heute und vergib uns unsere Schuld, wie auch wir vergeben unseren Schuldigern. Und führe uns nicht in Versuchung, sondern erlöse uns von dem Bösen. Amen.
0: Gegrüßet seist du, Maria, voll der Gnade, der Herr ist mit dir. Du bist gebenedeit unter den Frauen. Und gebenedeit ist die Frucht deines Leibes, Jesus, der für uns gekreuzigt worden ist.
1: Heilige Maria, Mutter Gottes, bitte für uns Sünder, jetzt und in der Stunde unseres Todes. Amen.
0: Gegrüßet seist du, Maria, voll der Gnade, der Herr ist mit dir. Du bist gebenedeit unter den Frauen. Und gebenedeit ist die Frucht deines Leibes, Jesus, der für uns gekreuzigt worden ist.
1: Heilige Maria, Mutter Gottes, bitte für uns Sünder, jetzt und in der Stunde unseres Todes. Amen.
0: Gegrüßet seist du, Maria, voll der Gnade, der Herr ist mit dir. Du bist gebenedeit unter den Frauen, und gebenedeit ist die Frucht deines Leibes, Jesus, der für uns gekreuzigt worden ist.
1: Heilige Maria, Mutter Gottes, bitte für uns Sünder, jetzt und in der Stunde unseres Todes. Amen.
0: Gegrüßet seist du, Maria, voll der Gnade, der Herr ist mit dir. Du bist gebenedeit unter den Frauen und gebenedeit ist die Frucht deines Leibes, Jesus, der für uns gekreuzigt worden ist.
1: Heilige Maria, Mutter Gottes, bitte für uns Sünder, jetzt und in der Stunde unseres Todes. Amen.
0: Gegrüßet seist du, Maria, voll der Gnade, der Herr ist mit dir. Du bist gebenedeit unter den Frauen, und gebenedeit ist die Frucht deines Leibes, Jesus, der für uns gekreuzigt worden ist.
1: Heilige Maria, Mutter Gottes, bitte für uns Sünder, jetzt und in der Stunde unseres Todes. Amen.
0: Gegrüßet seist du, Maria, voll der Gnade, der Herr ist mit dir. Du bist gebenedeit unter den Frauen, und gebenedeit ist die Frucht deines Leibes, Jesus, der für uns gekreuzigt worden ist.
1: Heilige Maria, Mutter Gottes, bitte für uns Sünder, jetzt und in der Stunde unseres Todes. Amen.
0: Gegrüßet seist du, Maria, voll der Gnade, der Herr ist mit dir. Du bist gebenedeit unter den Frauen, und gebenedeit ist die Frucht deines Leibes, Jesus, der für uns gekreuzigt worden ist.
1: Heilige Maria, Mutter Gottes, bitte für uns Sünder, jetzt und in der Stunde unseres Todes. Amen.
0: Gegrüßet seist du, Maria, voll der Gnade, der Herr ist mit dir. Du bist gebenedeit unter den Frauen, und gebenedeit ist die Frucht deines Leibes, Jesus, der für uns gekreuzigt worden ist.
1: Heilige Maria, Mutter Gottes, bitte für uns Sünder, jetzt und in der Stunde unseres Todes. Amen.
0: Gegrüßet seist du, Maria, voll der Gnade, der Herr ist mit dir. Du bist gebenedeit unter den Frauen, und gebenedeit ist die Frucht deines Leibes, Jesus, der für uns gekreuzigt worden ist.
1: Heilige Maria, Mutter Gottes, bitte für uns Sünder, jetzt und in der Stunde unseres Todes. Amen.
0: Gegrüßet seist du, Maria, voll der Gnade, der Herr ist mit dir. Du bist gebenedeit unter den Frauen, und gebenedeit ist die Frucht deines Leibes, Jesus, der für uns gekreuzigt worden ist.
1: Heilige Maria, Mutter Gottes, bitte für uns Sünder, jetzt und in der Stunde unseres Todes. Amen.
0: Ehre sei dem Vater und dem Sohn und dem Heiligen Geist.
1: Wie im Anfang, so auch jetzt und alle Zeit und in Ewigkeit. Amen.
0: O mein Jesus,
1: verzeih uns unsere Sünden, bewahre uns vor dem Feuer der Hölle, führe alle Seelen in den Himmel, besonders jene, die deiner Barmherzigkeit am meisten bedürfen.
0: Hochgelobt und gebenedeit sei das allerheiligste Sakrament des Altares.
1: Von nun an bis in Ewigkeit.

0: Im Namen des Vaters und des Sohnes und des Heiligen Geistes.
1: Amen.
0: Der Herr sei mit euch.
1: Und mit deinem Geiste.
0: Herr, du hast uns durch dein Blut erkauft, aus allen Stämmen und Sprachen, aus allen Völkern und Nationen, und du hast uns für unseren Gott zu Königen und Priestern gemacht. Halleluja. Liebe Schwestern und Brüder hier in Maria Schutz, liebe Schwestern und Brüder, die Sie uns über KTV und auch Radio Gloria zugeschaltet sind. Gestern haben wir das Hochfest der Himmelfahrt Christi gefeiert. Wir sind somit eingetreten in die Pfingstnovene hin, auf das hohe Pfingstfest, auf das Fest der Ausgießung des Heiligen Geistes. Es ist lebensnotwendig für uns als Kirche, aber auch für jeden Einzelnen von uns, dass wir wieder und wieder um die Herabkunft, um die Gabe des Heiligen Geistes bitten. Wir sind ja sein Tempel seit unserer Taufe, aber doch ist es wieder und wieder notwendig, dass wir um das Wirken des Heiligen Geistes bitten, dass es uns gelingt, auf seine Eingebungen zu hören, das Wehen des Geistes wahrzunehmen für unser persönliches Leben, aber auch für unser Leben in der Welt und unseren Dienst an und für den Menschen in der Kirche. Treten wir ein, jetzt in diese heilige Feier, bitten wir unseren auferstandenen Herrn Jesus Christus, der sich uns in dieser heiligen Feier wieder schenkt, um sein Erbarmen, damit wir mit reinem und bereitem Herzen die heiligen Geheimnisse feiern können. Ich bekenne Gott dem Allmächtigen und allen Brüdern und Schwestern, dass ich Gutes unterlasse und Böses getan habe. Ich habe gesündigt in Gedanken, Worten und Werken.

0: unser.
1: Lasset uns beten. Allmächtiger Gott, in der Auferstehung und Himmelfahrt deines Sohnes öffnest du uns das Tor zum ewigen Leben. Lenke unser Herz, dass wir auf ihn schauen, den Urheber unseres Heiles, der zu deiner Rechten thront, und schenke allen Getauften das unsterbliche Leben, wenn er in Herrlichkeit wiederkommt, der in der Einheit des Heiligen Geistes mit dir lebt und herrscht in alle Ewigkeit.
0: Amen.

0: Lesung aus der Apostelgeschichte. Als Paulus in Korinth war, sagte der Herr nachts in einer Vision zu ihm: Fürchte dich nicht, rede nur, schweige nicht, denn ich bin mit dir. Niemand wird dir etwas antun. Viel Volk nämlich gehört mir in dieser Stadt. So blieb Paulus ein Jahr und 6 Monate und lehrte bei ihnen das Wort Gottes. Als aber Gallio Prokonsul von Achaia war, traten die Juden einmütig gegen Paulus auf, brachten ihn vor den Richterstuhl und sagten: Dieser verführt die Menschen zu einer Gottesverehrung, die gegen das Gesetz verstößt. Als Paulus etwas erwidern wollte, sagte Gallio zu den Juden: Lege hier ein Vergehen oder Verbrechen vor, ihr Juden, so würde ich eure Klage ordnungsgemäß behandeln. Streitet ihr jedoch über Lehre und Namen und euer Gesetz, dann seht selber zu. Darüber will ich nicht Richter sein. Und er wies sie vom Richterstuhl weg. Da ergriffen alle den Synagogenvorsteher Sosthenes und verprügelten ihn vor dem Richterstuhl. Gallio aber kümmerte sich nicht darum. Paulus blieb noch längere Zeit. Dann verabschiedete er sich von den Brüdern und segelte zusammen mit Priscilla und Aquila nach Syrien ab. In Kenchreae hatte er sich aufgrund eines Gelübdes den Kopf kahl scheren lassen. Wort des lebendigen Gottes.
1: Dank sei Gott.
0: Herr, du bist König über alle Welt.
1: Herr, du bist König über alle Welt.
0: Ihr Völker alle, klatscht in die Hände, jauchze Gott zu mit lautem Jubel, denn furchtgebietend ist der Herr der Höchste, ein großer König über die ganze Erde.
1: Herr, du bist König über alle Welt.
0: Er unterwirft uns Völker und zwingt Nationen unter unsere Füße. Er wählt unser Erbland für uns aus, den Stolz Jakobs, den er liebte.
1: Herr, du bist König über alle.
0: Gott stieg empor unter Jubel, der Herr beim Schall der Hörner. Singt unserem Gott, ja singt ihm, spielt unserem König, spielt ihm.
1: Herr, du bist König über alle.
0: Halleluja, Halleluja.
2: Halleluja, Halleluja.
0: Christus musste leiden und von den Toten auferstehen, um so in seine Herrlichkeit zu gelangen.
2: Halleluja, Halleluja.
0: Halleluja.
3: Der Herr sei mit euch.
4: Und mit deinem Geiste.
3: Aus dem heiligen Evangelium nach Johannes.
5: Ehre sei dir, o Herr.
3: In jener Zeit sprach Jesus zu seinen Jüngern: Amen, Amen, ich sage euch, ihr werdet weinen und klagen, aber die Welt wird sich freuen. Ihr werdet bekümmert sein, aber euer Kummer wird sich in Freude verwandeln. Wenn die Frau gebären soll, ist sie bekümmert.

0: kümmert, weil ihre Stunde da ist. Aber wenn sie das Kind geboren hat, denkt sie nicht mehr an ihre Not, über der Freude, dass ein Mensch zur Welt gekommen ist. So seid auch ihr jetzt bekümmert, aber ich werde euch wiedersehen, dann wird euer Herz sich freuen und niemand nimmt euch eure Freude. An jenem Tag werdet ihr mich nichts mehr fragen. Evangelium, Frohbotschaft unseres Herrn Jesus Christus.
1: Lob sei dir, Christus.

Liebe Schwestern und Brüder, die Liturgie dieses heutigen Freitags in der sechsten Osterwoche führt uns in eine, man könnte sagen, Spannung hinein. Freude und Trauer stehen unmittelbar nebeneinander. Im Evangelium sagt der Herr zu seinen Jüngern, ihr werdet weinen und klagen, aber die Welt wird sich freuen. Aber gleich darauf auch die Verheißung, eure Trauer wird sich in Freude verwandeln. Diese Worte, die wir gehört haben, stehen im Johannesevangelium kurz vor dem Leiden Christi. Jesus bereitet seine Jünger auf die Stunde vor, in der alles zerbrechen wird, worauf sie gehofft hatten. Das Kreuz wird kommen, auch Verwirrung wird kommen, die Angst wird kommen. Aber eben darin liegt schon verborgen die kommende Freude der Auferstehung. Jesus beschönigt nichts. Er sagt nicht, es wird ganz einfach oder ihr werdet schon verschont bleiben. Im Gegenteil, die Jünger werden weinen. Sie werden erleben, dass die Welt über den Tod Jesu triumphiert. Die Mächtigen Jerusalems werden meinen, sie hätten gesiegt. Die Gegner Christi werden glauben, das Problem, diesen lästigen Menschen endgültig entsorgt zu haben. Und die Apostel selbst werden zerstreut werden, verängstigt sein und ratlos sein. Aber Christus spricht auch von einer Verwandlung. Nicht bloß von einem Trost nach der Trauer, sondern von einer Verwandlung der Trauer selbst. Das ist etwas anderes. Die Wunden bleiben sichtbar, genauso wie die Wundmale des Auferstandenen sichtbar bleiben. Und doch werden sie zum Ort der Herrlichkeit. Genau das sehen wir auch in der ersten Lesung aus der Apostelgeschichte. Paulus befindet sich in Korinth, in einer schwierigen Stadt, religiös verwirrt, moralisch zerrüttet und geistlich eher leblos. Paulus kennt bereits Ablehnung, er kennt Verfolgung und Enttäuschung und er weiß auch, wie schnell Begeisterung in Feindschaft umschlagen kann. Und gerade dort spricht der Herr in einer Vision zu ihm: Fürchte dich nicht, schweige nicht, sondern rede, denn ich bin mit dir. Ganz bemerkenswert. Der Herr nimmt Paulus die Schwierigkeiten nicht weg. Er verspricht ihm keine einfache, keine konfliktfreie Mission. Aber er sagt, ich bin mit dir. Das ist der entscheidende Punkt, liebe Schwestern und Brüder. Die Osterzeit ist die Zeit der Gegenwart des Auferstandenen. Christus ist nicht einfach eine Erinnerung der Kirche. Ein Mensch, der vor 2000 Jahren mal gelebt hat, aber das war's dann auch schon. Nein, er ist nicht bloß Gegenstand religiöser Verehrung. Er lebt. Und weil er lebt, kann er sagen, ich bin mit dir. Vielleicht ist das eine der wichtigsten Botschaften für unser eigenes geistliches Leben. Viele Menschen meinen, Glaube bedeute, vom Leid verschont zu werden. Wenn Schwierigkeiten kommen, wenn Dunkelheit kommt, wenn Gebete scheinbar unbeantwortet bleiben, dann entsteht immer schnell die Frage, wo ist Gott denn? Die Schrift heute zeigt uns etwas anderes. Gott ist nicht erst dann gegenwärtig, wenn alle Probleme gelöst sind. Oft ist seine Nähe gerade mitten in den Prüfungen am tiefsten. Paulus bleibt in Korinth 1,5 Jahre. Nicht, weil alles da angenehm wäre, weil seine Arbeit ihn immer nur Freude bringen würde, sondern weil Christus ihn dort haben will. Und die Jünger gelangen zur Osterfreude nicht durch die Umgehung des Kreuzes, sondern durch das Kreuz hindurch. Jesus gebraucht dafür das Bild der gebärenden Frau. Wenn eine Frau gebären soll, ist sie voll Trauer, weil ihre Stunde gekommen ist. Aber wenn sie das Kind geboren hat, denkt sie nicht mehr an ihre Not. Ein ganz tiefes Bild. Die Schmerzen werden nicht geleugnet. Geburt ist wirkliche Mühe, ist wirklicher Schmerz. Aber der Schmerz steht im Dienst eines neuen Lebens. So versteht das Christentum das Leiden. Nicht als einen Selbstzweck, nicht als etwas romantisch zu Verherrlichendes, sondern als etwas, das in Christus verwandelt werden kann. Seit Golgotha gibt es kein menschliches Leid mehr, das außerhalb der Erlösung stünde.
Christus hat das Dunkel betreten, um es von innen her zu verwandeln. Das bedeutet freilich nicht, dass wir jede Prüfung, vor der wir stehen, sofort begreifen und verstehen können. Die Apostel verstanden vieles auch erst später. Und auch Paulus wusste oft nicht, wohin der Weg ihn denn führen würde. Christlicher Glaube bedeutet nicht, alles zu durchschauen. Er bedeutet, dem Herrn zu vertrauen, auch dann, wenn der Weg vor uns vielleicht sehr dunkel ist. Gerade darin liegt ein tiefer Unterschied zwischen christlicher Hoffnung und einem bloßen Optimismus. Der Optimismus sagt, es wird schon irgendwie gut gehen. Christliche Hoffnung sagt, Christus ist auferstanden, deshalb kann selbst das Kreuz nicht das letzte Wort haben. Und diese Hoffnung ist nicht theoretisch. Sie zeigt sich konkret im Leben der Heiligen, der Märtyrer, der treuen Christen durch alle Zeiten hindurch. Wie viele Menschen haben Tränen vergossen und dennoch innerlich an Christus festgehalten? Wie viele Priester, wie viele Ordensleute, wie viele Familien, Kranke und Einsame haben erfahren, dass der Herr gerade in der Dunkelheit eine neue Tiefe der Gemeinschaft zu schenken vermag? Vielleicht kennt auch mancher von uns solche Erfahrungen, liebe Schwestern und Brüder. Zeiten des Wartens, des inneren Ringens, der Enttäuschung. Situationen, in denen man meinte, Gott schweige, er habe sich zurückgezogen. Und rückblickend erkennt man manchmal, gerade dort hat Gott gewirkt. Gerade dort wurde der Glaube gereinigt. Gerade dort entstand eine tiefere Abhängigkeit von Christus. Im Evangelium sagt Jesus schließlich, niemand nimmt euch eure Freude. Eine ganz erstaunliche Aussage, denn gewöhnliche Freude kann uns jederzeit genommen werden. Gesundheit kann verloren gehen, Erfolg vergeht, Beziehungen können zerbrechen, alles Irdische ist und bleibt zerbrechlich. Die Freude Christi aber hat einen anderen Ursprung. Sie gründet nicht im wechselhaften Glück dieser Welt, sondern in der Gemeinschaft mit dem auferstandenen Herrn. Deshalb kann sie sogar mitten in Bedrängnis bestehen. Die Märtyrer hatten diese Freude. Paulus hatte sie noch im Gefängnis. Die Apostel hatten sie selbst, nachdem sie gegeißelt wurden, weil sie würdig befunden worden waren, für den Namen Jesu zu leiden. Das bedeutet aber keinesfalls ständig eine emotionale Hochstimmung. Christliche Freude ist viel mehr und tiefer als eine bloße Stimmung. Sie ist ein inneres Wissen, Christus lebt. Er hat den Tod besiegt und ich bin niemals verlassen. Darum ist die Osterzeit keine bloße Erinnerung an ein vergangenes Ereignis. Sie ist eine Schule dieser Hoffnung. Die Kirche lebt zwischen Himmelfahrt und Pfingsten in einer gewissen Spannung. Der Herr ist zum Vater gegangen und doch bleibt er gegenwärtig. Die Kirche lebt noch in einer unerlösten Welt und trägt zugleich schon das Leben der kommenden Welt in sich. Und auch wir leben in dieser Spannung. Noch gibt es Tränen, noch gibt es Kämpfe. Noch erleben wir Schwäche, Schuld, Vergänglichkeit und Sünde. Aber die Auferstehung Christi hat bereits begonnen, alles zu verwandeln. Darum, liebe Schwestern und Brüder, dürfen wir den Mut nicht verlieren. Vielleicht spricht Christus heute auch zu uns jene Worte, die Paulus in der Nacht hörte, fürchte dich nicht, denn ich bin mit dir. Diese Zusage genügt. Nicht, weil wir stark werden, sondern weil er, der Herr, treu ist. Und vielleicht ist genau das die eigentliche Osterfreude, zu erkennen, dass der auferstandene Herr uns nicht aus der Welt hinausnimmt, sondern mitten auf unseren Wegen in ihr begleitet. Dass er nicht jede Träne sofort beseitigt, aber keine Träne vergeblich sein lässt. Dass jede Dunkelheit, die mit Christus getragen wird, schon auf das Licht der Auferstehung hin geöffnet ist.

0: So lasst uns miteinander Fürbitte halten. In diesen Tagen zwischen Himmelfahrt und Pfingsten beten wir mit den Aposteln, mit Maria und der ganzen Kirche um die Gabe des Heiligen Geistes für die Menschen der Erde und rufen: Sende uns deinen Geist. Sende uns deinen Geist.
1: Für die Einheit der Kirche ohne Spaltung und Trennung.
2: Sende uns deinen Geist.
1: Für den Frieden unter den Völkern, ohne Terror und Krieg.
2: Sende uns deinen Geist.
1: Für die Mütter in ihrer Sorge, um das Wohl der Kinder.
2: Sende uns deinen Geist.
1: Für alle, die von Fragen und Ängsten umgetrieben werden.
2: Sende uns deinen Geist.
1: Für uns, die hier im Gebet versammelt sind.
2: Sende uns deinen Geist.
1: Wir beten für alle, die sich unserem Gebet anempfohlen haben und in den Anliegen aller, die mit uns über KTV und Radio Gloria diese heilige Messe mitfeiern, um Erhörung ihrer Bitten.
2: Sende uns deinen Geist.
0: Wir beten auch für unsere Verstorbenen um das ewige Leben. Sende uns deinen Geist, denn du wirst kommen und unser Herz wird sich freuen, jetzt und in alle Ewigkeit.

0: Gepriesen bist du, Herr, unser Gott, Schöpfer der Welt, du schenkst uns das Brot, Frucht der Erde und der menschlichen Arbeit. Wir bringen dieses Brot vor dein Angesicht, damit es uns das Brot des Lebens werde.
1: Gepriesen bist du in Ewigkeit, Herr, unser Gott.

0: Gepriesen bist du, Herr, unser Gott, Schöpfer der Welt, du schenkst uns den Wein, Frucht des Weinstocks und der menschlichen Arbeit. Wir bringen diesen Kelch vor dein Angesicht, damit er uns der Kelch des Heiles werde.
1: Gepriesen bist du in Ewigkeit, Herr, unser Gott.

0: Betet, Schwestern und Brüder, dass mein und euer Opfer Gott dem allmächtigen Vater gefallen.
1: Der Herr nehme das Opfer an aus deinen Händen, zum Lob und Ruhme seines Namens, zum Segen für uns und seine ganze heilige Kirche.
0: Gütiger Gott, nimm unsere Gaben an und gewähre uns deinen Schutz, damit wir die Taufgnade, die wir empfangen haben, nicht verlieren und zur ewigen Freude gelangen, die du für uns bereitet hast. Darum bitten wir durch Christus, unseren Herrn.
1: Amen.
0: Der Herr sei mit euch.
1: Und mit deinem Geiste.
0: Erhebet die Herzen.
1: Wir haben sie beim Herrn.
0: Lasset uns danken dem Herrn, unserem Gott.
1: Das ist würdig und recht.
0: In Wahrheit ist es würdig und recht, dir, Herr, heiliger Vater, allmächtiger, ewiger Gott, immer und überall zu danken, durch unseren Herrn Jesus Christus. Denn nach seiner Auferstehung ist er den Jüngern leibhaft erschienen, vor ihren Augen wurde er zum Himmel emporgehoben, damit er uns Anteil gebe an seinem göttlichen Leben. Darum preisen wir dich in österlicher Freude und singen mit den Chören der Engel das Lob deiner Herrlichkeit.

Ja, du bist heilig, großer Gott, und alle deine Werke verkünden dein Lob. Denn durch deinen Sohn, unseren Herrn Jesus Christus, und in der Kraft des Heiligen Geistes erfüllst du die ganze Schöpfung mit Leben und Gnade. Bis ans Ende der Zeiten versammelst du dir ein Volk, damit deinem Namen das reine Opfer dargebracht werde, vom Aufgang der Sonne bis zum Untergang. Darum bitten wir dich, allmächtiger Gott, heilige unsere Gaben durch deinen Geist, damit sie uns werden, Leib und Blut deines Sohnes, unseres Herrn Jesus Christus, der uns aufgetragen hat, dieses Geheimnis zu feiern. Denn in der Nacht, da er verraten wurde, nahm er das Brot und sagte Dank, brach es, reichte es seinen Jüngern und sprach: Nehmet und esset alle davon, das ist mein Leib, der für euch hingegeben wird.

Ebenso nahm er nach dem Mahl den Kelch, dankte wiederum, reichte ihn seinen Jüngern und sprach: Nehmet und trinket alle daraus, das ist der Kelch des neuen und ewigen Bundes, mein Blut, das für euch und für alle vergossen wird, zur Vergebung der Sünden. Tut dies zu meinem Gedächtnis.

0: Geheimnis des Glaubens.
1: Deinen Tod, o Herr, verkünden wir und deine Auferstehung preisen wir, bis du kommst in Herrlichkeit.
0: Darum, gütiger Vater, feiern wir das Gedächtnis deines Sohnes. Wir verkünden sein heilbringendes Leiden, seine glorreiche Auferstehung und Himmelfahrt und erwarten seine Wiederkunft. So bringen wir dir mit Lob und Dank dieses heilige und lebendige Opfer dar. Schau gütig auf die Gabe deiner Kirche, denn sie stellt dir das Lamm vor Augen, das geopfert wurde und uns nach deinem Willen mit dir versöhnt hat. Stärke uns durch den Leib und das Blut deines Sohnes und erfülle uns mit seinem Heiligen Geist, damit wir ein Leib und ein Geist werden in Christus.
2: Er mache uns auf immer zu einer Gabe, die dir wohlgefällt, damit wir das verheißene Erbe erlangen mit deinen Auserwählten, mit der seligen Jungfrau und Gottesmutter Maria, mit dem seligen Josef, mit deinen Aposteln und Märtyrern, mit unseren Namenspatronen und mit allen Heiligen, auf deren Fürsprache wir vertrauen. Barmherziger Gott, wir bitten dich, dieses Opfer unserer Versöhnung bringe der ganzen Welt Frieden und Heil. Beschütze deine Kirche auf ihrem Weg durch die Zeit und stärke sie im Glauben und in der Liebe, deinen Diener, unseren Papst Leo, unseren Bischof Josef und die Gemeinschaft der Bischöfe, unsere Priester und Diakone, alle, die zum Dienst in der Kirche bestellt sind, und das ganze Volk deiner Erlösten. Erhöre, gütiger Vater, die Gebete der hier versammelten Gemeinde und führe zu dir auch alle deine Söhne und Töchter, die noch fern sind von dir. Erbarme dich unserer verstorbenen Brüder und Schwestern und aller, die in deiner Gnade aus dieser Welt geschieden sind. Nimm sie auf in deine Herrlichkeit und mit ihnen lass auch uns, wie du verheißen hast, zu Tische sitzen in deinem Reich. Darum bitten wir dich durch unseren Herrn Jesus Christus, denn durch ihn schenkst du der Welt alle guten Gaben.
0: Durch ihn und mit ihm und in ihm ist dir Gott, allmächtiger Vater, in der Einheit des Heiligen Geistes, alle Herrlichkeit und Ehre, jetzt und in Ewigkeit. Lasst uns voll Vertrauen so beten, wie Jesus selbst uns zu beten gelehrt hat. Vater unser im Himmel, geheiligt werde dein Name, dein Reich komme, dein Wille geschehe, wie im Himmel, so auf Erden. Unser tägliches Brot gib uns heute und vergib uns unsere Schuld, wie auch wir vergeben unseren Schuldigern. Und führe uns nicht in Versuchung, sondern erlöse uns von dem Bösen. Erlöse uns, Herr allmächtiger Vater, von allem Bösen und gib Frieden in unseren Tagen. Komm uns zu Hilfe mit deinem Erbarmen und bewahre uns vor Verwirrung und Sünde, damit wir voll Zuversicht das Kommen unseres Erlösers, Jesus Christus, erwarten.
1: Denn dein ist das Reich und die Kraft und die Herrlichkeit in Ewigkeit. Amen.
0: Am Ostertag trat Jesus in die Mitte seiner Jünger und sprach den Friedensgruß. Deshalb bitten wir, Herr Jesus Christus, du Sieger über Sünde und Tod, schau nicht auf unsere Sünden, sondern auf den Glauben deiner Kirche und schenke ihr nach deinem Willen Einheit und Frieden. Der Friede des Herrn sei allezeit mit euch.
1: Und mit deinem Geiste.
0: Gebt einander ein Zeichen des österlichen Friedens. Lamm Gottes,
1: du nimmst hinweg die Sünde der Welt, erbarme dich
0: unser. Lamm Gottes,
1: du nimmst hinweg die Sünde der Welt, erbarme dich unser.
0: Lamm Gottes,
1: du nimmst hinweg die Sünde der Welt, gib uns deinen Frieden.

0: Seht, das Lamm Gottes, das hinwegnimmt die Sünde der Welt.
1: Herr, ich bin nicht würdig, dass du eingehst unter mein Dach, aber sprich nur ein Wort, so wird meine Seele gesund.
0: Kostet und seht, wie gut der Herr ist.

Jesus, ich glaube, dass du im allerheiligsten Sakrament des Altares zugegen bist. Ich liebe dich über alles und meine Seele sehnt sich nach dir. Da ich dich aber jetzt im Sakrament des Altares nicht empfangen kann, so komme jetzt geistigerweise zu mir. Ich umfange dich, als wärest du schon bei mir und vereinige mich mit dir. Ich bete dich in tiefster Ehrfurcht an. Lass nicht zu, dass ich mich je von dir trenne.

0: Lasset uns beten. Gütiger Gott, bewahre dem Volk der Erlösten deine Liebe und Treue. Das Leiden deines Sohnes hat uns gerettet, seine Auferstehung erhalte uns in der Freude. Darum bitten wir durch ihn, Christus, unseren Herrn.
1: Amen.
0: Der Herr sei mit euch.
1: Und mit deinem Geiste.
0: Gott, du Schöpfer aller Dinge, du hast uns Menschen die Welt anvertraut und willst, dass wir ihre Kräfte nützen. Aus dem Reichtum deiner Liebe schenkst du uns die Früchte der Erde, den Ertrag aus Garten und Acker, Weinberg und Wald, damit wir mit frohem und dankbarem Herzen dir dienen. Erhöre unser Gebet, halte Ungewitter und Hagel, Überschwemmung und Dürre, Frost und alles, was uns schaden mag, von uns fern. Schenke uns alles, was wir zum Leben brauchen. Darum bitten wir durch Christus, unseren Herrn.
1: Amen.
0: Und der Segen des dreieinigen Gottes, des Vaters und des Sohnes und des Heiligen Geistes komme auf euch herab und bleibe bei euch alle Zeit.
1: Amen.
0: Geht hin in Frieden.
1: Dank sei Gott dem Herrn.

Wir sind auch live dabei gewesen, in der Wallfahrtskirche Maria Schutz am Semmering, am Rosenkranzgebet unter der Heiligen Mess. Wir danken ganz herzlich KTV für die Übertragung und natürlich Maria Schutz, die uns immer wieder einlädt, an ihrem Gebet und der Heiligen Mess teilzunehmen.

0: 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Seit dem 13. Mai 2008 sendet Radio Gloria ein Vollprogramm rund um die Uhr aus dem Studio im Kloster Baldeck. Zum 18. Radiogeburtstag gehören Sie Predigt vom Pfarrer Daniel Bühlmann, der geistliche Begleiter von Radio Gloria, anlässlich der Heiligmesse zum 18. Radiogeburtstag. Ad multos annos, Radio Gloria.
1: Schwestern und Brüder, wir dürfen an diesem ehrenswerten Tag, der 13. Mai, das Geburtstagsfest von Radio Gloria feiern. Ich möchte ein paar Gedanken Ihnen mit auf den Weg geben, die mir so in den vergangenen Tagen durch den Sinn gekommen sind. Ich habe die Überschrift meiner Gedanken oder der Predigt folgendes gegeben: Wort, das nicht leer zurückkehrt. Und da können wir darüber sinnieren, über Sinn und Sendung eines christlichen Radios im Angesicht einer säkulärer Zeit. Im Jesaja-Brief, da heißt es, wie der Regen und der Schnee vom Himmel fällt und nicht dorthin zurückkehrt, sondern die Erde tränkt, so wird es auch mit dem Wort sein, das meinen Mund verlässt. Es sind 18 Jahre und das ist kein kleines Jubiläum. In unserem Kulturkreis bedeutet diese Zahl 18 etwas auch ganz anderes, nämlich es ist die Volljährigkeit. Es ist gesagt, die Mündigkeit, die Eigenverantwortung, die Reife. Ein Mensch, der 18 wird, tritt nicht mehr als Kind in die Welt, sondern als jemand, der selbst Antwort geben muss für das, was er tut und wer er ist. Und vielleicht dürfen wir an diesem Geburtstag Radio Gloria genau diese Frage stellen. Wer bist du eigentlich? Und warum bist du hier? Ein Radiosender tut etwas Elementares. Er sendet aus. Jeden Tag, jede Stunde gehen Worte, Gebete, Musik, Gedanken in den Äther hinaus, in die Wohnzimmer, die Autos, die Küchen, die Krankenzimmer der Menschen. In eine Welt, die man zu Recht eine säkulare nennt. Wir leben in einem Zeitalter, in dem Glaube nur noch eine Option unter vielen ist. Nicht mehr selbstverständlich, nicht mehr unhinterfragt. Und genau hier liegt die Herausforderung und zugleich die Chance. Romano Guardini hat einmal formuliert, dass der christliche Glaube nicht Anpassung bedeutet, sondern die Kontrastgesellschaft. Nicht aggressiver Widerspruch, aber bewusstes Anderssein. Und dazu gehört auch ein christlicher Radiosender. In einer säkularen Zeit ist genau das eine andere Stimme. Nicht lauter, nicht aggressiver, aber anders gestimmt. Tiefer vielleicht, langsamer, auf eine Ewigkeit hin ausgerichtet, die Kurzatmigkeit unserer Tage übersteigt. Und Hans-Jörg von Balthasar hat auch immer wieder darauf bestanden, erste Annäherung an das Geheimnis Gottes, dass das nicht durch Argumente geschieht, sondern alleine durch die Schönheit. Das Schöne, die Musik, das Wort, die Stille, das öffnet uns Türen, die dem Begriff verschlossen bleiben. Wenn also Radio Gloria ein Lied spielt, das einen Menschen in seiner tiefsten Einsamkeit trifft, wenn ein Gedanke aus einer Predigt plötzlich eine Wunde heilt, die lange brannte, dann ist das keine Sentimentalität. Das ist Theologie. Das ist die ästhetische Gnade am Werk. 18 Jahre christliches Radio bedeutet auch 18 Jahre Treue. Treue gegen den Zeitgeist, der immer schneller, immer lauter, immer kurzlebiger wird. In einer Welt der Streams, der Algorithmen, der 10 Sekunden langen Aufmerksamkeitsspannen hat Radio Gloria beharrlich gesagt. Es gibt auch das andere. Es gibt das Gebet am Morgen, die Vesper am Abend, das Nachdenken über ein Wort der Schrift, die Stille, in die Gott spricht. Reinhold Schneider, der Dichter des christlichen Widerstands, hat geschrieben, allein den Betern kann es noch gelingen, dem Abgrund diese Erde zu entreißen. Vielleicht sind die Beter von Radio Gloria die Moderatorinnen und Moderatoren, die Theologen, die Musiker, die Hörerinnen und Hörer, vielleicht sind sie genau diese Menschen, die jetzt zuhören. Menschen, die gegen das Vergessene beten, singen, reden. Denn das Geheimnis schlussendlich eines christlichen Radios, das liegt nicht in seinen Einschaltquoten. Es liegt in dem, was wir mit Edith Stein verborgenes Wirken nennen können. Der Hörer, der sich nie meldet, aber jeden Morgen zuhört. Die alte Frau, die allein in ihrer Wohnung sitzt und zum ersten Mal seit Jahren das Gloria hört und denkt, ich bin nicht vergessen. Oder der junge Mann, der zufällig einschaltet und in einem Satz etwas findet, das er sein Leben lang gesucht hat. Das sind Momente, und diese Momente sind nicht messbar, aber sie sind real und sie sind heilig. 18 Jahre Radio Gloria, das ist eine Geschichte des Aufbruchs, der Treue, aber auch der Hoffnung. Und ein christliches Radio in einer säkularen Zeit ist genau ein solcher Ort der Hoffnung. Ein Ort, an dem die Stimme nicht verstummt, auch wenn die Welt lärmt. Ein Ort, an dem Gott noch sprechen darf. Möge also das Wort, das ihr aussendet, niemals leer zurückgehen. Und an dieser Stelle möchte ich all denen im Namen des Redaktionsteams ganz herzlich Danke sagen für all die Unterstützung, die sie immer wieder von Radio Gloria aussprechen, sei es durch finanzielle, sei es durch ein liebes Wort, durch das Einpacken von Flyern und so weiter und so fort. Also, herzlichen Dank und ad multos annos Radio Gloria. Amen. Der Herr sei mit euch und mit deinem Geiste. Gott, der allmächtige Vater, segne euch durch den Erlöser der Welt, unseren Herrn Jesus Christus, den Sohn der jungfräulichen Mutter Maria. Amen. Sie hat den Urheber des Lebens geboren, ihre mütterliche Fürsprache erwirke euch Gottes Hilfe. Amen. Euch und allen, die auf ihre Fürsprache vertrauen, schenke Gott die wahre Freude und den ewigen Lohn. Amen. Und das gewähre euch der dreieinige Gott, der Vater und der Sohn und der Heilige Geist. Amen. Geht hin und bringet Frieden. Dank sei Gott dem Herrn. Halleluja, Halleluja.
0: 18 Jahre Radio Gloria, liebe Zuhörerinnen und Zuhörer, anlässlich am Radiogeburtstag haben Sie die Wiederholung der Predigt vom Pfarrer Daniel Bühlmann, der geistliche Begleiter bei Radio Gloria, wo er in der Heiligen Messe gehalten hat, gehört. Auch ich bedanke mich sehr herzlich bei den Sponsoren, bei den Gönnern, bei den Zuhörerinnen und Zuhörern, bei allen Mitarbeiterinnen und Mitarbeitern, die es ermöglicht haben, dass wir bereits 18 Jahre mit einem Vollprogramm rund um die Uhr aus dem Studio im Kloster Baldegg senden dürfen. Ein herzliches Vergelt's Gott.

Wir möchten heute auch reinlassen, die Wiederholung von einem Interview am Spendentag zum Thema «Ihr seid das Salz der Erde». Und das Motto von Simon war der Salzstreuer. Und ich durfte mit ihm anlässlich am Spendentag im Studio in Waldeck ein kurzes Interview über seine Ideen von einem gläubigen Salzstreuer führen.

0: Wir stehen heute unter einem wunderbaren Motto aus dem Matthäusevangelium: Ihr seid das Salz der Erde. Um herauszufinden, wie man dieses Salz im heutigen Alltag sein kann, habe ich mir einen ganz besonderen Gast ans Mikrofon geholt, den Sie sicher schon aus dem täglichen Rosenkranzgebet kennen und der zugleich die sozialen Medien betreut. Der Simon. Grüß Gott, Simon.
1: Grüß Gott, danke. Ich freue mich riesig, heute hier zu sein und für euch, liebe Zuhörerinnen und Zuhörer, den Spendentag unterhaltsam zu gestalten.
0: Simon, du bist jetzt 17 Jahre alt, steckst mitten in der IT-Technikerausbildung und im Leben eines Jugendlichen. Wenn du diesen Satz hörst, den ich eingangs gesagt habe aus dem Matthäusevangelium, ihr seid das Salz der Erde. Was bedeutet das jetzt für dich ganz persönlich, du als Jugendlicher, in deinem Alltag?
1: Man kann sich das ganz einfach vorstellen. Wenn man das Essen salzt, schmeckt es ja besser, oder? Und eine Suppe ohne Salz macht vielleicht satt, aber sie schmeckt nach nichts. Und genauso sehe ich das mit dem Leben und dem Glauben. Ein Leben mit Gott hat einfach viel mehr Geschmack und mehr Tiefe und natürlich Freude. Und natürlich ist da noch mehr. Ich denke oft, wir müssen ja auch die Menschen salzen, die von Jesus noch nie etwas gehört haben oder die vielleicht gar nichts von ihm halten. Es geht nicht nur darum, sie zu belehren, sondern ihnen durch unsere Art und Weise auch aus dem Glauben echte Freude zu zeigen, wie gut es tut, an Gott zu glauben. Und wenn sie sehen, dass es richtige Kraft schöpft in uns, dann macht es das vielleicht neugierig.
0: Das ist ein ganz schöner Gedanke, Simon. Und hast du da auch persönlich schon Erfahrung gemacht oder machen dürfen oder erfahren dürfen bei dir in der Schule oder in der Ausbildung?
1: Ja, auf jeden Fall. Ich bin sogar Taufpate von meinem besten Freund, Kolleg. Letztes Jahr im Ostern konnte ich sein Taufpate sein und ich habe ihm da alles, den ganzen Weg zum Glaube gezeigt und es freut mich bis jetzt noch, dass ich ihn zum Glauben führen konnte. Und ja.
0: Dann bist du eben zu diesem sogenannten Streuer oder Aussender vom Salz gekommen. Das ist wirklich ein ganz schöner Gedanke, Simon. Wir behalten den Glauben nicht für uns, sondern wir teilen, wir tragen ihn in die Welt. Und ich habe mich auch ein bisschen schlau gemacht im Vorfeld über das Thema Salz. Früher war ja das Salz oder wurde es auch als weißes Gold genannt. Also es war extrem kostbar, wurde sogar als Zahlungsmittel genutzt, das Salz. Und wenn jetzt und heute uns also Salz der Erde, also Jesus der Herr uns als Salz der Erde nennt, dann sagt er uns damit auch, ihr seid unendlich kostbar, ihr seid unendlich wertvoll.
1: Genau, so ist es. Und noch ganz etwas Wichtiges dazu. Zur Zeit Jesu hatte Salz vor allem eine Funktion. Es hat Lebensmittel haltbar gemacht. Es hat vor dem Verderben geschützt. Und ich glaube genau, das ist auch heute unsere Aufgabe als Christen.
0: Genau das Wort, wo du gesagt hast, Lebensmittel haltbar machen, kommt mir spontan die Konserve oder eine Konservenbüchse, eine Dose in den Sinn. Eine Dose nennen wir ja auch Konserve und eine Konserve kommt doch vom Lateinischen, sonst musst du mich korrigieren, Simon. Dein Latein, du lernst ja Latein. Das heißt ja conservare, also bewahren, diese Konserve. Und genau das macht die Dose seit, weiß nicht, 100 oder 200 Jahren. Sie hält unsere Lebensmittel frisch in der Dose, lange bevor es Kühlschränke gab. Auf unseren katholischen Glauben übertragen bedeutet das natürlich, wir haben einen riesigen, wertvollen Schatz an Traditionen, sei das eben mit Sakramenten und Gebeten, die unseren Glauben über Jahrhunderte frisch und lebendig gehalten haben. In einer heutigen Welt, in der sich ja alles wahnsinnig schnell dreht und jeder Wert oft rasend schnell verdirbt oder jede Werte sind schnell am Verderben oder einfach weggeworfen werden, brauchen wir heute umso mehr wieder dieses, ich sage jetzt noch einmal das lateinische Wort, conservare, also Konserve, bewahren, aufhalten. Wir müssen also jetzt, um zum Schluss zu kommen, das Gute bewahren und vielleicht auch dabei Acht geben, nicht um es ängstlich wegzuschließen, also die Dose dann in den Vorrats- oder in den Speisekammer zu legen und dann vergessen wir die Dose, sondern es ist ja wichtig, man muss diese Dose auch griffbereit haben, um sie dann wieder einmal zu öffnen und zu konsumieren, die Lebensmittel. Also wir dürfen also nicht das Gute ängstlich wegschließen, sondern um es immer griffbereit zu haben, wenn wir, ich sage jetzt einmal, einen spirituellen Hunger haben,

0: der Küche, vom Kochen. Aber was bedeutet das jetzt wieder umgemünzt, auf unseren christlichen Glauben ein Salzstreuer zu sein, Simon? Und wie kann man diesen Salzstreuer jetzt und heute sinnbildlich im Alltag praktizieren?
1: Genau, jetzt mal kurz zu mir. Ich persönlich mache zum Beispiel TikTok-Videos über den Glauben. Das fängt dann meistens mit der Frage an, hast du einen Moment für Gott, für Jesus Christus? Und dann rede ich einfach eine Minute lang über ein besonderes Thema aus unserem Glauben. Und das weiß ich auch und das sehe ich, das weckt extrem viel Interesse. Und ich merke richtig an den Reactions, an den Kommentaren, dass die Jugendlichen auch in meinem Alter es total schön finden. Aber jetzt kommt Sie ins Spiel, liebe Zuhörerinnen und Zuhörer. Jeder einzelne von Ihnen ist so ein kostbares Salzkorn. 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Und noch ganz kurz vielleicht, wenn ihr gerne mal draufschauen möchtet, auf TikTok heiße ich Simi-Christ, also Christan. Ja.
0: Ja, ganz vielen Dank, Simon, für dein Glaubenszeugnis am heutigen Spendentag von Radio Gloria. Ihr seid das Salz der Erde, dieses Wort begleitet uns aus dem Matthäusevangelium. Seien wir also alle Salz der Erde und tragen wir gemeinsam unser Radio mit. Gemeinsam halten wir den Glauben lebendig. Danke für das Gespräch, Simon.
1: Sehr gerne.

Ein passendes Interview ist das gewesen, aufgenommen am Spendetag von Radio Gloria. Ein Hinblick auf einen gläubigen Salzstreuer aus der Sicht von Simon.

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Lasst euch nicht verführen. Habt keine Angst. Macht euch frei. Gottes Liebe umfängt euch.

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Sie haben eingeschaltet bei Radio Gloria, liebe Zuhörerinnen und Zuhörer. Heute am Freitag, der 15. Mai. Mein Name ist Peter Galliker, ich darf Sie heute am Mikrofon begleiten. Die Kirche begeht heute Freitag in der 6. Osterwoche und gedenkt der heilige Sophie, auch der kalte Sophie genannt, weil sie eben zu den Eisheiligen gehört. Und wenn man rausschaut, dann passt auch die kalte Sophie gerade zum heutigen Tag. Was Sie in der nächsten Sendestunde hören, hier bei Radio Gloria, das erfahrt Sie in dieser aktuellen Programmvorschau. Am 11. Ihr sollt meine Zeugen sein, gehört Sie die Wiederholung von der Predigt aus der Herz Jesus Sühnenacht in Marie Lourdes in Zürich-Seebach vom vergangenen Freitag. Am 11:45 ist das Tagesevangelium vom Freitag in der 6. Osterwoche. Am 12. beten wir gemeinsam das Regina Zöli-Gebet. 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Am Mittag am 1. 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Osterwoche. 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Am 7. die Übertragung von der Heiligen Messe mit Sühneanbetung und Bekehrung vom Volk Gottes mit Pfarrer Guido Hangartner aus der Pfarrei Vordertal im Weggital. Die Sühneanbetung dauert dann bis am 9. am Abend. 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Mit Dankbarkeit blicken wir auf 18 Jahre Radio Gloria zurück. 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Mai 2008 dürfen wir unsere Zuhörerschaft auf ihrem Glaubensweg begleiten, ihnen Glauben, Hoffnung und Liebe vermitteln. Und so dankt unser Team ihnen sehr herzlich für ihre Verbundenheit und Unterstützung. 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Das sind nämlich 28'000 Franken pro Monat.
Im April, also im vergangenen Monat, haben wir eine längstfällige technische Erneuerung von unseren Studiogeräten im Studio in Balde können realisieren. 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Ich danke Ihnen fürs Zuhören, wünsche Ihnen und Ihren Lieben frohe, gesegnete Stunden hier im Programm von Radio Gloria und besonders natürlich jetzt im Marienmonat Mai, der Schutz und Segen unserer Fatima, Mutter Gottes. Herzliche Grüße aus dem Studio wünscht Ihnen Peter Galliker.

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1: Liebe Zuhörer und Zuhörerinnen, herzlich willkommen bei uns auf Radio Gloria. In der jetzigen Sendung hören Sie eine Wiederholung von der Predigt aus der Gebetsnacht in der Kirche Maria Lourdes in Zürich-Seebach. Die Predigt ist gehalten worden vom Pater Rolf Schönenberger. Der Pater Schönenberger redet über ein Thema, das uns alle betrifft, nämlich den Frieden. Er erinnert uns daran, dass echter Frieden nicht zuerst in der Welt anfällt, sondern im eigenen Herz, im Umgang miteinander, in der Familie und in unserer Bereitschaft zur Versöhnung. Hören wir jetzt die Predigt aus der Gebetsnacht und lassen wir uns ansprechen.
2: Wir begrüßen natürlich auch alle am Radio Gloria. Scheinbar sind da noch viele, die nicht schlafen und uns hören wollen, was wir da noch so predigen. Ja, wir seid alle ganz herzlich willkommen, auch alle, die hier gekommen sind. Natürlich würden wir mehr wünschen, dass mehr Leute noch kommen, aber eben, das ist unser Kreuz, ja, dass wir nur bitten können. Eigentlich müssen wir alle, wir können immer für den Frieden beten, aber der Friede beginnt in unserem Herzen. Wenn du nicht im Frieden bist in deiner Familie, mit einem deiner Mitglieder, dann sagt auch Jesus zu uns, geh zuerst nach Hause und versöhn dich mit deinem Bruder oder deiner Schwester und dann komm und bete. Weil Gott kann uns nicht erhören für den Frieden, wenn wir selber nicht Frieden schließen. Der Friede beginnt bei jedem Einzelnen von uns. Würde die ganze Schweiz oder die ganze Welt auf den Knien beten, zur heiligen Beichte gehen und zur Kommunion, dann hätten wir schon längst Frieden. Das gilt auch für die Ukraine und für Russland. Die sind nicht besser als wir. Da haben viele, die beten zwar, aber viele beten auch nicht und haben einen Hass auf die Russen und umgekehrt. Das ist so ein Hass. Da kann man nur durch persönliche Bekehrung und Verzeihung den Frieden erbeten. Wenn die das nicht tun, werden wir keinen Frieden haben. Das ist ganz einfach. Jede Familie hat Frieden, wenn gebetet wird, wenn jeder vor Gott um Verzeihung bittet. Dann wird Friede geschaffen. Und wenn das die ganze Welt täte oder die Kinder viel mehr, noch viel mehr oder wir selber. Wenn wir täglich den Rosenkranz beten und immer dieses Anliegen hineinnehmen, dann wird uns die Gottesmutter den Frieden schenken. Denn sie hat in Medjugorje auch gesagt, mit dem Rosenkranz könnt ihr Kriege verhindern, Kriege abbrechen, könnt ihr den Frieden gewinnen. Warum tun wir das so wenig? Eine heilige Bernarda, die da drüben ist, habe ich vorher gedacht, die hat so viel gebetet, diese Frau. Die hat es noch geschafft, in Kolumbien jeden Tag über 1000 Ave Maria zu beten. Wie hat die Frau das gemacht? Nebst dem Rosenkranz, nebst der Arbeit, jeden Tag mehr als 1000 Ave Maria. Das Gleiche hat auch die Mutter Teresa gemacht. Die hat immer den Rosenkranz in den Händen. Natürlich, wenn man den Willen hat, dass Gott das Gebet hört, dann, auch wenn man nicht immer bei der Sache ist, das kann man gar nicht. Also ich kann es nicht. Und ihr vermutlich auch nicht. Das ist eine Gebetsgnade. Aber die kann uns Gott schenken. Und wir wollen vermehrt beten, weil die Welt zu wenig betet. Der Krieg dauert jetzt schon mehr als 4 Jahre und er wird weiter dauern, wenn wir nicht ernst machen. Der, Der Friede liegt in unseren Händen, von jedem Einzelnen. Du bist vor Gott verantwortlich für den Frieden in deiner Familie, hier in der Schweiz, in der Kirche. Da haben wir ja auch so ein Durcheinander, so ein schlimmes Durcheinander, wie ich denke. Wie selten in der Kirche, dass so viel gestritten wird oder dass sich einzelne Gruppen bekämpfen, dass wir den Frieden nicht leben, dass man sich dem Heiligen Vater nicht unterwirft und frisch und fröhlich sagen kann, ich nehme das Zweite Vatikan nicht an. Ja, wo ist da der Gehorsam von uns Priestern, von Bischöfen? Und die nehmen in Kauf, dass es eine Spaltung gibt. Nochmals eine Spaltung. Stellt euch vor, da sind 730 Priester von der Pius-Bruderschaft. Wenn die plötzlich alle sich abtrennen und die Bischöfe exkommuniziert werden, ja, dann wird es auch schwierig, wo ihr zur Messe gehen könnt. Da gehen ja viele noch zur Heiligen Messe. Natürlich sind diese Priester geweiht, aber nicht im Gehorsam. Sie wurden gegen den Petrus gewählt und geweiht. Natürlich sind die Messen gültig, aber Gott muss entscheiden, wie sich das auswirkt auf die Gläubigen, die dann halt irgendwo zur Messe gehen müssen. Und viele gehen weiterhin dorthin. Das kann man, ja, man kann es nicht verbieten. Und die Priester werden es auch nicht verbieten. Aber was der Papst sagen wird, ich weiß nicht, ob da von Rom ein klares Wort kommen wird. Der Kardinal Fernandes, der wird schon ganz klar sprechen. Aber wer dann das befolgen muss, für dies ist es ganz schwierig. Ja, und heute haben wir gehört, dieses Wort von dieses Gleichnis, das Jesus den hohen Priestern und den Ältesten erzählt. Das ist eigentlich unglaublich, denn die haben dann erst mit der Zeit verstanden, dass Jesus von ihnen spricht, dass sie diese Winzer sind, denen er den Weinberg anvertraut hat und ein anderes Land gereist ist. Er schickte seine Knechte zu den Winzern, um den Anteil der Früchte holen zu lassen. Die Winzer aber packten seine Knechte. Den einen, das sind die Propheten des Alten Testamentes, den einen prügelten sie, den anderen brachten sie um, einen dritten steinigten sie. Und jetzt, dann schickte er nochmals andere Knechte, mehr als das erste Mal. Und mit ihnen machten sie es genauso. Mit diesen Propheten, auch in unserer Zeit, werden die Propheten, da gibt's einzelne Menschen, die von Gott berufen sind, das Wort Gottes der Welt zu künden, das sind Priester, das sind Schwestern, das sind Sühneseelen, und mit ihnen machen sie es genauso, auch heute. Da kann der liebe Gott machen, was er will. Wir tun unser Ding. Und jetzt, zuletzt, sandte er seinen Sohn. Ja, das ist Jesus. Der göttliche Vater schickt ihnen Jesus, weil er dachte, vor seinem Sohn werden sie Achtung haben. Haben sie natürlich nicht. Sondern sie sagen, wir wollen ihn töten, damit wir seinen Besitz erben. Und das ist genau das, was die Menschen machen. Jesus hat sich hingegeben. Er wurde von ihnen gekreuzigt, von den hohen Priestern und vom Volk, die geschrien haben, kreuzige ihn. Und dann fragt Jesus, was wird der Herr mit solchen Winzern machen, wenn er wiederkommt? Er wird diesen Menschen, bösen Menschen, ein böses Ende bereiten und den Winzer an andere verpachten, die ihm die Früchte abliefern, wenn es Zeit dafür ist. Israel, das heutige Israel, bringt nicht die erwarteten Früchte. Die sind ja immer noch warten, immer noch auf den Messias. So ein Stolz, Und der Teufel versucht alles, dass Jesus eben nicht als Messias anerkannt ist. Die warten immer noch auf den Messias. Und schon gar nicht glauben sie, dass er Gott ist. Und deshalb gilt das auch für sie, dass dieser Weinberg an andere verpachtet werden, die ihm die Früchte abliefern, wenn es Zeit dafür ist. Da können auch wir gemeint sein, weil wir auch nicht diese Früchte liefern, die wir eigentlich Gott geben müssten. Ganz Europa, denn wir sind so auf dem Abstieg, so viele, die nicht mehr glauben. Ich habe selber in meiner Familie, kam kürzlich ein Bub auf die Welt, ja, er ist Protestant, sie ist katholisch, und dann habe ich gesagt, ja, dann wird es wohl bald ein Fest geben. Was für ein Fest, wir haben kein Geld für ein Fest. Ich habe gesagt, ja, die Taufe. Ah, na, die machen wir nicht. Der soll selber entscheiden, wenn er 16 ist. Wie soll er entscheiden, wenn er nichts von Gott hört? Das sind so, der Teufel, der kann uns völlig verwirren. Und dann, beim zweiten Gespräch, zwei Tage später, und ich bin noch der Pate, Götti, mein Freund, sind ja auch nicht verheiratet, das tut man auch nicht mehr, mein Freund will, dass wir den Bub beschneiden. Entschuldigung, wir leben doch nicht in der Wüste und sind keine Hebräer. Ja, ich denke, kann auch gefährlich sein. Also, kann Infektionen geben. Wir sind doch da in der Schweiz. Man ist bereit, den Buben zu beschneiden, aber die Taufe, die schiebt man hinaus. Aber das ist nicht nur in einer Familie so, das ist überall so. Du kannst fast nichts mehr machen, du kannst nur den Glauben vorleben. Aber die Verantwortung, die Europa hat, wir sind getaufte Christen. Und wir wissen nicht, ob Gott nicht diesen Weinberg einmal einem anderen Volk anvertrauen wir. Bist du dir da so sicher? Wir haben auch nicht entsprochen. Wir haben überhaupt nicht entsprochen. Diesen 2000 Jahren. Da ist so viel Lüge, so viel Hass in der Kirche, so viel, die Macht suchen, die Karriere suchen. Das ist alles anderes als das, was wir gehört haben. Und wenn Jesus sagt im zweiten Gleichnis am Schluss, oder er ist dieser Stein, den die Bauleute verworfen haben. Dieser Stein ist zum Eckstein geworden. Das sind unsere Heiligen. Die hat man auch verworfen, die hat man auch bekämpft. Und die bekämpft man auch heute. Gibt es Menschen, die Heiligkeit vorleben. Da gibt es eine Frau in der Ostschweiz, sie hat mehr als 20 Jahre nichts gegessen. Aber der Bischof hat verboten, dass sie zur Messe geht. Ja, da geschehen Dinge, die man fast nicht erklären kann. Ja, ich komme dann zu ihrer Beerdigung. Ja, dann braucht er nicht mehr kommen.

0: Wir können nur beten für unsere Bischöfe und für unsere Priester. Wir alle brauchen euer Gebet. Und wir können auch nicht alles weitergeben, wenn für uns nicht gebetet wird oder zu wenig gebetet wird, zu wenig Anbetung gemacht wird. So wollen wir jetzt das Herz Jesu bitten in dieser heiligen Messe, dass er unsere Herzen bekehrt und dass wir alle eben umkehren zu Gott. Auch wir alle müssen umkehren und dass dieser Friede dann von uns ausstrahlt auf die Familien, auf unser Land, dass auch im Streit liegt, diese verschiedenen Meinungen oder das Ganze, was man mit den Kindern macht. Es sind jedes Jahr 70 Millionen Abtreibungen. Also das ist ja unglaublich. Das sind ganze Generationen, die wir auslöschen, bewusst auslöschen. Und das muss irgendwann alles gesühnt werden. Und Gott kann auch diesen ganzen Weinberg einem anderen Volk anvertrauen, die jetzt ihn gar nicht kennen. Das wissen wir nicht, wie Gott wirken wird, sein Heiliger Geist. Aber er wird uns sicher, müssen wir einmal alle, jeder muss für das einstehen, was er vor Gott verbrochen hat. Oder was er nicht gelebt hat, was er hätte leben sollen. Da können wir auch nicht auf die Heiligen uns verlassen, dass die dann alles machen, sondern wir müssen selbst uns bekehren, Gott um Verzeihung bitten, sonst gibt es auch keinen Frieden in der Ukraine. Ich bin fast jeden Tag mit meinen Mitarbeitern im Gespräch da in der Ukraine. Heute haben sie mir gesagt, Pastor Rolf, wir haben warm. Es ist warm geworden. Ja, habe ich gesagt, ja, ihr hattet ja vor 10 Tagen noch minus 28 Grad in Kiew. Dann ist es warm, auch wenn du kaum 1-2 Grad hast, ist es warm und sie freuen sich. Aber viel mehr würden wir uns freuen, wenn die Menschen eben sich bekehren. Wir haben Häuser auch gemacht mit der Bernarda, haben wir ein großes Exerzitienhaus gebaut in Kiew. Und das ist da, damit die Menschen verzeihen können. Die haben einen solchen Hass, viele. Wenn du nicht Glauben hast und den Glauben lebst, dann kannst du nur hassen. Und sobald du zu hassen beginnst, hast du die Hölle auf Erden. Die freuen sich natürlich. Und deshalb müssen wir für den Frieden beten und dass die Menschen alle lieben können. Ich habe auch meine Mitarbeiter gefragt, wie geht's denn mit euch? Wer spürt ihr im Herzen? Haben sie gesagt, Pater Rolf, ach, verstehen Sie uns richtig, aber wenn du jeden Tag das erlebst, da beginnst du die Leute zu hassen. Du hast Mühe, diese Russen nicht zu hassen. Und das kann man verstehen, weil nur Gott kann da den Frieden schenken und die Verzeihung. Da kann man nicht verzeihen. Das braucht lange. Und deshalb muss man zur Beichte gehen, müssen die Menschen tiefer zu Gott finden, auch wenn die Kirchen voll sind, aber viele beten auch nicht. Viele fliehen nach Zürich und finden da das irdische Glück, Geld, wo sie geschenkt bekommen. Aber das ist noch keine Bekehrung, das ist nur eine Flucht vor dem Krieg. Aber wenn die zurückkommen, müssen die Gott finden, weil die Kinder wissen ja nichts mehr. Auch wenn sie da in der Schweiz sind, die sind zwar beschützt, aber bekommen sie den Glauben hier von uns in der Schweiz? Da redet doch kaum jemand, wenn man die Kreuze noch abhängt, dass es vielleicht noch ein Muslim gibt in der Klasse. Seht ihr, wir sind alle solche Feiglinge vor Gott, und da müssen wir ernst machen, jetzt gerade in der Fastenzeit. Wir wollen uns bekehren. Wir haben die Asche empfangen. Bekehre dich zum Evangelium, haben wir da gesagt, oder wir sind Staub und zu Staub werden wir zurückkehren. Dann bleibt nichts mehr von allem Reichtum und von unserem Bankbüchle auf der Bank. Da bleibt nichts mehr, das wird nur weiter vererbt und bringt vielleicht noch Unglück in der Familie. Das müssen wir lernen. Unser Konto auf der Bank Gottes ist unsere Liebe, unsere Verzeihung, unsere guten Werke. Tun wir wirklich gute Werke? Wir geben ein bisschen ab von unserem Überfluss. Ich habe mal, ein Onkel hat mir mal gesagt, der hat mir eine Million geschenkt für die Mission. Der hat mir gesagt, jedes Mal, wenn du da bist, kannst du bei mir 100.000 Schweizer Franken abholen. Aber dann hat er mir auch gesagt, weißt du, Patrov, ich spüre das jedes Mal, auch wenn ich viel habe. Aber ich spüre immer, dass das weggeht. Wir müssen verzichten, auch wenn wir nichts haben. Die Frau im Wallis, eine Frau im Wallis, die konnte nicht sterben, weil sie einen Geiß hatte. Und gesagt, auf dem Sterbebett, diese Geiß, die nehme ich mit. Ja, natürlich konnte sie nicht sterben mit der Geiß zusammen. Das ist so schwierig, dass wir uns hängen an irgendeinen Gegenstand oder eine Statue oder einen Auto oder irgendetwas. Wir hängen an diesen Dingen. Und da müssen wir uns lossagen, befreien. Und das wollen wir heute auch tun, wenn wir diesen Menschen helfen, denn wir machen hunderte von Lebensmittelpaketen. Wir haben an Weihnachten von Luxemburg, ganz Luxemburg sammelt, alle Familien. Da haben wir 3.000 Pakete bekommen für die Ukraine. Die sammeln die Kinder, die sammeln, und dass sie auch etwas Gutes tun für die armen Menschen. Und wie viele gibt es da? Überall, auch in Rumänien. So viele, die keine Hilfe bekommen. Und in den Bergen wohnen und kaum Hilfe bekommen. Ja, wir beten für diese Menschen, dass ihnen Hilfe wird. Und das heutige Opfer, das wir aufnehmen, ist natürlich für Lebensmittelpakete, die wir vor Ort jetzt zusammenstellen und diesen Menschen schenken. Die haben nicht eine Pension von 1.000 oder 2.000 Franken, sondern eine Pension von 45 Franken. Und das, die Lebensmittel kosten fast wie bei uns. Also wie lebst du da? Als Oma und als Opa, wenn du nicht selbst etwas angebaut hast im Sommer. Viele sind wirklich auf dem Minimum. Viele leiden und die fasten das ganze Jahr, nicht nur in der Fastenzeit. Deshalb auch wir wollen auf dies und jenes verzichten und ganz bewusst das Gott schenken für diese Menschen, besonders durch die Gottesmutter, die auf alle schaut und die alle Menschen zu Gott führen will. Amen.
1: Das war die Predigt von Pater Rolf Schönenberger, gehalten während der Gebetsnacht in der Kirche Maria Lourdes in Zürich-Seebach. Wir danken ihm herzlich für die Worte über den Frieden, die im Herz von jedem Mensch anfangen soll. Danke auch Ihnen, liebe Zuhörer und Zuhörerinnen, dass Sie mit uns verbunden sind. Und wir wünschen Ihnen Gottes Segen. Für Radio Gloria, Gabi Kuhn.

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1: Ganz herzlich willkommen, liebe Hörerinnen und Hörer, zur Evangeliumsbetrachtung. Der Text ist aus dem Johannesevangelium, das Kapitel 16, der Vers 20 bis 23. In jener Zeit sprach Jesus zu seinen Jüngern: Amen, Amen, ich sage euch, ihr werdet weinen und klagen, aber die Welt wird sich freuen. Ihr werdet bekümmert sein, aber euer Kummer wird sich in Freude verwandeln. Wenn die Frau gebären soll, ist sie bekümmert, weil ihre Stunde da ist. Aber wenn sie das Kind geboren hat, denkt sie nicht mehr an ihre Not, über die Freude, dass ein Mensch zur Welt gekommen ist. So seid auch ihr jetzt bekümmert, aber ich werde euch wiedersehen. Dann wird euer Herz sich freuen und niemand nimmt euch eure Freude. An jenem Tag werdet ihr mich nichts mehr fragen. Evangelium unseres Herrn Jesus Christus. Lob sei dir, Christus. Ihr werdet weinen und klagen, aber die Welt, sie wird sich freuen. Diesen Satz, den möchten wir miteinander ein wenig anschauen, warum die Welt sich denn freut, wenn wir traurig sind. Man könnte diesen Satz ein wenig umstellen und fragen: Bin ich traurig, wenn die Welt sich freut? In dem Sinn, bin ich traurig, wenn die Welt einfach dem wilden, ungeordneten Vergnügen nachjagt, jeder nur seine Gier stillt und es ihm nicht mehr davon kommt, ob er damit Menschen ausnutzt, sie verletzt oder ihr Leben auch sehr schwierig macht. Macht es mich traurig, wenn ich das sehe, dass die Menschen gegen Gottes Gebot handeln, eigentlich nicht das Leben, was Gott für sie gewollt hat? Leider gibt es oft Mitmenschen, die zu guten Christen sagen: Warum versuchst du immer nur das Gute zu tun und genießt nicht einfach das Leben? Warum springst du nicht einfach deiner ungeordneten Gier nach und wirst so ein wahrer, glücklicher Mensch? Und leider lassen sich so viele Menschen von diesem Geschwatz heute verleiten. Sie denken, dass so viele Menschen, die einfach der Gier nachspringen, es wirklich schön haben, glückliche Menschen sind. Und man vergönnt es ihnen vielleicht schon gar. Aber ist diese weltliche Freude wirklich eine wahre Freude? Ist es nicht so, dass man getrennt von Gott auch in einer gewissen Sinnlosigkeit lebt? Oder auch die Sünde, dass sie in uns die Traurigkeit hervorbringt? Und genau das sollte uns doch eigentlich traurig machen, wenn Mitmenschen diese Wege gehen. Wir Christen, wir sollten uns eigentlich freuen, wenn die Welt uns verspottet und verachtet, denn sie haben diesen wahren Weg noch nicht entdeckt. Und wir im Gegenzug, wir sollten wirklich auch traurig sein für diese Mitmenschen und ihnen auch helfen, damit auch sie die wahre Freude entdecken dürfen, das Leben mit Gott, den Weg, auf dem wir wirklich das Gute tun, für Gott und für die Mitmenschen. Und auf diesem Weg, der uns Christus gezeigt hat, kann uns nur der Glauben führen, der Glaube, dass Gott uns eins in der Ewigkeit den ewigen Lohn dafür schenken wird. Ein Mensch, der das nicht glaubt, er denkt, dass es nach diesem Leben nichts mehr gibt und dass er so alles hier in diesem Leben haben muss und so wirklich auch ein Sklave wird seiner eigenen Gier und so sicher auch ein unzufriedener Mensch. Wir aber, wir dürfen durch dieses Leben gehen im Glauben an Christus, dass er uns den guten Weg zeigt. Und so können wir heute ein wenig in unser Herz hineinschauen. Nach was sehne ich mich eigentlich? Möchte ich Christus folgen und trotzdem irgendwie dieser Welt folgen, diesen weltlichen Begierden nachrennen? Oder bin ich wirklich jemand, der eben im Glauben den guten Weg geht, den Christus uns gezeigt hat? Bin ich traurig, wenn ich die weltlichen Sachen nicht in Hülle verkosten kann? Oder macht es mich in einem gewissen Sinn froh, wenn ich auch verzichten kann auf so vieles, damit ich vielmehr noch bereit bin, um das Gute zu tun? Das zwei Fragen, die wir ein wenig in diesen Tag hineinnehmen können und auch schauen, was wähle ich? Wähle ich die Freude von Christus? oder wähle ich die falsche Freude dieser weltlichen Dinge? Möchten wir dich bitten, Herr Jesus Christus, dass du uns Menschen hilfst, dass wir zur Quelle der Freude gelangen dürfen, indem wir dein Wort wählen und auch mit dir durch unser Leben gehen. Der Herr sei mit euch und mit deinem Geiste. Es segne und behüte euch der allmächtige und barmherzige Gott, der Vater und der Sohn und der Heilige Geist. Amen.

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0: Liebe Hörerinnen und Hörer von Radio Gloria, ganz herzlich begrüßen wir jetzt am Telefon Pfarrer Daniel Bühlmann. Er betet jetzt mit uns Regina Zöli.
1: Im Namen des Vaters und des Sohnes und des Heiligen Geistes.
0: Amen.
1: Freudig, du Himmelskönigin, Halleluja.
0: Den du zu tragen würdig warst, Halleluja.
1: Er ist auferstanden, wie er gesagt hat, Halleluja.
0: Bitt Gott für uns, Halleluja.
1: Freudig und frohlocke, Jungfrau Maria, Halleluja.
0: Denn der Herr ist wahrhaft auferstanden, Halleluja.
1: So lasset uns beten. Allmächtiger Gott, durch die Auferstehung deines Sohnes, unseres Herrn Jesus Christus, hast du die Welt mit Jubel erfüllt. Lass uns durch seine jungfräuliche Mutter Maria zur unvergänglichen Osterfreude gelangen. Darum bitten wir durch Christus, unseren Herrn.
0: Amen.
1: Bitten wir jetzt auch für die Anliegen unseres heiligen Vaters. Vater, unser im Himmel, geheiligt werde dein Name, dein Reich komme, dein Wille geschehe, wie im Himmel, so auf Erden.
0: Unser tägliches Brot gib uns heute und vergib uns unsere Schuld, wie auch wir vergeben unseren Schuldigern. Und führe uns nicht in Versuchung, sondern erlöse uns von dem Bösen.
1: Gegrüßt seist du, Maria, voll der Gnade, der Herr ist mit dir. Du bist gebenedeit unter den Frauen und gebenedeit ist die Frucht deines Leibes, Jesus.
0: Heilige Maria, Mutter Gottes, bitte für uns Sünder, jetzt und in der Stunde unseres Todes. Amen.
1: Ehre sei dem Vater und dem Sohn und dem Heiligen Geist.
0: Wie im Anfang, so auch jetzt und alle Zeit und in Ewigkeit. Amen.
1: Herr, gib den Verstorbenen die ewige Ruhe.
0: Und das ewige Licht leuchte ihnen.
1: Herr, lass sie ruhen in Frieden.
0: Amen.

0: Liebe Zuhörerinnen und Zuhörer, wir stehen mitten in der österlichen Zeit und in der Lesung aus der Apostelgeschichte, da steht geschrieben, dass in jenen Tagen führte der Tempelhauptmann und seine Leute die Apostel herbei und stellte sie vor den Hohen Rat. Und der Hohepriester verhörte sie und sagte, wir haben euch streng verboten, in diesem Namen zu lehren. Ihr aber habt Jerusalem mit eurer Lehre erfüllt. Petrus und die Apostel antworteten, man muss Gott mehr gehorchen als den Menschen. Petrus und die weiteren Jünger, die haben diesen Satz gesagt, man muss Gott mehr gehorchen als den Menschen. Wie konnten sie das tun? Warum konnten sie das sagen? Mit dem Scheitern Jesu am Kreuz, da glaubten ja seine Gegner, aber auch die Rechthaber, dass sie diesen Messias mundtot machen konnten. Und für die Jünger, aber auch all die anderen Menschen, die ihm folgten, war ja im Grunde genommen der Karfreitag so etwas wie eine Katastrophe. Aber durch die Auferstehung Jesu, da geschah nun etwas Einmaliges, welches die Menschheitsgeschichte noch nie erfahren hat. Naturgesetzlich lässt sich diese Tatsache nicht erklären, denn die Auferstehung ist und bleibt ein Handeln Gottes, und das außerhalb der Naturgesetze. Durch die Auferweckung Jesu von den Toten bekennt sich Gott zu seinem Sohn. Und durch die Auferstehung Jesu legt Gott Widerspruch gegen den Tod ein. Somit wird der Versuch zur Sinnlosigkeit die Spitze gebrochen. Erschreckt nicht. Ihr sucht Jesus von Nazareth, den Gekreuzigten. Er ist auferstanden, er ist nicht hier. So haben wir es an Ostern gehört. Das Grab, es ist leer. Niemand ist dabei gewesen und kann berichten, was sich wirklich im Grabe zugetragen hat. Was bleibt, sind einzig alleine die Zeugen der Ostererscheinungen. Und diese berufen sich weder auf fromme Ekstase noch auf Ergebnisse ihrer kreativen Einbildungskraft, subjektiver Visionen oder Halluzinationen. In seinem zweiten Jesusband gebraucht der emeritierte Papst Benedikt XVI. Ein interessantes Wort, wie er dann selbst sagt, dass es missverstanden werden könnte. Er braucht dieses Wort Mutationssprung, das heißt die sprunghafte Veränderung in eine neue Weise des Menschseins. Und die Osterbotschaft nach Markus sagt, auch wenn nun das Grab leer ist, geht und sagt es seinen Jüngern, vor allem Petrus. Er geht euch voraus nach Galiläa, dort werdet ihr ihn sehen, wie er es euch gesagt hat. Das war der Grund, warum Petrus und die anderen Jünger nun öffentlich hinausgehen konnten und dass sie den anderen sagen konnten, dass man eben Gott mehr gehorchen muss als den Menschen. Sie hatten jetzt diesen Mut, sie hatten jetzt diese Kraft, darüber Zeugnis abzulegen, von dem sie selbst ergriffen waren und vor allem, was sie selbst erfahren haben. Das Grab, es ist leer. Er ist nicht hier. Er ist auferstanden. Und dieses Zeugnis der Jünger, der Frauen, die das erlebt haben, dieses Zeugnis gilt es ernst zu nehmen, damals wie heute. Und unser Glaube ruht auf dem Glauben dieser Augen- und Ohrenzeugen. Oder wie es Paulus selbst betont, ohne den Glauben an die Auferstehung ist unsere Verkündigung leer und euer Glaube sinnlos. An dem Glauben der Frauen und Männer aus der ersten Stunde kann sich unser Glaube neu entzünden und festhalten. Und daraus erwächst heute unser Osterjubel. Denn Ostern lädt uns wiederum ein, neu unsere Welt zu betrachten mit den Augen des Erlösten. Eine Welt, die Erlösung braucht. Und das sehen wir und das spüren wir. Diese Welt voll Hass, voll Terror, diese Welt, sie hat Erlösung nötig. Gott sagt Ja zu Jesus. Gott sagt Ja zu jedem von uns. Und weil er Ja zu uns Menschen sagt, gibt es in dieser Welt keine Sinnlosigkeit. Ostern ist ein neuer Anfang, auch für unsere Denkweise. Liebe Zuhörerinnen und Zuhörer, wir dürfen uns als Beschenkte fühlen. Wir dürfen danken, dass wir in dieser großen Gemeinschaft der Christen gestellt sind. Wir dürfen dafür danken, dass wir in einer großen Weltgemeinschaft von Getauften unterwegs sind. Und wir dürfen dafür danken und erahnen, dass die Botschaft von Jesus Christus auch mich ganz persönlich meint und betrifft. Mein Leben, meine Hoffnungen, meine Zweifel, meine Sorgen und meine Ängste. Ich wünsche Ihnen weiterhin eine gute österliche Zeit und bitten wir nun um Gottes Segen. Der Herr sei mit euch.
1: Und mit deinem Geiste.
0: Segne es, behüte und es begleite sie alle, der liebende und der gütige Gott, der Vater und der Sohn und der Heilige Geist.
1: Amen. Ganz einen herzlichen Dank, Pfarrer Daniel Bühlmann, fürs Betten von Regina Zöli, sein priesterlicher Segen und die ermutigende Ansprache zur Auferstehung Christi, die auch unsere Auferstehung ist. Das macht Freude, das gibt Mut.

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1: Herzlich willkommen bei uns am Mikrofon. Begrüßt Sie Stefan von Kempis. Ich darf Sie heute durch die Sendung begleiten. Papst Leo hat eine der größten Universitäten Europas besucht, die römische Uni La Sapienza. Dort hielt er eine Rede vor Studierenden und Dozenten, sprach mit der Universitätsleitung und besuchte auch die Kapelle der Universität. Über den Besuch sprach ich vor dieser Sendung mit meiner Kollegin Anne Preckel, die ihn mitverfolgt hat. Anne, welche Botschaft hatte denn der Papst für die römische Uni La Sapienza mit im Gepäck?
2: Ja, es hat ja eine lange Tradition, dass Päpste an Universitäten sprechen. Leos Vorgänger Franziskus und Benedikt haben das getan und an diesem Donnerstag eben auch der US-amerikanische Papst. Leo hat gesagt, sein Besuch solle ein Zeichen sein für einen neuen Bildungsbund zwischen der Kirche in Rom und der Sapienza-Universität. Anliegen der Päpste ist ja grundsätzlich bei solchen Universitätsbesuchen Brücken zu schlagen zwischen Glauben und weltlicher Wissenschaft, den Dialog zu fördern, auch Allianzen zu schmieden im Sinne des Gemeinwohls. Die Hochschule La Sapienza, übersetzt die Weisheit, ist wirklich eine sehr große internationale Universität. Es gibt über 1000 Studierende dort. Sie ist eine der größten Unis in Europa überhaupt. Und ja, der Papst hat von dort aus den Blick auf ganz aktuelle Fragen auch gelenkt.
1: Welche Themen hat er denn angesprochen?
2: Er hat Aufrüstung und Krieg in der Welt verurteilt und die Verwendung von Technologien wie künstliche Intelligenz für die Kriegsführung. Hier braucht es mehr Kontrolle, hat der Papst noch einmal bekräftigt. Er hat auch davor gewarnt, dass sich die Forschung vor diesen Karren sozusagen spannen lässt. Das Studium muss doch dem Leben, dem Frieden und der Gerechtigkeit dienen, hat der Papst bekräftigt. Fortschritt soll Menschen und Völker bejahen und sie nicht vernichten oder unterjochen. Er hat auch sehr klar die aktuelle Kriegsrhetorik kritisiert, also die Illusion, dass Aufrüstung mehr Sicherheit in der Welt schafft. Und er hat hervorgehoben, dass damit de facto Investitionen in Bildung und Gesundheit auch abgezogen werden durch diese Aufrüstungsspirale, durch das ganze Geld, was da reinfließt. Ja, und das sehen wir ja derzeit weltweit, diese ungute Umleitung von Geld in Geschäfte des Todes, so könnte man das mal zugespitzt sagen. Und ja, er hat auch aktuelle Konflikte angesprochen und gesagt, dass im Zusammenhang mit den Kriegen in der Ukraine, in Palästina, im Libanon und im Iran, dass wir da de facto eine Spirale der Vernichtung auch gesehen haben oder sehen.
1: Welche Rolle haben für Leo in diesem Kontext Wissenschaft, Forschung, Bildung?
2: Wissenschaft, Forschung und Bildung sollen sich verbünden mit Religionen im Sinne des Gemeinwohls. Man könnte das so ein bisschen auf die Formel bringen, welchen Sinn hat denn das Wissen ohne ein Gewissen? Und genau in diese Richtung hat auch Papst Franziskus gesprochen, so auch Leo. Er hat an diesem Donnerstag gesagt zu den Studenten, studiert, pflegt und bewahrt die Gerechtigkeit. Seid gemeinsam mit mir, dem Papst und mit vielen anderen Menschen guten Willens in der Welt Handwerker des wahren Friedens, der für Eintracht unter Völkern und den Schutz der Schöpfung eintritt.
1: Gibt es etwas, was dich überrascht oder besonders berührt hat?
2: Mir scheint, dass der Papst junge Lernende und ihre Fragen und Nöte wirklich ernst genommen hat. Er hat eine Liste bekommen mit Hunderten von Fragen der Studentinnen und Studenten. Die könne er nicht alle beantworten, hat er gesagt, aber ich behalte sie im Kopf. Und ja, er hat auch sehr ungeschönt gesagt, dass es vielen jungen Leuten heute de facto schlecht geht, weil sie unter enormem Erwartungs- und Leistungsdruck stehen in einer materialistischen, konsumistischen Gesellschaft, in der ja selbst auch an Universitäten, wo eigentlich Freiheit des Denkens und Forschens regieren sollten, immer mehr Effizienzkriterien herrschen. Auch eine ideologische Verflachung des Denkens. Das ist dem Papst, glaube ich, ja, sehr bewusst, zumal als Amerikaner. Gerade in den USA wird der Wissenschaftsbereich in den letzten Monaten auch von politischer Seite ziemlich torpediert.
1: Vielen Dank, Anne Preckel. Und jetzt kommen wir zum 104. Deutschen Katholikentag, der am Mittwochabend in Würzburg begonnen hat und bei dem wir von Radio Vatikan, Vatican News und dem deutschsprachigen Osservatore Romano auch mit einem Stand vertreten sind. Hab Mut, steh auf, das ist das Motto.
3: Also ich erwarte mir, dass das Motto auch Wirklichkeit wird.
1: Das sagte der Augsburger Bischof Bertram Mayer am Donnerstag in einem Interview an unserem Stand.
3: Gerade der verstorbene Papst Franziskus hat ja immer wieder davon gesprochen, steht auf oder geht voran. Und genau das, denke ich, ist wichtig, gerade in dem Thema Ökumene, aber auch im interreligiösen Dialog.
1: Eröffnet wurde der Katholikentag am Mittwochabend mit eindringlichen Appellen zu mehr Zuversicht, demokratischem Engagement und gesellschaftlichem Zusammenhalt. Bundespräsident Frank-Walter Steinmeier, der bayerische Ministerpräsident Markus Söder, Bischöfe und katholische Laien warnten vor Resignation, Hass und einer zunehmenden Spaltung der Gesellschaft. Wir müssen aufhören, uns selbst in die Ohnmacht und das Land in den Abgrund zu reden, das sagte Steinmeier vor rund 9000 Besucherinnen und Besuchern, die auf dem Residenzplatz in Würzburg dem Regen trotzten. Bischof Mayer zum Katholikentagsthema Mut.
3: Es müssen nicht immer die Sensationsschlagzeilen sein, sondern einfach ein positives Aufstehen in diesem Sinne, dass wir nicht sitzen bleiben, dass wir nicht Daumen drehen, dass wir aber auch die Köpfe nicht hängen lassen, sondern dass wir wirklich mit einem Drive nach vorne blicken und die Einheit der Kirche, aber auch das Miteinander der Religionen in den Blick nehmen. Und der jetzige Papst Leo gibt uns ja dafür auch einen guten Impuls mit seinem Wahlspruch.
1: Papst Leos Wahlspruch, ein Zitat des heiligen Augustinus, lautet in illo uno unum, in dem einen sind wir eins. Mit dem einen ist Christus gemeint. Eine Botschaft hat Leo XIV. Nicht an den Katholikentag geschickt.

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0: Sie hören jetzt aus dem Tagebuch von der Schweizer Heiligen, der Schwester Maria Bernarda Büttler. Das Buch hat herausgegeben der emeritierte Pfarrer aus Keusch. Die Sprecherin ist Nicole Meru.
1: Gnaden über Gnaden schenktest du mir. Wir wollen den folgenden Aufzeichnungen ein Wort der heiligen Mechthild von Hackeborn vorausschicken, um sie besser zu verstehen. Je heiliger der Mensch vor Gott ist, desto kleiner und wertloser empfindet er sich gegenüber allen anderen. Und je reiner das Gewissen von Sünden ist, desto mehr fürchtet er und sieht sich vor, dass ihm keine Kränkung Gottes unterlaufe. Auf solchem Hintergrund ist zu verstehen, warum Maria Bernarda so oft von ihren Sünden spricht, von ihren Unterlassungen und Mängeln. Als sie in diesen Exerzitien auf ihr Leben zurückschaut, spricht sie in folgenden Worten zum dreieinigen Gott. Du handelst an mir wie ein guter, treuer Vater. Ich gegen dich als ungeratene, undankbare Tochter. Du, mein Jesus, gingst mir, dem so viel verirrten Schafe, Tag für Tag als der Barmherzigste, für mein Heil unermüdlich besorgte Hirte nach. Riefst mich, locktest mich, zu dir zu eilen, und ich, treulose Seele, achtete nicht auf dein Rufen, blieb wie ein wilder Bock taub und blind für alle deine Liebe. Und du, o Heiliger Geist, was hast du für mich getan? Gnaden über Gnaden, Erkenntnisse, Antriebe und Erleuchtungen schenktest du mir ohne Zahl. Sie hätten bei Mitwirkung hingereicht, mich zu einer Heiligen zu machen. Was tat ich dieser Barmherzigkeit gegenüber? Meine elende Seele häufte Undank auf Undank, vergeudete, wie der verlorene Sohn sein Vermögen, diese Gnadenschätze mit grobem Leichtsinn, mit der Blindheit des Geistes.

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1: Gedanke von Toni Perino Gaglione vom 15. September 2023. Schmerzen Mariens. Die schmerzhafte Mutter Gottes nimmt teil am Geheimnis ihres Sohnes, der am Kreuz erhöht, bis zum Ende der Welt fortfährt, alle Menschen und jeden einzelnen Menschen an sich zu ziehen, damit sie gerettet werden.

Sie haben eingeschaltet bei Radio Gloria, liebe Zuhörerinnen und Zuhörer. Heute am Freitag, der 15. Mai. Mein Name ist Peter Galliker, ich darf Sie heute am Mikrofon begleiten. Die Kirche begeht heute Freitag in der 6. Osterwoche und gedenkt der heiligen Sophie, auch der kalten Sophie genannt, was sie eben zu den Eisheiligen gehört. Und wenn man rausschaut, dann passt auch die kalte Sophie gerade zum heutigen Tag. Was Sie in der nächsten Sendestunde hören, hier bei Radio Gloria, das erfahren Sie in dieser aktuellen Programmvorschau. Am Mittag um 1 die Schatzkiste, am Viertel um 1 Kalenderblatt die heilige Sophie, am 1:30 Himmelwärts mit Simon Dach, das sind geistliche Sprossen für die Himmelsleiter. 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Eine Sendereihe mit dem Bischof Dr. Stefan Oster vom Bistum Passau. Dein Angesicht, Herr, will ich suchen, in erste Folge. Wege zum Vater, unser. 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Am 6:00 das ausführliche Nachrichtenmagazin von Radio Vatikan, wir schalten nach Rom. Am 6:30 das Tagesevangelium zum heutigen Freitag in der 6. Osterwoche. Am 6:15 das Regina Zöli-Gebet. Am 7. die Übertragung von der Heiligen Messe mit Sühneanbetung und Bekehrung vom Volk Gottes mit Pfarrer Guido Hangartner aus der Pfarrei Vordertal im Weggital. Die Sühneanbetung dauert dann bis am 9. am Abend. Am 9. das Rosenkranzgebet, am 10:15 komplettes Nachtgebet von der Kirche und ab der 10. das Nachtprogramm bei Radio Gloria mit Wiederholungen von Sendungen vom heutigen Freitag. 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Mit Dankbarkeit blicken wir auf 18 Jahre Radio Gloria zurück. Seit 13. Mai 2008 dürfen wir unsere Zuhörerschaft auf ihrem Glaubensweg begleiten, ihnen Glauben, Hoffnung und Liebe vermitteln. Und so dankt unser Team ihnen sehr herzlich für ihre Verbundenheit und Unterstützung. Verbreitung über Digital Radio DAB Plus in der ganzen Deutschschweiz und im Oberwallis verursacht aber hohe Kosten, das sind nämlich 28'000 Franken pro Monat. Im April, also im vergangenen Monat, haben wir eine längstfällige technische Erneuerung für unseren Studiogerät im Studio in Balde können realisieren. Auch die Erneuerung der Studiogeräte hat uns über 25'000 Franken gekostet. Für einen verlässlichen Sendebetrieb brauchen wir aber zeitgemäße technische Ausstattung
gerade weil auch unser Team klein ist und zum grossen Teil aus engagierten Ehrenamtlichen besteht. 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Mai stehen wir wieder in einem neuen Sendejahr. 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So danken wir Ihnen sehr herzlich für Ihr Gebet und Ihre finanzielle Unterstützung. Ich danke Ihnen fürs Zuhören, wünsche Ihnen und Ihren Lieben frohe, gesegnete Stunden hier im Programm von Radio Gloria und besonders natürlich jetzt im Marienmonat Mai, der Schutz und Segen unserer Fatima, Mutter Gottes. Herzliche Grüße aus dem Studio wünscht Ihnen Peter Galliker.

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1: Schwestern und Brüder, wir dürfen an diesem ehrenswerten Tag, der 13. Mai, das Geburtstagsfest von Radio Gloria feiern. Ich möchte ein paar Gedanken Ihnen mit auf den Weg geben, die mir so in den vergangenen Tagen durch den Sinn gekommen sind. Ich habe die Überschrift meiner Gedanken oder der Predigt folgendes gegeben: Wort, das nicht leer zurückkehrt. Und da können wir darüber sinnieren, über Sinn und Sendung eines christlichen Radios im Angesicht einer säkulärer Zeit. Im Jesaja-Brief, da heißt es, wie der Regen und der Schnee vom Himmel fällt und nicht dorthin zurückkehrt, sondern die Erde tränkt, so wird es auch mit dem Wort sein, das meinen Mund verlässt. Es sind 18 Jahre und das ist kein kleines Jubiläum. In unserem Kulturkreis bedeutet diese Zahl 18 etwas auch ganz anderes, nämlich es ist die Volljährigkeit. Es ist gesagt, die Mündigkeit, die Eigenverantwortung, die Reife. Ein Mensch, der 18 wird, tritt nicht mehr als Kind in die Welt, sondern als jemand, der selbst Antwort geben muss für das, was er tut und wer er ist. Und vielleicht dürfen wir an diesem Geburtstag Radio Gloria genau diese Frage stellen. Wer bist du eigentlich? Und warum bist du hier? Ein Radiosender tut etwas Elementares. Er sendet aus. Jeden Tag, jede Stunde gehen Worte, Gebete, Musik, Gedanken in den Äther hinaus, in die Wohnzimmer, die Autos, die Küchen, die Krankenzimmer der Menschen. In eine Welt, die man zu Recht eine säkulare nennt. Wir leben in einem Zeitalter, in dem Glaube nur noch eine Option unter vielen ist. Nicht mehr selbstverständlich, nicht mehr unhinterfragt. Und genau hier liegt die Herausforderung und zugleich die Chance. Romano Guardini hat einmal formuliert, dass der christliche Glaube nicht Anpassung bedeutet, sondern die Kontrastgesellschaft. Nicht aggressiver Widerspruch, aber bewusstes Anderssein. Und dazu gehört auch ein christlicher Radiosender. In einer säkularen Zeit ist genau das eine andere Stimme. Nicht lauter, nicht aggressiver, aber anders gestimmt. Tiefer vielleicht, langsamer, auf eine Ewigkeit hin ausgerichtet, die die Kurzatmigkeit unserer Tage übersteigt. Und Hans-Jörg von Balthasar hat auch immer wieder darauf bestanden, erste Annäherung an das Geheimnis Gottes, dass das nicht durch Argumente geschieht, sondern alleine durch die Schönheit. Das Schöne, die Musik, das Wort, die Stille, das öffnet uns Türen, die dem Begriff verschlossen bleiben. Wenn also Radio Gloria ein Lied spielt, das einen Menschen in seiner tiefsten Einsamkeit trifft, wenn ein Gedanke aus einer Predigt plötzlich eine Wunde heilt, die lange brannte, dann ist das keine Sentimentalität. Das ist Theologie. Das ist die ästhetische Gnade am Werk. 18 Jahre christliches Radio bedeutet auch 18 Jahre Treue. Treue gegen den Zeitgeist, der immer schneller, immer lauter, immer kurzlebiger wird. In einer Welt der Streams, der Algorithmen, der 10 Sekunden langen Aufmerksamkeitsspannen, hat Radio Gloria beharrlich gesagt. Es gibt auch das andere. Es gibt das Gebet am Morgen, die Vesper am Abend, das Nachdenken über ein Wort der Schrift, die Stille, in die Gott spricht. Reinhold Schneider, der Dichter des christlichen Widerstands, hat geschrieben, allein den Betern kann es noch gelingen, dem Abgrund diese Erde zu entreißen. Vielleicht sind die Beter von Radio Gloria die Moderatorinnen und Moderatoren, die Theologen, die Musiker, die Hörerinnen und Hörer. Vielleicht sind sie genau diese Menschen, die jetzt zuhören. Menschen, die gegen das Vergessene beten, singen, reden. Denn das Geheimnis schlussendlich eines christlichen Radios, das liegt nicht in seinen Einschaltquoten. Es liegt in dem, was wir mit Edith Stein verborgenes Wirken nennen können. Der Hörer, der sich nie meldet, aber jeden Morgen zuhört. Die alte Frau, die allein in ihrer Wohnung sitzt und zum ersten Mal seit Jahren das Gloria hört und denkt, ich bin nicht vergessen. Oder der junge Mann, der zufällig einschaltet und in einem Satz etwas findet, das er sein Leben lang gesucht hat. Das sind Momente, und diese Momente sind nicht messbar, aber sie sind real und sie sind heilig. 18 Jahre Radio Gloria, das ist eine Geschichte des Aufbruchs, der Treue, aber auch der Hoffnung. Und ein christliches Radio in einer säkularen Zeit ist genau ein solcher Ort der Hoffnung. Ein Ort, an dem die Stimme nicht verstummt, auch wenn die Welt lärmt. Ein Ort, an dem Gott noch sprechen darf. Möge also das Wort, das ihr aussendet, niemals leer zurückgehen. Und an dieser Stelle möchte ich all denen im Namen des Redaktionsteams ganz herzlich Danke sagen für all die Unterstützung, die sie immer wieder von Radio Gloria aussprechen, sei es durch finanzielle, sei es durch ein liebes Wort, durch das Einpacken von Flyern und so weiter und so fort. Also, herzlichen Dank und ad multos annos Radio Gloria. Amen. Der Herr sei mit euch und mit deinem Geiste. Gott, der allmächtige Vater, segne euch durch den Erlöser der Welt, unseren Herrn Jesus Christus, den Sohn der jungfräulichen Mutter Maria. Amen. Sie hat den Urheber des Lebens geboren, ihre mütterliche Fürsprache erwirke euch Gottes Hilfe. Amen. Euch und allen, die auf ihre Fürsprache vertrauen, schenke Gott die wahre Freude und den ewigen Lohn. Amen. Und das gewähre euch der dreieinige Gott, der Vater und der Sohn und der Heilige Geist. Amen. Geht hin und bringet Frieden. Dank sei Gott dem Herrn. Halleluja, Halleluja.
0: 18 Jahre Radio Gloria, liebe Zuhörerinnen und Zuhörer, anlässlich am Radiogeburtstag haben sie die Wiederholung von der Predigt vom Pfarrer Daniel Bühlmann, der geistliche Begleiter bei Radio Gloria, wo er in der Heiligen Messe gehalten hat, gehört. Auch ich bedanke mich sehr herzlich bei den Sponsoren, bei den Gönnern, bei den Zuhörerinnen und Zuhörern, bei allen Mitarbeiterinnen und Mitarbeitern, die es ermöglicht haben, dass wir bereits 18 Jahre mit einem Vollprogramm rund um die Uhr aus dem Studio im Kloster Baldegg senden dürfen. Ein herzliches Vergelt's Gott.

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15. Mai, die heilige Sophie. Weil sich der Festtag der heiligen Sophie an die der Eisheiligen anschließt, bekam sie im Volksmund den Namen Kalte Sophie oder Eisfrau. Dargestellt wird sie als Mutter mit drei Kindern, eine Palme und Buch tragend, auch mit Rutenbündel, Trog und Beil neben sich wegen ihres Martyriums. Sie ist Patronin der Witwen. Noch zu Gallus Zeiten hatte sie ihr Fest am 30. April, heute wird sie am 15. Mai gefeiert. Man kann wohl sagen, dass die Gestalt dieser Heiligen mehr eine allegorische Figur als eine geschichtliche Persönlichkeit ist. Wie ihr Name sagt, ist sie zur Personifikation des Begriffs der Weisheit geworden. Ihre Verehrung reicht weit in die christliche Frühzeit zurück. Ihr Name findet sich in der Calixtus-Katakombe an der Via Appia in Rom, wie auch unter der Kirche San Pancratio an der Via Aurelia, hier in Verbindung mit ihren drei Töchtern, deren Namen aber nicht genannt sind. Die große Verehrung, die man der heiligen Sophie entgegenbrachte, drängte auch nach einer Namengebung für ihre drei Töchter, für die, die mit der Weisheit verbundenen christlichen Tugenden Fides, Spes und Caritas, zu Deutsch Glaube, Hoffnung, Liebe, maßgeblich wurden. Auch die berühmte Kirche Hagia Sophia in Konstantinopel ist der heiligen Weisheit geweiht. Die Leidensgeschichte der frühchristlichen Witwe und Märtyrerin, mit der sie identifiziert wird, ist rein legendär. Diese soll eine vornehme Christin aus Mailand gewesen sein, die nach dem Tode ihres Gatten nach Rom kam, um dort des Martyriums teilhaftig zu werden. Das geschah unter der Regierungszeit Kaiser Hadrians. Ihr Verlangen, für Christus zu leiden und zu sterben, ging in Erfüllung. Die Mutter nebst ihren Töchtern wurde als Christin angeklagt und nach Erduldung vieler Qualen hingerichtet. Eine andere Überlieferung berichtet, die heilige Sophia sei eine Jungfrau gewesen und zusammen mit der heiligen Quirilla in den diokletianischen Thermen ergriffen und nach unbeirrbarem Festhalten am christlichen Glauben getötet worden. Reliquien der heiligen Sophia werden zu San Martino al Monte und in der Peterskirche zu Rom verehrt. Ihr Kult wurde in Deutschland durch Berichte gefördert, wonach ihre Gebeine im 8. Jahrhundert nach dem Frauenkloster Eschau bei Straßburg im Elsass übertragen wurden.

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0: 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Zu Gott emporzutragen, haben unsere Päpste formuliert. 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
1: Himmelfahrt oder was? Vorstellung eines Jesus, der wie eine Rakete in Richtung Himmel schießt, wirkt auf uns moderne Menschen eher lächerlich und märchenhaft. Wir wissen halt alle, dass Gott nicht über der Himmelskuppel, hoch über dem Himmelsozean thront, wie man sich das früher einmal vorstellte, und dass man daher glaubte, in die Höhe schweben zu müssen, um zu Gott zu gelangen. Wir brauchen heute eine andere Vorstellungshilfe, damit uns die Bedeutung des Gemeinten aufgehen kann. Der Brauch, in manchen Gegenden für Christi Himmelfahrt Gebäck in Vogelform zu backen, beruht auf der alten Sitte, an diesem Festtag das Fleisch von Geflügel zu essen. Man wollte damit an die Auffahrt, so wie der Name des Fests ja auch Auffahrtstag heißt, des Herrn erinnern.

Naja, wird vielleicht manche jetzt denken, dass Jesus nun wieder an die Seite seines Vaters zurückgekehrt ist. Das wird ja jeder, der daran glaubt, dass Gottes Menschwerdung in Jesus von Nazareth Wirklichkeit ist, nicht von sich weisen. Von wo der Sohn Gottes ausgegangen ist, um in die Niedrigkeit eines Geschöpfes herabzusteigen, dorthin wird er auch nach dem Ende seines irdischen Lebens wieder zurückkehren wollen. Aber das mit der Himmelfahrt, das ist für einen heutigen Menschen doch schwer verdaulich. Unwillkürlich fällt mir da die Scherzfrage ein, die wir als Jugendliche gerne an den Mann brachten. Wie heißt die erste Motorradmarke, die es gab? Natürlich Triumph, denn mit Triumph fuhr Jesus in den Himmel auf. Diese Motorradmarke gab es 1961 tatsächlich. Zu jener Zeit, als Juri Gagarin, der erste Astronaut der damals beginnenden Weltraumfahrt, gesagt haben soll: Ich war im Weltraum, aber einen Gott habe ich dort nicht gefunden. In einer ostdeutschen Zeitung fand sich damals folgender Vers: Vor mehr als 1900 Jahren fuhr, meldet Luther, himmelwärts Herr Christ. Jetzt, meldet Tass, ist Sputnik 3 gefahren. Und hier ist klar, dass das kein Märchen ist. Ist es also vielleicht so, dass die Christen früher, als es noch keine Weltraumfahrten gab, es leichter hatten mit dem Fest Christi Himmelfahrt, als wir heutige, die wir dabei unwillkürlich an Raketenstarts denken? Wenn wir die Evangelienberichte nach dem tatsächlichen Hergang der Himmelfahrtsgeschichte befragen, könnte man zu dem Schluss gelangen, dass es manchmal besser ist, die Bibel nicht allzu genau zu kennen. Denn die Evangelisten machen unterschiedliche Angaben. Matthäus erzählt, dass Jesus sich auf einem Berg von Galiläa von seinen Jüngern verabschiedet hat. Da war es auch, wo er den großen Missionsbefehl gab. Und erstmals ist die Taufformel der Christen erwähnt: Tauft im Namen des Vaters und des Sohnes und des Heiligen Geistes. Ich könnte mir vorstellen, dass dieser Abschied all den zahlreichen Jüngern Jesu galt, die Paulus im Korintherbrief nennt. 500 Brüdern erschien er zugleich. Da die Apostel zweifellos nach Jerusalem zurückkehrten, hat sich der Herr ihnen wohl dort noch einmal gezeigt und dann von ihnen getrennt. Vorher wollte er den Seinen mit seinem berührbaren Leib zeigen, dass er weiterlebt. Er hielt ja sogar bis zuletzt Mahl mit ihnen. Er ist mit ihnen und bleibt bei ihnen bis zum Ende der Tage, bis zur Vollendung. Diese Zusage berichtet uns Matthäus, und Markus fügt hinzu: Der Herr stand ihnen bei und bekräftigte ihr Wort durch Zeichen, die er geschehen ließ. Das Evangelium des Hochfestes, liebe Mitchristen, in dem uns berichtet wurde, sie aber zogen aus und verkündeten überall das Evangelium, macht uns nun also deutlich, dass wir nicht in einer bloßen Jenseitigkeitshoffnung verharren dürfen. Da müssten die Engel auch zu uns sagen: Was steht ihr da und schaut zum Himmel? Der, den ihr zum Himmel habt auffahren sehen, wird ja wiederkommen und wird euch dann danach fragen, ob ihr seinen Auftrag ausgeführt habt, verkündet das Evangelium allen Geschöpfen.

die Worte Jesu vor seinem Weggang: Ihr werdet die Kraft des Heiligen Geistes empfangen, der auf euch herabkommen wird, und ihr werdet meine Zeugen sein, bis an die Grenzen der Erde, sind für die Jünger zugleich Verheißung und Auftrag. Für alle Menschen sollen sie Boten und Zeugen Christi sein. Von Pfingsten bis zur Wiederkunft Christi wird die Kirche Christi missionierende Kirche sein. Dazu empfängt sie die Kraft des Heiligen Geistes.

0: Kommen wir noch einmal zurück zu dem, was die Kirche ihren Gläubigen am Fest der Himmelfahrt ihres Herrn verkünden möchte. Man könnte auch sagen, Fest des Weggangs ihres Herrn. Warum kann ein solcher Abschied Anlass für ein Fest sein? Im alten Messbuch am Himmelfahrtsfest stand als sogenannte Rubrik, nämlich rot gedruckt als liturgische Anweisung, recht einseitig symbolisierend im Sinne des vorher genannten Volksbrauchs, nach dem Evangelium wird die Osterkerze, die 40 Tage ein Sinnbild des Auferstandenen gewesen war, ausgelöscht. Damit wird das Scheiden des Heilands von dieser Welt angedeutet. Scheiden tut weh, weiß ein altes Volkslied. Warum heißt es dann aber im Lukas-Evangelium von dieser Abschiedsszene? Während er sie segnete, trennte er sich von ihnen und wurde zum Himmel emporgehoben. Sie aber fielen vor ihm nieder. Dann kehrten sie in großer Freude nach Jerusalem zurück. Hatten die Apostel vielleicht plötzlich etwas begriffen, was mit dem Weggang des Herrn zu tun hatte? In den Lesungen der Liturgie wird das entfaltet. Der menschgewordene und auferstandene Christus wurde in die Herrlichkeit Gottes aufgenommen. Damit hat er sich aber nicht wieder zurückgezogen an den Ausgangspunkt seiner Sendung, an der Seite seines Vaters, sondern er ist aufgenommen zur Rechten der Majestät als unser menschgewordener Mittler.
1: Die Blickrichtung in den Himmel, in die Stratosphäre, hat auch noch zu tun mit einem Ausblick weg von der Erde. Zur Zeit der ersten Christen sprach man von Mächten, die in der Luft herrschen, Epheserbrief, wo wir heute von der Atmosphäre reden, die ein Betriebs- oder Meinungsklima bestimmt, da ist dasselbe gemeint. Und diese giftige Atmosphäre, die wie eine tödliche Schicht auf uns lastet, die hat Jesus bei seiner Himmelfahrt siegreich gesprengt, durchstoßen, sodass die Fürsten und Gewalten entwaffnet und öffentlich blamiert worden sind. So sagt es der Kolosserbrief. Dank solchem Sieg kann wieder frei die frische Himmelsluft in die Lungen unseres Gemüts strömen und die Schwaden von Chaos und Apparat verjagen, so belebend,

0: freundlichsten aller Menschen. Erst dann ahnen wir, was wir mit dem schlichten Satz »Aufgefahren in den Himmel« eigentlich bekennen.
1: Aufgefahren in den Himmel.
2: Nun wollen wir uns fragen, auf welchen Informationen der Glaube unserer Vorfahren eigentlich fußte. Die Biblia Pauperum, wie man die Glaubensverkündigung durch Gemälde oder Glasfenster nannte, die Bibel der Armen also, die auch jenen offen stand, die kein Geld für ein gedrucktes oder gar geschriebenes Buch besaßen, diese bildliche Darstellung der Glaubensinhalte zeigte Jesus deutlich auf dem Weg himmelwärts. Meist auch im Bild die auf der Erde zurückbleibenden Apostel, die dann später von Engeln angesprochen werden.

0: den Evangelisten geht es in ihren Berichten darum, die Tatsache des Weggangs ihres Herrn und Meisters Jesus Christus in den rechten Zusammenhang der Heilsgeschichte zu stellen. Und wie kann man diesen Zusammenhang beschreiben?
1: Eine wichtige Erfahrung dürften die Freunde Jesu in den nachösterlichen Begegnungen machen. Gerade durch seinen Tod konnte er ihnen jetzt näher sein als je zuvor. Und zwar nicht hintereinander, mal dem einen, mal dem anderen, wie es die Gesetze der Materie vorschreiben, sondern allen zur gleichen Zeit und an allen Orten. Denken wir an die Emmaus-Geschichte, wo Lukas versucht, genau diese raumzeitliche Ungebundenheit des Auferstandenen auszudrücken. Er, der mit ihnen gegangen war und das Brot gebrochen hatte, konnte zugleich in Jerusalem dem Petrus und den übrigen Aposteln erscheinen. Von daher wird das Johannesevangelium verständlich, wo der Auferstandene bereits am Ostersonntag den Jüngern seinen Geist verleiht. Wir Menschen können, solange wir in Raum und Zeit leben, alles nur mit zeitlichen Schablonen erfassen und sind gezwungen, eins nach dem anderen zu überdenken. In der frühen Kirche noch hat man ganz schlicht Tod und Auferstehung zusammengefeiert. Und das 50 Tage lang. In der Frühzeit des Kirchenjahres war dann der Himmelfahrtstag der Abschluss der großen Feste des Erlösers. Die Himmelfahrt Christi ist die Vollendung und Erfüllung aller seiner übrigen Feste und ein glückseliger Beschluss der ganzen irdischen Laufbahn des Gottessohnes. So sagt es der heilige Bernhard von Clairvaux.

Christus zog nicht allein in den Himmel ein. An seinem Triumphzug nahm die ganze menschliche Natur teil. Gott, so hat der heilige Paulus in Epheser 2 gesagt, hat uns mitbelebt in Christus und mit auferweckt und in Christus Jesus mitversetzt in den Himmel. Er ist nicht allein aufgefahren, er hat nicht allein den Thron der Herrlichkeit bestiegen, sondern wir mit ihm. Gottes Sohn hat die mit ihm als Glieder zu einem Leib zusammengeschlossenen Gläubigen zur Rechten des Vaters gesetzt. So formuliert es der heilige Leo der Große. Damit findet

Das erhabene Geheimnis der Himmelfahrt seine Fortsetzung, bis mit der Aufnahme des letzten Geretteten der mystische Leib Christi seine Vollendung erreicht haben wird. Dorthin, wo unser Raum und unsere Zeit keine Gültigkeit mehr haben, gelangen wir natürlich nicht mittels einer Entrückung, wie man sie in der Antike als Erzählform kannte, sondern durch Trennung von Leib und Seele, der einmal in der Vollendung ein unverweslicher Leib gegeben werden wird. Jesus, der Sohn Gottes, nahm seinen nachösterlichen Leib mit hinein in diese andere Seinsweise, die seither auch uns offen steht. Die leibliche Aufnahme Mariens in den Himmel, die wir als Glaubenswahrheit dankbar bekennen, ist die erste Frucht dieser Verbindung von Erde und Himmel, die wir am Himmelfahrtsfest feiern. Ist uns damit der Eingang in ein ewiges Leben in unvergänglicher Herrlichkeit verheißen. Paulus beschreibt dies mit dem Bild: Denn es wird die Posaune schallen und die Toten werden auferstehen, unverweslich, und wir werden verwandelt werden.

Wann wird erfüllet werden das Wort, das geschrieben steht? 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

Aber was hat es mit diesem himmelwärts strebenden Jesus nun auf sich? Der alte lateinische Himmelfahrtshymnus begann mit den Worten Caelos ascendit hodie, welcher uns durch eine Nachdichtung für ein deutsches Kirchenlied im 16. Jahrhundert inhaltlich erhalten geblieben ist. Das älteste deutsche Lied, das wir zu diesem Fest haben, stammt aus dem Jahr 1480. Die viel ältere Melodie kennen wir als Osterleise, Christ ist erstanden.

In der gehörten Himmelfahrtsleise haben wir vernommen, dass Christus, als er von seinen Jüngern gen Himmel fuhr, einen Abschiedsbefehl hinterließ. Er sandte sie in alle Land und segnet sie mit seiner Hand. Dies ist eine volkstümlich vermittelbare Szene. Vor seinem Abschied gibt der Herr den Auftrag, seine Botschaft bis an die Grenzen der Erde zu tragen, und er verspricht den Jüngern seine Segenshilfe für diesen Auftrag. In den sogenannten Mysterienspielen der Osterzeit, die dem gläubigen Volk den Inhalt der neutestamentlichen Erzählungen aus der fremden Sprache näher bringen und vertraut machen sollten, mag dies eine mögliche Szene gewesen sein. Später dann, und bis in das letzte Jahrhundert noch als Brauchtum gepflegt, ließ man nach der Verlesung des Evangeliums vom Himmelfahrtsfest eine segnende Heilandsfigur an einem Seil in die luftige Höhe des Kirchenschiffs entschweben, bis der Küster sie durch eine Luke im Dachboden den Augen der Gemeinde im wahrsten Sinne des Wortes entziehen konnte. Die Botschaft ist klar. Nach den 40 österlichen Tagen der Begegnungen des Auferstandenen mit den Seinen geht er zum Vater zurück, verlässt die Seinen und lässt ihnen den so wichtigen und im Wortlaut des Evangeliums ja auch sehr entschiedenen Taufbefehl und Missionsauftrag zurück. Geht hin bis an die Grenzen der Erde und macht alle Menschen zu meinen Jüngern. Tauft sie und lehrt sie alles halten, was ich euch geboten habe. In seiner Pfingstpredigt zitiert Petrus den Propheten Joel mit den Worten: Jeder, der den Namen Gottes anruft, wird gerettet werden. Zusammengesehen mit den Abschiedsworten Jesu im Markus-Evangelium, geht hinaus in die ganze Welt und verkündet das Evangelium allen Geschöpfen. Wer glaubt und sich taufen lässt, wird gerettet. Wer aber nicht glaubt, wird verdammt werden. Von daher also ist der Glaube an den Retter Jesus Christus zweifellos heilsnotwendig, denn wer sich nicht bemüht, im Geiste Jesu zu leben, der verfehlt den Sinn des Lebens und wird unglücklich. Aber dies ist eine Warnung und nicht ein Richterspruch, den wir dem überlassen, der am Ende der Tage alles ins Lot bringen wird, indem er das Recht wieder einsetzt und alles ans Licht bringt, in eine Klarheit, in der nur noch die Wahrheit gilt.

0: Wir danken Simon Dach herzlich für seinen musikalischen Beitrag zur Himmelsleiter.
1: Denn du allein bist der Heilige, du bist der Herr, du allein der Höchste Jesus Christus mit dem Heiligen Geist, zur Ehre Gottes des Vaters. 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
1: Herzlich willkommen, liebe Zuhörerinnen und Zuhörer bei Radio Gloria. Mein Name ist Peter Galliker und es freut mich, dass ich Sie durch die nächste Stunde darf begleiten. Eine Stunde, wo man bestimmt wieder vieles und Wissenswertes erfahren aus der Hagiotherapie. Der Pater Willi Klein, bestimmt unter Ihnen, liebe Zuhörerinnen und Zuhörer, bereits bekannt und auch ein Begriff, er hat ja schon einige Sendungen dürfen machen. Zum Thema Hagiotherapie wird heute Ihnen dürfen das Geheimnis von der Firmung näher bringen. Und zwar, die Firmung wirkt heilend. Wir hören also direkt aus erster Hand die Impulse aus der Hagiotherapie mit dem Pater Willi Klein, den ich jetzt recht herzlich am Telefon darf begrüssen.
2: Grüß Gott, Herr Galliker. Grüß Gott, liebe Zuhörerinnen und Zuhörer. Machen wir es uns bequem. Es ist ein wunderschöner Tag. Egal, ob die Sonne scheint oder ob es regnet, ob es bewölkt ist. Bei Gott können wir uns immer sonnen. Also, wo immer Sie sich befinden, zu Hause oder unterwegs, vielleicht im Krankenbett, machen Sie es sich bequem, setzen Sie sich oder legen Sie sich entspannt hin und lassen wir alles los. Dein himmlischer Vater hat dir das Leben geschenkt. Er hat dich aus Liebe erschaffen. Er liebt dich bedingungslos. Er liebt dich, weil es dich gibt. Wenn Gott seinen Blick von dir abwenden würde, würde dein Leben aufhören. Wiederhole deine Seele, als ob du ihr predigen würdest, und sage zu ihr: Ich glaube, dass Gott mich liebt. Und wiederhole in dir im Stillen den Satz: Ich glaube, dass ich ein geliebtes Kind Gottes bin. Lehne dich an deinen Schöpfer. Du kannst uneingeschränktes Vertrauen zu Gott haben. Die ganze Natur stützt sich auf Gott. Und auch ein Baum lässt im Herbst seine Blätter abfallen. Und wieder kommen im Frühling die Blätter heraus. Wenn wir mit jemandem unterwegs sind im Auto, dann verlassen wir uns auf den Fahrer. Wir glauben, dass er gut und sicher fährt. Im Flugzeug vertrauen wir noch mehr dem Piloten. Wir glauben, unser Ziel auch erreichen zu können. Als uns in der Schule gesagt wurde, dass 2 und 3 5 sind, dann haben wir das geglaubt. 90% unseres Lebens beruhen auf dem Vertrauen und dem Glauben. Wie könnten wir dann Gott nicht vertrauen, der uns erschaffen hat aus Liebe und uns ständig liebt? So bin ich in Gott allmächtig. An Gott kann ich mich ganz und gar anlehnen. Gott ist meine vollkommene Sicherheit. Deswegen brauche ich keine Angst zu haben. Ich habe keine Angst. Gott ist meine Sicherheit. Danken Sie Gott für das Vertrauen, das Sie zu ihm haben können. Gott, ich danke dir, dass ich mich ganz und gar und in jedem Augenblick auf dich verlassen kann. Heute, liebe Zuhörerinnen und Zuhörer, möchte ich etwas sagen zum Sakrament der Firmung. Etwas, nicht alles. Und wir alle oder die meisten von uns sind ja gefirmt und so kann das auch ein Moment der Erneuerung des Firmsakramentes in uns sein. Das Sakrament der Firmung verunsichert uns in gewisser Weise. Einerseits gibt es große Vorbereitungen bei den Jugendlichen auf den Empfang dieses Sakramentes und besondere Feierlichkeiten, denn der Bischof kommt in die Pfarrei. Andererseits jedoch folgt bei den meisten Neugefirmten nach dem Empfang dieses Sakramentes das Ende des Glaubenslebens, das Ende des kirchlichen Lebens. Und deswegen versucht man, diesen Zustand zu verbessern. Die Firmlinge werden gründlicher unterrichtet, es wird mehr von ihnen verlangt. Die Firmung wird auch auf ein reiferes Alter verlegt. Doch all das hilft recht wenig. Wo fehlt es denn? Es ist, so scheint mir manchmal, als ob niemand das Wesentliche in den Vordergrund rückt. Oder als ob wir uns davor fürchten, die eigentliche Ursache dieser Misere zu nennen. Wir lehren die Firmkandidaten, dass sie die 7 Gaben des Heiligen Geistes empfangen werden. Wir lehren sie, dass das Sakrament ein von Christus gegebenes Zeichen ist, das die Wirklichkeit vermittelt, auf die es hinweist. Dann die Salbung mit dem Heiligen Öl, sie bedeutet die Salbung mit dem Heiligen Geist. Die Worte, sei besiegelt durch die Gabe Gottes, den Heiligen Geist, machen dem Firmling deutlich, dass er eine Gabe empfängt. Im Sakrament der Firmung wird Gott gebeten, auf seine von ihm angenommenen Töchter und Söhne, nämlich in der Taufe angenommenen, die Gaben des Heiligen Geistes auszugießen. Und weiter heißt es dann, Herr, sende ihnen den Heiligen Geist, den Beistand. Gib ihnen den Geist der Weisheit und der Einsicht, des Rates, der Erkenntnis und der Stärke, den Geist der Frömmigkeit und der Gottesfurcht. Warum aber hat man dann nach der Firmung den Eindruck, dass beim Gefirmten nicht selten das Gegenteil davon eintritt? Es ist, als ob der Heilige Geist gar nicht gekommen sei. Und als ob seine Kraft gar nicht in ihnen sei, seine Gaben nicht in ihnen seien und einzig die Gabe der Paten schließlich noch da sind. Nichts von der Gabe der Stärke, durch die sie jetzt Zeugen für Jesus Christus und gegenüber den Angriffen des Bösen stark geworden sind. Nichts von Weisheit und Verstand, die zeigen würden, dass sie jetzt vernünftig geworden sind und dass sie jetzt wissen, warum sie glauben. Die Frömmigkeit scheint sie ganz und gar verlassen zu haben und sie fliehen vor der Kirche, als ob sie keine Gottesfurcht hätten, das heißt keine Entschlossenheit, in Treue Gott zu folgen. Man kann solche Vorwürfe natürlich damit abweisen, dass man sagt, bei der Firmung falle zunächst nur der Same in die Seele des Firmlings und dieser werde sich früher oder später im Laufe des Lebens entfalten. Die Erfahrung jedoch widerlegt diese Hoffnung. Vielleicht etwa 10% der Katholiken besuchen die kirchlichen Feiern und diejenigen, die nicht von Anfang an in die Kirche gehen, werden es auch später nicht tun. Außerdem kann man nicht bemerken, dass die Jugendlichen nach der Firmung andere Menschen werden. Jedenfalls nicht bei denjenigen, die auch noch nach der Firmung die Kirche aufsuchen. Als ob nichts geschehen wäre. Offensichtlich fehlt noch etwas bei der Vorbereitung auf den Empfang dieses Sakramentes. Wo ist das Problem? Mir scheint, die Vorbereitung auf die Firmung beschränkt sich fast ausschließlich auf die Unterrichtung. Die Jugendlichen müssen die Lehre der Kirche kennen, über das Sakrament Bescheid wissen, die Gnaden und Gaben kennen, die man durch dieses Sakrament empfängt. Sie wissen, wer dieses Sakrament spendet, wer Pate sein kann, dass man durch die Firmung ein Zeuge wird. Wenn Sie all das wissen, betrachtet man Sie als für den Empfang des Sakramentes genügend vorbereitet. Doch das ist nicht der Fall. Mit dieser Art Vorbereitung, so scheint mir, ist nur die Hälfte getan. Der himmlische Vater hat nämlich seinen Sohn und den Heiligen Geist gesandt, um den Menschen zu retten. Das vierte eucharistische Hochgebet macht uns deutlich, dass Gott nach Jesus Christus auch den Heiligen Geist gesandt hat, damit dieser in der Welt, so heißt es wörtlich, sein Werk weiterführe und alle Heiligung vollende. Die Apostel sind von Jesus 3 Jahre lang unterrichtet worden und haben vom Kommen des Heiligen Geistes gehört, der wie eine Macht über sie kommen wird. Allein dadurch aber, dass Jesus sie darüber unterrichtet hat, haben sie den Heiligen Geist noch nicht empfangen. Es musste noch etwas geschehen. Nach der Rückkehr Jesu zu seinem Vater sind sie wieder nach Jerusalem gegangen und zusammen mit Maria, der Mutter Jesu, und über etwa 100 Leuten haben sie 10 Tage lang gebetet. Und nach dieser Zeit des Gebetes, am Pfingsttag, erlebten sie das Kommen des Heiligen Geistes und haben auf sichtbare Weise dessen Gaben erhalten. Versuchen wir jetzt in einer Pause, in der wir auch etwas Musik hören, uns das in Erinnerung zu rufen und worauf wir auch liturgisch im liturgischen Jahr in der Kirche jetzt zugehen, nämlich all das, was sich dort erinnert.

Wenn wir also die Evangelien lesen und die Apostelgeschichte, dann wird deutlich, dass das Heil in Jesus Christus durch die Verkündigung, durch das Wort weitergegeben und dass dieses Heil durch das Gebet empfangen wird. Es lohnt sich, dies im Leben Jesu anzuschauen. Jesus kam an den Jordan zu Johannes, um von ihm dort getauft zu werden. Und der Heilige Geist kam sichtbar über ihn. Doch dies reichte noch nicht aus. Jesus ging danach 40 Tage in die Wüste, wo er gebetet und gefastet hat. Und erst danach, wie Lukas schreibt, ging von ihm eine Kraft aus, die jede Schwäche und jede Krankheit geheilt hat. Notwendig sind also sowohl das Gebet als auch das Wort. Das Wort Gottes, das Wort der Verkündigung unterrichtet. Es überzeugt den Verstand von Jesus Christus und von seinem heilsamen Wirken. Das Gebet aber begießt sozusagen dieses Wort mit Gottes Gnade. Das Gebet öffnet Herz und Seele für Gott und sein Wirken. Also, beides ist notwendig. Unterrichtung und Gebet sind notwendig. Zuerst die Unterrichtung und dann das Gebet. Wenn aber, wie wir auch sagen könnten, die Gebetsschule schon stattgefunden hat, dann muss noch die Unterrichtung folgen. Und es wird das geschehen, was Jesus verheißen hat. Als Petrus zum Beispiel nach Caesarea zu Cornelius und seiner Familie kam, war es noch notwendig, diesem Jesus Christus zu verkündigen. Denn schon hat Cornelius auf sichtbare Weise die Gaben des Heiligen Geistes empfangen, weil er ja zuvor schon unablässig gebetet hatte. Jetzt hat es genügt, dass er noch unterrichtet wurde und so hat er auf sichtbare Weise dann die Gaben des Heiligen Geistes empfangen. In der Apostelgeschichte lesen wir, dass die Apostel zu einer großen Zahl von Menschen gesagt haben, wir aber widmen uns dem Gebet und dem Dienst am Wort. Die Apostel ließen sich also nicht auf karitative Tätigkeit einschränken. Sie wollten nicht diejenigen sein, die in der Gemeinschaft der Gläubigen für Ordnung sorgen. Ihre wesentliche Aufgabe war diese, Gebet und Verkündigung des Wortes Gottes. Die wesentlichen Aktivitäten der gesamten Christengemeinschaft waren ursprünglich die apostolische Unterrichtung, das Gebet, die Feier der Eucharistie und die Caritas. Es ist hilfreich zu sehen, was die Apostel taten, nachdem sie gehört hatten, dass Samarien das Wort Gottes angenommen hat. Sie schickte, so heißt es, Petrus und Johannes dorthin. Diese zogen hinab und beteten für sie, sie möchten den Heiligen Geist empfangen. Es war ihnen nämlich schon das Wort verkündet worden, sie waren bereits unterrichtet worden und jetzt wurde mit ihnen noch gebetet. Denn sie sollten noch das Sakrament empfangen, durch das ihnen der Heilige Geist geschenkt wird. Also Unterrichtung und Gebet. Wir machen im Allgemeinen viel Unterrichtung, aber viel zu wenig Gebet. In unserem Religionsunterricht besteht eine gewisse Phobie gegenüber dem Gebet oder ein großer Mangel an Gebetserfahrung. Das Gebet wird nicht selten als eine Pflicht verstanden, die für sich selber wenig Sinn hat. Außerdem kennen viele nur das mündliche Beten. Beim Religionsunterricht betet man vielleicht das Vaterunser, das Gegrüßet seist du Maria, den Rosenkranz oder andere Gebete. Das ist gut.
Eines aber ist es, Gebete auswendig zu lernen, etwas anderes ist es, mit offenem Herzen zu beten. Kaum jemand erwartet ernsthaft, dass im Religionsunterricht durch das Beten etwas geschehen würde. Und beim Religionsunterricht in der Schule hat man noch die Begründung, dass es nur um sachliche Unterrichtung gehe und deswegen das Gebet dorthin nicht gehöre. Und so wird das Wesentliche nicht selten ausgeklammert und wir werden unfähig, den Menschen das zu geben, was die Kraft des Christentums und der Kirche eigentlich ausmacht. Dieser Mangel muss behoben werden. Denn da, wo gebetet wird, ist der Heilige Geist am Werk. Papst Johannes Paulus II. Hat geschrieben, der Heilige Geist ist die Gabe, die zusammen mit dem Gebet ins Herz hineinkommt. Verschiedene kirchliche Bewegungen zeigen, dass durch das Gebet Wunder geschehen. Dass das Wort Gottes der eine Pol des geistlichen Lebens ist und das Gebet der andere. Das Wort Gottes ist ein Schritt und das Gebet ist der zweite Schritt. Das Wort Gottes ist der Same und das Gebet ist das Beackern und Vorbereiten des Bodens für diesen Samen. Die Verkündigung ist die Aussaat des Wortes Gottes und das Gebet ist das Begießen dieses Wortes. Ich lade Sie nun ein, liebe Zuhörerinnen und Zuhörer, dass Sie sich ganz tief bewusst machen, dass Gott gegenwärtig ist, dass Gott jetzt anwesend ist, da bei Ihnen. Schauen Sie auf Jesus und schauen Sie, wie er Sie anlächelt. Und bitten wir jetzt den Heiligen Geist, unsere Herzen zu erfüllen. Kommen wir vor Gott hin, der die Liebe ist. Und lassen wir unser ganzes Leben in diese Liebe Gottes eintauchen. Wie wenn wir Blüten einer Blume ins Wasser sinken lassen. Sie werden nass, schwimmen aber oben auf dem Wasser. So überlassen wir uns ganz der Liebe Gottes. Oder erinnere dich, wie du in einem See oder in einem Fluss oder im Meer geschwommen bist. Ebenso tauche ein und schwimme in der Liebe Gottes. Und jetzt bitte Jesus, dass er dir die Gabe der Gegenwart des Heiligen Geistes schenke. Komm zum Heiligen Geist als Person hin und schau mit den Augen deines Geistes, wie er zu dir kommt. Sage ihm leise im Herzen, ich möchte dich kennenlernen. Ich will dir noch näher kommen. Ich will deine Macht und deine Kraft erfahren. Komm, Heiliger Geist, ich öffne mein Herz für dich. Erfülle mich mit deiner Liebe. Gib mir Lebensfreude ins Herz. Ich bitte dich um Frieden. Ich bitte dich um Weisheit. Ich will geduldig sein. Sanftmütig, demütig, gehorsam sein. Komm, Heiliger Geist, ich will das.
Güte und Treue in meinem Herzen walten. Gib mir die Gabe des Rates und die Gabe des Trostes. Ich will großzügig sein. Über alles bitte ich dich um großen Glauben. Komm, Heiliger Geist. Ich glaube, dass Gott mich liebt. Ich glaube, dass ich eine geliebte Tochter Gottes bin. Ich glaube, dass ich ein geliebter Sohn Gottes bin. Ich glaube, dass alles gut wird. Denjenigen, die auf Gott vertrauen, gereicht alles zum Besten. Ich glaube daran und fürchte mich nicht. Mein Gott ist immer bei mir, der dreieinige Gott, der Vater, der Sohn, der Heilige Geist. Und meine himmlische Mutter tritt für mich ein. Und ich habe Engel zur Seite bekommen, damit sie mich auf allen meinen Wegen beschützen. Ich fürchte mich nicht. Und sollte ich auch wandern durch das finstere Tal, ich fürchte mich nicht, denn du, Gott, bist bei mir. Jetzt danke im Herzen für diese Wirklichkeit. Das Dankgebet ist das Gebet, in dem du das meiste empfangen kannst. Führen Sie jetzt dieses Gebet, dieses Gespräch mit dem Heiligen Geist fort in einer kurzen Pause, in der wir wieder etwas Musik hören.

Da sind wir es wieder, liebe Zuhörerinnen und Zuhörer. Und überlegen wir noch ein bisschen weiter, wie es ist mit der Firmenvorbereitung. Ich denke, man muss den Jugendlichen während der Vorbereitung auf den Empfang des Firmensakramentes das Wichtigste über Jesus Christus, über die Kirche, über die Erlösung und über den Heiligen Geist darlegen und sie müssen es lernen. Und danach müssen sie über das Gebet unterrichtet, aber nicht nur unterrichtet, sondern auch in die Praxis des Betens eingeführt werden. Was für ein Beten? Der Mensch kann deshalb beten, weil er ein geistiges Wesen ist und daher mit Gott, der Geist ist, kommunizieren kann. Durch die Taufe haben wir den Geist der Sohnschaft, der Tochterschaft erhalten. Wir sind Töchter und Söhne Gottes geworden durch die Taufe. Und durch diesen Geist, der in uns betet, können wir mit Gott reden. Solches Beten, wie wir das jetzt auch während der Sendung hin und wieder miteinander tun, dieses freie innere Gespräch mit Gott ist ganz, ganz wichtig, denke ich. Es geht um eine Begegnung, um eine persönliche Begegnung mit dem lebendigen Gott. Denn Jesus Christus ist ja auferstanden von den Toten und er lebt in seiner Kirche, er lebt unter uns, da wo zwei oder drei in seinem Namen versammelt sind, wie er uns versprochen hat. Und er ist Gott und Gott hält sein Versprechen. Gott ist lebendig als der Heilige Geist, den er der Kirche gesandt hat und immer neu sendet. Und deswegen können wir mit Gott reden, mit ihm direkt und ganz persönlich kommunizieren. Ich kann ihm sagen, was mir Freude macht. Ich kann ihm sagen, was mir Kummer macht. Ich kann ihm einen guten Witz erzählen. Ich kann auf ihn schauen mit den Augen meines Geistes und ihm zuhören. Nicht indem ich mir krampfhaft in der Fantasie irgendwie Jesus oder irgendwie den Geist Gottes vorzustellen versuche, sondern einfach so ganz spontan innerlich auf Jesus schauen, mich auf ihn ausrichten, auf den Heiligen Geist schauen, mich auf ihn ausrichten. Und sagen, Heiliger Geist, ich bin jetzt da. Und ich möchte auf dich schauen. Ich möchte dir da etwas sagen. Ich möchte dir etwas zeigen in meinem Leben, in meiner Familie, in meiner Vergangenheit vielleicht etwas. Eine Hoffnung, die ich habe, eine Angst, was immer das ist. Heiliger Geist, ich möchte dir das zeigen. Schau, da ist so etwas. Und dann zeige ich ihm das. Und dann schaue ich ihm zu, wie er das anschaut. Und dann höre ich ihm zu und vielleicht kann ich dann auch verstehen, was er mir sagen will. Auf ihn schauen. Das ist ein Schritt des Glaubens, wirklich des Glaubens. Ja, Gott, du bist jetzt hier gegenwärtig. Und wenn ich so beten lerne, und das ist wirklich auch ein Weg, es ist ein Training, das geht nicht einfach so, so wie ein Fußballspieler ja auch ganz hart trainieren muss, so ist es notwendig, auch dieses Gebet, dieses sogenannte innere Gebet, können wir es vielleicht auch nennen, zu üben, täglich zu üben, regelmäßig und konsequent zu üben. Und Sie werden sehen, dass es immer besser geht, dass es immer schöner wird. Und dass Sie es wirklich brauchen jeden Tag, werden Sie mit der Zeit erfahren. Vielleicht kann man so sagen, es entsteht tatsächlich eine Abhängigkeit, man könnte fast sagen, eine Sucht. Aber ich denke, es ist die einzige Sucht, die gesund ist für den Menschen. Jede andere Sucht, jede andere Abhängigkeit macht den Menschen krank. Aber die Abhängigkeit von Gott, die mir bewusst wird, die mir ganz durchgehend in meinem Geist, in meinem Seele, in meinem Körper, sozusagen in jeder Zelle bewusst wird, diese Abhängigkeit. Ich weiß, mit Haut und Haar weiß ich, ich bin ein Kind Gottes, ich bin von ihm geschaffen. Er hat von Ewigkeit her mich gesehen, mich bei meinem Namen gerufen.
hat mich geliebt, er ist bei mir, er erhält mich jeden Tag und jeden Augenblick am Leben. Ich kann immer wieder mit ihm reden. Er hat meine Zukunft schon in seinem Herzen und meine Vollendung in der Ewigkeit. Das ist einfach wunderbar. Also eine solche Abhängigkeit ist die einzige Abhängigkeit, die den Menschen nicht krank, im Gegenteil, die den Menschen immer mehr gesund macht. Je mehr ich bewusst in Verbindung mit Gott, meinem Schöpfer, lebe, und das geschieht durch den Heiligen Geist, im Heiligen Geist, umso lebendiger, umso gesunder, umso froher, umso glücklicher werde ich. Jetzt schon, nicht erst, später, nach diesem Leben in der Ewigkeit. Jetzt schon möchte Gott jedenfalls ein Stück weit diese Fülle des Lebens mir schenken. Jesus sagt, ich bin gekommen, dass ihr das Leben habt, und zwar das Leben in Fülle habt. Nicht, dass ihr es haben werdet, sondern dass ihr es habt, dass ihr es jetzt empfangt. Deshalb, liebe Schwestern und Brüder, müssen die Jugendlichen das Beten auch üben und lernen. Und je mehr jemand so innerlich, persönlich beten lernt, umso mehr ist es dann auch möglich, die gelernten Gebete, das Vaterunser, den Rosenkranz, sind ja ganz wunderbare und wichtige Gebete, die Psalmen und andere Gebete der Engel des Herrn, am Mittag zum Beispiel, die Gebete der Heiligen Messe, also dann kann ich auch diese Gebete so erfüllen. Dann werden auch diese Gebete nicht nur zu einem Aufsagen von Worten, sondern diese Worte, diese wunderbaren Worte des Vaterunser zum Beispiel, oder einfach das Ehre sei dem Vater oder das Kreuzzeichen, diese wunderbaren Worte helfen mir dann sofort in diesem inneren, intimen, persönlichen Kontakt mit Gott zu sein. Der Mensch kann also deshalb beten, weil er ein geistiges Wesen ist und weil Gott Geist ist. Schließlich müssen wir uns klar machen, dass Gott in Jesus Christus Mensch geworden ist. Und deshalb können wir mit Gott menschlich, normal und frei reden, etwas zu ihm sagen und ihm zuhören. Der Mensch muss jedoch in dieses geistliche Tun, in diese geistliche Praxis eingeführt werden. Die Jugendlichen müssen während der Vorbereitung auf den Empfang des Firmsakramentes angeleitet werden, im Schweigen auf Gottes Stimme in ihrem Herzen zu lauschen und in ihrem Inneren leise zu Gott ein Wort zu sprechen. Auf diese Weise ihre Sünden und Schwächen bekennen. Auf diese Weise anderen vergeben. Auf diese Weise sich von allem befreien, alles loslassen, was sie an

können wir uns immer mehr im Gebet für Gott öffnen. Und dann wird das geschehen, wonach wir uns alle sehnen. Das, was wir vom Sakrament der Firmung eigentlich erwarten. So werden also die Jugendlichen im Religionsunterricht zuerst durch Unterrichtung vorbereitet und dann durch das Gebet, durch das Beten, indem sie es praktizieren und lernen und üben. Und der Empfang schließlich des Sakraments der Firmung vervollständigt dann diese Vorbereitung. Das in der Unterrichtung Gelernte und das im Beten Geübte wird bei der Firmung sozusagen besiegelt. Und dann wird man an den Jugendlichen Veränderung und die Kraft erleben können, sich von der Bosheit und von dem Bösen fernhalten zu können. Angesichts der Verführungen der Welt geschützt zu sein, von Drogen, Alkohol, Geld, Sex und Lasten nicht abhängig zu werden. Von solcher Vorbereitung auf die Firmung schreibt eine der größten zeitgenössischen Theologen aus dem 20. Jahrhundert, Yves Congar, in seinem Buch Der Heilige Geist folgendes. Am Beginn der Adoleszenz, an der Schwelle zum Erwachsensein, ist der persönliche Schritt hinein in das Engagement der Kirche fällig. Eine Atmosphäre des Gebetes ist dabei absolut notwendig. Die Jugendlichen, so macht er gleich einen konkreten Vorschlag, müssen an drei Wochenenden oder durch mehrtägige geistliche Übungen darauf vorbereitet werden. Auf diesem Weg wachsen reife Christen heran. Vielleicht wird es auf diese Weise nur wenige Firmenkandidaten geben, diese jedoch werden im Glauben feststehen. So würde tatsächlich etwas passieren. Soweit das Zitat. Und für uns Erwachsene ist das natürlich genauso wichtig. Denn immer wieder ist es notwendig, die Sakramente zu erneuern. Auch das Sakrament der Firmung. Und gerade dieses Sakrament erneuern wir durch das Gebet. Man könnte sogar sagen, jedes Beten ist Erneuerung des Firmsakramentes. Der Paulus, der Apostel Paulus schreibt ja auch einmal, dass selbst dann, wenn wir selber nicht wissen, wie wir recht beten sollen, dass dann der Heilige Geist in uns betet und er seufzt. Also, da spricht er von diesem inneren persönlichen Beten, dass man mal auch eine Durststrecke hat, eine Zeit der Trockenheit. Einfach Gott suchen, bei ihm sein, selbst dann, wenn ich nicht mehr imstande bin, wirklich ein Wort zu ihm sagen. Ich kann mich erinnern an so eine Phase, die ich einmal hatte in meinem Leben. Es war vielleicht die schwierigste bis jetzt. Dort konnte ich einige Wochen lang tatsächlich nicht mehr beten. Ich weiß gar nicht so recht, das zu beschreiben. Ich wollte und ich konnte es nicht. Ich konnte dann schließlich mit Mühe und Not das Wort Jesus sagen. Und ich war glücklich darüber, dass ich dieses Wort Jesus tief in meine Seele aussprechen konnte. Und dann wurde es langsam wieder besser. Jedes Gebet. Und wenn es nur ein kurzes Stoßgebet ist, ist eine Erneuerung des Firmsakramentes. Allerdings nicht ein Gebet, das wie ein Plappern von meinen Lippen kommt. Jesus hat das sehr heftig kritisiert. Plappern nicht, plappert nicht, das machen die Heiden. Nein, ganz tief aus dem Herzen. Gott, du bist gegenwärtig und ich bin jetzt auch da. Ich schaue auf dich, du schaust auf mich. Wie wunderbar. Wir haben Gemeinschaft miteinander. Ich möchte mit dir reden. Ich möchte auf dich hören. So fängt ein richtiges Beten an. Und dann kann der Heilige Geist in mir wirken. Erst dann und nur dann. Das ist nicht ein Automat. Sondern wenn ich so Gott suche, wenn ich das Angesicht Gottes suche. Wo immer ich mich befinde und wann immer am Tag oder während der Nacht, dass ich

0: immer kann ich das Angesicht Gottes suchen. Und dann gebe ich dem Heiligen Geist die Chance, dass er in mir, in meinem Leben wirken kann. Und dann passiert auch etwas. Wenn jemand richtig betet, dann wird er ein anderer Mensch. Wenn er immer gleich bleibt, dann stimmt etwas nicht an seinem Beten. Das Beten, das richtige Beten, ändert dich immer. Und es ist die Änderung, die wir eigentlich jeden Tag brauchen. Wenn der Tag beginnt, es ist die Umkehr. Das ist die Änderung. Und durch das Gebet geschieht diese Änderung als eine Wirkung des Heiligen Geistes. Wenn ich traurig bin, finde ich Trost. Wenn ich enttäuscht bin, finde ich neuen Mut. Wenn ich Hass empfinde, wandelt sich dieser Hass in Liebe. Das alles, und vieles könnten wir jetzt noch aufzählen, sind die Wirkungen des Heiligen Geistes in mir, wenn ich richtig zu beten verstehe. Voraussetzungen für das Gebet sind, sagen wir es noch einmal, Demut, Gottvertrauen, Glaube und Hoffnung. Vor allem aber eine große Liebe zu Gott und zu den Mitmenschen. Das Gebet ist nicht wie ein Wort, das wir gehört haben und das wir sofort in die Tat umsetzen. Mit dem Gebet ist es viel mehr wie mit einer Pflanze, die wächst. Wie mit einem heranwachsenden Kind. Das geschieht praktisch unsichtbar. Die Früchte aber werden von Tag zu Tag mehr erkennbar. Es ist das Reich Gottes, das anfänglich unsichtbar in uns und unter uns gegenwärtig ist. Das Reich Gottes, das wächst. Es wird sichtbar und erfahrbar, schließlich wie am Pfingsttag. Bis es sich schließlich, so wie die Kirche, zu einem weit verzweigten Baum entwickelt, das Reich Gottes, zu einem weit verzweigten Baum, in dem sich alle Völker einnisten können. Mir scheint, liebe Zuhörerinnen und Zuhörer, heute brauchen wir den Mut zum Gebet. Wir müssen den Samen des Wortes aussäen und im Gebet auf die Früchte warten, die es mit Sicherheit geben wird. Hierin liegt die eigentliche Wirksamkeit des Firmsakramentes. Es ist notwendig, dass zuallererst wir Priester das Gebet praktizieren, dass wir uns Gebetserfahrung aneignen, Glaubenserfahrung, Erfahrung des Heiligen Geistes und seine Gaben. Und dahin gelangen wir durch diszipliniertes Beten und Reden mit Gott. Und dann werden wir Zeugen sein. Beten lernen wir von jemandem, der oder die betet, nicht aus Büchern. Nur diejenigen, die selber eine Gebetserfahrung machen, können andere zum Gebet anleiten. Und so ist es dann auch in der Familie. Ich denke, vielfach ist es so, dass der Großvater, die Großmutter die größte Gebetserfahrung hat, die reichste Gebetserfahrung hat. Und wie wunderbar ist es, wenn Großeltern ihre Großkinder ins Gebet einführen. Das ist etwas ganz Einfaches. Da braucht man nicht ein Buch studieren. Man muss einfach das tun, was im Herzen drin ist. Und die Kinder werden das sofort verstehen. Die brauchen da keine große Erklärung. Warum? Als Kinder sind sie noch ganz nahe bei Gott, scheint mir. Es wird mir immer deutlicher, gerade wenn ich so kleinen Kindern begegne. Und dann habe ich immer mehr diesen Eindruck, dieses Kind, das ist vor ein, zwei Jahren zur Welt gekommen. Also es ist noch nicht weit weg vom Augenblick der Zeugung, in dem Gott diesem Kind den Geist gegeben hat. Und dieses Kind ist ja ganz im Geist Gottes und das ist in ihm lebendig. Und wie schlimm ist es, wenn ein Kind diese Hilfe nicht erfährt, weil es im Grunde genommen in sich spürt, ich bin für Gott. Ich komme von Gott und ich bin für Gott gemacht. Und wenn Großeltern oder natürlich auch die Eltern, und das ist ja eine wichtige Aufgabe der Eltern, schon das kleine Kind mitnehmen im Gebet, in solchen Beten, dann ist das Kind glücklich, dann ist es zufrieden, weil es dann spürt, spürt und erfährt mit Hilfe der Eltern oder Großeltern, dass es mit Gott ist und dass die Eltern auch mit Gott sind. Und dann ist das Kind glücklich. Ich lade Sie noch einmal zum Abschluss unserer heutigen Stunde ein, dass wir miteinander vor Jesus hinkommen. Auf ihn schauen und zu ihm beten. Jesus, so wie du deinen Aposteln die Kraft des Heiligen Geistes gegeben hast, so erfülle auch mich mit ihr. In jedem Winkel meines Lebens möge die Macht und die Kraft deines Heiligen Geistes einfließen, damit sie mich verändert und neu macht. Bewirke du, dass ich ein authentischer Mensch werde, der in Beziehung mit dir lebt, der tugendhaft ist. Jesus, ich bitte dich, bekleide mich mit deiner Macht. Schauen Sie jetzt im Geist Jesus in die Augen und schauen Sie so in seine Augen, dass Sie den Blick von ihm nicht mehr wegtun können. Lassen Sie jetzt alle Ihre Gedanken ganz auf Jesus gerichtet sein. Können Sie Wunder erleben und Sie werden in sein Licht eintreten. Jesus sagt, ich bin das Licht der Welt. Und er sagt, ich bin das Brot des Lebens. Ich bin der Weg zum Vater. In einem Dokument des Zweiten Vatikanischen Konzils, Gaudium et Spes, das Dokument über die Kirche in der Welt von heute, steht drin, dass Jesus Christus der Schlüssel ist zum Leben. Also mit ihm. Mit ihm kann ich richtig authentisch Mensch sein. Mit ihm finde ich den Weg zum Vater. Und dann steht, dass Jesus Christus der Mittelpunkt und das Ziel ist, alles dreht sich um Jesus Christus. Da ist Gott Mensch geworden. Nicht damit wir an ihm vorbeigehen, nicht damit wir ihn übersehen, ihn zur Seite schieben, sondern damit wir zu ihm kommen und mit ihm zum Vater im Himmel. Und er ist das Ziel. Wir wissen ja, er hat uns gesagt, er geht voraus, um uns himmlische Wohnungen zu bereiten. Also wenn ich bei Jesus bin, bin ich auch schon am Ziel. Es genügt, auf Jesus zu schauen. Da werden uns alle Gaben geschenkt, die Gott für einen jeden und eine jede von uns schon von Ewigkeit her vorbereitet hat, die Gaben des Heiligen Geistes. Es genügt, auf Jesus Christus zu schauen. Wir können sagen, dass ist sozusagen das Minimum und zugleich das Maximum. Etwas Größeres gibt es nicht für uns als Jesus Christus. Und jetzt höre, wie Jesus zu dir sagt, folge mir nach. Bleibe in mir und ich bleibe in dir. Ganz ruhig und gelassen. Und jetzt bete um die Kraft des Heiligen Geistes in dir. Komm, Heiliger Geist. Erfülle die Herzen alle diese Menschen, die jetzt bei dieser Sendung zuhören. Gib allen viel Liebe und die richtige Lebensfreude ins Herz. Gib allen viel Frieden, viel Geduld, viel Sanftmut und Güte. Lass alle, die jetzt zuhören, treu sein. Gib auch allen Weisheit und Stärke. Lass alle in der Gerechtigkeit wachsen und immer das richtige Maß in allem finden. Komm, Heiliger Geist, mach uns alle demütig und gehorsam, großzügig. Lass uns auch immer richtig Rat geben. Gib uns die Kraft, dass wir im Herzen uns für die Vergebung entscheiden können. Komm, Heiliger Geist. Du allein weißt, welche Tugenden jede und jeder von uns braucht. Und wenn wir so beten, sollen wir es so machen, als ob wir schon empfangen hätten. Und deswegen danken wir nun im Herzen für all das, was wir empfangen haben. Und zum Abschluss möchte ich Ihnen jetzt noch allen den Segen Gottes geben. Unsere Hilfe ist im Namen des dreifaltigen Gottes,
1: der Himmel und Erde erschaffen hat.
0: Der Herr sei mit euch.
1: Und mit deinem Geiste.
0: Er segne uns und euch und begleite euch der dreifaltige Gott, der Vater und der Sohn und der Heilige Geist. Amen.
1: Amen. Vielen herzlichen Dank im Pater Willi Klein für die Impulse aus der Hagiotherapie zum Thema Firmung. Firmung kann heilend wirken. Und Ihnen, liebe Zuhörerinnen und Zuhörer, ebenfalls ein herzliches Dankeschön fürs Zuhören. Mein Name ist Peter Galliker und ich wünsche Ihnen weiterhin viel Gnade und viel Segen mit unserem Programm.

0: Jetzt ist 3 Uhr, die Stunde der Barmherzigkeit. Liebe Zuhörerinnen und Zuhörer von Radio Gloria, nun wollen wir gemeinsam im Studio den Barmherzigkeitsrosenkranz beten. Wir beginnen im Namen des Vaters und des Sohnes und des Heiligen Geistes.
1: Amen.
0: Vater unser im Himmel, geheiligt werde dein Name, dein Reich komme, dein Wille geschehe, wie im Himmel, so auf Erden.
2: Unser tägliches Brot gib uns heute und vergib uns unsere Schuld, wie auch wir vergeben unseren Schuldigen. Und führe uns nicht in Versuchung, sondern erlöse uns von dem Bösen.
0: Gegrüßet seist du, Maria, voll der Gnade. Der Herr ist mit dir. Du bist gebenedeit unter den Frauen, und gebenedeit ist die Frucht deines Leibes, Jesus.
2: Heilige Maria, Mutter Gottes, bitte für uns Sünder, jetzt und in der Stunde unseres Todes. Amen.
0: Ich glaube an Gott, den Vater, den Allmächtigen, den Schöpfer des Himmels und der Erde, und an Jesus Christus, seinen eingeborenen Sohn, unseren Herrn, empfangen durch den Heiligen Geist, geboren von der Jungfrau Maria, gelitten unter Pontius Pilatus, gekreuzigt, gestorben und begraben, hinabgestiegen in das Reich des Todes, am dritten Tage auferstanden von den Toten, aufgefahren in den Himmel, er sitzt zu Rechten Gottes des allmächtigen Vaters, von dort wird er kommen, zu richten die Lebenden und die Toten.
2: Ich glaube an den Heiligen Geist, die heilige katholische Kirche, Gemeinschaft der Heiligen, Vergebung der Sünden, Auferstehung der Toten und das ewige Leben. Amen.
0: Ewiger Vater, ich opfere dir auf den Leib und das Blut, die Seele und die Gottheit deines über alles geliebten Sohnes, unseres Herrn Jesus Christus.
3: Zur Sühne für unsere Sünden und für die Sünden der ganzen Welt.
0: Durch sein schmerzhaftes Leiden.
3: Habe Erbarmen mit uns und mit der ganzen Welt.
0: Durch sein schmerzhaftes Leiden.
3: Habe Erbarmen mit uns und mit der ganzen Welt.
0: Durch sein schmerzhaftes Leiden.
3: Habe Erbarmen mit uns und mit der ganzen Welt.
0: Durch sein schmerzhaftes Leiden.
3: Habe Erbarmen mit uns und mit der ganzen Welt.
0: Durch sein schmerzhaftes Leiden.
3: Habe Erbarmen mit uns und mit der ganzen Welt.
0: Durch sein schmerzhaftes Leiden.
3: Habe Erbarmen mit uns und mit der ganzen Welt.
0: Durch sein schmerzhaftes Leiden.
3: Habe Erbarmen mit uns und mit der ganzen Welt.
0: Durch sein schmerzhaftes Leiden.
3: Habe Erbarmen mit uns und mit der ganzen Welt.
0: Durch sein schmerzhaftes Leiden.
3: Habe Erbarmen mit uns und mit der ganzen Welt.
0: Durch sein schmerzhaftes Leiden.
3: Habe Erbarmen mit uns und mit der ganzen Welt.
0: Durch sein schmerzhaftes Leiden.
3: Habe Erbarmen mit uns und mit der ganzen Welt.
0: Ewiger Vater, ich opfere dir auf den Leib und das Blut, die Seele und die Gottheit deines über alles geliebten Sohnes, unseres Herrn Jesus Christus.
2: Zur Sühne für unsere Sünden und für die Sünden der ganzen Welt.
0: Durch sein schmerzhaftes Leiden.
3: Habe Erbarmen mit uns und mit der ganzen Welt.
0: Durch sein schmerzhaftes Leiden.
3: Habe Erbarmen mit uns und mit der ganzen Welt.
0: Durch sein schmerzhaftes Leiden.
3: Habe Erbarmen mit uns und mit der ganzen Welt.
0: Durch sein schmerzhaftes Leiden.
3: Habe Erbarmen mit uns und mit der ganzen Welt.
0: Durch sein schmerzhaftes Leiden.
3: Habe Erbarmen mit uns und mit der ganzen Welt.
0: Durch sein schmerzhaftes Leiden.
3: Habe Erbarmen mit uns und mit der ganzen Welt.
0: Durch sein schmerzhaftes Leiden.
3: Habe Erbarmen mit uns und mit der ganzen Welt.
0: Durch sein schmerzhaftes Leiden.
3: Habe Erbarmen mit uns und mit der ganzen Welt.
0: Durch sein schmerzhaftes Leiden.
3: Habe Erbarmen mit uns und mit der ganzen Welt.
0: durch sein schmerzhaftes Leiden.
3: Habe Erbarmen mit uns und mit der ganzen Welt.
0: Ewiger Vater, ich opfere dir auf den Leib und das Blut, die Seele und die Gottheit deines über alles geliebten Sohnes, unseres Herrn Jesus Christus.
3: Zur Sühne für unsere Sünden und für die Sünden der ganzen Welt.
0: Durch sein schmerzhaftes Leiden.
3: Habe Erbarmen mit uns und mit der ganzen Welt.
0: Durch sein schmerzhaftes Leiden.
3: Habe Erbarmen mit uns und mit der ganzen Welt.
0: Durch sein schmerzhaftes Leiden.
3: Habe Erbarmen mit uns und mit der ganzen Welt.
0: Durch sein schmerzhaftes Leiden.
3: Habe Erbarmen mit uns und mit der ganzen Welt.
0: Durch sein schmerzhaftes Leiden.
3: Habe Erbarmen mit uns und mit der ganzen Welt.
0: Durch sein schmerzhaftes Leiden.
3: Habe Erbarmen mit uns und mit der ganzen Welt.
0: Durch sein schmerzhaftes Leiden.
3: Habe Erbarmen mit uns und mit der ganzen Welt.
0: Durch sein schmerzhaftes Leiden.
3: Habe Erbarmen mit uns und mit der ganzen Welt.
0: Durch sein schmerzhaftes Leiden.
3: Habe Erbarmen mit uns und mit der ganzen Welt.
0: Durch sein schmerzhaftes Leiden.
3: Habe Erbarmen mit uns und mit der ganzen Welt.
0: Ewiger Vater, ich opfere dir auf den Leib und das Blut, die Seele und die Gottheit deines über alles geliebten Sohnes, unseres Herrn Jesus Christus.
3: Zur Sühne für unsere Sünden und für die Sünden der ganzen Welt.
0: Durch sein schmerzhaftes Leiden.
3: Habe Erbarmen mit uns und mit der ganzen Welt.
0: Durch sein schmerzhaftes Leiden.
3: Habe Erbarmen mit uns und mit der ganzen Welt.
0: Durch sein schmerzhaftes Leiden.
3: Habe Erbarmen mit uns und mit der ganzen Welt.
0: Durch sein schmerzhaftes Leiden.
3: Habe Erbarmen mit uns und mit der ganzen Welt.
0: Durch sein schmerzhaftes Leiden.
3: Habe Erbarmen mit uns und mit der ganzen Welt.
0: Durch sein schmerzhaftes Leiden.
3: Habe Erbarmen mit uns und mit der ganzen Welt.
0: Durch sein schmerzhaftes Leiden.
3: Habe Erbarmen mit uns und mit der ganzen Welt.
0: Durch sein schmerzhaftes Leiden.
3: Habe Erbarmen mit uns und mit der ganzen Welt.
0: Durch sein schmerzhaftes Leiden.
3: Habe Erbarmen mit uns und mit der ganzen Welt.
0: Durch sein schmerzhaftes Leiden.
3: Habe Erbarmen mit uns und mit der ganzen Welt.
0: Ewiger Vater, ich opfere dir auf den Leib und das Blut, die Seele und die Gottheit deines über alles geliebten Sohnes, unseres Herrn Jesus Christus.
3: Zur Sühne für unsere Sünden und für die Sünden der ganzen Welt.
0: Durch sein schmerzhaftes Leiden.
3: Habe Erbarmen mit uns und mit der ganzen Welt.
0: Durch sein schmerzhaftes Leiden.
3: Habe Erbarmen mit uns und mit der ganzen Welt.
0: Durch sein schmerzhaftes Leiden.
3: Habe Erbarmen mit uns und mit der ganzen Welt.
0: Durch sein schmerzhaftes Leiden.
3: Habe Erbarmen mit uns und mit der ganzen Welt.
0: Durch sein schmerzhaftes Leiden.
3: Habe Erbarmen mit uns und mit der ganzen Welt.
0: Durch sein schmerzhaftes Leiden.
3: Habe Erbarmen mit uns und mit der ganzen Welt.
0: Durch sein schmerzhaftes Leiden.
3: Habe Erbarmen mit uns und mit der ganzen Welt.
0: Durch sein schmerzhaftes Leiden.
3: Habe Erbarmen mit uns und mit der ganzen Welt.
0: Durch sein schmerzhaftes Leiden.
3: Habe Erbarmen mit uns und mit der ganzen Welt.
0: Durch sein schmerzhaftes Leiden.
3: Habe Erbarmen mit uns und mit der ganzen Welt.
0: Heiliger Gott, heiliger starker Gott, heiliger unsterblicher Gott, habe Erbarmen mit uns und mit der ganzen Welt. Heiliger Gott, heiliger starker Gott, heiliger unsterblicher Gott, habe Erbarmen mit uns und mit der ganzen Welt. Heiliger Gott, heiliger starker Gott, heiliger unsterblicher Gott, habe Erbarmen mit uns und mit der ganzen Welt. Amen. Maria mit dem Kindelieb,
4: uns allen deinen Segen gib.
0: Amen. Ich danke Ihnen fürs Mitbeten hier aus dem Studio.

0: Wir beten nun die sieben Vater Unser nach den Verheißungen der heiligen Birgitta von Schweden. Im Namen des Vaters und des Sohnes und des Heiligen Geistes. Amen. O Jesus, ich will jetzt siebenmal das Vater Unser beten in Vereinigung mit jener Liebe, in welcher du dieses Gebet in deinem Herzen geheiligt und versüßt hast. Nimm es von meinen Lippen in dein göttliches Herz auf. Verbessere und vervollkomme es so sehr, dass es der allerheiligsten Dreifaltigkeit so viel Ehre und Freude bereite, als du ihr auf Erden mit diesem Gebet erwiesen hast, und diese mögen überströmen auf deine heiligste Menschwerdung zur Verherrlichung deiner heiligen Wunden und des kostbaren Blutes, das du daraus für uns vergossen hast. Erstens, Beschneidung. Vater unser im Himmel, geheiligt werde dein Name, dein Reich komme, dein Wille geschehe, wie im Himmel, so auf Erden. Unser tägliches Brot gib uns heute und vergib uns unsere Schuld, wie auch wir vergeben unseren Schuldigen, und führe uns nicht in Versuchung, sondern erlöse uns von dem Bösen. Amen. Gegrüßet seist du, Maria, voll der Gnade, der Herr ist mit dir. Du bist gebenedeit unter den Frauen, und gebenedeit ist die Frucht deines Leibes, Jesus. Heilige Maria, Mutter Gottes, bitte für uns Sünder, jetzt und in der Stunde unseres Todes. Amen. Ewiger Vater, durch die unbefleckten Hände Maria und das göttliche Herz Jesu opfere ich dir die ersten Wunden, die ersten Schmerzen und die erste Blutvergießung Jesu auf, zur Sühne für meine und aller Menschen Jugendsünden und zur Verhütung erster Todsünden, besonders in meiner Verwandtschaft. Zweitens, Blutschweiß. Vater unser im Himmel, geheiligt werde dein Name, dein Reich komme, dein Wille geschehe, wie im Himmel, so auf Erden. Unser tägliches Brot gib uns heute und vergib uns unsere Schuld, wie auch wir vergeben unseren Schuldigen, und führe uns nicht in Versuchung, sondern erlöse uns von dem Bösen. Amen. Gegrüßet seist du, Maria, voll der Gnade, der Herr ist mit dir. Du bist gebenedeit unter den Frauen, und gebenedeit ist die Frucht deines Leibes, Jesus. Heilige Maria, Mutter Gottes, bitte für uns Sünder, jetzt und in der Stunde unseres Todes. Amen. Ewiger Vater, durch die unbefleckten Hände Maria und das göttliche Herz Jesu opfere ich dir die furchtbaren Leiden des Herzens Jesu am Ölberg auf und jedes Tröpflein seines Blutschweißes zur Sühne für meine und aller Menschen Sünden des Herzens, zur Verhütung solcher Sünden und für die Vermehrung der Gottes- und Nächstenliebe. Drittens, Geißelung, Jesus. Vater unser im Himmel, geheiligt werde dein Name, dein Reich komme, dein Wille geschehe, wie im Himmel, so auf Erden. Unser tägliches Brot gib uns heute und vergib uns unsere Schuld, wie auch wir vergeben unseren Schuldigen, und führe uns nicht in Versuchung, sondern erlöse uns von dem Bösen. Amen. Gegrüßet seist du, Maria, voller Gnade, der Herr ist mit dir. Du bist gebenedeit unter den Frauen, und gebenedeit ist die Frucht deines Leibes, Jesus. Heilige Maria, Mutter Gottes, bitte für uns Sünder, jetzt und in der Stunde unseres Todes. Amen. Ewiger Vater, durch die unbefleckten Hände Maria und das göttliche Herz Jesu opfere ich dir die vielen tausend Wunden, die grausamen Schmerzen und das kostbare Blut Jesu von der Geißelung auf, zur Sühne für meine und aller Menschen Sünden des Fleisches, zur Verhütung solcher Sünden und für die Bewahrung der Unschuld, besonders in meiner Verwandtschaft. Viertens, Dornenkrönung. Vater unser im Himmel, geheiligt werde dein Name, dein Reich komme, dein Wille geschehe, wie im Himmel, so auf Erden. Unser tägliches Brot gib uns heute und vergib uns unsere Schuld, wie auch wir vergeben unseren Schuldigen. Und führe uns nicht in Versuchung, sondern erlöse uns von dem Bösen. Amen. Gegrüßet seist du, Maria, voll der Gnade, der Herr ist mit dir. Du bist gebenedeit unter den Frauen, und gebenedeit ist die Frucht deines Leibes, Jesus. Heilige Maria, Mutter Gottes, bitte für uns Sünder, jetzt und in der Stunde unseres Todes. Amen. Ewiger Vater, durch die unbefleckten Hände Maria und das göttliche Herz Jesu, opfere ich dir die Wunden, die Schmerzen und das kostbare Blut des heiligen Hauptes Jesu von der Dornenkrönung auf, zur Sühne für meine und aller Menschen Sünden des Geistes, zur Verhütung solcher Sünden und für die Ausbreitung des Königstum Christi auf Erden. Fünftens, Kreuztragung. Vater unser im Himmel, geheiligt werde dein Name, dein Reich komme, dein Wille geschehe, wie im Himmel, so auf Erden. Unser tägliches Brot gib uns heute und vergib uns unsere Schuld, wie auch wir vergeben unseren Schuldigen, und führe uns nicht in Versuchung, sondern erlöse uns von dem Bösen. Amen. Gegrüßet seist du, Maria, voller Gnade, der Herr ist mit dir. Du bist gebenedeit unter den Frauen, und gebenedeit ist die Frucht deines Leibes, Jesus. Heilige Maria, Mutter Gottes, bitte für uns Sünder, jetzt und in der Stunde unseres Todes. Amen. Ewiger Vater, durch die unbefleckten Hände Maria und das göttliche Herz Jesu, opfere ich dir die Leiden Jesu auf seinem Kreuzweg auf, besonders seine heilige Schulterwunde und deren kostbares Blut zur Sühne für meine und aller Menschen Auflehnung gegen das Kreuz und Murren gegen deine heiligen Anordnungen und alle anderen Zungensünden, zur Verhütung solcher Sünden und für wahre Kreuzesliebe. Sechstens, Kreuzigung Jesu. Vater unser im Himmel, geheiligt werde dein Name, dein Reich komme, dein Wille geschehe, wie im Himmel, so auf Erden. Unser tägliches Brot gib uns heute und vergib uns unsere Schuld, wie auch wir vergeben unseren Schuldigen, und führe uns nicht in Versuchung, sondern erlöse uns von dem Bösen. Amen. Gegrüßet seist du, Maria, voller Gnade, der Herr ist mit dir. Du bist gebenedeit unter den Frauen, und gebenedeit ist die Frucht deines Leibes, Jesus. Heilige Maria, Mutter Gottes, bitte für uns Sünder, jetzt und in der Stunde unseres Todes. Amen. Ewiger Vater, durch die unbefleckten Hände Maria und das göttliche Herz Jesu opfere ich dir deinen göttlichen Sohn am Kreuze auf, seine Annagelung und seine Erhöhung, seine Wunden an Händen und Füßen und die drei Ströme seines heiligen, kostbaren Blutes, die sich daraus für uns ergossen, seine äußerste Armut, seinen vollkommenen Gehorsam, alle seine Körper- und Seelenqualen, seinen kostbaren Tod und dessen unblutige Erneuerung in allen heiligen Messen der Erde, zur Sühne aller Verletzungen der heiligen Ordensgelübde und Ordensregeln, zur Genugtuung für meine und der Welt Sünden, für die Kranken und Sterbenden, für heiligmäßige Priester und Laien, für die Anliegen des heiligen Vaters, zur Wiederherstellung der christlichen Familie, für Starkmut im Glauben, für unser Vaterland und die Einheit der Völker in Christus und seiner Kirche, sowie für die Diaspora. Siebtens, Öffnung der heiligen Seite. Vater unser im Himmel, geheiligt werde dein Name, dein Reich komme, dein Wille geschehe, wie im Himmel, so auf Erden. Unser tägliches Brot gib uns heute und vergib uns unsere Schuld, wie auch wir vergeben unseren Schuldigern. Und führe uns nicht in Versuchung, sondern erlöse uns von dem Bösen. Amen. Gegrüßet seist du, Maria, voller Gnade, der Herr ist mit dir. Du bist gebenedeit unter den Frauen, und gebenedeit ist die Frucht deines Leibes, Jesus. Heilige Maria, Mutter Gottes, bitte für uns Sünder, jetzt und in der Stunde unseres Todes. Amen. Ewiger Vater, würdige dich für die Bedürfnisse der Heiligen Kirche und zur Sühnung der Sünden aller Menschen, das kostbare Blut und Wasser anzunehmen, welches aus der Wunde des göttlichen Herzens Jesu geflossen ist, und sei uns allen gnädig und barmherzig. Blut Christi, letzter kostbarer Inhalt seines heiligen Herzens, wasche mich rein von allen eigenen und fremden Sündenschulden. Wasser der Seite Christi, wasche mich rein von allen Sündenstrafen und lösche mir und allen armen Seelen die Flammen des Fegefeuers aus. Amen. Amen.
1: Im Namen des Vaters und des Sohnes und des Heiligen Geistes. Amen.

0: Liebe Zuhörerinnen und Zuhörer, als Vorbereitung aufs Fest von Pfingsten beten wir jetzt Pfingstnovene. Im Namen des Vaters und des Sohnes und des Heiligen Geistes. Amen. Amen. König der Herrlichkeit, Herr der Herrscharen, als Sieger bist du über alle Himmel emporgestiegen. Lass uns nicht als Weisen zurück, sondern sende auf uns herab den Geist der Wahrheit, den der Vater verheißen hat.
1: Sende uns deinen lebendig machenden Geist, mit dem du deine Kirche durchwaltest und belebst.
0: Sende uns den Geist der Wahrheit, damit wir dich, unseren Herrn, mehr und mehr erkennen und auch den Vater, der dich gesandt hat.
1: Sende uns den Geist der Frömmigkeit, damit wir den Vater im Geist und in der Wahrheit anbeten.
0: Sende uns den Geist der Stärke, damit wir das Böse durch das Gute besiegen.
1: Sende uns den Geist des Mutes, mit dem du die Apostel ausgerüstet hast, dich zu bekennen.
0: Sende uns den Geist der Geduld, auf dass wir uns in allen Prüfungen als deine getreuen Diener bewähren.
1: Sende uns den Geist deiner Liebe, damit wir das neue Gebot der Bruderliebe erfüllen.
0: Sende uns den Geist der Freude, damit wir uns glücklich preisen, Kinder unseres Vaters im Himmel zu sein.
1: Sende uns den Heiligen Geist, den Tröster, damit wir in der Bosheit und Gottlosigkeit der Welt nicht verzagen, sondern uns deiner göttlichen Nähe erfreuen.
0: So lasset uns beten.
1: Neige in Güte dein Ohr, gnädiger Gott, zu unserem Flehen und erhelle durch die Gnade des Heiligen Geistes unser Herz. Lass uns würdig deinen heiligen Geheimnissen dienen und dich einst lieben mit ewiger Liebe durch Christus, unseren Herrn. Amen.
0: Im Namen des Vaters und des Sohnes und des Heiligen Geistes. Amen. Amen.

Wir gehen den Kreuzweg mit Jesus. Kreuzwegandacht bei Radio Gloria. Ich begrüße Sie herzlich zur Kreuzwegandacht bei Radio Gloria. Ich lade Sie ein, zusammen mit uns gemeinsam den Kreuzweg unseres Herrn Jesus Christus zu beten. Im Namen des Vaters und des Sohnes und des Heiligen Geistes. Amen. Heilige Gottesmutter Maria, du bist die Mutter der Schmerzen. Hilf uns, das bittere Leiden deines Sohnes recht betrachten. Du bist die Erste der Erlösten. Erflehe uns und allen Menschen das Erbarmen, das über dir gewaltet hat, von Anbeginn. Amen.

Erste Station, Jesus wird zum Tode verurteilt. Wir beten dich an, Herr Jesus Christus, und sagen dir Dank, denn durch dein heiliges Kreuz hast du die ganze Welt erlöst. Der Richter der Welt steht vor dem Gerichte der Menschen. Hass erfüllt verlangt die Menge seinen Tod. Aus Menschenfurcht fällt Pilatus das ungerechte Urteil. Jesus aber steht gebunden da und schweigt. Herr Jesus, du hast um unsertwillen das ungerechte Todesurteil des Pilatus schweigend hingenommen. Wir bitten dich, erbarme dich über uns und über die ganze Welt. Er lästerte nicht, da er gelästert wurde, und drohte nicht, da er litt, sondern überließ sich dem, der ihn ungerecht verurteilte. Er ist geopfert worden, weil er es selbst gewollt hat, und seinen Mund hat er nicht aufgetan. Heiliger Gott, heiliger starker Gott, heiliger unsterblicher Gott, erbarme dich unser.

Zweite Station, Jesus nimmt das Kreuz auf sich. Wir beten dich an, Herr Jesus Christus, und sagen dir Dank, denn durch dein heiliges Kreuz hast du die ganze Welt erlöst. Die Schergen schleppen das Kreuz heran. Freiwillig nimmt der Herr es auf seine Schultern. Er will den Kelch trinken, den der Vater ihm reicht. Sein ganzes Leiden steht ihm klar vor Augen, doch gehorsam beginnt er den bitteren Opfergang. Herr Jesus, du nahmst willig das schwere Kreuz auf deine Schultern, das die Sünde der Menschen dir zubereitet hat. Wir bitten dich, erbarme dich über uns und über die ganze Welt. Er hat wahrhaft unsere Krankheiten auf sich geladen, nur unsere Schmerzen hat er selbst getragen. Gleich einem Lamm ist er zum Tode geführt worden und er schwieg wie ein Lamm vor dem, der es schert. Heiliger Gott, heiliger starker Gott, heiliger unsterblicher Gott, erbarme dich unser.

Dritte Station, Jesus fällt zum ersten Mal unter dem Kreuz. Wir beten dich an, Herr Jesus Christus, und sagen dir Dank, denn durch dein heiliges Kreuz hast du die ganze Welt erlöst. Die Last ist schwer, der Weg steinig, der Herr zu Tode ermattet. Er wankt und fällt, unter rohen Misshandlungen wird er emporgerissen und zum Weitergehen gezwungen. Herr Jesus, du bist ein erstes Mal unter der Last des Kreuzes niedergesunken. Wir bitten dich, erbarme dich über uns und über die ganze Welt. Er schien uns wie ein Aussätziger, von Gott geschlagen und gedemütigt. Er ward verwundet wegen unserer Missetaten und gedemütigt wegen unserer Laster. Wohlgestalt und Schönheit sind von ihm gewichen. Er ist der geringste der Menschen, der Mann der Schmerzen. Heiliger Gott, heiliger starker Gott, heiliger unsterblicher Gott, erbarme dich unser.

Vierte Station, Jesus begegnet seiner betrübten Mutter. Wir beten dich an, Herr Jesus Christus, und sagen dir Dank, denn durch dein heiliges Kreuz hast du die ganze Welt erlöst. Die Mutter steht am Wege, den der Sohn mit seinem schweren Kreuze geht. Ihre Blicke begegnen sich, sie erkennt sein Weh und schrägt alle Schmach und Pein mit ihm. Herr Jesus, du sahst mit tiefem Weh deine heilige Mutter am Kreuzweg stehen. Wir bitten dich, erbarme dich über uns und über die ganze Welt. Meine Augen sind dunkel geworden vom Weinen, denn fort ging von mir, der mein Tröster war. Stark wie der Tod ist die Liebe. Viele Wasser der Trübsal vermögen sie nicht auszulöschen. Heiliger Gott, heiliger starker Gott, heiliger unsterblicher Gott, erbarme dich unser. Heilige Mutter, drück die Wunden, die dein Sohn am Kreuz empfunden, tief in meine Seele ein.

Fünfte Station. Simon von Sirene hilft Jesus, das Kreuz tragen. Wir beten dich an, Herr Jesus Christus, und sagen dir Dank, denn durch dein heiliges Kreuz hast du die ganze Welt erlöst. Der Herr vermag die Kreuzeslast nicht mehr zu tragen. Da ergreifen die Schergen einen Mann, der vom Felde kommt und eben vorübergeht. Sie zwingen ihn, Jesus das Kreuz nachzutragen. Herr Jesus, du warst so entkräftet, dass Simon von Sirene dir helfen musste, das Kreuz zu tragen. Wir bitten dich, erbarme dich über uns und über die ganze Welt. Wer mein Jünger sein will, verleugne sich selbst, ernehme sein Kreuz auf sich und folge mir nach. Wer sein Leben retten will, wird es verlieren. Wer aber sein Leben um meinetwillen verliert, wird es gewinnen. Heiliger Gott, heiliger starker Gott, heiliger unsterblicher Gott, erbarme dich unser.

Sechste Station. Veronika reicht Jesus das Schweißtuch dar. Wir beten dich an, Herr Jesus Christus, und sagen dir Dank, denn durch dein heiliges Kreuz hast du die ganze Welt erlöst. Veronika sieht Jesu Leid und die Rohheit der Soldaten. Sie fragt nicht, was die Menschen denken und sagen. Mutig dringt sie durch die Menge und bietet dem Herrn das Schweißtuch dar, in das er sein Antlitz drückt. Herr Jesus, du hast voll Güte dein heiliges Angesicht im Schweißtuch der Veronika nachgebildet. Wir bitten dich, erbarme dich über uns und über die ganze Welt. Es redet zu mir mein Herz, ich suche dein Antlitz. Zeige uns dein Angesicht und wir werden gerettet sein. Weise im Zorn deinen Knecht nicht zurück, halte dein Angesicht vor uns nicht verborgen. Heiliger Gott, heiliger starker Gott, heiliger unsterblicher Gott, erbarme dich unser.

siebente Station. Jesus fällt zum zweiten Mal unter dem Kreuz. Wir beten dich an, Herr Jesus Christus, und sagen dir Dank, denn durch dein heiliges Kreuz hast du die ganze Welt erlöst. Die Schwäche und die Schmerzen des Herrn nehmen immer mehr zu. Er fällt ein zweites Mal schwerer nun und schmerzlicher als zuvor. Mit letzter Anstrengung richtet er sich auf, um sein Opfer zu vollenden. Herr Jesus, wegen des Übermaßes der Schmerzen bist du ein zweites Mal unter dem Kreuze zu Boden gesunken. Wir bitten dich, erbarme dich über uns und über die ganze Welt. Ich aber bin ein Wurm und kein Mensch, der Leute Spott und des Volkes Verachtung. Alle, die mich sehen und sie spotten, mein, ihre Lippen höhnen und sie schütteln das Haupt. Heiliger Gott, heiliger starker Gott, heiliger unsterblicher Gott, erbarme dich unser.

Menschen beklagen und beweinen. Aber er denkt voller Barmen an das Leid, das über sie kommen wird. Herr Jesus, mitten im eigenen Leid hast du dich über all das kommende Leid der Mütter und Kinder deines Volkes erbarmt. Wir bitten dich, erbarme dich über uns und über die ganze Welt. Weinet nicht über mich, weinet über euch und eure Kinder. Ihr werdet zu den Bergen sagen, fallet über uns, und zu den Hügeln, bedecket uns. Heiliger Gott, heiliger starker Gott, heiliger unsterblicher Gott, erbarme dich unser.

Neunte Station, Jesus fällt zum dritten Mal unter dem Kreuze. Wir beten dich an, Herr Jesus Christus, und sagen dir Dank, denn durch dein heiliges Kreuz hast du die ganze Welt erlöst. Der Herr ist zu Tode erschöpft und bricht zum dritten Male unter der Last des Kreuzes zusammen. Doch er will das Werk vollenden, das der Vater ihm aufgetragen hat. So rafft er sich mit letzter Kraft noch einmal auf. Herr Jesus, du bist ein drittes Mal unter der Last unserer Sünden zusammengebrochen. Wir bitten dich, erbarme dich über uns und über die ganze Welt. In den Staub gebeugt ist meine Seele, mein Leib ist zu Boden getreten. Die Schuld der Menschen hat sich gehäuft über meinem Haupte, sie drückt mich nieder wie eine schwere Last. Heiliger Gott, heiliger starker Gott, heiliger unsterblicher Gott, erbarme dich unser.

Zehnte Station. Jesus wird seiner Kleider beraubt. Wir beten dich an, Herr Jesus Christus, und sagen dir Dank, denn durch dein heiliges Kreuz hast du die ganze Welt erlöst. Zu Tode ermattet ist der Herr auf dem Kalvarienberg angekommen. Die Schergen reißen ihm zu seiner Schmach vor allem Volke die Kleider vom Leibe und die Wunden der Geiselung beginnen von neuem zu bluten. Herr Jesus, du hast auch die letzte Schmach des Verbrechertodes für uns tragen wollen. Wir bitten dich, erbarme dich über uns und über die ganze Welt. Sie teilen unter sich meine Kleider und werfen das Los um mein Gewand. Von der Fußsohle bis zum Scheitel ist nichts Heiles an mir, nur Beulen und Striemen und Wunden. Heiliger Gott, heiliger starker Gott, heiliger unsterblicher Gott, erbarme dich unser.

11. Station, Jesus wird ans Kreuz genagelt. Wir beten dich an, Herr Jesus Christus, und sagen dir Dank, denn durch dein heiliges Kreuz hast du die ganze Welt erlöst. Die Schergen werfen Jesus zu Boden, sie durchbohren seine Hände und Füße und heften ihn an das Marterholz. Dann richten sie das Kreuz empor. Jetzt ist das Wort erfüllt. Wenn ich von der Erde erhöht bin, werde ich alles an mich ziehen. Herr Jesus, du ließest dich an Händen und Füßen grausam mit Nägeln durchbohren. Wir bitten dich,

erbarme dich über uns und über die ganze Welt. Sie haben meine Hände und Füße durchbohrt, sie haben alle meine Gebeine gezählt. Sie haben mir Galle unter die Speise gemischt, in meinem Durste mich mit Essig getränkt. Ich schaue aus, ob einer Mitleid habe mit mir. Ich suche einen, dass er mich tröste, und finde ihn nicht. Heiliger Gott, heiliger starker Gott, heiliger unsterblicher Gott, erbarme dich unser.

Zwölfte Station, Jesus stirbt am Kreuz. Wir beten dich an, Herr Jesus Christus, und sagen dir Dank, denn durch dein heiliges Kreuz hast du die ganze Welt erlöst. Der Herr hängt angenagelt am Holze des Kreuzes. Dem reuigen Schächer verheißt er das Paradies und betet für seine Peiniger. Um die neunte Stunde klagt er mit lauter Stimme: mein Gott, warum hast du mich verlassen? Dann ruft er laut: Es ist vollbracht, Vater, in deine Hände empfehle ich meinen Geist. Und er neigt sein Haupt und stirbt. Herr Jesus, dem Willen des Vaters gehorsam, bist du nach dreistündiger qualvoller Todesnot für das Heil der Welt am Kreuze gestorben. Wir bitten dich, erbarme dich über uns und über die ganze Welt. Seht das Holz des Kreuzes, an dem das Heil der Welt gehangen. Kommt, lasset uns anbeten. Dein Kreuz, o Herr, wollen wir tief geneigt verehren, und deine heilige Auferstehung rühmen und preisen wir. Seht, durch das Holz des Kreuzes ist Freude gekommen in alle Welt. Der Herr sei uns gnädig und segne uns. Er lasse sein Angesicht über uns leuchten und schenke uns Gnade. Heiliger Gott, heiliger starker Gott, heiliger unsterblicher Gott, erbarme dich unser. Gekreuzigter Herr Jesus Christus, erbarme dich unser und hilf den armen Seelen im Fegfeuer.

13. Station. Jesus wird vom Kreuz herabgenommen und in Marias Schoß gelegt. Wir beten dich an, Herr Jesus Christus, und sagen dir Dank, denn durch dein heiliges Kreuz hast du die ganze Welt erlöst. Der Herr hat ausgelitten. Josef von Arimathea hat voll Trauer und Ehrfurcht den Leib des Herrn vom Kreuze abgenommen. Und nun legen sie Jesus in den Schoß Marias, seiner betrübten Mutter. Herr Jesus, vom Kreuze abgenommen, wurdest du in den Schoß deiner lieben Mutter gebettet. Wir bitten dich, erbarme dich über uns und über die ganze Welt. Ihr alle, die ihr vorübergeht, gebt Acht und schauet, ob ein Schmerz gleich sei meinem Schmerz. Siehe, ich bin die Magd des Herrn, mir geschehe nach deinem Worte. Heiliger Gott, heiliger starker Gott, heiliger unsterblicher Gott, erbarme dich unser.

14. Station, Jesus wird ins Grab gelegt. Wir beten dich an, Herr Jesus Christus, und sagen dir Dank, denn durch dein heiliges Kreuz hast du die ganze Welt erlöst. Der Leib des Herrn ist zum Begräbnis bereitet, gesalbt und in Tücher gewickelt. Sie tragen ihn in stillem Trauerzug zum Grabe. Die Frauen folgen, unter ihnen Maria, seine Mutter. Sie denkt an sein Wort: Am dritten Tage werde ich auferstehen. Herr Jesus, du wolltest auch das Schicksal des Grabes mit uns teilen und 3 Tage in der Erde ruhen, bis zum Morgen der Auferstehung. Wir bitten dich, erbarme dich über uns und über die ganze Welt. Wenn das Weizenkorn nicht in die Erde fällt und stirbt, bleibt es allein. Wenn es aber stirbt, bringt es viele Frucht. Gesät wird in Verweslichkeit, auferweckt in Unverweslichkeit. Gesät wird in Schwachheit, auferweckt in Kraft. Heiliger Gott, heiliger starker Gott, heiliger unsterblicher Gott, erbarme dich unser. Gekreuzigter Herr Jesus Christus, erbarme dich unser und hilf den armen Seelen im Fegefeuer.

Lasset uns beten, o Gott, du hast durch das Blut deines eingeborenen Sohnes das Siegenszeichen des Kreuzes geheiligt. Verleihe gnädig, dass alle, die sich des heiligen Kreuzes rühmen, sich auch deines Schutzes überall erfreuen. Durch Christus, deinen Sohn, unseren Herrn. Amen. Im Namen des Vaters und des Sohnes und des Heiligen Geistes. Amen. Gelobt sei Jesus Christus in Ewigkeit. Amen. So bedanke ich mich herzlich bei Ihnen fürs Mitbeten, dass wir gemeinsam den Kreuzweg gegangen sind, die Kreuzwegandacht halten konnten.

Requiem Aeternam Dona Eis, Domine et Lux Perpetua Luceat Eis, hat die Schola diese Feier eröffnet. Herr, gib ihm die ewige Ruhe und das ewige Licht leuchte ihm. Und es folgen Verse aus dem Psalm 65. Dir ist Schweigen Lobgesang, Gott auf dem Zion, dir erfüllt man Gelübde. Du erhörst das Bittgebet, alles Fleisch wird zu dir kommen. Sündenlasten, die mir zu schwer sind, unsere Frevel, nur du kannst sie sühnen. Selig, den du erwählst und in deine Nähe holst, in deinen Höfen darf er wohnen. Wir wollen uns sättigen am Gut deines Hauses, am heiligen Gut deines Tempels.

0: Nach Einzug und der Ehrung des Altars mit Weihrauch wird Papst Leo XIV. Diesen Gottesdienst eröffnen.
1: Nomine Patris et Filii et Spiritus Sancti.
0: Im Namen des Vaters und des Sohnes und des Heiligen Geistes.
1: Pax vobis.
0: Der Friede sei mit euch.
2: Fratres, agnoscamus peccata nostra.
0: Brüder und Schwestern, damit wir die heiligen Geheimnisse in rechter Weise feiern können, wollen wir bekennen, dass wir gesündigt haben. Ich bekenne Gott, dem Allmächtigen, und allen Brüdern und Schwestern, dass ich Gutes unterlassen und Böses getan habe. Ich habe gesündigt in Gedanken, Worten und Werken, durch meine Schuld, durch meine Schuld, durch meine große Schuld. Darum bitte ich die selige Jungfrau Maria, alle Engel und Heiligen und euch, Brüder und Schwestern, für mich zu beten bei Gott, unserem Herrn. Der allmächtige Gott erbarme sich unser, erlasse uns die Sünden nach und führe uns zum ewigen Leben. Es folgt das Kyrie, die Akklamation an den in der Gemeinde anwesenden Christus.

0: Oremus.
1: Lasset uns beten.
0: Deus qui inter apostolico sacerdotes famulum tuum Emilium Paulum, episcopum cardinalem pontificali.
1: Gott, der du deinen Diener, dem Bischof und Kardinal Emil Paul, aus der Mitte deiner Priester ausgewählt und ihn mit der bischöflichen Würde im apostolischen Priestertum ausgestattet hast. Wir bitten dich, gewähre, dass er auch für immer in ihre Gemeinschaft aufgenommen werde. Darum bitten wir durch Jesus Christus, deinen Sohn, unseren Herrn und Gott, der in der Einheit des Heiligen Geistes mit dir lebt und herrscht in alle Ewigkeit. Die erste Lesung dieser Messe ist aus der Johannes-Offenbarung aus dem 21. Kapitel, die Verse 1 bis 5 und 6 bis 7.
2: Dal libro dell'Apocalisse di San Giovanni Apostolo.
1: Lesung aus der Johannes-Offenbarung. Ich, Johannes, sah einen neuen Himmel und eine neue Erde. Denn der erste Himmel und die erste Erde sind vergangen, auch das Meer ist nicht mehr. Ich sah die heilige Stadt, das neue Jerusalem, von Gott her aus dem Himmel herabgekommen. Sie war bereit wie eine Braut, die sich für ihren Mann geschmückt hat. Da hörte ich eine laute Stimme vom Thron her rufen: Seht, die Wohnung Gottes unter den Menschen. Er wird in ihrer Mitte wohnen, und sie werden sein Volk sein. Und er, Gott, wird bei ihnen sein. Er wird alle Tränen von ihren Augen abwischen. Der Tod wird nicht mehr sein. Keine Trauer, keine Klage, kein Mühsal. Denn was früher war, ist vergangen. Er, der auf dem Thron saß, sprach: Seht, ich mache alles neu. Ich bin das Alpha und das Omega, der Anfang und das Ende. Wer durstig ist, den werde ich unentgeltlich aus der Quelle trinken lassen, aus der das Wasser des Lebens strömt. Wer siegt, wird dies als Anteil erhalten. Ich werde sein Gott sein und er wird mein Sohn sein. Wort des lebendigen Gottes. Der Antwortpsalm ist Psalm 122 mit dem Kehrvers: Lasst uns voller Freude dem Herrn entgegengehen.

0: Sie haben eingeschaltet bei Radio Gloria, liebe Zuhörerinnen und Zuhörer. Heute am Freitag, der 15. Mai. Mein Name ist Peter Galliker, ich darf Sie heute am Mikrofon begleiten. Die Kirche begeht heute Freitag in der 6. Osterwoche und gedenkt der heilige Sophie, auch der kalte Sophie genannt, weil sie eben zu den Eisheiligen gehört. Und wenn man rausschaut, dann passt auch die kalte Sophie gerade zum heutigen Tag. Was Sie in der nächsten Sendestunde hören, hier bei Radio Gloria, das erfahrt Sie in dieser aktuellen Programmvorschau. 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Mit Dankbarkeit blicken wir auf 18 Jahre Radio Gloria zurück. 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Mai 2008 dürfen wir unsere Zuhörerschaft auf ihrem Glaubensweg begleiten, ihnen Glauben, Hoffnung und Liebe vermitteln. Und so dankt unser Team ihnen sehr herzlich für ihre Verbundenheit und Unterstützung. 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Ich danke Ihnen fürs Zuhören, wünsche Ihnen und Ihren Lieben frohe, gesegnete Stunden hier im Programm von Radio Gloria und besonders natürlich jetzt im Marienmonat Mai, der Schutz und Segen unserer Fatima, Mutter Gottes. Herzliche Grüße aus dem Studio wünscht Ihnen Peter Galliker.
1: 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Herr, ich kann dich nicht hören, doch du sprichst zu mir durch deine Zeichen. Herr, ich kann dich nicht fühlen, aber du bist das, was meinen Händen Kraft und Stärke

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Wir möchten Ihnen diesen Gedenktag der heiligen Ritter von Kascha am 22. 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
1: Liebe Zuhörer und Zuhörerinnen von Radio Gloria, in der jetzigen Sendung hören wir einen Vortrag von Bischof Stefan Oster aus dem Bistum Passau. Der Titel lautet «Dein Angesicht, Herr, will ich suchen. Anwege zum Vater unser». Der Bischof Oster redet darüber, wie wir als gläubige Menschen den Weg zum Vater unser finden können und was es bedeutet, Gott als Vater anzusprechen. Dabei nimmt er das biblische Wort «Dein Angesicht, Herr, will ich suchen» als Ausgangspunkt. So hören wir jetzt seinen Vortrag.
2: Danke fürs Kommen. Ich freue mich, dass ich hier sein kann wieder mal. Und so ein bisschen wird es schon ums Vaterunser gehen. Aber ich habe den heutigen Abend genannt Anwege zum Vaterunser, weil mich sehr beschäftigt, wie ist es möglich, dass wir zu Gott Vater sagen und was hat Jesus damit zu tun und wie kommen wir auch von unserer normalen Erfahrung, unserer Lebenswelt dahin. Und mich beschäftigt seit langem dieses Wort, dein Angesicht, Herr, will ich suchen. In vielen alttestamentlichen Texten, vor allem auch in den Psalmen, lesen wir immerfort von Antlitz Gottes oder Angesicht des Herrn, verbirg dein Antlitz nicht vor mir. Und es ist ja ein Wort, das wir normalerweise eben mit Gesicht, also mit äußerer Erscheinung verbinden. Und das ist ja für Gott irgendwie seltsam, weil natürlich weiß auch der gläubige Jude, der die Psalmen betet, dass er den nicht sehen kann. Ja? Und trotzdem verbirg dein Angesicht nicht vor mir. Es ist sogar so, dass eigentlich der gläubige Jude fürchtet, Gott von Angesicht zu sehen. Eigentlich wissen gläubige Juden, dass sie, wenn sie Gott gegenüberstehen und irgendwas sehen könnten in seiner vollen Herrlichkeit, dann müssten sie vergehen. Ja, ich kann Gott nicht anschauen, ohne zu sterben. Das ist eine Überzeugung im alten Israel. Ja. Und trotzdem wollen sie sein Angesicht sehen oder irgendwie darauf hinwirken, dass er sie nicht verlässt, dass er das Antlitz nicht zurückzieht, nicht verbirgt vor ihnen. Ich möchte mich dem annähern über einen Begriff, der nennt sich, oder ich habe das mal so genannt, ein bisschen philosophisch, vermittelte Unmittelbarkeit. Klingt komisch, klingt sehr philosophisch, aber ich versuche es zu erklären. Also und zwar wieder an unseren menschlichen Beziehungen. Wir alle kennen die Erfahrung, dass wir Menschen sehr vertraut sind. Und wir ahnen, dass diese Vertrautheit etwas zu tun hat, dass wir irgendwie die Seele des anderen berühren. Ja, dass wir sagen, ich kenne dich jetzt schon so lang und ich habe dich so gern und wir haben einander uns geöffnet, sodass wir uns einander nahe sind. Und diese Nähe hängt nicht einmal nur ausschließlich von unmittelbarer räumlicher Nähe ab. Ja? Sie können die Erfahrung machen, dass Sie gerade bei Ihrem Liebsten waren oder bei Ihrer besten Freundin oder Freund und Sie haben sich gut verstanden und Sie treten danach zum Beispiel in eine volle U-Bahn ein, um auf Ihren Arbeitsplatz zu fahren und dann klebt einer an Ihnen oder viele und Sie sind Ihrem Freund, Freundin zu Hause immer noch viel näher als der, der Ihnen gerade auf die Pelle rückt. Oder? Es gibt eine Art von Nähe und ich nenne diese Nähe eben eher Unmittelbarkeit. Ja, dieser Mensch ist mir einfach innerlich unmittelbar nahe. Und gleichzeitig möchte ich aber sagen, weil wir leibliche Wesen sind, okay, und äußerlich erscheinende Wesen, ist jede Erfahrung von Unmittelbarkeit immer äußerlich vermittelt. Immer. Verstehen Sie, wir kommen dem anderen nicht nahe, außer durch, Wir sagen einander, aber Sie hören jetzt da einen reden, der bewegt seinen Mund, da kommen Töne raus, ja, und Sie, irgendwie verbinden Sie mit dem dahinter, hinter dem, was da äußerlich erscheint, ist eine Person. Und der kann man jetzt nahe kommen oder näher sein oder nicht. Aber das, was Sie gerade sehen, das ist die Dimension der Vermittlung, die äußere Vermittlung. Wir sind leibliche Wesen und wir brauchen verschiedenste Dimensionen von Vermittlung. Ja, Medien sind auch, Medium heißt ja schon ein vermittelndes Medium. Da kommen von weit her manchmal Dinge, die uns vermittelt werden. Ja? Und gleichzeitig erleben wir Innerlichkeit als in eine Unmittelbarkeit hineinfinden, unmittelbare Nähe zum anderen. Wir können unsere Äußerlichkeit auch verwenden im so tun, als ob. Ja? Wenn mir Menschen unmittelbar nah sind, dann merken die schnell, dass ich ihnen vielleicht was vormache. Gell? Jetzt lügst du gerade oder du tust so, als ob es dir gut geht und dabei geht es dir gar nicht gut und so. Steht hier also das Thema Äußerlichkeit und Innerlichkeit empfinden wir, also kennen wir alle. Wir können so tun, als ob. Aber wir haben auch den Eindruck, dass Menschen, die authentisch sind, das stimmt meistens innen und außen irgendwie zusammen. Ja? Die sind irgendwie echt. Die sind irgendwie ganz. Ja? Und denen kann man vielleicht auch leichter unmittelbar werden, weil man spürt, der ist irgendwie authentisch, echt, ehrlich, offen, sowas. Und deswegen kann ich dieser Person auch leichter begegnen. Ich hab's gern auch darüber nachzudenken, wie ein Kind in die Welt kommt und wie bei einem Kind dieses Thema Äußerlichkeit und Innerlichkeit ist. Und manchmal denke ich mir, gell, wenn ein Kind zum ersten Mal das Gesicht der Mutter erblickt oder vom Papa. Ja, Mutter ist ein besseres Beispiel, weil die tragt das Kind ja schon 9 Monate lang rum. Und dann wird das Kind geboren und wird vielleicht allmählich fähig zu erkennen und erkennt auf einmal ein Gesicht. Aber womöglich ist es ein Gesicht, das es innerlich schon lange kennt. Weil die Stimme der Mama ist schon da und die Liebe der Mama ist schon da, die Gegenwart der Mama ist schon da. Und dann freut sich das Kind und fängt vielleicht zu lächeln an. Ja? Und gleichzeitig, gell, weil man einen so nahen Menschen als Kind innerlich so nah hat, werden die äußeren Wahrnehmungen, die äußeren Vermittlungen gar nicht mehr wichtig. Ich kann mich an etwas erinnern, was ich habe eine Schwester, die 2 Jahre älter ist als ich, und ich hatte meine Mutter, die ist schon verstorben, aber ich kann mich erinnern, dass ich als Grundschüler zum ersten Mal wahrgenommen habe, dass irgendwie Mädchen erstens andere Wesen sind und zweitens hübsch sind. Ja? Und da wächst in so einem Burm so der Standard von, welche Mädchen findest du eigentlich hübsch, so heran, ja. Aber ich sage Ihnen, als ich dann kapiert habe, dass die ersten Jungs auch meine Schwester hübsch fanden, konnte ich überhaupt nicht beurteilen, ob das stimmt, nach meinem Standard. Verstehen Sie? Also, da war so viel gewissermaßen Heranwachsen, innere Nähe, dass das Äußere irgendwie sich den Standards entzieht, die man so als junger Kerl entwickelt, ob man jemanden hübsch findet. Gell? Ich konnte es ehrlich gesagt auch bei meiner Mama nicht sagen. Die war ja auch nicht so alt. Gell? Wo ich 6, 7 war, da war die Anfang 30. Hatte keine irgendwie Beurteilungsvermögen, weiß ich jedenfalls im Nachhinein, ob meine Mama hübsch ist. Und man muss erst gewissermaßen in die Distanz treten und dann, gell, wenn ich heute ein Bild sehe, von der jungen Mama, da denke ich mir, ja, das war eine hübsche Frau. Okay. Aber als Kind hat sich mir das entzogen und ich sage das einfach, um zu verdeutlichen, was ich mit vermittelter Unmittelbarkeit meine, weil das in unserer Gottesbeziehung so zentral ist. Ja? Und weil wir alle die Erfahrung machen, dass wir ganz oft äußere religiöse Vollzüge leben und tun, gell, und wir stehen und knien und sprechen und so. Und ganz oft ist unser Inneres ja gar nicht dabei. Ganz oft, im Gottesdienst, gell? Dann macht man was, weil man es halt so gelernt hat, steht auf, setzt sie nieder, antwortet und bin ich jedes Mal dabei, innerlich? Aber in dem, worum ich mit euch reden will, da geht es mir um die Frage, wie geht denn das, dass wir da innerlich dabei sind, dass wir von Person zu Person kommunizieren, weil Gott ist Person. Und unser Personsein leitet sich von Gottes Personsein eigentlich ab. Und mit Person meine ich jetzt mal ganz, sagen wir mal, sehr allgemein die Entdeckung, dass Gott ein Du ist. Jemand, mit dem man in Beziehung treten kann. Gott ist ein Du, ist mal eine erste Umschreibung mit Personsein. Diese vermittelte Unmittelbarkeit, denken Sie an, wie Menschen einander finden. Wenn zum Beispiel Paare sich verlieben, gell, dann ist es natürlich oft durch äußere Dinge bestimmt oder initiiert, ja, den Charme, das Aussehen, manche äußeren Eigenschaften. Manchmal spürt man schon dann, wie innere Eigenschaften dazukommen. Aber natürlich, bis ich sagen kann, ob ich den Menschen, den ich jetzt von seinen Eigenschaften und seinen Aussehen und seinem Verhalten, ob ich mit dem jetzt zum Beispiel eine Lebensgemeinschaft eingehen könnte, da muss ich viel innere Nähe finden, inneres Vertrauen finden, inneres Kennen finden. Und es erschließt sich mir nicht einfach an Äußerlichkeit, ja. Es erschließt sich auch an Äußerlichkeit, aber ich muss innerlich ins Vertrauen finden. Und jetzt sind wir halt auch Menschen, die sich schwer tun mit dem grundsätzlichen Vertrauen. Deswegen sind wir ganz oft, gerade in Beziehungen, halt besitzergreifend, ja. Und in dem Augenblick, in dem wir einen Menschen gewissermaßen für uns besitzen wollen, was super menschlich ist, in dem Augenblick entzieht sich schon eine innere Dimension, dass ich gewissermaßen den von Freiheit zu Freiheit begegnen kann. Ja? Ich neige dazu, wir neigen dazu, jemand anderen für uns festhalten zu wollen. Und festhalten heißt schon

Und zwar vor allem vielleicht dann, wenn Eifersucht ganz groß ist. Ja? Wenn Eifersucht groß ist, habe ich Verlust zu verlieren, Angst vor Verlust. Und dann versuche ich zu besitzen. Und im Augenblick, in dem ich einen Mensch besitzen will, entzieht sich gewissermaßen die innere Dimension von freier Unmittelbarkeit zum anderen. Was heißt denn eigentlich, wenn ich sage, das ist mein Mann, das ist meine Frau? Gehört mir der? Gehört mir die? Was heißt dieses Mein? Ist da ein Besitzanspruch dahinter? Oder ist da, wir sagen einander zu von Freiheit zu Freiheit. Und ich sage dir zu, dass du dich verlassen kannst. Und ich möchte die von dir wünsche ich mir, dass ich mich verlassen kann, dass ich Vertrauen habe. Ja? Aber das hat notwendig was mit innerer Freigabe zu tun. Ja, wenn ich nicht gelernt habe, den anderen sein zu lassen im guten Sinn des Wortes, dann entziehen sich die tiefsten Dimensionen von Unmittelbarkeit, von der Fähigkeit, unmittelbar nahe zu sein. Ein Beispiel, das ich oft gern erzähle, was sagt, wenn Sie, nehmen wir mal an, Sie kennen einen Menschen noch nicht, haben aber die Gelegenheit, in seine leere Wohnung zu gehen. Sie gehen in die Wohnung und sehen, mit was umgibt sich dieser Mensch? Welche Bücher, Bilder, Pflanzen, welche Möbel hat dieser Mensch? Sie gehen rein und verstehen vielleicht schon auf Anhieb, wenn sie sensibel sind, was der oder die für ein Typ ist. Und vielleicht verstehen sie sogar schon, boah, das ist irgendwie kalt hier. Oder es ist warm, gell? Hier spürt man sich willkommen, hier ist man gern, weil der Mensch irgendwie, na, das strahlt aus. Gell? Da hängen da vielleicht noch die Klamotten am Kleiderständer oder so. Und dann denke ich, aha, so kleidet sich die Person, gell? Sagt was über sie. Sie sind gewissermaßen in der Wohnung eines Menschen, durch die sich der zutiefst ausdrückt, mitteilt, vermittelt. Ja? Und sensible Menschen können schon manches finden. Bin jetzt da in der Wohnung und dann bin ich mal gespannt, wie der oder die ist, die da jetzt wohnt und wie ich der begegne. Aber sie haben schon etwas Wissen, Erkenntnis über sie und manches bestätigt sich vielleicht, manches wird sie sicherlich überraschen. Ja? Und so lernen sie einen Menschen tiefer kennen. Denken Sie, ich weiß nicht, vielleicht hat mancher, vielleicht, bei manchem sind vielleicht die Eltern schon gestorben. Was kommen für Assoziationen, wenn ich denke, jetzt in der Rückschau, das ist mein Elternhaus. Was macht das aus? Das ist ein ganz tief, für viele natürlich, ein ganz tief aufgeladener, mit Erinnerungen aufgeladener, mit Emotionen aufgeladener Ort. Sie kommen dahin und denken, ja, da war ich daheim. Gell? Und manchmal, wenn man ganz lange weg war und vielleicht die Eltern schon tot sind und da wohnt jetzt jemand ganz anders drin und irgendwie lässt das Haus verkommen oder ich weiß nicht was, gell, das tut einem weh, weil das war der Ort, wenn es gut gegangen ist, wenn man einigermaßen gute Kindheit hatte, das war der Ort, gell, wo ich in diese Welt hineingekommen bin, wo ich mein Verhältnis zur Welt irgendwie entdeckt habe, wo ich im Verhältnis zur Welt mein Verhältnis zu mir selbst entdeckt habe. Die äußere vermittelnde Umgebung macht was mit meiner Fähigkeit zur Unmittelbarkeit. Jetzt ein erster Schritt auf das Thema Gott zu. Ist es möglich, dass wir die Schöpfung lesen als die Wohnung Gottes in dieser Welt, die er uns zur Verfügung stellt, dass wir in sie eintreten und fragen, oh, ist das schön? Das ist so, so ist unser Gott, gell? Oder so drückt sich der in dieser Welt aus. Die Bäume, die Blumen, die Hunde, die Schmetterlinge, die Kinder. Das ist seine Umgebung, in der er sich zeigt, weil er ist Person. Und er teilt sich in diesen Gaben der Schöpfung, in dieser Eröffnung der Schöpfung mit und schenkt uns noch diesen Lebensraum. Ich darf da sein in dieser Schönheit. Also das ist so ein, glaube ich, ein ganz wichtiger erster Punkt, wo wir sagen, Gott ist personal und in dem, was er gibt und was er schafft und was er uns zur Verfügung stellt, teilt er sich mit.

0: vermittelt. Bin ich dann schon unmittelbar bei Gott? Na, na, na. Ich muss lernen, die Schöpfung zu lesen, anzunehmen, zu lieben, dem Ganzen, dem Geheimnis näher zu kommen. Ja? Können wir also glauben, dass unsere materielle Welt umgriffen ist und getragen ist von einer alles umgreifenden Wirklichkeit? Der Jesuit Willy Lambert hatte mal ein Buch geschrieben, das heißt, Gott umarmt uns durch die Wirklichkeit. Ich bin hier zu Hause in seiner Schöpfung, ich bin gemeint, ich darf hier sein, ich bin eingeladen, mich zu freuen. Natürlich ist das jetzt die Erzählung von einer heilen Welt, gell? Und die heile Welt ist Paradies. Gell? Die Ahnung davon, dass es mal so war. Israel, also Israel, Gott, der Mensch hat das Paradies verlassen und Gott will durch Israel, oder sagen wir, fangen an mit dem Abraham, man könnte noch früher anfangen mit Noah, aber jetzt fangen wir mal mit dem Abraham an, Vater des Glaubens. Immer wieder ruft Gott Menschen, mit ihm unterwegs zu sein und dass andere durch diesen Menschen oder durch dieses Volk oder durch diese Menschengruppe, durch die Stämme, dass Menschen dadurch lernen, tiefer zu verstehen, wer Gott ist, weil er lädt sie in seinen Bund ein. Bund ist die wunderbare Kategorie, die im Alten Testament losgeht. Gott schließt einen Bund, ja. Ihr seid jetzt irgendwie draußen aus dem Paradies, aber ich will euch zurücklieben. Ich will, dass ihr kapiert, wer ich bin. Ich will mit euch gehen durch die Geschichte, durch die Zeit. Und ihr, wenn ihr euch an mich bindet, ja, in Freiheit, immer wieder mit mir geht, dann werden euch nach und nach die Augen aufgehen und ihr werdet immer besser verstehen, wer ich bin und wie ich zu euch bin. Ja. Und dann kriegt Israel noch alles Mögliche dazu, ja, das Gesetz, also die Weisungen Gottes, so lebt ein Volk, das mit Gott lebt. Das bringt euch mir näher. Die Gemeinschaft der Glaubenden, den Tempel, der eigentliche Wohnort Gottes in Israel, der Kult, wie feiern wir diesen Gott, das Opfer, das Gott erbittet, weil er sagt, Liebe ohne Opfer in dieser gebrochenen Welt ist eigentlich nur noch schwer möglich und so weiter. Die Erfahrung des Glaubens von Israel ist dann immer, ja, sucht mein Angesicht, sagt Gott. Und der gläubige Israelit sagt, ich will dein Angesicht suchen. Und jetzt denkt euch wieder Angesicht, nicht automatisch das Gesicht, sondern alles, was sie innerlich mit einer Person verbinden, die sie lieben. Was sie innerlich mit einer Person verbinden, die sie lieben. Das ist gewissermaßen, kann ich deine Nähe, Gott, spüren? Kann ich deinen Charakter erkennen? Kann ich erkennen, dass du der bist, der mir diese wunderbare Welt, dann dieses Volk, dann diesen Kult zur Verfügung stellt? Immer mit dem Wunsch, dass ich neu hineinfinde in deine Gegenwart. Denkt an den Aaron-Segen. Im Buch Numeri kriegt Aaron, der zum hohen Priester gewissermaßen bestellt ist, durch Mose von Gott. Aaron, das ist der Bruder des Mose, und seine Söhne kriegen das Priesteramt und die Priester sollen so segnen. Der Herr segne dich und behüte dich. Der Herr lasse sein Angesicht über euch leuchten. Er wende dir sein Antlitz zu und schenke dir seinen Frieden. Also im Maß, in dem wir in die Unmittelbarkeit mit Gott finden, aus der Vermittlung, in die innere Nähe zu Gott finden, kommt der Frieden. Kommt der Frieden. Aber Israel scheitert immer wieder zwischen Gottesdienst und Götzendienst, habe ich geschrieben. Was ist Götzendienst? Gott vergegenständlichen. Gott zu etwas machen, was mir gehört. Jetzt könnte man katholisch sagen, Gott den Tabernakel einsperren. Da haben wir ihn, da kehrt er mehr. Gott vergegenständlichen, Gott als mein Besitz. Nein, nein, nein, Gott ist nicht dein Besitz. Im Gegenteil, die innere Freiheit des Zugangs zu Gott, das Vertrauen lernen, er ist da, egal was passiert. Er ist da und bleibt da. Und du kannst, egal was passiert, im Frieden bleiben. Ja, wirst du sagen, Herr Bischof, ich bin aber nicht immer im Frieden. Ja, ich auch nicht, gell? Aber er schenkt dir die Möglichkeit, diese Nähe zu suchen und immer wieder zurückzufinden. Und wir haben so viele äußere Mittel, Vermittlung, um in den Frieden zurückzufinden. Unser Gebet, die Schrift, die Gemeinschaft, die Sakramente, ja, die Beichte, alles immer wieder Möglichkeiten, in die tiefere Unmittelbarkeit zu kommen durch Vermittlung. Also Israel scheitert immer wieder, die Welt ist gebrochen und mein Herz ebenfalls und der Blick meines Herzens ist auch gebrochen. Also ich denke erst einmal an mich, bevor ich an lieben Gott denke und ich will hier überleben, gell, und muss mich durchsetzen, bevor ich glaube, dass mich die Wirklichkeit umarmt, gell, und fall immer wieder zurück und dann tut Gott was Unfassbares und er sagt, und ich gebe mir jetzt ein menschliches Gesicht, damit du eine Orientierung hast und durch dieses menschliche Antlitz tiefer lernen kannst, wer ich bin. Jesus wird mal sagen im Johannesevangelium, und wer mich sieht, sieht den Vater. Haben Sie es kapiert? Ja, okay. Am Ende vom Johannesevangelium sagt er, Philippus, gell, zeig uns den Vater. Und Jesus sagt gewissermaßen, jetzt bin ich schon so lange bei euch, gell, Philippus. Und, gell, wer mich sieht, sieht den Vater. Wer mich sieht, sieht die große, alles umgreifende Wirklichkeit. Dass die, und das ist auch nochmal was in Jesus gewissermaßen einzigartig zum Vorschein kommt. Dass dieser Gott, der die alles umgreifende Wirklichkeit ist, in die wir in eine Art von Unmittelbarkeit hineinfinden können, dass er die Vater nennt. Und wir haben wenigstens an drei Stellen im Neuen Testament auch nochmal die Originalsprache Jesu übermittelt. Also im Griechischen ist Vater und. Aber wir haben auch zum Beispiel, als Jesus im Markus-Evangelium am Ölberg betet, Abba, Papa. Also sie spüren die tiefste, die Jünger spüren, was für eine Unmittelbarkeit er zum Vater hat. Und wenn ich die nächsten Male dann so über das Vaterunser sprechen mag, dann die Jünger sind alle schon betende Menschen, gell? Wie der betende Katholik oder evangelische Christ oder Orthodoxe, der in Kirche geht. Aber sie sehen ihn, worin sehen sie ihn? In seiner Unmittelbarkeit zum Vater. Und sie sagen, Herr, lehre uns beten. Und was bringt er ihnen dann bei? Vater unser im Himmel. Und wenn Sie das Evangelium mal anschauen, im Alten Testament zunächst, kommt Gott als Vater Israels sporadisch vor. Nicht so oft. Ja? Und dann auf den Einzelnen hinbezogen kommt er mal vor, eine Prophetenaussage vom Nathan auf den David hin, auf den Messias-König, Messias-artigen König. Er wird für mich Sohn sein, ich werde für ihn Vater sein. Aber es ist sehr selten. Bei Jeremia, dem großen Propheten, kommt es auch noch mal so ein bisschen. Aber der einzelne Mensch, der Gott als seinen Vater bezeichnet, ist im Alten Testament sehr sporadisch. Manchmal kommt dann sowas wie ein Vater ist Gott für sein Volk oder sowas. Ja? Aber sehr sporadisch. Und sobald wir das Neue Testament aufschlagen, kommt bei den Synoptikern viel häufiger das Wort Vater. Schon gleich in der Bergpredigt, gell? Also wenn ihr fastet oder wenn ihr betet, geht in die Kammer, gell? Jetzt muss keiner sehen, ihr und der Vater wird euch sehen. Gell? Es kommt sehr schnell und auch es wird sehr schnell deutlich, dass Jesus einen Vater hat. Auch in der Lehre des Vaterunsers und in anderen Stellen oder am Ölberg, wie ich gerade gesagt habe. Aber wenn ihr dann weiter lest und das Johannesevangelium liest, dann kommt noch, wenn man das auf das hin liest, was ich gesagt habe mit Unmittelbarkeit, kommt es noch viel deutlicher. Da kommt sowas wie innige Nähe. Ja, der Jesus sagt zum Beispiel, dass er durch den Vater lebt, dass er nichts tut, was er nicht den Vater tun sieht. Dass der Vater in ihm ist und er im Vater ist. Ja. Also das Johannesevangelium ist voll von diesen Bezeugungen, dass der Vater ganz in ihm da ist und dass seine Sehnsucht ist, dass wir ein Verhältnis zum Vater kriegen. dass wir in das Reich des Vaters eintreten. Er will uns zurücklieben in die Gottesfamilie. Ja, das ist, ich sage das immer wieder, wenn der Pfarrer in der Kirche sagt, Schwestern und Brüder, ist es nicht einfach nur frommes Gebrabbel. Das bezieht sich auf eine Wirklichkeit, dass wir einen Vater haben, dass wir in dieser Welt, die so fremd scheint manchmal, dass sie trotz allem vom Vater umarmt und gehalten ist und wir darin vom Vater gehalten sind. Und in diese Unmittelbarkeit der Erfahrung oder des Glaubens will er uns hineinführen, will er uns hineinlieben, will er uns die Sünde nehmen, weil die Sünde ist, die Ursünde ist zu glauben, es gibt kein Gott. Ich muss hier selber schauen, dass ich durchkomme. Das ist die Ursünde. Nein, der ist da, der umarmt dich durch die Wirklichkeit und diese große Wirklichkeit heißt Vater und da will er dich zurückhaben, hineinlieben, dass du kapierst, wir sind Kinder Gottes, wir haben einen Vater. Das habe ich vorhin schon gesagt, die Erfahrung Jesu des Antlitzes Gottes. Wer mich gesehen hat, hat den Vater gesehen. Ich habe vorhin angefangen von meiner Schwester und meiner Mama und von dem Baby. Der eine Jesus, ja, der vor aller Zeit beim Vater ist, der das Baby von Bethlehem ist, das kein Wort sprechen kann und trotzdem der ewige Logos ist. Der erwachsene Mann, der anfängt zu predigen, der sofort Widerstand hat. Ich weiß nicht, ob ihr, wenn ihr in der Messe seid, in diesen Werktagen, haben wir jetzt das Markus-Evangelium angefangen. Heute steht schon drin, gell, heilt er einen am Sabbat und schon wollen sie ihn töten. Ja. Sofort der Widerstand. Das ist eine andere Welt und eine andere Wirklichkeit. Aber der eine, das Baby von Bethlehem, der Künder des Reiches Gottes. Jesus sagt immer, das Reich meines Vaters. Gell? Also das ist das Reich, wo Vergebung herrscht, wo Liebe herrscht, wo wir umarmt sind von der Wirklichkeit, wo wir alle Möglichkeit, alles Recht haben, im Frieden zu sein. Und zwar immer auch trotz allem und mitten in allem. Ja, Herr Bischof, ich bin so krank oder gerade ist jemand gestorben, der mir nahe ist. Und ja, der Vater hat die Welt in der Hand und dich auch. Und er liebt dich und du bist daheim. Ja. Was auch passieren mag, wir sind zu Hause. Immer das eine Antlitz, der Leidende und Gekreuzigte. Der Schönste von allen Menschen, der Leidende und Gekreuzigte. Warum ist es der Schönste von allen Menschen? Ja, weil nirgendwo herrlicher seine Liebe zum Ausdruck kommt, die er radikal ausgegossen hat, sich verschenkt hat. Ist derselbe. Der Auferstandene, der Geistsendende, der wiederkommende Richter. Immer das eine Antlitz. Ja, wenn wir lernen, mit ihm zu gehen, ihn zu bitten, seine Texte zu lesen, seine Offenbarung zu lesen. Herr, lass mich hineinfinden in die Nähe zu dir. Lass mich in den Frieden finden, den du gibst. Also, gehet hin in Frieden, sagt der Priester am Ende der Messe. Ja, weil ihr hinein, wieder neu hineingenommen seid in sein Wort, in seine Gegenwart und dann gesandt seid, dass wir den Menschen zeigen, was der Friede ist. Weil wir einen Vater haben. Also immer das eine Antlitz und der Hebräerbrief sagt das schöne Wort, er ist dasselbe, gestern, heute und in Ewigkeit. Und an Jesu geschichtlichen Stationen und an der Erwartung seiner Wiederkunft können wir verstehen, lernen, wer und wie der Vater ist. Gell? Fragt euch, gell? Auch Jesus ist die Tür, gell? Wenn ich vorhin gesagt habe, durch das Äußere finden wir ins Innere auch des Vaters. Ich bin die Tür. Wer mich sieht, sieht den Vater. Durch ihn kommen wir nahe zu Gott. Und jetzt, ich möchte, dass in mir die Sehnsucht wach bleibt. Wenn er morgen wiederkäme, dass ich nicht sage, ja, was willst jetzt du eigentlich, gell? Mit dir habe ich noch gar nicht gerechnet. sondern dass ich sage, endlich bist du da, Herr. Endlich, gell, geht's, yes. Going home und der ganze Saustall, den es gibt in der Welt, wird jetzt endlich aufgeräumt. Und wir sind daheim, endgültig daheim, beim Vater, mit ihm. Bei ihm sind wir, und das ist mir auch nochmal ganz wichtig, gell? Es gibt im christlichen Glauben ein Angekommensein. Ein Angekommensein. Ja? Ich habe viel Philosophie studiert und ich war auch echt einmal weit weg und habe mich für Buddhismus interessiert und bin nach Indien gefahren und habe allen möglichen Zeug ver... Und dann irgendwann kapierst du, Es kann nichts Größeres als Jesus geben. Und niemand anders macht die Tür auf. Niemand anders macht die Tür auf zum Vater. Sagt nicht der Oster. Steht im Johannesevangelium. Niemand kommt zum Vater, außer durch mich. Nehmen wir das Angebot an, gehen wir mit ihm zum Vater. Es hat natürlich was zu tun, meine Lieben, mit meiner inneren Verfassung auch. Wie antworte ich auf die Liebe des Vaters? Gell? Habe ich ein Herz, das sieht, dass er die Wirklichkeit umarmen will? Habe ich ein Herz, das sich vergeben lässt, das weiß, dass es getragen ist vom Vater, das sich tragen lassen will, deswegen auch demütig ist und weiß, dass die wichtigsten Dinge, die wir im Leben haben, nur von ihm sind und nicht aus eigener Kraft. Die wichtigsten Dinge, die wir haben, sind von ihm. Deswegen üben wir Beziehungspflege, lassen wir uns sein Wort geben, lassen wir uns in Gemeinschaft mitnehmen zu ihm. Bitten wir ihn, dass er immer neu unser Herz öffnet, dass wir in eine vermittelte, tiefere Unmittelbarkeit kommen können, weil er uns trägt. Das Geheimnis des Betens ist, in dieser Unmittelbarkeit wachsen dürfen. Ja. Da lässt er uns manchmal auch los und lässt uns manchmal auch nichts spüren, manchmal auch über längere Zeiten. Aber das tut er dann, damit wir der Versuchung widerstehen, aus ihm einen Besitz zu machen. Aber er will uns im Vertrauen tragen. Er will auch, dass wir im Gebet erwachsen werden. Okay? Dass man uns ansieht, dass wir seine Kinder sind und für sein Reich kämpfen. Selig, die ein reines Herz haben. Sie werden Gott schauen. Vielleicht versteht man den Satz ein bisschen besser nach dem, was ich versucht habe zu sagen über vermittelte Unmittelbarkeit. Danke für eure Aufmerksamkeit.
1: Wir danken am Bischof Stefan Oster für den sorgfältigen und hilfreichen Vortrag. Er zeigt uns Weg auf, wie wir das Vaterunser tiefer verstehen und im Glauben wachsen können. Liebe Zuhörer und Zuhörerinnen, nehmen wir den Gedanken mit und lassen wir uns im Gebet vom Vaterunser führen. Für Radio Gloria, Gabi Kuhn, Gottes

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1: Schwestern und Brüder, wir dürfen an diesem ehrenwerten Tag, der 13. Mai, das Geburtstagsfest von Radio Gloria feiern. Ich möchte ein paar Gedanken Ihnen mit auf den Weg geben, die mir so in den vergangenen Tagen durch den Sinn gekommen sind. Ich habe die Überschrift meiner Gedanken oder der Predigt folgendes gegeben: Wort, das nicht leer zurückkehrt. Und da können wir darüber sinnieren, über Sinn und Sendung eines christlichen Radios im Angesicht einer säkulärer Zeit. Im Jesaja-Brief, da heißt es, wie der Regen und der Schnee vom Himmel fällt und nicht dorthin zurückkehrt, sondern die Erde tränkt, so wird es auch mit dem Wort sein, das meinen Mund verlässt. Es sind 18 Jahre und das ist kein kleines Jubiläum. In unserem Kulturkreis bedeutet diese Zahl 18 etwas auch ganz anderes, nämlich es ist die Volljährigkeit. Es ist gesagt, die Mündigkeit, die Eigenverantwortung, die Reife. Ein Mensch, der 18 wird, tritt nicht mehr als Kind in die Welt, sondern als jemand, der selbst Antwort geben muss für das, was er tut und wer er ist. Und vielleicht dürfen wir an diesem Geburtstag Radio Gloria genau diese Frage stellen. Wer bist du eigentlich? Und warum bist du hier? Ein Radiosender tut etwas Elementares. Er sendet aus. Jeden Tag, jede Stunde gehen Worte, Gebete, Musik, Gedanken in den Äther hinaus, in die Wohnzimmer, die Autos, die Küchen, die Krankenzimmer der Menschen. In eine Welt, die man zu Recht eine säkulare nennt. Wir leben in einem Zeitalter, in dem Glaube nur noch eine Option unter vielen ist. Nicht mehr selbstverständlich, nicht mehr unhinterfragt. Und genau hier liegt die Herausforderung und zugleich die Chance. Romano Guardini hat einmal formuliert, dass der christliche Glaube nicht Anpassung bedeutet, sondern die Kontrastgesellschaft. Nicht aggressiver Widerspruch, aber bewusstes Anderssein. Und dazu gehört auch ein christlicher Radiosender. In einer säkularen Zeit ist genau das eine andere Stimme. Nicht lauter, nicht aggressiver, aber anders gestimmt. Tiefer vielleicht, langsamer, auf eine Ewigkeit hin ausgerichtet, die die Kurzatmigkeit unserer Tage übersteigt. Und Hans-Jörg von Balthasar hat auch immer wieder darauf bestanden, erste Annäherung an das Geheimnis Gottes, dass das nicht durch Argumente geschieht, sondern alleine durch die Schönheit. Das Schöne, die Musik, das Wort, die Stille, das öffnet uns Türen, die dem Begriff verschlossen bleiben. Wenn also Radio Gloria ein Lied spielt, das einen Menschen in seiner tiefsten Einsamkeit trifft, wenn ein Gedanke aus einer Predigt plötzlich eine Wunde heilt, die lange brannte, dann ist das keine Sentimentalität. Das ist Theologie. Das ist die ästhetische Gnade am Werk. 18 Jahre christliches Radio bedeutet auch 18 Jahre Treue. Treue gegen den Zeitgeist, der immer schneller, immer lauter, immer kurzlebiger wird. In einer Welt der Streams, der Algorithmen, der 10 Sekunden langen Aufmerksamkeitsspannen hat Radio Gloria beharrlich gesagt. Es gibt auch das andere. Es gibt das Gebet am Morgen, die Vesper am Abend, das Nachdenken über ein Wort der Schrift, die Stille, in die Gott spricht. Reinhold Schneider, der Dichter des christlichen Widerstands, hat geschrieben, allein den Betern kann es noch gelingen, dem Abgrund diese Erde zu entreißen. Vielleicht sind die Beter von Radio Gloria die Moderatorinnen und Moderatoren, die Theologen, die Musiker, die Hörerinnen und Hörer, vielleicht sind sie genau diese Menschen, die jetzt zuhören. Menschen, die gegen das Vergessene beten, singen, reden. Denn das Geheimnis schlussendlich eines christlichen Radios, das liegt nicht in seinen Einschaltquoten. Es liegt in dem, was wir mit Edith Stein verborgenes Wirken nennen können. Der Hörer, der sich nie meldet, aber jeden Morgen zuhört. Die alte Frau, die allein in ihrer Wohnung sitzt und zum ersten Mal seit Jahren das Gloria hört und denkt, ich bin nicht vergessen. Oder der junge Mann, der zufällig einschaltet und in einem Satz etwas findet, das er sein Leben lang gesucht hat. Das sind Momente, und diese Momente sind nicht messbar, aber sie sind real und sie sind heilig. 18 Jahre Radio Gloria, das ist eine Geschichte des Aufbruchs, der Treue, aber auch der Hoffnung. Und ein christliches Radio in einer säkularen Zeit ist genau ein solcher Ort der Hoffnung. Ein Ort, an dem die Stimme nicht verstummt, auch wenn die Welt lärmt. Ein Ort, an dem Gott noch sprechen darf. Möge also das Wort, das ihr aussendet, niemals leer zurückgehen. 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Also, herzlichen Dank und ad multos annos Radio Gloria. Amen. Der Herr sei mit euch und mit deinem Geiste. Gott, der allmächtige Vater, segne euch durch den Erlöser der Welt, unseren Herrn Jesus Christus, den Sohn der jungfräulichen Mutter Maria. Amen. Sie hat den Urheber des Lebens geboren, ihre mütterliche Fürsprache erwirke euch Gottes Hilfe. Amen. Euch und allen, die auf ihre Fürsprache vertrauen, schenke Gott die wahre Freude und den ewigen Lohn. Amen. Und das gewähre euch der dreieinige Gott, der Vater, der Sohn und der Heilige Geist. Amen. Geht hin und bringet Frieden. Dank sei Gott dem Herrn. Halleluja, Halleluja.
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Ihr jungen Menschen, Licht der Welt, auf der Suche nach dem echten Sinn, ihr seid mehr. Als was ihr leistet, mehr als was ihr erreicht, mehr als was ihr besitzt.

euch, liebe Jugendliche. Lasst euch nicht verführen. Habt keine Angst. Macht euch frei. Gottes Liebe umfängt euch.

der Herr nimmt sich unsere Schwachheit an. Ihr jungen Menschen, Licht der Welt, seid nicht zaghaft. Jesus Christus ist eure Kraft.

Mut. Sich selbst in Liebe zu verschenken für die Welt und ihre Menschen.

0: 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Wenn wir als erstes unsere Bitte im Gebet zum himmlischen Vater tragen, denn er ist der Spender von allem Guten.
1: Im Namen des Vaters und des Sohnes und des Heiligen Geistes. Amen. Amen. Himmlischer Vater, wir stehen vor dir und danken dir, dass du, Radio Gloria, in deiner Vorsehung vor mehr als 20 Jahren zu diesem Dienst berufen und bis heute mit deinem Segen begleitet, gestärkt und genährt hast. Wir bitten dich, begleite Radio Gloria auch weiterhin als Leuchtturm, damit Radio Gloria deine Frohbotschaft hinausstrahlen und Orientierung in dieser glaubensferner Zeit schenken kann.
2: Himmlischer Vater, das Radio Gloria-Team hast du berufen, Mitarbeiter an deinem Heilswerk auf Radiowelle zu sein. Wir bitten dich, stärke Radio Gloria in seinem treuen Dienst und belohne sein selbstloses Wirken mit deinem reichen Segen und schenke uns Hörern offene Herzen und Hände für den Anruf Gottes.
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0: 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Amen.
1: Im Namen des Vaters und des Sohnes und des Heiligen Geistes. Amen. Gelobt sei Jesus Christus.
0: In Ewigkeit. Amen.
1: Maria mit dem Kinde lieb,
0: uns allen deinen Segen gib.
1: Amen.

15. Mai, die heilige Sophie. Weil sich der Festtag der heiligen Sophie an die der Eisheiligen anschließt, bekam sie im Volksmund den Namen Kalte Sophie oder Eisfrau. Dargestellt wird sie als Mutter mit drei Kindern, eine Palme und Buch tragend, auch mit Rutenbündel, Trog und Beil neben sich wegen ihres Martyriums. Sie ist Patronin der Witwen. Noch zu Gallus Zeiten hatte sie ihr Fest am 30. April, heute wird sie am 15. Mai gefeiert. Man kann wohl sagen, dass die Gestalt dieser Heiligen mehr eine allegorische Figur als eine geschichtliche Persönlichkeit ist. Wie ihr Name sagt, ist sie zur Personifikation des Begriffs der Weisheit geworden. Ihre Verehrung reicht weit in die christliche Frühzeit zurück. Ihr Name findet sich in der Calixtus-Katakombe an der Via Appia in Rom, wie auch unter der Kirche San Pancratio an der Via Aurelia, hier in Verbindung mit ihren drei Töchtern, deren Namen aber nicht genannt sind. Die große Verehrung, die man der heiligen Sophie entgegenbrachte, drängte auch nach einer Namengebung für ihre drei Töchter, für die, die mit der Weisheit verbundenen christlichen Tugenden Fides, Spes und Caritas, zu Deutsch Glaube, Hoffnung, Liebe, maßgeblich wurden. Auch die berühmte Kirche Hagia Sophia in Konstantinopel ist der heiligen Weisheit geweiht. Die Leidensgeschichte der frühchristlichen Witwe und Märtyrerin, mit der sie identifiziert wird, ist rein legendär. Diese soll eine vornehme Christin aus Mailand gewesen sein, die nach dem Tode ihres Gatten nach Rom kam, um dort des Martyriums teilhaftig zu werden. Das geschah unter der Regierungszeit Kaiser Hadrians. Ihr Verlangen, für Christus zu leiden und zu sterben, ging in Erfüllung. Die Mutter nebst ihren Töchtern wurde als Christin angeklagt und nach Erduldung vieler Qualen hingerichtet. Eine andere Überlieferung berichtet, die heilige Sophia sei eine Jungfrau gewesen und zusammen mit der heiligen Quirilla in den diokletianischen Thermen ergriffen und nach unbeirrbarem Festhalten am christlichen Glauben getötet worden. Reliquien der heiligen Sophia werden zu San Martino al Monte und in der Peterskirche zu Rom verehrt. Ihr Kult wurde in Deutschland durch Berichte gefördert, wonach ihre Gebeine im 8. Jahrhundert nach dem Frauenkloster Eschau bei Straßburg im Elsass übertragen wurden.

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3: Die Novene, von lateinisch novem, neun, ist eine Gebetsform, bei der bestimmte Gebete an neun aufeinanderfolgenden Tagen vor Gott getragen werden. Sie bestehen aus täglich wechselnden Impulsen und aus wechselnden und gleichbleibenden Gebeten. Novenen dienen der inneren Vorbereitung auf wichtige Festtage und Ereignisse, um sich Gottes Wirken in besonderer Weise zu öffnen oder dieses zu erbitten. Komm herab, o Heiliger Geist, betet die Kirche 9 Tage lang von Christi Himmelfahrt bis Pfingsten. Der Ursprung der Pfingstnovene liegt im neuntägigen Gebet der Apostel, der Jünger Jesu mit Maria, um den Heiligen Geist nach der Himmelfahrt Jesu im Abendmahlsaal, wie die Apostelgeschichte schreibt. Sie alle verharrten dort einmütig im Gebet. Als Folge dieses Gebets kam am Pfingsttag der Heilige Geist über sie. Der Heilige Geist ist die Seele der Kirche. Durch ihn besteht sie und erneuert sich. In diesem Anliegen der Erneuerung trug bereits Papst Leo XIII. Vor gut 100 Jahren die Pfingstnovene als Gebet zum Heiligen Geist der ganzen Kirche auf.
4: Gemäß der Weisung Jesu vor dem ersten Pfingsttag betet sie um die Ausgießung seines Geistes auch in unserer Zeit. Viele der schönen Gesänge und Gebete, die früher in der Woche nach Pfingsten standen, hat man in die sogenannte Pfingstnovene in den Tagen zwischen Christi Himmelfahrt und Pfingsten übernommen. Natürlich intensiviert das Fest der Ausgießung des Geistes auf die Jünger Jesu diesen Ruf um das Kommen des Heiligen Geistes noch einmal. Veni Sancte, Veni Creator Spiritus, komm Schöpfergeist, erneuere das Antlitz der Erde. Natürlich soll nach dem Fest der Ausgießung des Geistes auf die Jünger Jesu dieser Ruf um das Kommen des Heiligen Geistes nicht verstummen. Und wie in einem Pfingstgottesdienst praktiziert, soll der Gottesgeist auch hineingerufen werden in unser ganz persönliches Leben.
5: In meine Fragen und Zweifel.
6: Komm, Heiliger Geist.
5: In meine Sorgen und Ängste.
6: Komm, Heiliger Geist.
5: In meine Wünsche und Pläne.
6: Komm, Heiliger Geist.
5: In meine Trauer um einen geliebten Menschen.
6: Komm, Heiliger Geist.
5: In meine inneren und äußeren Verletzungen.
6: Komm, Heiliger Geist.
5: In meine Sehnsucht nach Frieden.
6: Komm, Heiliger Geist.
5: In meinen Widerwillen gegen Terror und Gewalt.
6: Komm, Heiliger Geist.
5: In mein Lachen und in mein Weinen.
6: Komm,
5: in mein Arbeiten und in mein Ausruhen.
6: Komm, Heiliger Geist.
5: In meine tiefste Sehnsucht.

Wenn Sie immer wieder einmal im Gesangbuch die tiefen Texte unserer Gesänge zum Heiligen Geist meditieren, werden Sie feststellen, dass es teilweise Anrufungen sind, die an den Gottesgeist gerichtet werden. Komm, Tröster, komm, o du glückselig Licht, komm, der alle Armen liebt, komm, allgewaltig heilger Hauch, erleuchte unser blind Gesicht. Nimm von uns, was von dir uns trennt, die Macht des Bösen banne weit. Ebenso wird aber auch sein Wesen beschrieben. Dich sendet Gottes Allmacht aus. Der Gaben Vielfalt teilst du aus. Wenn du nicht wirkst, vergehen wir. Du Lebensbrunnen, Licht,

O komm, erfüll uns bis zum Grund und bleib in uns, o Heiliger Geist. Den Betenden du nahe bist, in dir teilt Gott sich selber mit. Du dringst durch unser ganzes Sein, entfachst in uns des Lebens Glut. Der Gabenvielfalt teilst du aus und waltest schaffend fort und fort. Du kommst, wie uns verheißen ist, tust uns den Mund zum Zeugnis auf. Einen anders gearteten Zugang zum Sanctus Spiritus als über die Betrachtung seiner Gaben bietet die Anschauung und Meditation seines Wirkens, in dem sich sein Wesen offenbart. Auch wenn wir wissen, die dritte göttliche Person, der Heilige Geist, ist die Liebe des dreifaltigen Gottes in Person, so möchten wir das doch noch weiter und tiefer ausloten. Wenn wir uns darauf einlassen, anhand der Aussagen des ältesten, in der liturgischen Tradition der Kirche erhaltenen Hymnus zum Heiligen Geist, dem Veni Creator Spiritus, und gewissermaßen als Interpretation dazu die Anrufungen der nur wenig jüngeren Pfingstsequenz Veni Sancte Spiritus. Die verschiedenen vorhandenen Übertragungen in unsere Sprache und auch mannigfache Gedanken zu diesen Aussagen vergrößern dabei das Spektrum der Betrachtung noch.

Veni Creator Spiritus, Mentes Duorum Visita. Diese erste Aufforderung zum Kommen des Heiligen Geistes, die Bitte um seinen Besuch, enthält die Benennung Creator Spiritus, die wir als Übertragung in das Wort Schöpfergeist kennen. Ja, durch ihn wirkt das allmächtige Wort des dreifaltigen Gottes, das bei der Erschaffung der Welt über dem Chaos schwebte und beim Schöpferischen es werde, allem zum Sein verhalf. Die Übertragungen der ersten Strophe des Hymnus zum Heiligen Geist benennen dies mit »Du heiliger Geist der Leben schafft« oder mit »Du allgewaltig heiliger Hauch, der alle Kreatur belebt«. Dieser Odem Gottes ist also die immerfort wirkende Schöpferkraft im Zentrum allen Seins, ohne den nichts ist, was ist. Du mächtiger Hauch, unerschaffene Glut, singen wir im Lied, nun bitten wir den Heiligen Geist und meinen damit auch jenes, was das hebräische Wort Ruach im Element der Luft zugleich in seinen beiden Erscheinungsformen, Wind und Atem, bezeichnet. Der Sturm und der sanfte, lebengebende Hauch, die wilde, ungebändigte, Meere aufwühlende Kraft und zugleich das zarte, unsichtbare Lebensprinzip, ohne das kein Mensch ins Dasein treten und in ihm bleiben kann. Sein Wirken betrifft selbstverständlich nicht nur die erschaffene Materie, sondern ebenso die unsterbliche Seele des Menschen. So sagt es uns der Glaube und die Erfahrung der Kirche. Das Leben der Seele, das wir in der Taufe empfangen, ist genauso sein Werk, wie die Früchte des Geistes seine Gnadengaben sind. Deshalb spricht die Kirche in ihren Gebeten und Gesängen in immer neuen Bildern vom Geist, der Leben schafft, der Kraft schenkt und zum Guten hilft. Vom Geist, der Einsicht und Weisheit schenkt und in die Wahrheit führt, der Trost spendet und selbst die Glut der Liebe ist. Den einen bestürmt der Geist mit mächtigem Drängen, einen anderen lässt er im Innersten erschauern durch kaum wahrnehmbaren, zarten Anhauch. Unwiderstehlich lockt und zieht und wirbt er mit sanfter Stimme und kann dann den Menschen mit Macht auf die Spur ins Licht reißen. Der Prophet Elia erfährt die Macht des Geistes nach Sturm und Krieg und Kampf, nach Verfolgung und Todesfurcht im Säuseln des Windes. Ein sanftes Wehen, das ihn seinen Kopf ehrfürchtig verhüllen

und Gott entgegentreten lässt. Die Apostel machen eine völlig andere Erfahrung. Sie sitzen ängstlich versteckt im Verborgenen, verzagt und ohne Mut. Zu ihnen kommt der Geist im entflammenden Feuer, stürmt ihre Zaghaftigkeit hinweg und befähigt sie, das Wort des auferstandenen Herrn zu verkünden. So lautet unsere Bitte: Dein Schöpferwort rief uns zum Sein, nun hauch uns Gottes Odem ein. Imple superna gratia, que tu creasti pectora. Das Bild Jesu vom Geist, der weht, wo er will, charakterisiert diesen Geist auch als heiligen Unruhestifter. Auch wenn die Pfingstsequenz ihn beschreibt als einen Tröster, der in der Unrast Ruhe schenkt, so gilt doch auch: Dich sendet Gottes Allmacht aus im Feuer und in Sturmesbraus. Neue schöpferische Lösungen für drängende Probleme sind eine Spezialität des Heiligen Geistes. Wir wissen, wenn du nicht wirkst, vergehen wir. Der Geist des Herrn durchweht die Welt, gewaltig und unbändig. Wohin sein Feueratem fällt, wird Gottes Reich lebendig. Fons vivus ignis caritas, du Lebensbrunn, Licht, Lieb und Glut, entfachst in uns des Lebens Glut, Geist des Herrn, der in uns lebt und schafft. Geist des Herrn, gib du uns neuen Mut. Berührt er uns und öffnen wir uns diesen werbenden Windhauch, beginnt ein neues Leben der schon und noch nicht gestillten Sehnsucht. Komm, wahres Licht, komm, ewiges Leben, komm, verborgenes Mysterium, komm, namenlose Köstlichkeit, komm, Unaussprechlichkeit, komm, immerwährende Erhebung, komm, abendloses Leuchten, komm, ersehnt von allen, die nach Erlösung dürsten, komm, der toten Auferstehung, komm, Mächtiger. Mit bloßem Wink erschaffst du immerwährend alles, verwandelst es und wechselst es. Komm, gänzlich unschaubar, unberührbar, unantastbar. Diese alten und hochpoetischen Jubelworte Simeons des neuen Theologen aus dem 11. Jahrhundert vermitteln vielleicht eine leise Ahnung von der Geisterfahrung, die ihr Verfasser erleben dürfte. Uns gegeben, uns geschenkt, tiefer als alle Tiefe in uns ist sie hineingesenkt, diese namenlose Köstlichkeit, dieses abendlose Leuchten, ist der Mächtige, der durch seinen bloßen Wink alles immerwährend neu erschafft, verwandelt und heiligt. Er ist es, der uns lenkt und leitet, der unsere schwache, ja oft jämmerliche Glaubenskraft anfeuert, stärkt und neu begeistert. Du stille Macht, du verborgene Kraft.

tus Septiformis munere. O Schatz, der siebenfältig ziert, o Finger Gottes, der uns führt. Gegeben wird, damit weitergeschenkt werden kann. In Kurzform könnte man darum die Spiritualität des Geistes auch Spiritualität des Empfangens, Gebens und Wiederempfangens heißen. Schlicht und sehr tief bringt es ein modernes Gedicht zur Sprache, das zu den schönsten neuen Hymnen im Stundenbuch für die Fasten- und Osterzeit gehört. Geist des Vaters und des Sohnes Jesu Christ, der das All erhält. Gieß dich aus und als ein Zeichen, dass du bist, überkomm die Welt. Deine Ankunft wird die Wirren wieder klären, wenn sie uns befällt. Geist der Wahrheit, wandle uns in unseres Herrn Offenbarungszelt. Entflamme Sinne und Gemüt, dass Liebe unser Herz durchglüht und unser schwaches Fleisch und Blut in deiner Kraft das Gute tut. Erleuchte unser blind Gesicht, nimm von uns, was von dir uns trennt. Die Macht des Bösen banne weit. Lass uns Gott erkennen und Vater nennen und von Christus uns nimmermehr trennen. Solches Beten im Heiligen Geist heißt, das ganze Leben heiligen lassen zu wollen durch Gott, der durch seinen Geist in mir wohnt. Doch ich muss ihn fragen, muss mich ihm aussetzen, muss ihm erlauben, in mir zu wohnen, zu wirken, zu sein.

Das daraus erwachsende Vertrauen in seine Führung mit der unbeirrten Zuversicht, dass dieser dann undurchsichtige Situationen auch klären wird, schafft Raum für eine große Freiheit. Eine Freiheit, die durch die immer wieder neu und vertieft getroffene Entscheidung heranwächst, sich immer und überall und so konkret und radikal wie möglich dieser Führung zu überlassen.

Herabkommen, das Dunkle erhellen, die Herzen erfreuen, Abkühlung bringen, Licht und Heilung schenken, Erstarrtes lösen, Dürres tränken, Krankes heilen, alle auf den rechten Weg bringen. Die Bilder, die vor allem das Veni Sancte Spiritus in uns wachruft, sind wie eine frische Brise in der Gluthitze eines Sommermittags. Wasche, was beflecket ist, tränke, was verdorret ist, was verwundet, heile du. Sein Wirken reinigt selbst alte, vereiterte Wunden, und das Herz kann heilen, denn er selbst ist die Lauge und der Balsam des Heils. Diese Strophen zu singen, sie zu beten, zu meditieren, sie in das Herz sickern zu lassen, bringt nicht nur Trost. Dein Trost, Heiliger Geist, schenkt den tiefen Frieden der Gottesfreundschaft. Diese Worte bewirken, was sie aussagen, durch die Kraft, die mit ihnen angerufen wird. Löse, was verhärtet ist, wärme, was erstarrt ist, das Verirrte lenke du. Dein heilig Wehen macht uns neu, so wird dein Friede bei uns sein, und weit muss das Verderben fliehen. Gib dem Volk, das dir vertraut, das auf deine Hilfe baut, deine Gaben zum Geleit. Lass es in der Zeit bestehen, deines Heils Vollendung sehen und der Freuden Ewigkeit. Amen.

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1: Heute mit folgenden Themen. Leo der 14. Niemand darf sich über das Recht hinwegsetzen. Bischof Feige beim Katholikentag. Demokratie braucht wirkliche Demokraten. Und Krieg in der Ukraine. Schwere Stunden in Kiew. Um dies und mehr geht es heute bei uns. Im Studio ist heute Anne Preckel. Ich heiße Sie herzlich willkommen. Niemand, keine Einzelperson und kein Staat darf sich über geltendes Recht hinwegsetzen. Das hat der Papst an diesem Freitag bei einer Audienz für Parlamentarier betont.
2: Eine wahrhaft gerechte Gesellschaft kann nur dann bestehen, wenn das Recht und nicht der Willkürwille Einzelner souverän bleibt. Das sagte er bei einer Audienz für Parlamentarier, wobei er sich auf das Kompendium der kirchlichen Soziallehre bezog. Niemand darf sich, ganz gleich welche Macht oder welchen Status er hat, jemals das Recht anmaßen, die Würde und die Rechte anderer oder ihrer Gemeinschaften zu verletzen. Die Prävention und Bekämpfung von Straftaten sei eng mit der Achtung und dem Schutz der universellen Menschenrechte verknüpft, fuhr der Papst fort. Dafür müssten nicht nur Strafverfolgungsbehörden einstehen, sondern auch die gesamte Gesellschaft, national und international. Die Worte des Papstes richteten sich an eine interparlamentarische Konferenz in Rom. Bei dem Treffen wird über die Bekämpfung von Drogenkriminalität im Bereich der OSZE beraten. Die OSZE ist die Organisation für Sicherheit und Zusammenarbeit in Europa. Leo stellte klar, dass der Vatikan Bemühungen unterstützt, dem grenzüberschreitenden Drogenhandel strafrechtlich beizukommen. Doch weil wahre Gerechtigkeit nicht allein durch Bestrafen erreicht werden kann, müssen solche Bemühungen gleichzeitig von Beharrlichkeit und Barmherzigkeit geprägte Ansätze umfassen, die auf die Resozialisierung und vollständige Wiedereingliederung von Straftätern in die Gesellschaft abzielen. Der Respekt vor der jedem Menschen innewohnenden Würde, auch derer, die Verbrechen begangen haben, schließt die Anwendung der Todesstrafe, von Folter und jeder Form grausamer oder erniedrigender Bestrafung aus. Der Papst warb für einen multidisziplinären Ansatz. Behandlung und Ausstiegsprogramme für Drogenabhängige, mehr Antidrogenaufklärung in Schulen und sozialen Medien, Zusammenarbeit von Kirche und Zivilgesellschaft im Kampf gegen Drogen. Das Unterbinden und Bekämpfen des organisierten Verbrechens ist unerlässlich für den Aufbau sicherer, gerechter und stabiler Gesellschaften. In diesem Sinn möchte ich allen Polizeibeamten und Justizmitarbeitern meinen Dank aussprechen, die im mutigen Einsatz ihr Leben geopfert oder Verletzungen davongetragen haben. Ihr Zeugnis sollte in uns Dankbarkeit, Verantwortungsbewusstsein und neue Entschlossenheit wecken. And renewed determination. Ein Beitrag von Stefan Kempis, Radio Vatikan.
1: Papst Leo hat dem koptisch-orthodoxen Patriarchen von Alexandria, Tawadros II., zum Tag der koptisch-katholischen Freundschaft einen Brief geschrieben. Darin bekennt er sich zum Miteinander der Christen und betont, dass Freundschaft für Christen kein vages Gefühl bedeutet, sondern im Herzen unseres Lebens und Glaubens steht. Die Kirchen seien dazu aufgerufen, gemeinsam die göttliche Liebe zur ganzen Menschheit zu bezeugen. Die Trennung zwischen Katholiken und Kopten führt der Papst in seinem Brief, der am Freitag publiziert wurde, auf Jahrhunderte des Missverstehens zurück. Er lobt den theologischen Dialog zwischen beiden Seiten, der seit 2003 läuft, und die dabei erstellten gemeinsamen Dokumente, die von wachsendem theologischen Verständnis zeugten. Die Bemühungen um eine sichtbare Einheit seien in einer konfliktträchtigen Welt besonders dringlich, so der Papst. Tawadros II. Ist seit 2012 geistliches Oberhaupt der altorientalischen koptisch-orthodoxen Kirche. Und wir schauen nach Deutschland zum Katholikentag in Würzburg. Der Magdeburger Bischof Gerhard Feige hat einen direkten Kontakt zu AfD-Vertretern in Sachsen-Anhalt ausgeschlossen. Im Gespräch mit Radio Vatikan in Würzburg zeigte sich Feige besorgt über Kräfte in der deutschen Gesellschaft, die Demokratie destabilisieren wollen, wie er formulierte. Eine absolute Mehrheit für die AfD bei den bevorstehenden Landtagswahlen in Sachsen-Anhalt Anfang September kann, so aktuelle Umfragen, derzeit nicht ausgeschlossen werden. Bereits jetzt kündigte die Partei durchgreifende Maßnahmen im Falle eines Wahlsieges an. Bischof Feige warnt schon lange vor der Wahl der Partei. Er sieht sie als Gefahr für freiheitliche Demokratie und auch die Religionsfreiheit. Beim Würzburger Katholikentag begründet er jetzt, warum er den Dialog mit der Partei als schwierig sieht.
3: Eine Demokratie setzt auch Demokraten voraus. Und es gibt Leute, die demokratisch gewählt worden sind in einer demokratischen Wahl, aber nicht demokratisch denken und handeln. Die Demokratie hat ein Selbstzerstörungspotenzial in sich und das kann genutzt werden. Und das ist die große Sorge, dass es Kräfte gibt in unserer Gesellschaft, die sie destabilisieren wollen. Und da ist es sehr schwierig, das Gespräch mit Vertretern einer Partei zu suchen, die dezidiert kirchenfeindlich sich verhält und agiert, so jedenfalls in Sachsen-Anhalt, die uns diffamiert, die uns lächerlich macht als Kirchen.
1: Bischof Feige versichert, er suche das Gespräch mit der Bevölkerung. Ein direkter Austausch mit AfD-Vertretern sei aber nicht möglich.
3: Wir werden und versuchen, das Gespräch mit der Bevölkerung zu suchen, auch mit Leuten, die sie eventuell wählen. Aber einen direkten Kontakt zu Vertretern dieser Partei werden wir in Sachsen-Anhalt also nicht haben. Und wir müssen sehen, wie die Wahlen ausgehen, in welcher Situation wir als Kirchen uns dann positionieren und mit welchen Problemen wir zu rechnen haben. Jedenfalls das mögliche Regierungsprogramm, was auch beschlossen ist, ist eine klare Ansage, die Kirchen zu bekämpfen.
1: Auch vor Hintergrund eigener autobiografischer Erfahrungen hat der Bischof eine klare Position, was die AfD betrifft. Der gebürtige Hallenser wuchs in der DDR auf und empfing dort auch seine Priesterweihe.
3: Ja, ich habe die Erfahrung, 40 Jahre in einem System gelebt zu haben, das quasi eine Diktatur war, kirchenfeindlich, religionsfeindlich. Und von daher, ich hätte nie damit gerechnet, dass so etwas mal wieder auf uns zukommt. Aber ich hoffe noch, wenn sich zwar die politischen Verhältnisse in unserem Bundesland ändern, wir leben ja immerhin noch in der großen Bundesrepublik Deutschland, dass das irgendwie ausgeglichen werden kann und eventuell also doch für uns noch relativ gut ausgehen kann.
1: Im Interview äußerte sich Bischof Feige in Würzburg auch zu Fragen der Ökumene. 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Der Katholikentag in Würzburg läuft also mit Gottesdiensten, Podien, Begegnungen, Ständen und vielen Veranstaltungen mitten in der Stadt. Ein Wunsch der Veranstalter war es, Kirche sichtbar zu machen. Aber gelingt das wirklich auch? Darüber habe ich mit meiner Kollegin Birgit Pottler gesprochen, die vor Ort in Würzburg unterwegs ist.
4: Ja, das gelingt tatsächlich sehr gut. Der Katholikentag, der findet eben nicht weit verstreut oder in Messehallen statt, sondern in der ganzen Innenstadt. Da ist alles sehr präsent und fußläufig gut erreichbar. Man kann von einem Programmpunkt zum nächsten gehen und begegnet unterwegs eben Menschen, bleibt an Ständen stehen, hört Musik oder nimmt Gesprächsangebote wahr. Und auch in den sozialen Medien kann der Katholikentag gut sichtbar werden. Auch daran hat man hier in der Tat gedacht. Der magentafarbene Schriftzug mit dem Motto Hab Mut, steh auf, ist exakt so vor dem Dom platziert, dass er im Hochkantformat fotografiert werden kann und alles ins Bild passt. Die meterhohen Buchstaben und die Spitzen der Domtürme. Perfekt für Insta. Kirche ist hier nicht versteckt, sondern wirklich mitten im öffentlichen Raum.
1: Zur Eröffnung war auch Bundespräsident Frank-Walter Steinmeier vor Ort. Solche Großveranstaltungen sind traditionell ja auch ein Schaulaufen der Politik. Ist das hier auch so?
4: Natürlich ist Politik hier sichtbar, zeigen sich Politiker, der Kanzler, der Ministerpräsident. Viele Politikerinnen und Politiker sind zu Gast auf Podien, besuchen Infostände und stoßen aber umgekehrt auf viel Interesse. Die Hallen sind voll. Die Veranstalter und die Personen, mit denen ich spreche, sagen mir, es ist wirklich Interesse da, auch seitens der Politik. Die Situation in der Gesellschaft ist so, dass das Interesse an einer Allianz von Kirche, Politik und Zivilgesellschaft wächst. Auch die DWK-Generalsekretärin hat das bei unserem Stand ja betont. Ich würde es also nicht nur als Schaulaufen beschreiben. Der Katholikentag ist eben auch ein Ort, an dem gesellschaftliche Fragen verhandelt werden. Was hält uns zusammen? Wie gehen wir mit Krieg, Polarisierung, sozialer Ungleichheit oder Zukunftsangst um? Und welche Rolle kann Kirche in einer demokratischen Gesellschaft spielen?
1: Wir sind nur glaubwürdig, wenn wir als Christen gemeinsam auftreten. Das ist eine Forderung, die immer häufiger von Christen verschiedener Konfessionen ausgesprochen wird. Wie empfindest du das auf dem Katholikentag?
4: Natürlich ist es ein Katholikentag, katholisch geprägt, katholisch organisiert. Aber die Ökumene ist spürbar. Vertreter anderer Konfessionen nehmen an Veranstaltungen teil. Und auch die Themen sind ja nicht konfessionell begrenzt. Frieden, Gerechtigkeit, Bewahrung der Schöpfung, Menschenwürde, Demokratie, Zusammenhalt. Der heutige Freitag ist der ökumenische Tag im Programm mit Erfahrungsaustausch und Debatten zu Ökumene im Alltag. Und auf dem Areal der Erlöserschwestern eines Frauenklosters hinter dem Dom wurde das sogenannte ökumenische Kloster für die Dauer des Katholikentags eingerichtet. Die Deutsche Ordensoberenkonferenz und evangelische Partner bieten hier Begegnung, Gebet und Gemeinschaft über Konfessionsgrenzen hinweg. Würzburg ist zwar Bischofsstadt und katholisch geprägt, aber längst keine geschlossene katholische Welt mehr. In der Stadt selbst ist nur noch etwa ein Drittel römisch-katholisch und rund die Hälfte der Bevölkerung macht gar keine Angabe zur Religion. Und gerade deshalb hat es auch Gewicht, wenn der Katholikentag hier nicht nur in Kirchenräumen stattfindet, sondern auf Plätzen, Straßen und mitten in der Stadt sichtbar ist.
1: Soweit Eindrücke vom Katholikentag in Würzburg von unserer Kollegin Birgit Pottler.
4: Herzliche Grüße aus Würzburg.
1: Übrigens, der Katholikentag läuft noch bis Sonntag. Und wir schauen in die Ukraine. Nach den schweren russischen Angriffen auf Kiew mit mindestens 24 Toten hat der apostolische Nuntius in der Ukraine, Erzbischof Fisvaldas Kulbukas, von sehr schweren Stunden für das ganze Land gesprochen. Russische Streitkräfte griffen am Donnerstag die ukrainische Hauptstadt und andere Städte mit hunderten Drohnen und Raketen an.
5: Mit besonderer Sorge äußerte sich Kulbukas über die gezielten Angriffe auf humanitäre Helfer. In Cherson sei erneut ein Fahrzeug des UN-Büros für humanitäre Hilfe getroffen worden. Es handelt sich um Fahrzeuge mit sehr klaren Kennzeichnungen. Außerdem bewegen sich diese Fahrzeuge nur, nachdem sowohl die ukrainischen als auch die russischen Behörden im Voraus informiert wurden, erklärte der Erzbischof. Deshalb sei klar, dass es sich um absichtliche Angriffe handelt. Es ist sehr besorgniserregend, wenn humanitäre Helfer mit klaren Kennzeichnungen absichtlich getroffen werden, damit die Bevölkerung keine humanitäre Hilfe erhält. Im Gespräch mit anderen in der Ukraine verbliebenen Diplomaten nehme er große Sorge wahr, sagte uns Kulbukas. Als wir diese Situation mit einigen Diplomaten besprochen haben, unterstrichen sie den Eindruck, dass dies kein gutes Zeichen ist, wenn die Bombardierungen mit einer solchen Intensität weitergehen. Vielmehr bedeutet es den Willen, den Krieg fortzusetzen, referierte der aus Litauen stammende Papstbotschafter. Besonders stark trafen die Angriffe nach den Worten des Nuntius die Stadtviertel am linken Ufer des Dnipro. Nach neuesten Angaben wurden mindestens 24 Menschen getötet, darunter 3 Kinder, und 48 Menschen trugen teils schwere Verletzungen davon. Fast die Hälfte der Stadt sei ohne Wasser geblieben, sagte der Nuntius. Für Kiew war es selbst in dem seit 4 Jahren währenden Krieg ein außergewöhnlich heftiger Angriff. Der Bürgermeister der Stadt, Vitali Klitschko, erklärte diesen Freitag zu einem Trauertag. Die Ukraine reagierte mit einem ihrer größten Drohnenangriffe auf Ziele in Russland. Nach russischen Behördenangaben kamen dabei in der Stadt Rasan 3 Menschen ums Leben. Unterdessen tauschten Russland und die Ukraine jeweils 205 Kriegsgefangene aus. Es sei der erste Schritt eines größeren Austausches von 1000 Gefangenen auf jeder Seite, teilte Präsident Wladimir Selenskyj mit. Die heimkehrenden russischen Soldaten seien auf dem Gebiet von Belarus, erklärte das Verteidigungsministerium in Moskau. Es dankte den Vereinigten Arabischen Emiraten für Vermittlungen bei der Aktion. Gudrun Seiler, Radio Vatikan.
1: Kurz vor dem Anpfiff des FIFA World Cup 2026 wächst in den mexikanischen Austragungsorten die Kritik. Während der Weltverband Milliardenumsätze erwartet, leidet die lokale Bevölkerung unter steigenden Mieten, Ressourcenknappheit und repressiven Sicherheitsmaßnahmen. Helena Raspe, Expertin beim Hilfswerk Miserior, zeichnet ein ernüchterndes Bild von den Schattenseiten des sportlichen Großereignisses und fordert einen kritischen internationalen Blick.
6: Bevor es am 11. Juni losgeht, lohnt sich auch ein Blick abseits des Spielfelds. Dorthin, wo die Vorbereitungen in Mexiko bereits jetzt den Alltag und den Ort beeinflussen, mit spürbaren Folgen. Darüber sprechen wir jetzt mit Helena Raspe von der Hilfsorganisation Miserior. Hallo.
7: Hallo.
6: Erst einmal, wer profitiert von der WM in Mexiko?
7: Viele unserer Partner vor Ort sagen ganz klar, die WM richtet sich vor allem an ein internationales Publikum. Die Tickets kosten teilweise mehrere tausend Euro und sind für die meisten Menschen wirklich unbezahlbar. Das heißt, der Fußball, der eigentlich alle verbinden soll, wird hier plötzlich zum Event für Wohlhabende und Touristen. Gleichzeitig nimmt die FIFA Milliarden ein. In Mexiko werden diese Einnahmen aber nicht versteuert. Also die großen Einnahmen fließen kaum in die lokale Bevölkerung zurück.
6: Was verändert sich gerade konkret in den Städten?
7: Rund um die Austragungsorte wurde und wird massiv gebaut und umgestaltet. Es sind Hotels, Einkaufszentren und neue Verkehrsprojekte entstanden, oft gezielt für Gäste aus dem Ausland. Gleichzeitig fehlt aber Geld für bezahlbaren Wohnraum oder eine stabile Wasserversorgung für die eigene Bevölkerung. Und gerade in Mexiko-Stadt ist Wasser jetzt schon knapp und viele haben eben auch Angst, dass sich das weiter verschärft. Das heißt, diese Investitionen gehen oft an den Bedürfnissen der Menschen vorbei.
6: Wie spüren die Menschen die Vorbereitungen auf die WM im Alltag?
7: Viele erleben steigende Mieten und merken, dass ihre Viertel sich stark verändern. Wohnungen werden vermehrt an Touristen vermietet, zum Beispiel über Plattformen wie Airbnb. Also Menschen werden verdrängt, weil sie sich ihre Gegend nicht mehr leisten können. Dazu kommen Berichte, dass Obdachlose, dass Indigene, dass Migranten gewaltsam aus dem öffentlichen Raum verdrängt werden. Das kann man fast schon als sozialen Säuberungsprozess beschreiben, obwohl viele ihren Lebensunterhalt eben auch mit dem Straßenhandel bestreiten müssen.
6: Gibt es auch Hoffnung auf positive Effekte der WM in Mexiko?
7: Ja, natürlich freuen sich viele Fans, dass Mexiko die WM mit ausrichten darf. Und einige hoffen auch darauf, dass diese Infrastrukturprojekte irgendwie langfristig bleiben und den Menschen zugutekommen. Aber für uns, muss man sagen, gibt es vor allem auch die Hoffnung, dass der internationale Blick auf die WM auch Druck für politische Veränderungen erzeugt. Denn die WM bringt dem Land vor allem eines: Aufmerksamkeit. Und am Ende bleibt tatsächlich die Frage, wer profitiert wirklich von dem Turnier und wer zahlt dafür den Preis?
6: Helena Raspe von der Hilfsorganisation Miserior, vielen Dank.
7: Danke auch.
6: Für Radio Vatikan, Mario Galgano.
1: Das war's von unserer Seite. Wir wünschen Ihnen ein schönes Wochenende und dann auch einen gesegneten Sonntag. Das Team von Radio Vatikan verabschiedet sich an dieser Stelle sehr herzlich von Ihnen. Alles Gute und bis zum nächsten Mal. 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Laudetur Jesus Christus.

Sie haben eingeschaltet bei Radio Gloria, liebe Zuhörerinnen und Zuhörer. Heute am Freitag, der 15. Mai. Mein Name ist Peter Galliker, ich darf Sie heute am Mikrofon begleiten. Die Kirche begeht heute Freitag in der 6. Osterwoche und gedenkt der heiligen Sophie, auch der kalten Sophie genannt, weil sie eben zu den Eisheiligen gehört. Und wenn man rausschaut, dann passt auch die kalte Sophie gerade zum heutigen Tag. 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Mit Dankbarkeit blicken wir auf 18 Jahre Radio Gloria zurück. 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Mai 2008 dürfen wir unsere Zuhörerschaft auf ihrem Glaubensweg begleiten, ihnen Glauben, Hoffnung und Liebe vermitteln. 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Ich danke Ihnen fürs Zuhören, wünsche Ihnen und Ihren Lieben frohe, gesegnete Stunden hier im Programm von Radio Gloria und besonders natürlich jetzt im Marienmonat Mai, der Schutz und Segen unserer Fatima, Mutter Gottes. Herzliche Grüße
aus dem Studio wünscht Ihnen Peter Galliker. Musik

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1: Ganz herzlich willkommen, liebe Hörerinnen und Hörer, zur Evangeliumsbetrachtung. Der Text ist aus dem Johannesevangelium, das Kapitel 16, der Vers 20 bis 23. In jener Zeit sprach Jesus zu seinen Jüngern: Amen, Amen, ich sage euch, ihr werdet weinen und klagen, aber die Welt wird sich freuen. Ihr werdet bekümmert sein, aber euer Kummer wird sich in Freude verwandeln. Wenn die Frau gebären soll, ist sie bekümmert, weil ihre Stunde da ist. Aber wenn sie das Kind geboren hat, denkt sie nicht mehr an ihre Not, über die Freude, dass ein Mensch zur Welt gekommen ist. So seid auch ihr jetzt bekümmert, aber ich werde euch wiedersehen. Dann wird euer Herz sich freuen und niemand nimmt euch eure Freude. An jenem Tag werdet ihr mich nichts mehr fragen. Evangelium unseres Herrn Jesus Christus. Lob sei dir, Christus. Ihr werdet weinen und klagen, aber die Welt, sie wird sich freuen. Diesen Satz, den möchten wir miteinander ein wenig anschauen, warum die Welt sich denn freut, wenn wir traurig sind. Man könnte diesen Satz ein wenig umstellen und fragen: Bin ich traurig, wenn die Welt sich freut? In dem Sinn, bin ich traurig, wenn die Welt einfach dem wilden, ungeordneten Vergnügen nachjagt, jeder nur seine Gier stillt und es ihm nicht mehr davon kommt, ob er damit Menschen ausnutzt, sie verletzt oder ihr Leben auch sehr schwierig macht. Macht es mich traurig, wenn ich das sehe, dass die Menschen gegen Gottes Gebot handeln, eigentlich nicht das Leben, was Gott für sie gewollt hat? Leider gibt es oft Mitmenschen, die zu guten Christen sagen: Warum versuchst du immer nur das Gute zu tun und genießt nicht einfach das Leben? Warum springst du nicht einfach deiner ungeordneten Gier nach und wirst so ein wahrer, glücklicher Mensch? Und leider lassen sich so viele Menschen von diesem Geschwatz heute verleiten. Sie denken, dass so viele Menschen, die einfach der Gier nachspringen, es wirklich schön haben, glückliche Menschen sind. Und man vergönnt es ihnen vielleicht schon gar. Aber ist diese weltliche Freude wirklich eine wahre Freude? Ist es nicht so, dass man getrennt von Gott auch in einer gewissen Sinnlosigkeit lebt oder auch die Sünde, dass sie in uns die Traurigkeit hervorbringt? Und genau das sollte uns doch eigentlich traurig machen, wenn Mitmenschen diese Wege gehen. Wir Christen, wir sollten uns eigentlich freuen, wenn die Welt uns verspottet und verachtet, denn sie haben diesen wahren Weg noch nicht entdeckt. Und wir im Gegenzug, wir sollten wirklich auch traurig sein für diese Mitmenschen und ihnen auch helfen, damit auch sie die wahre Freude entdecken dürfen, das Leben mit Gott, den Weg, auf dem wir wirklich das Gute tun, für Gott und für die Mitmenschen. Und auf diesem Weg, der uns Christus gezeigt hat, kann uns nur der Glauben führen, der Glaube, dass Gott uns einst in der Ewigkeit den ewigen Lohn dafür schenken wird. Ein Mensch, der das nicht glaubt, er denkt, dass es nach diesem Leben nichts mehr gibt und dass er so alles hier in diesem Leben haben muss und so wirklich auch ein Sklave wird seiner eigenen Gier und so sicher auch ein unzufriedener Mensch. Wir aber, wir dürfen durch dieses Leben gehen im Glauben an Christus, dass er uns den guten Weg zeigt. Und so können wir heute ein wenig in unser Herz hineinschauen. Nach was sehne ich mich eigentlich? Möchte ich Christus folgen und trotzdem irgendwie dieser Welt folgen, diesen weltlichen Begierden nachrennen? Oder bin ich wirklich jemand, der eben im Glauben den guten Weg geht, den Christus uns gezeigt hat? Bin ich traurig, wenn ich die weltlichen Sachen nicht in Hülle verkosten kann? Oder macht es mich in einem gewissen Sinn froh, wenn ich auch verzichten kann auf so vieles, damit ich vielmehr noch bereit bin, um das Gute zu tun? Das zwei Fragen, die wir ein wenig in diesen Tag hineinnehmen können und auch schauen, was wähle ich? Wähle ich die Freude von Christus oder wähle ich die falsche Freude dieser weltlichen Dinge? Möchten wir dich bitten, Herr Jesus Christus, dass du uns Menschen hilfst, dass wir zur Quelle der Freude gelangen dürfen, indem wir dein Wort wählen und auch mit dir durch unser Leben gehen. Der Herr sei mit euch und mit deinem Geiste. Es segne und behüte euch der allmächtige und barmherzige Gott, der Vater und der Sohn und der Heilige Geist. Amen.

0: Liebe Hörerinnen und Hörer von Radio Gloria, am Telefon begrüßen wir jetzt herzlich Dekan Matthias Rey. Und zusammen mit ihm grüßen wir unsere Mutter Gottes mit dem Regina Zöli.
1: Freu dich, du Himmelskönigin. Halleluja.
0: Denn du zu tragen würdig warst. Halleluja.
1: Er ist auferstanden, wie er gesagt hat. Halleluja.
0: Bitt Gott für uns. Halleluja.
1: Freu dich und frohlocke, Jungfrau Maria. Halleluja.
0: Denn der Herr ist wahrhaft auferstanden. Halleluja.
1: Lasset uns beten. Allmächtiger Gott, durch die Auferstehung deines Sohnes, unseres Herrn Jesus Christus, hast du die Welt mit Jubel erfüllt. Lasst uns durch seine jungfräuliche Mutter Maria

0: unvergänglichen Osterfreude gelangen. Darum bitten wir durch Christus, unseren Herrn.
1: Amen.
0: Wir beten für unseren Papst. Vater unser im Himmel, geheiligt werde dein Name, dein Reich komme, dein Wille geschehe wie im Himmel so auf Erden.
2: Unser tägliches Brot gib uns heute und vergib uns unsere Schuld, wie auch wir vergeben unseren Schuldigern. Und führe uns nicht in Versuchung, sondern erlöse uns von dem Bösen.
0: Gegrüßt seist du, Maria, voll der Gnade, der Herr ist mit dir. Du bist gebenedeit unter den Frauen und gebenedeit ist die Frucht deines Leibes, Jesus.
2: Heilige Maria, Mutter Gottes, bitte für uns Sünder, jetzt und in der Stunde unseres Todes. Amen.
0: Ehre sei dem Vater und dem Sohn und dem Heiligen Geist.
2: Wie im Anfang, so auch jetzt und alle Zeit und in Ewigkeit. Amen.
0: Herr, gib dem Verstorbenen die ewige Ruhe.
2: Und das ewige Licht leuchte ihnen.
0: Herr, lass sie ruhen in Frieden.
2: Amen.

0: Liebe Hörerinnen, liebe Hörer, in der Osterzeit tun wir ja Freude von der Himmelskönigin betrachten und die Auferstehung von Jesus sozusagen anstelle vom Angelus, vom Engel des Herrn, wo man seine Menschwerdung betrachtet. Aber zwischen den beiden ist ja ganz ein enger Zusammenhang. Also es wäre nicht unpassend, wenn man in der Osterzeit den Engel des Herrn würde beten, vielleicht machen sie das auch, weil doch da der tiefe Zusammenhang besteht zwischen Menschwerdung und Auferstehung. Also ohne Menschwerdung keine liebliche Auferstehung. Dass wir uns immer wieder bewusst sind, Jesus ist Mensch geworden, nicht irgendwie, um jetzt die Armen von ihrer Armut zu befreien oder irgendwie um Gerechtigkeit zu schaffen in dieser Welt. Das hat er ja alles nicht gemacht, muss man sagen. Also es ist nie nicht irgendwie heisst, er hätte geschaut, dass er die Römer vertreibt und irgendwie die Tempeldiener tut, irgendwie denen das Geld wegnehmen und dann den Armen geben. Er war kein Befreiungstheolog, sondern er ist Mensch geworden, um sich am Kreuz für uns zu opfern. Alle anderen Sachen, also sei jetzt das die Verkündigung von der Wahrheit oder auch die Hilfe an den Armen oder an den Ausgestoßenen und Verlassenen, Gerechtigkeit herstellen, das hätte er ja auf andere Art und Weise können machen. Mit einer mächtigen Stimme aus einer Wolke oder mit einer Erscheinung von einem Engel oder irgendwie etwas Aufsehenerregendes. Also anstelle von dem ist er ganz normal, man ist das mal so sagen, Mensch geworden. Er hat Fleisch angenommen aus der Jungfrau Maria. Und da kann man sich schon fragen, warum hat er das gemacht? Er hat es gemacht, damit er alles Leiden in dieser Welt kann durchgehen und dann schlussendlich auch durch das Tor vom Tod kann gehen. Und schlussendlich, ganz schlussendlich eben auch kann auferstehen. Also Jesus ist ja Mensch, nicht nur, wie er in dieser Welt gelebt hat, sondern er ist Mensch in der Ewigkeit. Also in Ewigkeit ist er wahrhaft Mensch und wahrhaft Gott. Also sein Leib ist im Himmel aufgenommen. Es ist ein Leib, das wir uns nicht vorstellen können. Es ist mit ganz anderen Gesetzmäßigkeiten. Wir wissen ja, Jesus ist mehrere gleichzeitig erschienen, er ist bei verschlossenen Türen erschienen und auch wieder verschwunden, er ist nicht mehr leidensfähig, also sein auferstandener Leib ist ganz ein anderer, aber er ist genommen von dem Leib, der am Kreuz gestorben ist und schlussendlich eben auch genommen von dem Leib, der aus Maria heraus geboren ist. Darum werden wir auch in Ewigkeit Dankbarkeit schulden, der Jungfrau und Gottesmutter Maria, nicht nur wegen ihrem einmaligen Akt von ihrem Ja-Wort und dann am Durchtragen von diesen 33 Jahren, dem Begleiten von diesen 33 Jahren Erdenleben von Jesus, sondern dass auch der auferstandene Jesus, sein Lieb, ist in Ewigkeit der Lieb, der aus der Jungfrau Maria genommen ist. Darum eben auch die Verehrung, die Anbetung von Jesus ist von der Verehrung von Maria nicht trennen. Also dass die beiden gehören ganz eng zusammen, auch nach der Auferstehung, auch in der Ewigkeit. So möchte ich Ihnen jetzt noch sagen geben, der Herr sei mit euch.
1: Und mit deinem Geiste.
0: Es segne euch der allmächtige Gott, der Vater und der Sohn und der Heilige Geist.
1: Amen.
0: Gelobt sei Jesus Christus.
1: In Ewigkeit. Amen. So danken wir ganz herzlich Dekan Matthias Reh für das Beten von Regina Zöli, sein priesterlichen Segen und die Worte über die Menschwerdung Jesu. Herzlichen Dank. Musik

Ihre Begleiter auch am heutigen Freitag. Am Mikrofon begrüßt Sie sehr herzlich Peter Galliker. Ab der 7. die Heilige Messe mit Heiligsgebet mit Pfarrer Guido Hangartner aus der Pfarrkirche Vordertal im Weggital im Kanton Schweiz. Eine Heilige Messe und ein Gebetsabend und Bekehrung mit eucharistischer Anbetung und eucharistischem Segen jeweils am 3. Freitag im Monat vom 7. am Abend bis am 9. am Abend in der Pfarrkirche Vordertal im Weggital. Auch Sie als Zuhörerin und Zuhörer von Radio Gloria sind sehr herzlich eingeladen, heute Abend in die Pfarrkirche Vordertal zu gehen für die Heilige Messe und der Gebetsabend.

0: Herr, du hast durch dein Blut uns erkauft aus allen Stämmen und Sprachen, aus allen Völkern und Nationen, und du hast uns für unseren Gott zu Königen und Priestern gemacht. Im Namen des Vaters und des Sohnes und des Heiligen Geistes.
1: Amen.
0: Der Herr sei mit euch.
1: Und mit deinem Geist.
0: Ich darf euch alle ganz herzlich begrüßen zur heutigen Abendmesse mit anschließender Sühnearbeitung. Ein ganz besonderer Willkommen gilt allen, die mit uns jetzt live am Radio Gloria verbunden sind. Und ich darf auch ganz besonders den Pater Gabriel aus dem Kloster Rheinsiedler begrüßen, wo heute Abend mit uns zusammen wird die Feier begehen. Wir stimmen ein am Anfang ins Lied mit der Nummer 437. 437 im Kirchenbüchli. Wir singen drei Strophen. Gelobt sei Gott im höchsten Thron. Musik.

Jesus sagt nicht, dass die Freude von der Welt sich in Trauer verwandeln wird. In dieser Abschiedsstunde geht es ihm um die Jünger. Ihre Traurigkeit wird sich in Freude verwandeln. Er nennt die Zeit und den Grund von dieser Freude. Ich werde euch wiedersehen. Und so wenn wir uns besinnen, damit wir die heilige Geheimnis in rechter Weise feiern können. Ich bekenne Gott dem Allmächtigen und allen Brüdern und Schwestern, dass ich Gutes unterlassen und Böses getan habe. Ich habe gesündigt in Gedanken, Worten und Werken durch meine Schuld, durch meine Schuld, durch meine große Schuld. Darum bitte ich die selige Jungfrau Maria, alle Engel und Heiligen und euch, Brüder und Schwestern, für mich zu beten bei Gott, unserem Herrn. Herr, erbarme dich unser. Christus, erbarme dich unser. Herr, erbarme dich unser. Der Herr erbarme sich unserer, nehme von uns Sünde und Schuld, damit wir mit reinem Herzen diese Feier begehen. So stimmen wir ein zum Gloria bei der Nummer 78. 78. Wir singen beide Strophen. Es jubelt aller Engelchor. Musik.

0: So werden wir beten. Allmächtiger Gott, in der Auferstehung und Himmelfahrt deines Sohnes öffnest du uns das Tor zum ewigen Leben. Lenke unser Herz, dass wir auf ihn schauen, den Urheber unseres Heils, der zu deiner Rechten thront, und schenke allen Getauften das unsterbliche Leben, wenn er in Herrlichkeit wiederkommt, der in der Einheit des Heiligen Geistes mit dir lebt und herrscht in alle Ewigkeit.
1: Amen. Amen.
0: Lesung aus der Apostelgeschichte. Als Paulus in Korinth war, sagte der Herr nachts in einer Vision zu ihm: Fürchte dich nicht, rede nur, schweige nicht. Denn ich bin mit dir, niemand wird dir etwas antun. Viel Volk nämlich gehört mir in dieser Stadt. So blieb Paulus ein Jahr und 6 Monate und lehrte bei ihnen das Wort Gottes. Als aber Gallio Prokonsul von Achaia war, traten die Juden einmütig gegen Paulus auf, brachten ihn vor den Richterstuhl und sagten: Dieser verführt die Menschen zu einer Gottesverehrung, die ganz das Gesetz gegen das Gesetz verstößt. Als Paulus etwas erwidern wollte, sagte Gallio zu den Juden: Läge hier ein Vergehen oder ein Verbrechen vor, ihr Juden, so würde ich eure Klage ordnungsgemäß behandeln. Streitet ihr jedoch über Lehre und Namen und euer Gesetz, dann seht selber zu. Darüber will ich nicht Richter sein. Und er wies sie vom Richterstuhl weg. Da ergriffen alle den Synagogenvorsteher Sosthenes und verprügelten ihn vor dem Richterstuhl. Gallio aber kümmerte sich nicht darum. Paulus blieb noch längere Zeit, dann verabschiedete er sich von den Brüdern und segelte zusammen mit Priscilla und Aquila nach Syrien ab. In Kenchrea hatte er sich aufgrund eines Gelübdes den Kopf kahl scheren lassen. Wort des lebendigen Gottes.
1: Dank sei Gott.
0: Der Chervers zum Psalm 47 lautet: Herr, du bist König über alle Welt. Herr, du bist König über alle Welt. Ihr Völker alle klatscht in die Hände, jauchzt Gott zu mit lautem Jubel. Denn furchtgebietend ist der Herr der Höchste, ein großer König über die ganze Erde. Herr, du bist König über alle Welt. Er unterwirft uns Völker und zwingt Nationen unter unsere Füße. Er wählt unser Erbland für uns aus, den Stolz Jakobs, den er liebt. Herr, du bist König über alle Welt. Gott stieg empor unter Jubel, der Herr beim Schall der Hörner. Singt unserem Gott, ja singt ihm, spielt unserem Gott, spielt ihm. Herr, du bist König über alle Welt.

0: Der Herr sei mit euch.
1: Und mit deinem Geiste.
0: Aus dem heiligen Evangelium nach Johannes.
1: Ehre sei dir, o Herr.
0: In jener Zeit sprach Jesus zu seinen Jüngern: Amen, Amen, ich sage euch, ihr werdet weinen und klagen, aber die Welt wird sich freuen. Ihr werdet bekümmert sein, aber euer Kummer wird sich in Freude verwandeln. Wenn die Frau gebären soll, ist sie bekümmert, weil ihre Stunde da ist. Aber wenn sie das Kind geboren hat, denkt sie nicht mehr an ihre Not über der Freude, dass ein Mensch zur Welt gekommen ist. So seid auch ihr jetzt bekümmert. Aber ich werde euch wiedersehen. Dann wird euer Herz sich freuen und niemand nimmt euch eure Freude. An jenem Tag werdet ihr mich nichts mehr fragen. Evangelium unseres Herrn Jesus Christus.
1: Lob sei dir, Christus. Seid ihr im Leben jemals bekümmert gewesen? Ich zumindest kenne keinen Menschen, der noch nie bekümmert war. Ich möchte fast behaupten, nicht einmal ein Kind. Denn selbst die kleinen Kinder können bekümmert sein. Und so sagt uns Jesus: Ihr aber werdet bekümmert sein. In dieser Welt sind wir sozusagen gefangen im Kummer. Aber freuen werden sich die, die zur Welt gehören. Die Welt wird sich freuen. Das heißt, die, die andere ausnutzen, über den Tisch ziehen, belügen, betrügen, hintergehen, glauben, dass sie jetzt ein gutes Geschäft gemacht haben, die freuen sich. Aber die Ehrlichen, die sind bekümmert. Denn sie stehen eigentlich immer da als die Deppen, die Dummen. Und so hat das Christentum bei vielen Nichtchristen den Ruf: Ja, die Christen, das sind die Dummen. Und Paulus schreibt am anderen Ort: Es sind nicht viele Kluge und Weise und auch nicht viele Reiche, die Christen geworden sind. Es sind die Armen und ich würde heute sagen, der niedere Mittelstand, der untere Mittelstand. Die, die eigentlich gerade so einigermaßen leben können, ohne hungern zu müssen. Das ist die Urschar des Christentums. Und jetzt kommt die Verheißung Jesu: Aber euer Kummer wird sich in Freude verwandeln. Eine Freude, die uns niemand nehmen wird, die uns niemand nehmen kann. Denn die, die jetzt glauben, die Schlauen, die Klugen, die Raffinierten, die Abgefeimten zu sein, die werden erkennen, dass sie am Ende all das, was sie zu gewinnen geglaubt haben, verlieren. Und die, die in diesem Leben immer wieder verloren haben, sozusagen federn lassen mussten, die werden feststellen, dass alles, was sie verloren haben, ihnen zum Guten kommen wird. Und dieses Gute wird nicht nur ein paar Wochen, Monate oder Jahre dauern, es wird in der ganzen Ewigkeit da sein. Und er bringt dann noch das Gleichnis der Frau, die gebären soll und die bekümmert ist, wenn die Wehen einsetzen, dass sie weiß, dass die ersten Wehen, die einsetzen, nicht die schlimmsten sein werden, sondern der Auftakt zu einem nicht enden wollenden Leiden, wie es den Anschein macht. Doch wenn dann das Kind da ist, sind die Leiden vergessen. Und so liegen wir alle in dieser Welt in den Wehen und sind sozusagen wehrlos. Aber diese Wehen werden eben auch ein Kind gebären. Und dieses Kind wird nicht Irma, Max, Frieda oder Moritz oder sonst wie heißen. Dieses Kind wird für uns ewiges Leben heißen. Und das ist die Botschaft von Ostern, die Botschaft der Osterzeit, die Botschaft von Christi Himmelfahrt. Wir haben in dieser Welt Anteil an den Leiden Christi, wenn wir mit ihm leiden, es ihm aufopfern. Wir haben Anteil am Sterben, am Tod Christi, wenn wir in ihm sterben, ihm gehorsam waren, so gut wir konnten. Und wir werden Anteil erhalten an seiner Auferstehung. Aber nicht nur das, wir werden ihm entgegengehen können, wenn die Zeit des Endes da ist für alle. Die einen, die jetzt die Klugen und Schlauen und Abgefeinden sind, zum Gericht. Und die kleinen, dummen Christen zum ewigen Leben. Amen.

So wenn wir miteinander Fürbitte halten. Herr Jesus Christus, Heiland und Erlöser, erbarme dich über uns und über die ganze Welt. Gedenke deiner Christenheit und füge zusammen, was getrennt ist. Wir bitten dich, erhöre uns. Schenke allen Völkern Frieden. Wir bitten dich, erhöre uns. Tröste und stärke alle, die um deinetwillen verfolgt werden und vergib den Verfolgern. Wir bitten dich, erhöre uns. Schenke uns die Gnade, allen Menschen vergeben zu können und niemanden zu verurteilen. Wir bitten dich, erhöre uns. Erbarme dich der Hungernden und öffne unser Herz für ihre Not. Wir bitten dich, erhöre uns. Richte Schwache und Kranke auf. Wir bitten dich, erhöre uns. Sei ein gnädiger Richter denen, die heute sterben, und nimm sie und auch uns in deine Herrlichkeit auf. Wir bitten dich, erhöre uns. Denn du, Herr, bist gekommen, zu retten und selig zu machen, was verloren war. Dich preisen wir mit dem Vater und dem Heiligen Geist und deiner Kirche. Dir sei Lob und Ehre in Ewigkeit. Amen.

0: Verlasset uns beten, gütiger Gott, nimm unsere Gaben an und gewähre uns deinen Schutz, damit wir die Taufgnade, die wir empfangen haben, nicht verlieren, sondern zur ewigen Freude gelangen, die du für uns bereitet hast. Darum bitten wir durch Jesus Christus, deinen Sohn, unseren Herrn und Gott, der in der Einheit des Heiligen Geistes mit dir lebt und herrscht in alle Ewigkeit.
1: Amen.
0: Der Herr sei mit euch.
1: Und mit deinem Geist.
0: Erhebet die Herzen.
1: Wir haben sie beim Herrn.
0: Lasset uns danken dem Herrn, unserem Gott.
1: Das ist würdig und recht.
0: In Wahrheit ist es würdig und recht, dir, Herr Heiliger Vater, allmächtiger, ewiger Gott, immer und überall zu danken durch unseren Herrn Jesus Christus. Denn nach seiner Auferstehung ist er den Jüngern leibhaft erschienen. Vor ihren Augen wurde er zum Himmel erhoben, damit er uns Anteil gebe an seinem göttlichen Leben. Darum preisen wir dich in österlicher Freude und singen mit den Chören der Engel das Lob deiner Herrlichkeit. Und so singen wir zum Sanctus mit der Nummer 107. 107. Zum Sanctus, heilig ist Gott in Herrlichkeit.

Dich, gütiger Vater, bitten wir durch deinen Sohn, unseren Herrn Jesus Christus. Nimm diese heiligen, makellosen Opfergaben an und segne sie. Wir bringen sie dar, vor allem für deine heilige katholische Kirche, in Gemeinschaft mit deinem Diener, unserem Papst Leo, mit unserem Bischof Joseph Maria und allen Bischöfen, mit unseren Oberen, mit mir, deinem unwürdigen Knecht, und mit allen, die Sorge tragen für den rechten katholischen und apostolischen Glauben. Schenke deiner Kirche Frieden und Einheit, behüte und leite sie auf der ganzen Erde. Gedenke deiner Diener und Dienerinnen, für die wir heute besonders beten, alle, die zu unserem Messbund gehören und alle, die hier versammelt sind. Herr, du kennst ihren Glauben und ihre Hingabe. Für sie bringen wir dieses Opfer des Lobes dar und sie selber weihen es dir für sich und für alle, die ihnen verbunden sind, für ihre Erlösung und für ihre Hoffnung auf das unverlierbare Heil. Vor dich, den ewigen, lebendigen und wahren Gott, bringen sie ihre Gebete und Gaben. In Gemeinschaft mit der ganzen Kirche gedenken wir deiner Heiligen. Wir ehren vor allem Maria, die glorreiche, allzeit jungfräuliche Mutter unseres Herrn und Gottes, Jesus Christus. Wir ehren ihren Bräutigam, den heiligen Josef, die heiligen Lazarus, Martha und Maria, deine heiligen Apostel und Märterer, Petrus und Paulus, Andreas, die Tagesheiligen Sophie, Alfred, Cäsar, Roman, Harwald, Pelagia, Ores, Popula, Saran und alle deine Heiligen. Blicke auf ihr heiliges Leben und Sterben und gewähre uns auf ihre Fürsprachen an deine Hilfe und deinen Schutz. Nimm gnädig an, o Gott, diese Gaben deiner Diener und deiner ganzen Gemeinde. Ordne unsere Tage in deinem Frieden. Rette uns vor dem ewigen Verderben und nimm uns auf in die Schar deiner Erwählten. Schenke, o Gott, diesen Gaben Segen in Fülle und nimm sie zu eigen an. Mache sie uns zum wahren Opfer im Geiste, das dir wohlgefällt, zum Leib und Blut deines geliebten Sohnes, unseres Herrn Jesus Christus. Am Abend vor seinem Leiden nahm er das Brot in seine heiligen und ehrwürdigen Hände, erhob die Augen zum Himmel, zu dir, seinem Vater, dem allmächtigen Gott, sagte dir Lob und Dank, brach das Brot, reichte es seinen Jüngern und sprach, nehmet und esset alle davon. Das ist mein Leib, der für euch hingegeben wird.

Ebenso nahm er nach dem Mahl diesen erhabenen Kelch in seine heiligen und ehrwürdigen Hände, sagte dir Lob und Dank, reichte den Kelch seinen Jüngern und sprach: Nehmet und trinket alle daraus. Es ist der Kelch des neuen und ewigen Bundes, mein Blut, das für euch und für viele vergossen wird zur Vergebung der Sünden. Tut dies zu meinem Gedächtnis.

0: Geheimnis des Glaubens, dein Tod, o Herr, verkünden wir und deine Auferstehung preisen wir, bis du kommst in Herrlichkeit.
1: Darum, gütiger Vater, feier mir deine Diener und dein heiliges Volk, das Gedächtnis deines Sohnes, unseres Herrn Jesus Christus. Wir verkünden sein heilbringendes Leiden, seine Auferstehung von den Toten und seine glorreiche Himmelfahrt. So bringen wir aus den Gaben, die du uns geschenkt hast, dir, dem erhabenen Gott, die reine, heilige und makellose Opfergabe dar, das Brot des Lebens und den Kelch des ewigen Heiles. Blicke versöhnt darauf nieder und nimm sie an, wie einst die Gabe deines gerechten Dieners Abel, wie das Opfer unseres Vaters Abraham, wie die heilige Gabe, das reine Opfer deines hohen Priesters Melchisedech. Wir bitten dich, allmächtiger Gott, dein heiliger Engel, trage diese Opfergabe auf deinen himmlischen Altar vor deine göttliche Herrlichkeit. Und wenn wir durch unsere Teilnahme am Altar den heiligen Leib und das Blut deines Sohnes empfangen, erfülle uns mit aller Gnade und allem Segen des Himmels.
0: Gedenke auch deiner Diener und Dienerinnen, die uns vorausgegangen sind, bezeichnet mit dem Siegel des Glaubens und die nun ruhen in Frieden. Ganz besonders allen unseren Mitgliedern im Messbund, aber auch allen Mitgliedern in der Bruderschaft vom guten Tod, wo verstorben sind, und der anderen Bruderschaften. Wir bitten dich, führe sie und alle, die in Christus entschlafen sind, in das Land der Verheißung, des Lichtes und des Friedens.
1: Auch uns, deinen sündigen Dienern, die auf deine reiche Barmherzigkeit hoffen, gib Anteil und Gemeinschaft mit deinen heiligen Aposteln und Märtyrern, Johannes, Stephanus, Matthias, Barnabas, Ignatius, Alexander, Marcellinus, Petrus, Felicitas, Perpetua, Agatha, Lucia, Agnes, Cecilia, Anastasia und mit allen deinen Heiligen. Wäge nicht unser Verdienst, sondern schenke gnädig Verzeihung und gib uns mit ihnen das Erbe des Himmels. Darum bitten wir dich durch unseren Herrn Jesus Christus, denn durch ihn erschaffst du immerfort all diese guten Gaben, gibst ihnen Leben und Weihe und spendest sie uns.

0: Und so werden wir miteinander beten, wie Jesus uns es gelehrt hat. Vater unser im Himmel, geheiligt werde dein Name, dein Reich komme, dein Wille geschehe, wie im Himmel, so auf Erden. Unser tägliches Brot gib uns heute und vergib uns unsere Schuld, wie auch wir vergeben unseren Schuldigern. Und führe uns nicht in Versuchung, sondern erlöse uns von dem Bösen. Denn dein ist das Reich und die Kraft und die Herrlichkeit in Ewigkeit. Amen. Der Herr hat zu seinen Aposteln gesagt, Frieden hinterlasse ich euch, meinen Frieden gebe ich euch. Deshalb bitten wir, Herr Jesus Christus, schau nicht auf unsere Sünden, sondern auf den Glauben deiner Kirche und schenke ihr nach deinem Willen Einheit und Frieden. Der Friede des Herrn sei alle Zeit mit euch
1: und mit deinem Geiste.
0: Lamm Gottes,
1: du nimmst hinweg die Sünden der Welt, erbarme dich unser. Lamm Gottes, du nimmst hinweg die Sünden der Welt, erbarme dich unser. Lamm Gottes, du nimmst hinweg die Sünden der Welt, gib uns deinen Frieden.
0: Jesus Christus, du schleimst mit uns, wenn wir nicht müssen uns sehen. Seht das Lamm Gottes, das hinwegnimmt die Sünde der Welt. Herr, ich bin nicht würdig, dass du eingehst unter mein Dach, aber sprich nur ein Wort, so wird meine Seele gesund. Selig, die zum Hochzeitsmahl des Lammes geladen sind.

0: Wegen unserer Verfehlungen wurde Christus hingegeben. Wegen unserer Rechtfertigung wurde er auferweckt. Halleluja. So lasset uns beten. Gütiger Gott, bewahre dem Volk der Erlösten deine Liebe und Treue. Das Leiden deines Sohnes hat uns gerettet. Seine Auferstehung erhalte uns in der Freude. Darum bitten wir durch Jesus Christus, deinen Sohn, unseren Herrn und Gott, der in der Einheit des Heiligen Geistes mit dir lebt und herrscht in alle Ewigkeit.
1: Amen.
0: Amen. So habe ich noch Mitteilungen. Morgen ist um 10:30 Beerdigung im Innertal von Oswald Fuchs. Am Sonntag, am 17. Mai, ist da im Vordertal keine heilige Messe. Es ist im 10. im Innertal 100 Jahre vier von der Kirchweih mit unserem Bischof Joseph Maria Bonme. Die nächste Übertragung im Radio Gloria ist am Freitag, am 19. Juni, wieder am Abend, am 7. Abendmess mit anschließender Sühneandacht bis am Abend, am 9. da im Vordertal. Wir bereiten jetzt den Altar vor für die Aussetzung.

und unsere Seele, unser Heim, unsere Familie, unser Vaterland, was in uns ist und um uns, alles soll dir gehören und so teilnehmen an deinem mütterlichen Segen, damit diese Weihe auch wirksam und dauerhaft sei, erneuern wir heute vor deinen Augen die Versprechen, die wir bei unserer Taufe, bei der ersten heiligen Kommunion abgelegt haben. Wir wollen stets mutig eintreten für die Wahrheiten unseres Glaubens, wollen als echte Katholiken leben und uns in allem den Weisungen des Papstes unterwerfen und den Anordnungen der Bischöfe, die mit ihm in Verbindung stehen. Wir wollen die Gebote Gottes und der Kirche treu befolgen, besonders das Gebot der Sonntagsheiligung. So gut wir können, wollen wir die trostbringenden Übungen unserer christlichen Religion, vor allem die heilige Kommunion, in unserem Leben pflegen. Schließlich wollen wir, glorreiche Mutter Gottes, du liebevolle Mutter der Menschen, unser Herz voll und ganz deinem heiligsten Dienst weihen, damit durch die Herrschaft deines reinen Herzens das Reich des Herzens deines anbetungswürdigen Sohnes rasch und sicher begründet werde in unserem Herzen und in den Herzen aller Menschen, in unserem geliebten Vaterland, und in der ganzen Welt, auf Erden und im Himmel. Amen. Für das Gebet ist ein Ablass vor 3 Jahren zugesprochen.

Wir werden nun singen im Kirchenbüchli, die Nummer 220, 220, Strophe 5 und 6, lasst uns tief gebeugt verehren.

0: So lasset uns beten, Herr Jesus Christus, im wunderbaren Sakrament des Altares hast du uns das Gedächtnis deines Leidens und deiner Auferstehung hinterlassen. Gib uns die Gnade, die heiligen Geheimnisse deines Leibes und Blutes so zu verehren, dass uns die Frucht der Erlösung zuteil wird, der du lebst und herrschst in Ewigkeit.
1: Amen.
0: Und so darf ich nun der eucharistische Segen wieder spenden. Die Radio höre das, wenn die Glöckli läutet. Aber ich darf an dieser Stelle auch allen ganz herzlich danken, die mit uns im Radio Gloria mitgefeiert haben. Aber auch all denen, die heute in die Kirche gekommen sind, es freut mich, dass so zahlreich da sind. Und ganz besonderer Dank auch Pater Gabriel von Einsiedeln für sein Mitfeiern mit uns.

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1: Liebe Brüder und Schwestern im Glauben, liebe Zuhörerinnen und Zuhörer von Radio Gloria, wir tauchen nun in die Geheimnisse des schmerzhaften Rosenkranzes ein. Wir beginnen mit dem Kreuzzeichen. Im Namen des Vaters und des Sohnes und des Heiligen Geistes. Amen. Ich glaube an Gott, den Vater, den Allmächtigen, den Schöpfer des Himmels und der Erde, und an Jesus Christus, seinen eingeborenen Sohn, unseren Herrn, empfangen durch den Heiligen Geist, geboren von der Jungfrau Maria, gelitten unter Pontius Pilatus, gekreuzigt, gestorben und begraben, hinabgestiegen in das Reich des Todes, am dritten Tage auferstanden von den Toten, aufgefahren in den Himmel, er sitzt zu Rechten Gottes, des allmächtigen Vaters, von dort wird er kommen, zu richten die Lebenden und die Toten. Ich glaube an den Heiligen Geist, die heilige katholische Kirche, Gemeinschaft der Heiligen, Vergebung der Sünden, Auferstehung der Toten und das ewige Leben. Amen. Vater unser im Himmel, geheiligt werde dein Name, dein Reich komme, dein Wille geschehe, wie im Himmel so auf Erden.
2: Unser tägliches Brot gib uns heute und vergib uns unsere Schuld, wie auch wir vergeben unseren Schuldigern. Und führe uns nicht in Versuchung, sondern erlöse uns von dem Bösen. Amen. Amen.
1: Gegrüßet seist du, Maria, voller Gnade, der Herr ist mit dir. Du bist gebenedeit unter den Frauen, und gebenedeit ist die Frucht deines Leibes, Jesus. Erhalte uns im wahren Glauben.
2: Heilige Maria, Mutter Gottes, bitte für uns Sünder, jetzt und in der Stunde unseres Todes. Amen.
1: Gegrüßet seist du, Maria, voller Gnade, der Herr ist mit dir. Du bist gebenedeit unter den Frauen, und gebenedeit ist die Frucht deines Leibes, Jesus. Stärke uns in der christlichen Hoffnung.
2: Heilige Maria, Mutter Gottes, bitte für uns Sünder, jetzt und in der Stunde unseres Todes. Amen.
1: Gegrüßet seist du, Maria, voller Gnade, der Herr ist mit dir. Du bist gebenedeit unter den Frauen, und gebenedeit ist die Frucht deines Leibes, Jesus. Entzünde in uns die göttliche Liebe.
2: Heilige Maria, Mutter Gottes, bitte für uns Sünder, jetzt und in der Stunde unseres Todes. Amen.
1: Ehre sei dem Vater und dem Sohn und dem Heiligen Geist.
2: Wie im Anfang, so auch jetzt und alle Zeit und in Ewigkeit. Amen.
1: Erstes Geheimnis: Jesus, der für uns Blut geschwitzt hat. Vater unser im Himmel, geheiligt werde dein Name, dein Reich komme, dein Wille geschehe, wie im Himmel so auf Erden.
2: Unser tägliches Brot gib uns heute und vergib uns unsere Schuld, wie auch wir vergeben unseren Schuldigern, und führe uns nicht in Versuchung, sondern erlöse uns von dem Bösen. Amen.
1: Gegrüßet seist du, Maria, voller Gnade, der Herr ist mit dir. Du bist gebenedeit unter den Frauen, und gebenedeit ist die Frucht deines Leibes, Jesus, der für uns Blut geschwitzt hat.
2: Heilige Maria, Mutter Gottes, bitte für uns Sünder, jetzt und in der Stunde unseres Todes. Amen.
1: Gegrüßet seist du, Maria, voller Gnade, der Herr ist mit dir. Du bist gebenedeit unter den Frauen, und gebenedeit ist die Frucht deines Leibes, Jesus, der für uns Blut geschwitzt hat.
2: Heilige Maria, Mutter Gottes, bitte für uns Sünder, jetzt und in der Stunde unseres Todes. Amen.
3: Gegrüßet seist du, Maria, voller Gnade, der Herr ist mit dir. Du bist gebenedeit unter den Frauen, und gebenedeit ist die Frucht deines Leibes, Jesus, der für uns Blut geschwitzt hat.
2: Heilige Maria, Mutter Gottes, bitte für uns Sünder, jetzt und in der Stunde unseres Todes. Amen.
3: Gegrüßet seist du, Maria, voller Gnade, der Herr ist mit dir. Du bist gebenedeit unter den Frauen, und gebenedeit ist die Frucht deines Leibes, Jesus, der für uns Blut geschwitzt hat.
2: Heilige Maria, Mutter Gottes, bitte für uns Sünder, jetzt und in der Stunde unseres Todes. Amen.
3: Gegrüßet seist du, Maria, voller Gnade, der Herr ist mit dir. Du bist gebenedeit unter den Frauen, und gebenedeit ist die Frucht deines Leibes, Jesus, der für uns Blut geschwitzt hat.
2: Heilige Maria, Mutter Gottes, bitte für uns Sünder, jetzt und in der Stunde unseres Todes. Amen.
3: Gegrüßet seist du, Maria, voller Gnade, der Herr ist mit dir. Du bist gebenedeit unter den Frauen, und gebenedeit ist die Frucht deines Leibes, Jesus, der für uns Blut geschwitzt hat.
2: Heilige Maria, Mutter Gottes, bitte für uns Sünder, jetzt und in der Stunde unseres Todes. Amen.
3: Gegrüßet seist du, Maria, voller Gnade, der Herr ist mit dir. Du bist gebenedeit unter den Frauen, und gebenedeit ist die Frucht deines Leibes, Jesus, der für uns Blut geschwitzt hat.
2: Heilige Maria, Mutter Gottes, bitte für uns Sünder, jetzt und in der Stunde unseres Todes. Amen.
3: Gegrüßet seist du, Maria, voller Gnade, der Herr ist mit dir. Du bist gebenedeit unter den Frauen, und gebenedeit ist die Frucht deines Leibes, Jesus, der für uns Blut geschwitzt hat.
2: Heilige Maria, Mutter Gottes, bitte für uns Sünder, jetzt und in der Stunde unseres Todes. Amen.
3: Gegrüßet seist du, Maria, voller Gnade, der Herr ist mit dir. Du bist gebenedeit unter den Frauen, und gebenedeit ist die Frucht deines Leibes, Jesus, der für uns Blut geschwitzt hat.
2: Heilige Maria, Mutter Gottes, bitte für uns Sünder, jetzt und in der Stunde unseres Todes. Amen.
3: Gegrüßet seist du, Maria, voller Gnade, der Herr ist mit dir. Du bist gebenedeit unter den Frauen, und gebenedeit ist die Frucht deines Leibes, Jesus, der für uns Blut geschwitzt hat.
2: Heilige Maria, Mutter Gottes, bitte für uns Sünder, jetzt und in der Stunde unseres Todes. Amen.
3: Ehre sei dem Vater und dem Sohn und dem Heiligen Geist,
2: wie im Anfang, so auch jetzt und alle Zeit und in Ewigkeit. Amen.
3: O mein Jesus,
4: verzeih uns unsere Sünden, bewahre uns vor dem Feuer der Hölle, führe alle Seelen in den Himmel, besonders jene, die deiner Barmherzigkeit am meisten bedürfen.
2: Zweites Geheimnis: Jesus, der für uns gegeißelt worden ist. Vater unser im Himmel, geheiligt werde dein Name, dein Reich komme, dein Wille geschehe, wie im Himmel so auf Erden.
1: Unser tägliches Brot gib uns heute und vergib uns unsere Schuld, wie auch wir vergeben unseren Schuldigen, und führe uns nicht in Versuchung, sondern erlöse uns von dem Bösen. Amen.
2: Gegrüßet seist du, Maria, voller Gnade, der Herr ist mit dir. Du bist gebenedeit unter den Frauen, und gebenedeit ist die Frucht deines Leibes, Jesus, der für uns gegeißelt worden ist.
1: Heilige Maria, Mutter Gottes, bitte für uns Sünder, jetzt und in der Stunde unseres Todes. Amen.
2: Gegrüßt seist du, Maria, voller Gnade, der Herr ist mit dir. Du bist gebenedeit unter den Frauen, und gebenedeit ist die Frucht deines Leibes, Jesus, der für uns gegeißelt worden ist.
3: Heilige Maria, Mutter Gottes, bitte für uns Sünder, jetzt und in der Stunde unseres Todes. Amen.
2: Gegrüßt seist du, Maria, voll der Gnade, der Herr ist mit dir. Du bist gebenedeit unter den Frauen, und gebenedeit ist die Frucht deines Leibes, Jesus, der für uns gegeißelt worden ist.
3: Heilige Maria, Mutter Gottes, bitte für uns Sünder, jetzt und in der Stunde unseres Todes. Amen.
2: Gegrüßt seist du, Maria, voller Gnade, der Herr ist mit dir. Du bist gebenedeit unter den Frauen, und gebenedeit ist die Frucht deines Leibes, Jesus, der für uns gegeißelt worden ist.
3: Heilige Maria, Mutter Gottes, bitte für uns Sünder, jetzt und in der Stunde unseres Todes. Amen.
2: Gegrüßt seist du, Maria, voll der Gnade, der Herr ist mit dir. Du bist gebenedeit unter den Frauen, und gebenedeit ist die Frucht deines Leibes, Jesus, der für uns gegeißelt worden ist.
3: Heilige Maria, Mutter Gottes, bitte für uns Sünder, jetzt und in der Stunde unseres Todes. Amen.
2: Gegrüßt seist du, Maria, voll der Gnade, der Herr ist mit dir. Du bist gebenedeit unter den Frauen, und gebenedeit ist die Frucht deines Leibes, Jesus, der für uns gegeißelt worden ist.
3: Heilige Maria, Mutter Gottes, bitte für uns Sünder, jetzt und in der Stunde unseres Todes. Amen.
2: Gegrüßt seist du, Maria, voll der Gnade, der Herr ist mit dir. Du bist gebenedeit unter den Frauen, und gebenedeit ist die Frucht deines Leibes, Jesus, der für uns gegeißelt worden ist.
3: Heilige Maria, Mutter Gottes, bitte für uns Sünder, jetzt und in der Stunde unseres Todes. Amen.
2: Gegrüßt seist du, Maria, voll der Gnade, der Herr ist mit dir. Du bist gebenedeit unter den Frauen, und gebenedeit ist die Frucht deines Leibes, Jesus, der für uns gegeißelt worden ist.
3: Heilige Maria, Mutter Gottes, bitte für uns Sünder, jetzt und in der Stunde unseres Todes. Amen.
2: Gegrüßt seist du, Maria, voll der Gnade, der Herr ist mit dir. Du bist gebenedeit unter den Frauen, und gebenedeit ist die Frucht deines Leibes, Jesus, der für uns gegeißelt worden ist.
3: Heilige Maria, Mutter Gottes, bitte für uns Sünder, jetzt und in der Stunde unseres Todes. Amen.
2: Gegrüßt seist du, Maria, voll der Gnade, der Herr ist mit dir. Du bist gebenedeit unter den Frauen, und gebenedeit ist die Frucht deines Leibes, Jesus, der für uns gegeißelt worden ist.
3: Heilige Maria, Mutter Gottes, bitte für uns Sünder, jetzt und in der Stunde unseres Todes. Amen.
2: Ehre sei dem Vater und dem Sohn und dem Heiligen Geist.
3: Wie es war im Anfang, so auch jetzt und alle Zeit und in Ewigkeit. Amen.
2: O mein Jesus,
4: verzeih uns unsere Sünden, bewahre uns vor dem Feuer der Hölle, führe alle Seelen in den Himmel, besonders jene, die deiner Barmherzigkeit am meisten bedürfen.
3: Drittes Geheimnis: Jesus, der für uns mit Dornen gekrönt worden ist. Vater unser im Himmel, geheiligt werde dein Name, dein Reich komme, dein Wille geschehe, wie im Himmel, so auf Erden.
2: Unser tägliches Brot gib uns heute, und vergib uns unsere Schuld, wie auch wir vergeben unseren Schuldigern, und führe uns nicht in Versuchung, sondern erlöse uns von dem Bösen. Amen.
3: Gegrüßt seist du, Maria, voller Gnade, der Herr ist mit dir. Du bist gebenedeit unter den Frauen, und gebenedeit ist die Frucht deines Leibes, Jesus, der für uns mit Dornen gekrönt worden ist.
2: Heilige Maria, Mutter Gottes, bitte für uns Sünder, jetzt und in der Stunde unseres Todes. Amen.
3: Gegrüßt seist du, Maria, voller Gnade, der Herr ist mit dir. Du bist gebenedeit unter den Frauen, und gebenedeit ist die Frucht deines Leibes, Jesus, der für uns mit Dornen gekrönt worden ist.
2: Heilige Maria, Mutter Gottes, bitte für uns Sünder, jetzt und in der Stunde unseres Todes. Amen.
3: Gegrüßet seist du, Maria, voller Gnade, der Herr ist mit dir. Du bist gebenedeit unter den Frauen, und gebenedeit ist die Frucht deines Leibes, Jesus, der für uns mit Dornen gekrönt worden ist.
2: Heilige Maria, Mutter Gottes, bitte für uns Sünder, jetzt und in der Stunde unseres Todes. Amen.
3: Gegrüßet seist du, Maria, voller Gnade, der Herr ist mit dir. Du bist gebenedeit unter den Frauen, und gebenedeit ist die Frucht deines Leibes, Jesus, der für uns mit Dornen gekrönt worden ist.
2: Heilige Maria, Mutter Gottes, bitte für uns Sünder, jetzt und in der Stunde unseres Todes. Amen.
3: Gegrüßt seist du, Maria, voller Gnade, der Herr ist mit dir. Du bist gebenedeit unter den Frauen, und gebenedeit ist die Frucht deines Leibes, Jesus, der für uns mit Dornen gekrönt worden ist.
2: Heilige Maria, Mutter Gottes, bitte für uns Sünder, jetzt und in der Stunde unseres Todes. Amen.
3: Gegrüßt seist du, Maria, voller Gnade, der Herr ist mit dir. Du bist gebenedeit unter den Frauen, und gebenedeit ist die Frucht deines Leibes, Jesus, der für uns mit Dornen gekrönt worden ist.
2: Heilige Maria, Mutter Gottes, bitte für uns Sünder, jetzt und in der Stunde unseres Todes. Amen.
3: Gegrüßt seist du, Maria, voller Gnade, der Herr ist mit dir. Du bist gebenedeit unter den Frauen, und gebenedeit ist die Frucht deines Leibes, Jesus, der für uns mit Dornen gekrönt worden ist.
2: Heilige Maria, Mutter Gottes, bitte für uns Sünder, jetzt und in der Stunde unseres Todes. Amen.
3: Gegrüßt seist du, Maria, voller Gnade, der Herr ist mit dir. Du bist gebenedeit unter den Frauen, und gebenedeit ist die Frucht deines Leibes, Jesus, der für uns mit Dornen gekrönt worden ist.
2: Heilige Maria, Mutter Gottes, bitte für uns Sünder, jetzt und in der Stunde unseres Todes. Amen.
3: Gegrüßt seist du, Maria, voller Gnade, der Herr ist mit dir. Du bist gebenedeit unter den Frauen, und gebenedeit ist die Frucht deines Leibes, Jesus, der für uns mit Dornen gekrönt worden ist.
2: Heilige Maria, Mutter Gottes, bitte für uns Sünder, jetzt und in der Stunde unseres Todes. Amen.
3: Gegrüßt seist du, Maria, voller Gnade, der Herr ist mit dir. Du bist gebenedeit unter den Frauen, und gebenedeit ist die Frucht deines Leibes, Jesus, der für uns mit Dornen gekrönt worden ist.
2: Heilige Maria, Mutter Gottes, bitte für uns Sünder, jetzt und in der Stunde unseres Todes. Amen.
3: Ehre sei dem Vater und dem Sohn und dem Heiligen Geist.
2: Wie im Anfang, so auch jetzt und alle Zeit und in Ewigkeit. Amen.
1: O mein Jesus, verzeih uns unsere Sünden, bewahre uns vor dem Feuer der Hölle, führe alle Seelen in den Himmel, besonders jene, die deiner Barmherzigkeit am meisten bedürfen.
2: Viertes Geheimnis: Jesus, der für uns das schwere Kreuz getragen hat. Vater unser im Himmel, geheiligt werde dein Name. Dein Reich komme, dein Wille geschehe, wie im Himmel, so auf Erden.
3: Unser tägliches Brot gib uns heute und vergib uns unsere Schuld, wie auch wir vergeben unseren Schuldigern, und führe uns nicht in Versuchung, sondern erlöse uns von dem Bösen. Amen.
2: Gegrüßet seist du, Maria, voller Gnade, der Herr ist mit dir. Du bist gebenedeit unter den Frauen, und gebenedeit ist die Frucht deines Leibes, Jesus, der für uns das schwere Kreuz getragen hat.
3: Heilige Maria, Mutter Gottes, bitte für uns Sünder, jetzt und in der Stunde unseres Todes. Amen.
2: Gegrüßt seist du, Maria, voll der Gnade, der Herr ist mit dir. Du bist gebenedeit unter den Frauen, und gebenedeit ist die Frucht deines Leibes, Jesus, der für uns das schwere Kreuz getragen hat.
3: Heilige Maria, Mutter Gottes, bitte für uns Sünder, jetzt und in der Stunde unseres Todes. Amen.
2: Gegrüßt seist du, Maria, voll der Gnade, der Herr ist mit dir. Du bist gebenedeit unter den Frauen, und gebenedeit ist die Frucht deines Leibes, Jesus, der für uns das schwere Kreuz getragen hat.
3: Heilige Maria, Mutter Gottes, bitte für uns Sünder, jetzt und in der Stunde unseres Todes. Amen.
2: Gegrüßt seist du, Maria, voll der Gnade, der Herr ist mit dir. Du bist gebenedeit unter den Frauen, und gebenedeit ist die Frucht deines Leibes, Jesus, der für uns das schwere Kreuz getragen hat.
3: Heilige Maria, Mutter Gottes, bitte für uns Sünder, jetzt und in der Stunde unseres Todes. Amen.
2: Gegrüßt seist du, Maria, voll der Gnade, der Herr ist mit dir. Du bist gebenedeit unter den Frauen, und gebenedeit ist die Frucht deines Leibes, Jesus, der für uns das schwere Kreuz getragen hat.
3: Heilige Maria, Mutter Gottes, bitte für uns Sünder, jetzt und in der Stunde unseres Todes. Amen.
2: Gegrüßt seist du, Maria, voll der Gnade, der Herr ist mit dir. Du bist gebenedeit unter den Frauen, und gebenedeit ist die Frucht deines Leibes, Jesus, der für uns das schwere Kreuz getragen hat.
3: Heilige Maria, Mutter Gottes, bitte für uns Sünder, jetzt und in der Stunde unseres Todes. Amen.
2: Gegrüßt seist du, Maria, voll der Gnade, der Herr ist mit dir. Du bist gebenedeit unter den Frauen, und gebenedeit ist die Frucht deines Leibes, Jesus, der für uns das schwere Kreuz getragen hat.
3: Heilige Maria, Mutter Gottes, bitte für uns Sünder, jetzt und in der Stunde unseres Todes. Amen.
2: Gegrüßt seist du, Maria, voll der Gnade, der Herr ist mit dir. Du bist gebenedeit unter den Frauen, und gebenedeit ist die Frucht deines Leibes, Jesus, der für uns das schwere Kreuz getragen hat.
3: Heilige Maria, Mutter Gottes, bitte für uns Sünder, jetzt und in der Stunde unseres Todes. Amen.
2: Gegrüßt seist du, Maria, voll der Gnade, der Herr ist mit dir. Du bist gebenedeit unter den Frauen, und gebenedeit ist die Frucht deines Leibes, Jesus, der für uns das schwere Kreuz getragen hat.
3: Heilige Maria, Mutter Gottes, bitte für uns Sünder, jetzt und in der Stunde unseres Todes. Amen.
2: Gegrüßt seist du, Maria, voll der Gnade, der Herr ist mit dir. Du bist gebenedeit unter den Frauen, und gebenedeit ist die Frucht deines Leibes, Jesus, der für uns das schwere Kreuz getragen hat.
3: Heilige Maria, Mutter Gottes, bitte für uns Sünder, jetzt und in der Stunde unseres Todes. Amen.
2: Ehre sei dem Vater und dem Sohn und dem Heiligen Geist,
3: wie es war im Anfang, so auch jetzt und alle Zeit und in Ewigkeit. Amen.
2: O mein Jesus,
4: verzeih uns unsere Sünden, bewahre uns vor dem Feuer der Hölle, führe alle Seelen in den Himmel, besonders jene, die deiner Barmherzigkeit am meisten bedürfen.
3: Fünftes Geheimnis: Jesus, der für uns gekreuzigt worden ist. Vater unser im Himmel, geheiligt werde dein Name, dein Reich komme, dein Wille geschehe, wie im Himmel, so auf Erden.
2: Unser tägliches Brot gib uns heute, und vergib uns unsere Schuld, wie auch wir vergeben unseren Schuldigern, und führe uns nicht in Versuchung, sondern erlöse uns von dem Bösen. Amen.
3: Gegrüßt seist du, Maria, voller Gnade, der Herr ist mit dir. Du bist gebenedeit unter den Frauen, und gebenedeit ist die Frucht deines Leibes, Jesus, der für uns gekreuzigt worden ist.
2: Heilige Maria, Mutter Gottes, bitte für uns Sünder, jetzt und in der Stunde unseres Todes. Amen.
3: Gegrüßt seist du, Maria, voller Gnade, der Herr ist mit dir. Du bist gebenedeit unter den Frauen, und gebenedeit ist die Frucht deines Leibes, Jesus, der für uns gekreuzigt worden ist.
2: Heilige Maria, Mutter Gottes, bitte für uns Sünder, jetzt und in der Stunde unseres Todes. Amen.
3: Gegrüßt seist du, Maria, voller Gnade, der Herr ist mit dir. Du bist gebenedeit unter den Frauen, und gebenedeit ist die Frucht deines Leibes, Jesus, der für uns gekreuzigt worden ist.
2: Heilige Maria, Mutter Gottes, bitte für uns Sünder, jetzt und in der Stunde unseres Todes. Amen.
3: Gegrüßt seist du, Maria, voller Gnade, der Herr ist mit dir. Du bist gebenedeit unter den Frauen, und gebenedeit ist die Frucht deines Leibes, Jesus, der für uns gekreuzigt worden ist.
2: Heilige Maria, Mutter Gottes, bitte für uns Sünder, jetzt und in der Stunde unseres Todes. Amen.
3: Gegrüßt seist du, Maria, voller Gnade, der Herr ist mit dir. Du bist gebenedeit unter den Frauen, und gebenedeit ist die Frucht deines Leibes, Jesus, der für uns gekreuzigt worden ist.
2: Heilige Maria, Mutter Gottes, bitte für uns Sünder, jetzt und in der Stunde unseres Todes. Amen.
3: Gegrüßt seist du, Maria, voller Gnade, der Herr ist mit dir. Du bist gebenedeit unter den Frauen, und gebenedeit ist die Frucht deines Leibes, Jesus, der für uns gekreuzigt worden ist.
2: Heilige Maria, Mutter Gottes, bitte für uns Sünder, jetzt und in der Stunde unseres Todes. Amen.
3: Gegrüßt seist du, Maria, voller Gnade, der Herr ist mit dir. Du bist gebenedeit unter den Frauen, und gebenedeit ist die Frucht deines Leibes, Jesus, der für uns gekreuzigt worden ist.
2: Heilige Maria, Mutter Gottes, bitte für uns Sünder, jetzt und in der Stunde unseres Todes. Amen.
3: Gegrüßt seist du, Maria, voller Gnade, der Herr ist mit dir. Du bist gebenedeit unter den Frauen, und gebenedeit ist die Frucht deines Leibes, Jesus, der für uns gekreuzigt worden ist.
2: Heilige Maria, Mutter Gottes, bitte für uns Sünder, jetzt und in der Stunde unseres Todes. Amen.
3: Gegrüßt seist du, Maria, voller Gnade, der Herr ist mit dir. Du bist gebenedeit unter den Frauen, und gebenedeit ist die Frucht deines Leibes, Jesus, der für uns gekreuzigt worden ist.
2: Heilige Maria, Mutter Gottes, bitte für uns Sünder, jetzt und in der Stunde unseres Todes. Amen.
3: Gegrüßt seist du, Maria, voller Gnade, der Herr ist mit dir. Du bist gebenedeit unter den Frauen, und gebenedeit ist die Frucht deines Leibes, Jesus, der für uns gekreuzigt worden ist.
2: Heilige Maria, Mutter Gottes, bitte für uns Sünder, jetzt und in der Stunde unseres Todes. Amen.
3: Ehre sei dem Vater und dem Sohn und dem Heiligen Geist.
2: Wie es war im Anfang, so auch jetzt und alle Zeit und in Ewigkeit. Amen.
3: O mein Jesus,
4: verzeih uns unsere Sünden, bewahre uns vor dem Feuer der Hölle, führe alle Seelen in den Himmel, besonders jene, die deiner Barmherzigkeit am meisten bedürfen.
5: Sei gegrüßt, o Königin, Mutter der Barmherzigkeit, unser Leben, unsere Wonne und unsere Hoffnung sei gegrüßt. Zu dir rufen wir,
6: verbannte Kinder Evas, zu dir seufzen wir, trauernd und weinend, in diesem Tal der Tränen. Wohlan denn, unsere Fürsprecherin, deine barmherzigen Augen, wende uns zu, und nach diesem Elend zeige uns Jesus, die gebenedeite Frucht deines Leibes. O gütige, o milde, o süße Jungfrau Maria.
3: Wir schließen nun mit dem Kreuzzeichen.
1: Im Namen des Vaters und des Sohnes und des Heiligen Geistes. Amen.
3: Wir danken Ihnen für das Mitbeten. Die Gebetsfamilie von Radio Gloria schließt ihre Anliegen weiterhin in den Gebeten, besonders auch in die Geheimnisse der Rosenkränze ein. Viel Erbauung und Gottes Segen. Peter und Michael Galliker.

Liebe Zuhörerinnen und Zuhörer von Radio Gloria, ich lasse jetzt Sie mit uns gemeinsam, auch zusammen mit der Hörerfamilie von Radio Gloria, das Novenengebet sprechen. Aus Dank und auch für die Anliegen vom Radio, aber auch für die Anliegen von unserer Zuhörerschaft, beten wir aus dem Grund immer am 13. von jedem Monat das Novenengebet. Die Novene ist zur Mutter von der immerwährenden Hilfe. Heute ist der dritte Tag in der Novene zur Mutter von der immerwährenden Hilfe. Im Namen des Vaters und des Sohnes und des Heiligen Geistes. Amen. Mutter von der immerwährenden Hilfe, mit Freude kommen wir zu dir. Der heilige Erzengel Gabriel brachte dir eine frohe Botschaft. Die Freude deines Herzens, die Botschaft deiner Erwählung, die Nähe Jesu, unseres Erlösers. Du bist die Mutter Gottes, mit großer Freude hat dich Gott erwählt, die Mutter Jesu und unsere Mutter zu sein. Trage unseren Dank vor Gottes Angesicht. Du bist unsere Mutter und deine Macht, die Gott dir geschenkt hat, ist groß. Der heilige Erzengel Michael steht dir als Herrin über die himmlischen Heerscharen zur Seite. Die Engel sind mit dir und ehren dich als Königin des Himmels und der Erde. Wie sehr hat dich Gott erhöht und wie sehr bist du als Königin eine Dienerin der Liebe Gottes, die Magd des Herrn. Auch wir sind durch die Taufe Königskinder, Kinder Gottes, der König unserer Herzen ist. So kommen wir auch heute zu dir. Du bist die Mutter der immerwährenden Hilfe. Erlange uns in dieser neuntägigen Novene Gnaden für unser Radio. Du kannst uns helfen. Du bist unsere Mutter und die Patronin unseres Radios. Wir übergeben deiner mütterlichen Fürsprache die Arbeit, die Zuhörerschaft, besonders alle Wohltäter. Wir übergeben deiner mächtigen Fürbitte die Zukunft unseres Radios. Erwirke uns den beständigen Schutz und die weitere Existenz von Radio Gloria, alles zur größeren Ehre Gottes. Vater unser im Himmel, geheiligt werde dein Name, dein Reich komme, dein Wille geschehe, wie im Himmel so auf Erden. Unser tägliches Brot gib uns heute und vergib uns unsere Schuld, wie auch wir vergeben unseren Schuldigern, und führe uns nicht in Versuchung, sondern erlöse uns von dem Bösen. Amen. Gegrüßt seist du, Maria, voll der Gnade, der Herr ist mit dir. Du bist gebenedeit unter den Frauen, und gebenedeit ist die Frucht deines Leibes, Jesus. Heilige Maria, Mutter Gottes, bitte für uns Sünder, jetzt und in der Stunde unseres Todes. Amen. Ehre sei dem Vater und dem Sohn und dem Heiligen Geist, wie im Anfang, so auch jetzt und alle Zeit und in Ewigkeit. Amen. Im Namen des Vaters und des Sohnes und des Heiligen Geistes. Amen. Gelobt sei Jesus Christus in Ewigkeit. Amen. Ich danke Ihnen herzlich fürs Mitbeten der Novene zur Mutter von der immerwährenden Hilfe. Im Anliegen von Radio Gloria, aber auch im Anliegen von der Zuhörerschaft und besonders für alle Wohltäter.

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O Gott, komm mir zu Hilfe! Herr, eile mir zu helfen! Ehre sei dem Vater und dem Sohn und dem Heiligen Geist, wie im Anfang, so auch jetzt und alle Zeit und in Ewigkeit. Amen. Halleluja. Liebe Mitchristen, wir dürfen Christus danken am heutigen Tag, dass er uns durch sein Leiden, sein Sterben am Kreuz erlöst hat und uns die Verzeihung für unsere Sünden geschenkt hat. So werden wir Ihnen am heutigen Abend um Verzeihung bitten, wenn wir selber auch schlechte Wege gegangen sind. Ich bekenne Gott, dem Allmächtigen und allen Brüdern und Schwestern, dass ich Gutes unterlassen und Böses getan habe. Ich habe gesündigt in Gedanken, Worten und Werken, durch meine Schuld, durch meine Schuld, durch meine große Schuld. Darum bitte ich die selige Jungfrau Maria, alle Engel und Heiligen und euch, Brüder und Schwestern, für mich zu beten bei Gott, unserem Herrn. Der allmächtige Gott erbarme sich unser, erlasse uns die Sünden nach und führe uns zum ewigen Leben. Amen. Du starker Gott, der diese Welt im Innersten zusammenhält, du Angelpunkt, der unbewegt den Wandel aller Zeiten trägt, geht unser Erdentag zu End, schenk Leben, das kein Ende kennt, führ uns dank Jesu Todesleid ins Licht der ewigen Herrlichkeit. Vollenden wir den Lebenslauf, nimm uns in deine Liebe auf, dass unser Herz dich ewig preist, Gott Vater, Sohn und Heiliger Geist. Amen. Halleluja, Halleluja, Halleluja. Herr, du Gott meines Heils, zu dir schrei ich am Tag und bei Nacht. Lass mein Gebet zu dir dringen, wende dein Ohr meinem Flehen zu. Denn meine Seele ist gesättigt mit Leid, mein Leben ist dem Totenreich nahe. Schon zähle ich zu denen, die hinabsinken ins Grab, bin wie ein Mann, dem alle Kraft genommen ist. Ich bin zu den Toten hinweggerafft, wie Erschlagene, die im Grabe ruhen. An sie denkst du nicht mehr, denn sie sind deiner Hand entzogen. Du hast mich ins tiefste Grab gebracht, tief hinab in finstere Nacht. Schwer lastet dein Grimm auf mir, all deine Wogen stürzen über mir zusammen. Die Freunde hast du mir entfremdet, mich ihrem Abscheu ausgesetzt. Ich bin gefangen und kann nicht heraus. Mein Auge wird trübe vor Elend, jeden Tag, Herr, rufe ich zu dir, ich strecke nach dir meine Hände aus. Wirst du an den Toten Wunder tun, werden Schatten aufstehen, um dich zu preisen? Erzählt man im Grab von deiner Huld, von deiner Treue im Totenreich? Werden deine Wunder in der Finsternis bekannt?

deine Gerechtigkeit im Land des Vergessens? Herr, darum schreie ich zu dir. Früh am Morgen tritt mein Gebet vor dich hin. Warum, o Herr, verwirfst du mich? Warum verbirgst du dein Gesicht vor mir? Gebeugt bin ich und todkrank von früher Jugend an. Deine Schrecken lasten auf mir und ich bin zerquält. Über mich fuhr die Glut deines Zorns dahin. Deine Schrecken vernichten mich. Sie umfluten mich alle Zeit wie Wasser und dringen auf mich ein von allen Seiten. Du hast mir die Freunde und Gefährten entfremdet. Mein Vertrauter ist nur noch die Finsternis. Ehre sei dem Vater und dem Sohn und dem Heiligen Geist, wie im Anfang, so auch jetzt und alle Zeit und in Ewigkeit. Amen. Halleluja, Halleluja, Halleluja. Aus dem Buch Jeremia. Du bist in unserer Mitte, Herr, und dein Name ist über uns ausgerufen. Verlass uns nicht, Herr, unser Gott. Herr, auf dich vertraue ich, in deine Hände lege ich mein Leben. Halleluja, Halleluja. Lass leuchten über deinem Knecht dein Antlitz. Hilf mir in deiner Güte. Halleluja, Halleluja. Ehre sei dem Vater und dem Sohn und dem Heiligen Geist. Herr, auf dich vertraue ich, in deine Hände lege ich mein Leben. Halleluja, Halleluja. Sei unser Heil, o Herr, wenn wir wachen, und unser Schutz, wenn wir schlafen, damit wir wachen mit Christus und ruhen in seinem Frieden. Halleluja. Nun lässt du, Herr, deinen Knecht, wie du gesagt hast, in Frieden scheiden. Denn meine Augen haben das Heil gesehen, das du vor allen Völkern bereitet hast. Ein Licht, das die Heiden erleuchtet, und Herrlichkeit für dein Volk Israel. Ehre sei dem Vater und dem Sohn und dem Heiligen Geist, wie im Anfang, so auch jetzt und alle Zeit und in Ewigkeit. Amen. Sei unser Heil, o Herr, wenn wir wachen, und unser Schutz, wenn wir schlafen, damit wir wachen mit Christus und ruhen in seinem Frieden. Halleluja. Lasset uns beten. Allmächtiger Gott, dein eingeborener Sohn ist hinabgestiegen in die Nacht des Todes und auferstanden. Gib, dass wir alle Tage durch den Glauben ihm verbunden bleiben, damit wir eins mit ihm auferstehen zum neuen Leben. Darum bitten wir durch ihn, Christus, unseren Herrn. Amen. Eine ruhige Nacht und ein gutes Ende gewähre uns der allmächtige Herr. Amen. Herr Jesus Christus, du hast nach deiner Auferstehung zu den Jüngern gesagt, dass du alle Tage wirst bei ihnen bleiben. So möchte ich dich bitten am heutigen Abend, dass du mit uns bleibst und uns durch behüten und beschützen durch die Nacht. Der Herr sei mit euch und mit deinem Geiste. Es segne und behüte euch der allmächtige und barmherzige Gott, der Vater und der Sohn und der Heilige Geist. Amen.

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1: Schwestern und Brüder, wir dürfen an diesem ehrenwerten Tag, der 13. Mai, das Geburtstagsfest von Radio Gloria feiern. Ich möchte ein paar Gedanken Ihnen mit auf den Weg geben, die mir so in den vergangenen Tagen durch den Sinn gekommen sind. Ich habe die Überschrift meiner Gedanken oder der Predigt folgendes gegeben: Wort, das nicht leer zurückkehrt. Und da können wir darüber sinnieren, über Sinn und Sendung eines christlichen Radios im Angesicht einer säkulären Zeit. Im Jesaja-Brief, da heißt es, wie der Regen und der Schnee vom Himmel fällt und nicht dorthin zurückkehrt, sondern die Erde tränkt, so wird es auch mit dem Wort sein, das meinen Mund verlässt. Es sind 18 Jahre und das ist kein kleines Jubiläum. In unserem Kulturkreis bedeutet diese Zahl 18 etwas auch ganz anderes, nämlich es ist die Volljährigkeit. Es ist gesagt, die Mündigkeit, die Eigenverantwortung, die Reife. Ein Mensch, der 18 wird, tritt nicht mehr als Kind in die Welt, sondern als jemand, der selbst Antwort geben muss für das, was er tut und wer er ist. Und vielleicht dürfen wir an diesem Geburtstag Radio Gloria genau diese Frage stellen. Wer bist du eigentlich? Und warum bist du hier? Ein Radiosender tut etwas Elementares. Er sendet aus. Jeden Tag, jede Stunde gehen Worte, Gebete, Musik, Gedanken in den Äther hinaus, in die Wohnzimmer, die Autos, die Küchen, die Krankenzimmer der Menschen. In eine Welt, die man zu Recht eine säkulare nennt. Wir leben in einem Zeitalter, in dem Glaube nur noch eine Option unter vielen ist. Nicht mehr selbstverständlich, nicht mehr unhinterfragt. Und genau hier liegt die Herausforderung und zugleich die Chance. Romano Guardini hat einmal formuliert, dass der christliche Glaube nicht Anpassung bedeutet, sondern die Kontrastgesellschaft. Nicht aggressiver Widerspruch, aber bewusstes Anderssein. Und dazu gehört auch ein christlicher Radiosender. In einer säkularen Zeit ist genau das eine andere Stimme. Nicht lauter, nicht aggressiver, aber anders gestimmt. Tiefer vielleicht, langsamer, auf eine Ewigkeit hin ausgerichtet, die die Kurzatmigkeit unserer Tage übersteigt. Und Hans-Jürgen von Balthasar hat auch immer wieder darauf bestanden, erste Annäherung an das Geheimnis Gottes, dass das nicht durch Argumente geschieht, sondern alleine durch die Schönheit. Das Schöne, die Musik, das Wort, die Stille, das öffnet uns Türen, die dem Begriff verschlossen bleiben. Wenn also Radio Gloria ein Lied spielt, das einen Menschen in seiner tiefsten Einsamkeit trifft, wenn ein Gedanke aus einer Predigt plötzlich eine Wunde heilt, die lange brannte, dann ist das keine Sentimentalität. Das ist Theologie. Das ist die ästhetische Gnade am Werk. 18 Jahre christliches Radio bedeutet auch 18 Jahre Treue. Treue gegen den Zeitgeist, der immer schneller, immer lauter, immer kurzlebiger wird. In einer Welt der Streams, der Algorithmen, der 10 Sekunden langen Aufmerksamkeitsspannen hat Radio Gloria beharrlich gesagt. Es gibt auch das andere. Es gibt das Gebet am Morgen, die Vesper am Abend, das Nachdenken über ein Wort der Schrift, die Stille, in die Gott spricht. Reinhold Schneider, der Dichter des christlichen Widerstands, hat geschrieben, allein den Betern kann es noch gelingen, dem Abgrund diese Erde zu entreißen. Vielleicht sind die Beter von Radio Gloria die Moderatorinnen und Moderatoren, die Theologen, die Musiker, die Hörerinnen und Hörer. Vielleicht sind sie genau diese Menschen, die jetzt zuhören. Menschen, die gegen das Vergessene beten, singen, reden. Denn das Geheimnis schlussendlich eines christlichen Radios, das liegt nicht in seinen Einschaltquoten. Es liegt in dem, was wir mit Edith Stein verborgenes Wirken nennen können. Der Hörer, der sich nie meldet, aber jeden Morgen zuhört. Die alte Frau, die allein in ihrer Wohnung sitzt und zum ersten Mal seit Jahren das Gloria hört und denkt, ich bin nicht vergessen. Oder der junge Mann, der zufällig einschaltet und in einem Satz etwas findet, das er sein Leben lang gesucht hat. Das sind Momente, und diese Momente sind nicht messbar, aber sie sind real und sie sind heilig. 18 Jahre Radio Gloria, das ist eine Geschichte des Aufbruchs, der Treue, aber auch der Hoffnung. Und ein christliches Radio in einer säkularen Zeit ist genau ein solcher Ort der Hoffnung. Ein Ort, an dem die Stimme nicht verstummt, auch wenn die Welt lärmt. Ein Ort, an dem Gott noch sprechen darf. Möge also das Wort, das ihr aussendet, niemals leer zurückgehen. Und an dieser Stelle möchte ich all denen im Namen des Redaktionsteams ganz herzlich Danke sagen für all die Unterstützung, die sie immer wieder von Radio Gloria aussprechen, sei es durch finanzielle, sei es durch ein liebes Wort, durch das Einpacken von Flyern und so weiter und so fort. Also, herzlichen Dank und ad multos annos Radio Gloria. Amen. Der Herr sei mit euch und mit deinem Geiste. Gott, der allmächtige Vater, segne euch durch den Erlöser der Welt, unseren Herrn Jesus Christus, den Sohn der jungfräulichen Mutter Maria. Amen. Sie hat den Urheber des Lebens geboren, ihre mütterliche Fürsprache erwirke euch Gottes Hilfe. Amen. Euch und allen, die auf ihre Fürsprache vertrauen, schenke Gott die wahre Freude und den ewigen Lohn. Amen. Und das gewähre euch der dreieinige Gott, der Vater und der Sohn und der Heilige Geist. Amen. Geht hin und bringet Frieden. Dank sei Gott dem Herrn. Halleluja, Halleluja.
0: 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Auch ich bedanke mich sehr herzlich bei den Sponsoren, bei den Gönnern, bei den Zuhörerinnen und Zuhörern, bei allen Mitarbeiterinnen und Mitarbeitern, die es ermöglicht haben, dass wir bereits 18 Jahre mit einem Vollprogramm rund um die Uhr aus dem Studio im Kloster Baldegg senden dürfen. Ein herzliches Vergelt's Gott.

wir möchten heute auch reinlassen, die Wiederholung von einem Interview am Spendetag zum Thema «Ihr seid das Salz der Erde». Und das Motto von Simon war der Salzstreuer. Und ich habe mit ihm dürfen, anlässlich am Spendetag im Studio in Baldeck ein kurzes Interview über seine Ideen von einem gläubigen Salzstreuer führen.

0: Wir stehen heute unter einem wunderbaren Motto aus dem Matthäusevangelium: Ihr seid das Salz der Erde. Um herauszufinden, wie man dieses Salz im heutigen Alltag sein kann, habe ich mir einen ganz besonderen Gast ans Mikrofon geholt, den Sie sicher schon aus dem täglichen Rosenkranzgebet kennen und der zugleich die sozialen Medien betreut, der Simon. Grüß Gott, Simon.
1: Grüß Gott, danke. Ich freue mich riesig, heute hier zu sein und für euch, liebe Zuhörerinnen und Zuhörer, den Spendentag unterhaltsam zu gestalten.
0: Simon, du bist jetzt 17 Jahre alt, steckst mitten in der IT-Technikerausbildung und im Leben eines Jugendlichen. Wenn du diesen Satz hörst, den ich eingangs gesagt habe aus dem Matthäusevangelium: Ihr seid das Salz der Erde. Was bedeutet das jetzt für dich ganz persönlich, du als Jugendlicher, in deinem Alltag?
1: Man kann sich das ganz einfach vorstellen. Wenn man das Essen salzt, schmeckt es ja besser, oder? Und eine Suppe ohne Salz macht vielleicht satt, aber sie schmeckt nach nichts. Und genau so sehe ich das mit dem Leben und dem Glauben. Ein Leben mit Gott hat einfach viel mehr Geschmack und mehr Tiefe und natürlich Freude. Und natürlich ist da noch mehr. Ich denke oft, wir müssen ja auch die Menschen salzen, die von Jesus noch nie etwas gehört haben oder die vielleicht gar nichts von ihm halten. Es geht nicht nur darum, sie zu belehren, sondern ihnen durch unsere Art und Weise auch aus dem Glauben echte Freude zu zeigen, wie gut es tut, an Gott zu glauben. Und wenn sie sehen, dass es richtige Kraft schöpft in uns, dann macht es das vielleicht neugierig.
0: Das ist ein ganz schöner Gedanke, Simon. Und hast du da auch persönlich schon Erfahrung gemacht oder machen dürfen oder erfahren dürfen bei dir in der Schule oder in der Ausbildung?
1: Ja, auf jeden Fall. Ich bin sogar Taufpate von meinem besten Freund, Kolleg. Letztes Jahr im Ostern konnte ich sein Taufpate sein und ich habe ihm da alles, den ganzen Weg zum Glaube gezeigt und es freut mich bis jetzt noch, dass ich ihn zum Glauben führen konnte und ja.
0: Dann bist du eben zu diesem sogenannten Streuer oder Aussender vom Salz gekommen. Das ist wirklich ein ganz schöner Gedanke, Simon. Wir behalten den Glauben nicht für uns, sondern wir teilen, wir tragen ihn in die Welt. Und ich habe mich auch ein bisschen schlau gemacht im Vorfeld über das Thema Salz. Früher war ja das Salz oder wurde es auch als weißes Gold genannt. Also es war extrem kostbar, wurde sogar als Zahlungsmittel genutzt, das Salz. Und wenn jetzt und heute uns also Salz der Erde, also Jesus der Herr, uns als Salz der Erde nennt, dann sagt er uns damit auch: Ihr seid unendlich kostbar, ihr seid unendlich wertvoll.
1: Genau, so ist es. Und noch ganz etwas Wichtiges dazu. Zur Zeit Jesu hatte Salz vor allem eine Funktion. Es hat Lebensmittel haltbar gemacht. Es hat vor dem Verderben geschützt. Und ich glaube genau, das ist auch heute unsere Aufgabe als Christen.
0: Genau das Wort, wo du gesagt hast, Lebensmittel haltbar machen, kommt mir spontan die Konserve oder eine Konservenbüchse, eine Dose in den Sinn. Eine Dose nennen wir ja auch Konserve und eine Konserve kommt doch vom Lateinischen, sonst musst du mich korrigieren, Simon. Dein Latein, du lernst ja Latein, das heißt ja conservare, also bewahren, diese Konserve. Und genau das macht die Dose seit, weiß nicht, 100 oder 200 Jahren. Sie hält unsere Lebensmittel frisch in der Dose, lange bevor es Kühlschränke gab. Auf unseren katholischen Glauben übertragen bedeutet das natürlich, wir haben einen riesigen, wertvollen Schatz an Traditionen, sei das eben mit Sakramenten und Gebeten, die unseren Glauben über Jahrhunderte frisch und lebendig gehalten haben. In einer heutigen Welt, in der sich ja alles wahnsinnig schnell dreht und jeder Wert oft rasend schnell verdirbt oder jede Werte sind schnell am Verderben oder einfach weggeworfen werden, brauchen wir heute umso mehr wieder dieses, ich sage es noch einmal, das lateinische Wort conservare, also Konserve, bewahren, aufhalten. Wir müssen also jetzt, um zum Schluss zu kommen, das Gute bewahren und vielleicht auch dabei Acht geben, nicht um es ängstlich wegzuschließen, also die Dose dann in den Vorrats- oder in den Speisekammer zu legen und dann vergessen wir die Dose, sondern es ist ja wichtig, man muss diese Dose auch griffbereit haben, um sie da wieder einmal zu öffnen und zu konsumieren, die Lebensmittel. Also wir dürfen also nicht das Gute ängstlich wegschließen, sondern um es immer griffbereit zu haben, wenn wir, ich sage jetzt einmal, einen spirituellen Hunger haben oder die Zeiten halt mal stürmisch sind.
1: Genau so ist es. Und wenn wir unseren Glauben eben nämlich nur bewahren und in sich in einer Dose verschließen, dann bringt das der Welt da draußen relativ wenig. Und ich glaube eben, wir müssen uns im Alltag vielmehr wie ein Salzstreuer sehen.
0: Genau, ein Salzstreuer, das freut mich eigentlich sehr, weil soweit habe ich jetzt in der Vorbereitung zu diesem Spendentag gar nicht überlegt. Ich kenne den Salzstreuer natürlich sehr gut aus der Küche, vom Kochen. Aber was bedeutet es jetzt wieder umgemünzt auf unseren christlichen Glauben, ein Salzstreuer zu sein, Simon? Und wie kann man diesen Salzstreuer jetzt und heute sinnbildlich im Alltag praktizieren?
1: Genau, jetzt mal kurz zu mir. Ich persönlich mache zum Beispiel TikTok-Videos über den Glauben. Das fängt dann meistens mit der Frage an, hast du einen Moment für Gott, für Jesus Christus? Und dann rede ich einfach eine Minute lang über ein besonderes Thema aus unserem Glauben. Und das weiß ich auch und das sehe ich, das weckt extrem viel Interesse. Und ich merke richtig an den Reactions, an den Kommentaren, dass die Jugendlichen auch in meinem Alter es total schön finden. Aber es kommt Sie ins Spiel, liebe Zuhörerinnen und Zuhörer. Jeder einzelne von Ihnen ist so ein kostbares Salzkorn. Wenn Sie uns heute mit Ihrer Spende unterstützen, dann helfen Sie ganz direkt dabei, unseren Radio Gloria Salzstreuer aufzufüllen. Nur gemeinsam bleiben wir voll genug, um die Botschaft weiter in die Welt zu streuen. 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Und noch ganz kurz vielleicht, wenn ihr gerne mal draufschauen möchtet, auf TikTok heiße ich Simi-Christ, also Christian.
0: Ja. Ja, ganz vielen Dank, Simon, für dein Glaubenszeugnis am heutigen Spendentag von Radio Gloria. Ihr seid das Salz der Erde, dieses Wort begleitet uns aus dem Matthäusevangelium. Seien wir also alle Salz der Erde und tragen wir gemeinsam unser Radio mit. Gemeinsam halten wir den Glauben lebendig. Danke für das Gespräch, Simon.
1: Sehr gerne.

Ein passendes Interview ist das gewesen, aufgenommen am Spendetag von Radio Gloria. Ein Hinblick auf einen gläubigen Salzstreuer aus der Sicht von Simon.

Ihr jungen Menschen, Licht der Welt, auf der Suche nach dem echten Sinn, ihr seid mehr. Als was ihr leistet, mehr als was ihr erreicht, mehr als was ihr besitzt.

euch, liebe Jugendliche. Lasst euch nicht verführen. Habt keine Angst. Macht euch frei. Gottes Liebe umfängt euch.

Der Herr nimmt sich unsere Schwachheit an. 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

und Mut. Sich selbst in Liebe zu verschenken für die Welt und ihre Menschen.

0: 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Auch das Gebet ist sehr wichtig für den Fortbestand vom Radio. Unser Team vom Radio Gloria möchte das Gebet vorbeten. Sie können es dann auch nachlesen im Internet auf unserer Homepage unter radiogloria.ch sehen Sie das Gebet nämlich auch. Wenn wir als erstes unsere Bitte im Gebet zum himmlischen Vater tragen, denn er ist der Spender von allem Guten.
1: Im Namen des Vaters und des Sohnes und des Heiligen Geistes. Amen. Amen. Himmlischer Vater, wir stehen vor dir und danken dir, dass du, Radio Gloria, in deiner Vorsehung vor mehr als 20 Jahren zu diesem Dienst berufen und bis heute mit deinem Segen begleitet, gestärkt und genährt hast. Wir bitten dich, begleite Radio Gloria auch weiterhin als Leuchtturm, damit Radio Gloria deine Frohbotschaft hinausstrahlen und Orientierung in dieser glaubensferner Zeit schenken kann.
2: Himmlischer Vater, das Radio Gloria-Team hast du berufen, Mitarbeiter an deinem Heilswerk auf Radiowelle zu sein. Wir bitten dich, stärke Radio Gloria in seinem treuen Dienst und belohne sein selbstloses Wirken mit deinem reichen Segen und schenke uns Hörern offene Herzen und Hände für den Anruf Gottes.
3: Himmlischer Vater, Radio Gloria ist gewissermaßen das Bindeglied zwischen uns Menschen und dem Himmel, denn im gesprochenen Wort, den täglichen heiligen Messen und mit verschiedenen Andachtsformen und sehr schöner Musik werden wir immer näher zum Himmel geführt. Wir bitten dich, hilf uns mit deinem heiligen Geist, damit wir den inneren Wert dieses Wirkens erkennen und schätzen, dass alles in uns Frucht bringen darf und wir mit diesem Reichtum beschenkt, andere Menschen für das Reich Gottes und auch für dieses Radio begeistern können.
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1: Himmlischer Vater, wir hoffen und bitten dich, dass durch deine Güte und deinen Segen und durch das Mittragen von uns allen die Zukunft des Radio Gloria gesichert bleibt. Amen.
0: Im Namen des Vaters und des Sohnes und des Heiligen Geistes. Amen. Gelobt sei Jesus Christus.
1: In Ewigkeit. Amen.
0: Maria mit dem Kinde lieb,
1: uns allen deinen Segen gib.
0: Amen.

Wir hören heute noch eins rein in einer Wiederholung, nämlich Predigt vom Pfarrer Daniel Bühlmann und anlässlich der Messe für Gönner und Spender und Zuhörerschaft von Radio Gloria gefeiert hat bei Radio Gloria und also eine wunderbare Predigt auch passend zum heutigen Tag gehalten hat.

Liebe Schwestern und Brüder, liebe Zuhörerinnen und Zuhörer, es ist ein Moment höchster Spannung. Wir haben es gehört im Evangelium, das Laubhüttenfest in Jerusalem, es ist auf seinem Höhepunkt angekommen. Die Stadt, sie ist voll, der Tempel brennt im Kerzenlicht und die Gassen hallen wieder von Stimmen. Und inmitten all dieses Lärms, dieser Frommheit, dieser Festtagsroutine geschieht etwas Unerhörtes. Ein Mann redet. Und die Menschen können nicht aufhören, ihm zuzuhören. Viele aus der Menge, die diese Worte gehört hatten, sagten, dieser ist wirklich der Prophet. Und andere sagten, dieser ist der Christus. Die Worte Jesu, die haben etwas ausgelöst, eine Erschütterung, könnte man sagen. Es ist nicht Polemik, es ist keine politische Agitation, sondern das schlichte, brennende Sprechen eines Menschen, der spricht, weil er weiß, wovon er redet, weil er selbst ist, was er sagt. Und dann geschieht etwas Merkwürdiges. Die hohen Priester und die Pharisäer, sie schickten Wächter aus, um Jesus festzunehmen. Und diese Wächter kommen zurück, aber mit leeren Händen. Nicht, weil sie ihn nicht gefunden hätten, sondern weil sie ihn gehört hatten. Und die hohen Priester fragen, warum habt ihr ihn nicht hergebracht? Und da antworteten die Wächter jenen berühmten Satz, der mir nicht aus dem Sinn geht. Noch nie hat ein Mensch so geredet wie dieser. Die Wächter, was waren das für Menschen? Das waren Männer des Gesetzes, der Ordnung, der Pflicht und stehen vor den Schriftgelehrten und bekennen damit ihre Niederlage. Nicht die Gewalt hat sie besiegt, sondern das Wort. Und was hat diese Männer so überwältigt? Lukas würde sagen, es ist die Anmut der Worte Jesu. Aber jetzt hier, Johannes, gibt uns den Schlüssel des Verständnisses. Denn im selben Kapitel vom heutigen Evangelium, wenn wir einige Verse zurückgehen, dort heißt es, meine Lehre ist nicht meine Lehre, sondern die dessen, der mich gesandt hat. Was heißt das? Jesus redet also nicht einfach von sich aus. Er redet aus der Tiefe des Vaters heraus. Und das ist dieses Geheimnis seiner Sprache. Sie hat eine Herkunft, die größer ist als jede menschliche Rhetorik. Und hier berühren wir etwas, wovon Hans-Urs von Balthasar mit großer Schärfe beschrieben und auch aufmerksam gemacht hat, nämlich, dass das Wort Gottes nicht zuerst eine Information über etwas ist, sondern das Ereignis schlichtweg ist. Es trifft uns, ehe wir es beurteilen können. Es verändert den Raum, in dem wir stehen. Und die Wächter kamen, um einen Mann zu verhaften und fanden sich selbst verhaftet von dem, was er sprach. Wir sitzen heute hier zusammen im Radiostudio, weil Radio Gloria seit vielen Jahren eine schlichte, aber nicht selbstverständliche Aufgabe erfüllt, nämlich das Wort weiter zu sagen. Nicht das eigene Wort, nicht die eigene Meinung, sondern das Wort dessen, der größer ist als wir alle. Ich denke manchmal, dass auch wir, die Mitarbeiter, aber ebenso die Hörerinnen und Hörer, Radio Gloria, uns in einer ähnlichen Lage befinden wie jene Wächter in Jerusalem. Wir sind ausgesandt worden,
Nicht um jemanden festzunehmen, sondern um zuzuhören. Und was wir gehört haben, können wir nicht einfach nur für uns behalten. Wir geben es weiter, damit noch mehr Menschen mit und von diesem Ereignis berührt und auch gestärkt werden. Noch nie hat ein Mensch so geredet wie dieser. Dieser Satz, der Wärter ist kein frommer Gemeinplatz. Es ist das Zeugnis von Menschen, die berührt wurden und davon nicht mehr schweigen konnten. Und genau das ist der Kern des christlichen Zeugnisses. Und genau das versucht auch Radio Gloria Tag für Tag zu sein. Ein Ort, an dem das Wort gehört wird, damit es weiterklingt. Der Text vom Evangelium endet nicht harmonisch. Es entstand eine Spaltung im Volk, seinetwegen, haben wir gehört. Das Wort Jesu, es scheidet. Nicht, weil es aggressiv wäre, sondern weil es zu klar ist, zu unausweichlich. Man kann nicht neutral bleiben gegenüber einem Menschen, der sagt, wenn jemand Durst hat, komme er zu mir und trinke. Auch Radio Gloria lebt in dieser Spannung. Nicht jeder hört gerne, was das Evangelium zu sagen hat. Aber die Botschaft des Kreuzes, die Wirklichkeit der Auferstehung, die Ansprüche der christlichen Anthropologie, das alles ist keine leichte Kost. Aber die Lehre Jesu erfordert eine klare Positionierung, die eine weitreichende Auswirkung auf das individuelle Leben haben kann. Und doch, wer den Durst kennt, den Durst nach Sinn, nach Wahrheit, nach echtem Leben, der weiß, wohin er gehen muss. Und Nikodemus am Ende des Evangeliums, jener Mann, der früher nachts zu Jesus gekommen war, er meldet sich und fragt, verurteilt etwa unser Gesetz den Menschen, ohne ihn vorher anzuhören? Es ist eine kleine, zaghafte

Sie hatten etwas vernommen, das stärker war als ihr Auftrag. Und ihr Zeugnis, dieser eine Satz, steht heute noch in der Heiligen Schrift. Noch nie hat ein Mensch so geredet wie dieser. Und dieser Satz ist auch unser Auftrag. Nicht als Propaganda, nicht als Lautstärke oder Selbstbehauptung, sondern als stilles, beharrliches Zeugnis. Wir haben gehört und wir können nicht schweigen. Wenn Sie heute Ihren Beitrag für Radio Gloria leisten, durch Ihre Spende, aber auch durch Ihr Gebet, durch Ihre Treue als Hörerinnen und Hörer, dann sind Sie Teil dieser Kette von Zeugen, die durch die Jahrhunderte reicht, von den Wächtern auf dem Tempelberg bis zu uns heute, hier und jetzt. Noch nie hat ein Mensch so geredet wie dieser. Möge dieses Wort uns tragen und durch uns weiterklingen, weit über diese Stunde hinaus.

Das war die Predigt vom Pfarrer Daniel Bühlmann, wo er im Studio alles sich am Spendentag von Radio Gloria gehalten hat. Auch für Zuhörerschaft, für Gönner und Spender vom Sender Radio Gloria.

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1: Liebe Zuhörer und Zuhörerinnen, herzlich willkommen bei uns auf Radio Gloria. In der jetzigen Sendung hören Sie eine Wiederholung von der Predigt aus der Gebetsnacht in der Kirche Maria Lourdes in Zürich-Seebach. Die Predigt ist gehalten worden vom Pater Rolf Schönenberger. Der Pater Schönenberger redet über ein Thema, das uns alle betrifft, nämlich den Frieden. Er erinnert uns daran, dass echter Frieden nicht zuerst in der Welt anfällt, sondern im eigenen Herz, im Umgang miteinander, in der Familie und in unserer Bereitschaft zur Versöhnung. Hören wir jetzt die Predigt aus der Gebetsnacht und lassen wir uns ansprechen.
2: Wir begrüßen natürlich auch alle am Radio Gloria. Scheinbar sind da noch viele, die nicht schlafen und uns hören wollen, was wir da noch so predigen. Ja, wir seid alle ganz herzlich willkommen, auch alle, die hier gekommen sind. Natürlich würden wir mehr wünschen, dass mehr Leute noch kommen, aber eben, das ist unser Kreuz, ja, dass wir nur bitten können. Eigentlich müssen wir alle, wir können immer für den Frieden beten, aber der Friede beginnt in unserem Herzen. Wenn du nicht im Frieden bist in deiner Familie, mit einem deiner Mitglieder, dann sagt auch Jesus zu uns, geh zuerst nach Hause und versöhn dich mit deinem Bruder oder deiner Schwester und dann komm und bete. Weil Gott kann uns nicht erhören für den Frieden, wenn wir selber nicht Frieden schließen. Der Friede beginnt bei jedem Einzelnen von uns. Würde die ganze Schweiz oder die ganze Welt auf den Knien beten, zur heiligen Beichte gehen und zur Kommunion, dann hätten wir schon längst Frieden. Das gilt auch für die Ukraine und für Russland. Die sind nicht besser als wir. Da haben viele, die beten zwar, aber viele beten auch nicht und haben einen Hass auf die Russen und umgekehrt. Das ist so ein Hass. Da kann man nur durch persönliche Bekehrung und Verzeihung den Frieden erbeten. Wenn die das nicht tun, werden wir keinen Frieden haben. Das ist ganz einfach. Jede Familie hat Frieden, wenn gebetet wird, wenn jeder vor Gott um Verzeihung bittet. Dann wird Friede geschaffen. Und wenn das die ganze Welt täte oder die Kinder viel mehr, noch viel mehr, oder wir selber. Wenn wir täglich den Rosenkranz beten und immer dieses Anliegen hineinnehmen, dann wird uns die Gottesmutter den Frieden schenken. Denn sie hat in Medjugorje auch gesagt, mit dem Rosenkranz könnt ihr Kriege verhindern, Kriege abbrechen, könnt ihr den Frieden gewinnen. Warum tun wir das so wenig? Eine heilige Bernarda, die da drüben ist, habe ich vorher gedacht, die hat so viel gebetet, diese Frau. Die hat es noch geschafft, in Kolumbien jeden Tag über 1000 Ave Maria zu beten. Wie hat die überhaupt das gemacht? Nebst dem Rosenkranz, nebst der Arbeit, jeden Tag mehr als 1000 Ave Maria. Das Gleiche hat auch die Mutter Teresa gemacht. Die hat immer den Rosenkranz in den Händen. Natürlich, wenn man den Willen hat, dass Gott das Gebet hört, dann, auch wenn man nicht immer bei der Sache ist, das kann man gar nicht. Also ich kann es nicht. Und ihr vermutlich auch nicht. Das ist eine Gebetsgnade. Aber die kann uns Gott schenken. Und wir wollen vermehrt beten, weil die Welt zu wenig betet. Der Krieg dauert jetzt schon mehr als 4 Jahre und er wird weiter dauern, wenn wir nicht ernst machen. Der Friede liegt in unseren Händen. von jedem Einzelnen. Du bist vor Gott verantwortlich für den Frieden in deiner Familie, hier in der Schweiz, in der Kirche. Da haben wir ja auch so ein Durcheinander, so ein schlimmes Durcheinander, wie ich denke, wie selten in der Kirche, dass so viel gestritten wird oder dass sich einzelne Gruppen bekämpfen, dass wir den Frieden nicht leben, dass man sich dem Heiligen Vater nicht unterwirft und frisch und fröhlich sagen kann, ich nehme das Zweite Vatikan nicht an. Ja, wo ist da der Gehorsam von uns Priestern, von Bischöfen? Und die nehmen in Kauf, dass es eine Spaltung gibt. Nochmals eine Spaltung. Stellt euch vor, da sind 730 Priester von der Piusbruderschaft. Wenn die plötzlich alle sich abtrennen und die Bischöfe exkommuniziert werden, ja, dann wird es auch schwierig, wo ihr zur Messe gehen könnt. Da gehen ja viele noch zur Heiligen Messe. Natürlich sind diese Priester geweiht, aber nicht im Gehorsam. Sie wurden gegen den Petrus gewählt und geweiht. Natürlich sind die Messen gültig, aber Gott muss entscheiden, wie sich das auswirkt auf die Gläubigen, die dann halt irgendwo zur Messe gehen müssen. Und viele gehen weiterhin dorthin. Das kann man, ja, man kann es nicht verbieten und die Priester werden es auch nicht verbieten. Aber was der Papst sagen wird, ich weiß nicht, ob da von Rom ein klares Wort kommen wird. Der Kardinal Fernandes, der wird schon ganz klar sprechen. Aber wer dann das befolgen muss, für dies ist es ganz schwierig. Ja, und heute haben wir gehört, dieses Wort von dieses Gleichnis, das Jesus den hohen Priestern und den Ältesten erzählt. Das ist eigentlich unglaublich, denn die haben dann erst mit der Zeit verstanden, dass Jesus von ihnen spricht, dass sie diese Winzer sind, denen er den Weinberg anvertraut hat und ein anderes Land gereist ist. Er schickte seine Knechte zu den Winzern, um den Anteil der Früchte holen zu lassen. Die Winzer aber packten seine Knechte. Den einen, das sind die Propheten des Alten Testamentes, den einen prügelten sie, den anderen brachten sie um, einen dritten steinigten sie. Und jetzt, dann schickte er nochmals andere Knechte, mehr als das erste Mal. Und mit ihnen machten sie es genauso. Mit diesen Propheten, auch in unserer Zeit, werden die Propheten, da gibt's einzelne Menschen, die von Gott berufen sind, das Wort Gottes der Welt zu künden. Das sind Priester, das sind Schwestern, das sind Sühneseelen. Und mit ihnen machen sie es genauso, auch heute. Da kann der liebe Gott machen, was er will. Wir tun unser Ding. Und jetzt, zuletzt, sandte er seinen Sohn. Ja, das ist Jesus. Der göttliche Vater schickt ihnen Jesus, weil er dachte, vor seinem Sohn werden sie Achtung haben. Haben sie natürlich nicht. Sondern sie sagen, wir wollen ihn töten, damit wir seinen Besitz erben. Und das ist genau das, was die Menschen machen. Jesus hat sich hingegeben. Er wurde von ihnen gekreuzigt, von den hohen Priestern und vom Volk, die geschrien haben, kreuzige ihn. Und dann fragt Jesus, was wird der Herr mit solchen Winzern machen, wenn er wiederkommt? Er wird diesen Menschen, bösen Menschen, ein böses Ende bereiten und den Winzer an andere verpachten, die ihm die Früchte abliefern, wenn es Zeit dafür ist. Israel, das heutige Israel, bringt nicht die erwarteten Früchte. Die sind ja immer noch warten, immer noch auf den Messias. So ein Stolz. Der Teufel versucht alles, dass Jesus eben nicht als Messias anerkannt ist. Die warten immer noch auf den Messias. Und schon gar nicht glauben sie, dass er Gott ist. Und deshalb gilt das auch für sie, dass dieser Weinberg an andere verpachtet werden, die ihm die Früchte abliefern, wenn es Zeit dafür ist. Da können auch wir gemeint sein, weil wir auch nicht diese Früchte liefern, die wir eigentlich Gott geben müssten. Ganz Europa, die wir sind so auf dem Abstieg. So viele, die nicht mehr glauben. Ich habe selber in meiner Familie, kam kürzlich ein Bub auf die Welt. Ja, er ist Protestant, sie ist katholisch. Und dann habe ich gesagt, ja, dann wird es wohl bald ein Fest geben. Was für ein Fest, wir haben kein Geld für ein Fest. Ich habe gesagt, ja, die Taufe. Ah, na, die machen wir nicht. Der soll selber entscheiden, wenn er 16 ist. Wie soll er entscheiden, wenn er nichts von Gott hört? Das sind so, der Teufel, der kann uns völlig verwirren. Und dann beim zweiten Gespräch, zwei Tage später, und ich bin noch der Pate, Götti, mein Freund, sind ja auch nicht verheiratet, das tut man auch nicht mehr, mein Freund will, dass wir den Bub beschneiden. Entschuldigung, wir leben doch nicht in der Wüste und sind keine Hebräer. Ja, ich denke, kann auch gefährlich sein. Also kann Infektionen geben, wir sind doch da in der Schweiz. Man ist bereit, den Buben zu beschneiden, aber die Taufe, die schiebt man hinaus. Aber das ist nicht nur in meiner Familie so, das ist überall so. Du kannst fast nichts mehr machen, du kannst nur den Glauben vorleben. Aber die Verantwortung, die Europa hat, wir sind getaufte Christen. Und wir wissen nicht, ob Gott nicht diesen Weinberg einem anderen Volk anvertrauen wird. Bist du dir da so sicher? Wir haben auch nicht entsprochen. Wir haben überhaupt nicht entsprochen. Diesen 2000 Jahren. Da ist so viel Lüge, so viel Hass in der Kirche, so viel, die Macht suchen, die Karriere suchen. Das ist alles anderes als das, was wir gehört haben. Und wenn Jesus sagt, im zweiten Gleichnis am Schluss, und er ist dieser Stein, den die Bauleute verworfen haben. Dieser Stein ist zum Eckstein geworden. Das sind unsere Heiligen. Die hat man auch verworfen, die hat man auch bekämpft. Und die bekämpft man auch heute. Gibt es Menschen, die die Heiligkeit vorleben. Da gibt es eine Frau in der Ostschweiz, die hat mehr als 20 Jahre nichts gegessen. Aber der Bischof hat verboten, dass sie zur Messe geht. Ja, da geschehen Dinge, die man fast nicht erklären kann. Ja, ich komme dann zu ihr, ich komme dann zu ihrer Beerdigung. Ja, dann braucht er nicht mehr kommen.

0: Wir können nur beten für unsere Bischöfe und für unsere Priester. Wir alle brauchen euer Gebet. Und wir können auch nicht alles weitergeben, wenn für uns nicht gebetet wird oder zu wenig gebetet wird, zu wenig Anbetung gemacht wird. So wollen wir jetzt das Herz Jesu bitten in dieser heiligen Messe, dass er unsere Herzen bekehrt und dass wir alle eben umkehren zu Gott. Auch wir alle müssen umkehren und dass dieser Friede dann von uns ausstrahlt auf die Familien, auf unser Land, dass auch im Streit liegt, diese verschiedenen Meinungen oder das Ganze, was man mit den Kindern macht, das sind jedes Jahr 70 Millionen Abtreibungen. Also das ist ja unglaublich. Das sind ganze Generationen, die wir auslöschen, bewusst auslöschen. Und das muss irgendwann alles gesühnt werden. Und Gott kann auch diesen ganzen Weinberg einem anderen Volk anvertrauen, die jetzt ihn gar nicht kennen. Das wissen wir nicht, wie Gott wirken wird, sein Heiliger Geist. Aber er wird uns sicher, müssen wir einmal alle, jeder muss für das einstehen, was er vor Gott verbrochen hat. Oder was er nicht gelebt hat, was er hätte leben sollen. Da können wir auch nicht auf die Heiligen uns verlassen, dass die dann alles machen, sondern wir müssen selbst uns bekehren, Gott um Verzeihung bitten, sonst gibt es auch keinen Frieden in der Ukraine. Ich bin fast jeden Tag mit meinen Mitarbeitern im Gespräch da in der Ukraine. Heute haben sie mir gesagt, Pastor Rolf, wir haben warm. Es ist warm geworden. Ja, habe ich gesagt, ja, ihr hattet ja vor 10 Tagen noch minus 28 Grad in Kiew. Dann ist es warm, auch wenn du kaum 1-2 Grad hast, ist es warm und sie freuen sich. Aber viel mehr würden wir uns freuen, wenn die Menschen eben bekehren, sich bekehren. Wir haben Häuser auch gemacht, mit der Bernarda haben wir ein großes Exerzitienhaus gebaut in Kiew. Und das ist da, damit die Menschen verzeihen können. Die haben einen solchen Hass, viele. Wenn du nicht Glauben hast und den Glauben lebst, dann kannst du nur hassen. Und sobald du zu hassen beginnst, hast du die Hölle auf Erden. Die freuen sich natürlich. Und deshalb müssen wir für den Frieden beten und dass die Menschen alle lieben können. Ich habe auch meine Mitarbeiter gefragt, wie geht's denn mit euch? Wer spürt ihr im Herzen? Haben sie gesagt, Pater Rolf, ah, verstehen Sie uns richtig, aber wenn du jeden Tag das erlebst, da beginnst du die Leute zu hassen. Du hast Mühe, diese Russen nicht zu hassen. Und das kann man verstehen, weil nur Gott kann da den Frieden schenken und die Verzeihung. Da kann man nicht verzeihen. Das braucht lange. Und deshalb muss man zur Beichte gehen, müssen die Menschen tiefer zu Gott finden, auch wenn die Kirchen voll sind, aber viele beten auch nicht. Viele fliehen nach Zürich und finden da das irdische Glück, Geld, wo sie geschenkt bekommen. Aber das ist noch keine Bekehrung, das ist nur eine Flucht vor dem Krieg. Aber wenn die zurückkommen, müssen die Gott finden, weil die Kinder wissen ja nichts mehr. Auch wenn sie da in der Schweiz sind, die sind zwar beschützt, aber bekommen sie den Glauben hier von uns in der Schweiz? Da redet doch kaum jemand. Wenn man die Kreuze noch abhängt, dass es vielleicht noch ein Muslim gibt in der Klasse. Seht ihr, wir sind alle solche Feiglinge vor Gott. Und da müssen wir ernst machen, jetzt gerade in der Fastenzeit. Wir wollen uns bekehren. Wir haben die Asche empfangen. Bekehre dich zum Evangelium, haben wir da gesagt, oder wir sind Staub und zu Staub werden wir zurückkehren. Dann bleibt nichts mehr von allem Reichtum und von unserem Bankbüchle auf der Bank. Da bleibt nichts mehr, das wird nur weiter vererbt und bringt vielleicht noch Unglück in der Familie. Das müssen wir lernen. Unser Konto auf der Bank Gottes ist unsere Liebe, unsere Verzeihung, unsere guten Werke. Tun wir wirklich gute Werke? Wir geben ein bisschen ab von unserem Überfluss. Ich habe mal, ein Onkel hat mir mal gesagt, der hat mir 1 Million geschenkt für die Mission. Der hat mir gesagt, jedes Mal, wenn du da bist, kannst du bei mir 100.000 Schweizer Franken abholen. Aber dann hat er mir auch gesagt, weißt du, Patrov, ich spüre das jedes Mal, auch wenn ich viel habe. Aber ich spüre immer, dass das weggeht. Wir müssen verzichten, auch wenn wir nichts haben. Die Frau im Wallis, eine Frau im Wallis, die konnte nicht sterben, weil sie eine Geiß hatte. Und gesagt, auf dem Sterbebett, diese Geiß, die nehme ich mit. Ja, natürlich konnte sie nicht sterben mit der Geiß zusammen. Das ist so schwierig, dass wir uns hängen an irgendeinen Gegenstand oder eine Statue oder einen Auto oder irgendetwas. Wir hängen an diesen Dingen. Und da müssen wir uns lossagen, befreien. Und das wollen wir heute auch tun, wenn wir diesen Menschen helfen, denn wir machen hunderte von Lebensmittelpaketen. Wir haben an Weihnachten von Luxemburg, ganz Luxemburg sammelt, alle Familien. Da haben wir 3.000 Pakete bekommen für die Ukraine. Die sammeln die Kinder, die sammeln, und dass sie auch etwas Gutes tun für die armen Menschen. Und wie viele gibt es da? Überall, auch in Rumänien. So viele, die keine Hilfe bekommen. Und in den Bergen wohnen und kaum Hilfe bekommen. Ja, wir beten für diese Menschen, dass ihnen Hilfe wird. Und das heutige Opfer, das wir aufnehmen, ist natürlich für Lebensmittelpakete, die wir vor Ort jetzt zusammenstellen und diesen Menschen schenken. Die haben nicht eine Pension von 1.000 oder 2.000 Franken, sondern eine Pension von 45 Franken. Und die Lebensmittel kosten fast wie bei uns. Also wie lebst du da? Als Oma und als Opa, wenn du nicht selbst etwas angebaut hast im Sommer. Viele sind wirklich auf dem Minimum. Viele leiden und die fasten das ganze Jahr, nicht nur in der Fastenzeit. Deshalb auch wir wollen auf dies und jenes verzichten und ganz bewusst das Gott schenken für diese Menschen, besonders durch die Gottesmutter, die auf alle schaut und die alle Menschen zu Gott führen will. Amen.
1: Das war die Predigt von Pater Rolf Schönenberger, gehalten während der Gebetsnacht in der Kirche Maria Lourdes in Zürich-Seebach. Wir danken ihm herzlich für die Worte über den Frieden, die im Herz von jedem Mensch anfangen soll. Danke auch Ihnen, liebe Zuhörer und Zuhörerinnen, dass Sie mit uns verbunden sind. Und wir wünschen Ihnen Gottes Segen. Für Radio Gloria, Gabi Kuhn.

0: Und Hans-Urs von Balthasar hat auch immer wieder darauf bestanden, erste Annäherung an das Geheimnis Gottes, dass das nicht durch Argumente geschieht, sondern alleine durch die Schönheit. Das Schöne, die Musik, das Wort, die Stille, das öffnet uns Türen, die dem Begriff verschlossen bleiben. Wenn also Radio Gloria ein Lied spielt, das einen Menschen in seiner tiefsten Einsamkeit trifft, wenn ein Gedanke aus einer Predigt plötzlich eine Wunde heilt, die lange brannte, dann ist das keine Sentimentalität. Das ist Theologie. Das ist die ästhetische Gnade am Werk. 18 Jahre christliches Radio bedeutet auch, 18 Jahre Treue. Treue gegen den Zeitgeist, der immer schneller, immer lauter, immer kurzlebiger wird. In einer Welt der Streams, der Algorithmen, der 10 Sekunden langen Aufmerksamkeitsspannen hat Radio Gloria beharrlich gesagt. Es gibt auch das andere. Es gibt das Gebet am Morgen, die Vesper am Abend. Das Nachdenken über ein Wort der Schrift, die Stille, in die Gott spricht. Reinhold Schneider, der Dichter des christlichen Widerstands, hat geschrieben, allein den Betern kann es noch gelingen, dem Abgrund diese Erde zu entreißen. Vielleicht sind die Beter von Radio Gloria die Moderatorinnen und Moderatoren, die Theologen, die Musiker, die Hörerinnen und Hörer, vielleicht sind sie genau diese Menschen, die jetzt zuhören. Menschen, die gegen das Vergessene beten, singen, reden. Denn das Geheimnis schlussendlich eines christlichen Radios, das liegt nicht in seinen Einschaltquoten. Es liegt in dem, was wir mit Edith Stein verborgenes Wirken nennen können. Der Hörer, der sich nie meldet, aber jeden Morgen zuhört. Die alte Frau, die allein in ihrer Wohnung sitzt und zum ersten Mal seit Jahren das Gloria hört und denkt, ich bin nicht vergessen. Oder der junge Mann, der zufällig einschaltet und in einem Satz etwas findet, das er sein Leben lang gesucht hat. Das sind Momente, und diese Momente sind nicht messbar, aber sie sind real. Und sie sind heilig. 18 Jahre Radio Gloria, das ist eine Geschichte des Aufbruchs, der Treue, aber auch der Hoffnung. Und ein christliches Radio in einer säkularen Zeit ist genau ein solcher Ort der Hoffnung. Ein Ort, an dem die Stimme nicht verstummt, auch wenn die Welt lärmt. Ein Ort, an dem Gott noch sprechen darf. Möge also das Wort, sie ihr aussendet, niemals leer zurückgehen. Und an dieser Stelle möchte ich all denen im Namen des Redaktionsteams ganz herzlich Danke sagen für all die Unterstützung, die sie immer wieder von Radio Gloria aussprechen, sei es durch finanzielle, sei es durch ein liebes Wort, durch das Einpacken von Flyern und so weiter und so fort. Also, herzlichen Dank und ad multos annos Radio Gloria. Amen. Der Herr sei mit euch und mit deinem Geiste. Gott, der allmächtige Vater, segne euch durch den Erlöser der Welt, unseren Herrn Jesus Christus, den Sohn der jungfräulichen Mutter Maria. Amen. Sie hat den Urheber des Lebens geboren, ihre mütterliche Fürsprache erwirke euch Gottes Hilfe. Amen. Euch und allen, die auf ihre Fürsprache vertrauen, schenke Gott die wahre Freude und den ewigen Lohn. Amen. Und das gewähre euch der dreieinige Gott, der Vater, der Sohn und der Heilige Geist. Amen. Geht hin und bringet Frieden. Dank sei Gott dem Herrn. Halleluja, Halleluja.
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1: Ganz herzlich willkommen, liebe Hörerinnen und Hörer, zur Evangeliumsbetrachtung. Der Text ist aus dem Johannesevangelium, das Kapitel 16, der Vers 20 bis 23. In jener Zeit sprach Jesus zu seinen Jüngern: Amen, Amen, ich sage euch, ihr werdet weinen und klagen, aber die Welt wird sich freuen. Ihr werdet bekümmert sein, aber euer Kummer wird sich in Freude verwandeln. Wenn die Frau gebären soll, ist sie bekümmert, weil ihre Stunde da ist. Aber wenn sie das Kind geboren hat, denkt sie nicht mehr an ihre Not, über die Freude, dass ein Mensch zur Welt gekommen ist. So seid auch ihr jetzt bekümmert, aber ich werde euch wiedersehen. Dann wird euer Herz sich freuen und niemand nimmt euch eure Freude. An jenem Tag werdet ihr mich nichts mehr fragen. Evangelium unseres Herrn Jesus Christus. Lob sei dir, Christus. Ihr werdet weinen und klagen, aber die Welt, sie wird sich freuen. Diesen Satz, den möchten wir miteinander ein wenig anschauen, warum die Welt sich denn freut, wenn wir traurig sind. Man könnte diesen Satz ein wenig umstellen und fragen: Bin ich traurig, wenn die Welt sich freut? In dem Sinn, bin ich traurig, wenn die Welt einfach dem wilden, ungeordneten Vergnügen nachjagt, jeder nur seine Gier stillt und es ihm nicht mehr davon kommt, ob er damit Menschen ausnutzt, sie verletzt oder ihr Leben auch sehr schwierig macht. Macht es mich traurig, wenn ich das sehe, dass die Menschen gegen Gottes Gebot handeln, eigentlich nicht das Leben, was Gott für sie gewollt hat? Leider gibt es oft Mitmenschen, die zu guten Christen sagen: Warum versuchst du immer nur das Gute zu tun und genießt nicht einfach das Leben? Warum springst du nicht einfach deiner ungeordneten Gier nach und wirst so ein wahrer, glücklicher Mensch? Und leider lassen sich so viele Menschen von diesem Geschwatz heute verleiten. Sie denken, dass so viele Menschen, die einfach der Gier nachspringen, es wirklich schön haben, glückliche Menschen sind. Und man vergönnt es ihnen vielleicht schon gar. Aber ist diese weltliche Freude wirklich eine wahre Freude? Ist es nicht so, dass man getrennt von Gott auch in einer gewissen Sinnlosigkeit lebt? Oder auch die Sünde, dass sie in uns die Traurigkeit hervorbringt? Und genau das sollte uns doch eigentlich traurig machen, wenn Mitmenschen diese Wege gehen. Wir Christen, wir sollten uns eigentlich freuen, wenn die Welt uns verspottet und verachtet, denn sie haben diesen wahren Weg noch nicht entdeckt. Und wir im Gegenzug, wir sollten wirklich auch traurig sein für diese Mitmenschen und ihnen auch helfen, damit auch sie die wahre Freude entdecken dürfen, das Leben mit Gott, den Weg, auf dem wir wirklich das Gute tun, für Gott und für die Mitmenschen. Und auf diesem Weg, der uns Christus gezeigt hat, kann uns nur der Glauben führen, der Glaube, dass Gott uns einst in der Ewigkeit den ewigen Lohn dafür schenken wird. Ein Mensch, der das nicht glaubt, er denkt, dass es nach diesem Leben nichts mehr gibt und dass er so alles hier in diesem Leben haben muss und so wirklich auch ein Sklave wird seiner eigenen Gier und so sicher auch ein unzufriedener Mensch. Wir aber, wir dürfen durch dieses Leben gehen im Glauben an Christus, dass er uns den guten Weg zeigt. Und so können wir heute ein wenig in unser Herz hineinschauen. Nach was sehne ich mich eigentlich? Möchte ich Christus folgen und trotzdem irgendwie dieser Welt folgen, diesen weltlichen Begierden nachrennen? Oder bin ich wirklich jemand, der eben im Glauben den guten Weg geht, den Christus uns gezeigt hat? Bin ich traurig, wenn ich die weltlichen Sachen nicht in Hülle verkosten kann? Oder macht es mich in einem gewissen Sinn froh, wenn ich auch verzichten kann auf so vieles, damit ich vielmehr noch bereit bin, um das Gute zu tun? Das zwei Fragen, die wir ein wenig in diesen Tag hineinnehmen können und auch schauen, was wähle ich? Wähle ich die Freude von Christus oder wähle ich die falsche Freude dieser weltlichen Dinge? Möchten wir dich bitten, Herr Jesus Christus, dass du uns Menschen hilfst, dass wir zur Quelle der Freude gelangen dürfen, indem wir dein Wort wählen und auch mit dir durch unser Leben gehen. Der Herr sei mit euch und mit deinem Geiste. Es segne und behüte euch der allmächtige und barmherzige Gott, der Vater und der Sohn und der Heilige Geist. Amen.

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0: Liebe Hörerinnen und Hörer von Radio Gloria, am Telefon begrüßen wir jetzt ganz herzlich Dekan Matthias Rey. Und mit, zusammen mit ihm grüßen wir unsere Mutter Gottes mit dem Regina Zöli.
1: Freude, du Himmelskönigin, Halleluja!
0: Den du zu tragen würdig warst, Halleluja!
1: Er ist auferstanden, wie er gesagt hat, Halleluja!
0: Bitt Gott für uns, Halleluja!
1: Freu dich und frohlocke, Jungfrau Maria, Halleluja!
0: Denn der Herr ist wahrhaft auferstanden, Halleluja!
1: Lasset uns beten, allmächtiger Gott, durch die Auferstehung deines Sohnes, unseres Herrn Jesus Christus, hast du die Welt mit Jubel erfüllt. Lasst uns durch seine jungfräuliche Mutter Maria zur unvergänglichen Osterfreude gelangen. Darum bitten wir durch ihn, Christus, unseren Herrn.
0: Amen.
1: Herr, gib den armen Seelen die ewige Ruhe.
0: Und das ewige Licht leuchte ihnen.
1: Lass sie ruhen in Frieden.
0: Amen.
1: Beten wir noch für unseren Papst Leo. Vater unser im Himmel, geheiligt werde dein Name, dein Reich komme, dein Wille geschehe wie im Himmel, so auf Erden.
0: Unser tägliches Brot gib uns heute und vergib uns unsere Schuld, wie auch wir vergeben unseren Schuldigern. Und führe uns nicht in Versuchung, sondern erlöse uns von dem Bösen.
1: Gegrüßt seist du, Maria, voll der Gnade, der Herr ist mit dir. Du bist gebenedeit unter den Frauen und gebenedeit ist die Frucht deines Leibes, Jesus.
0: Heilige Maria, Mutter Gottes, bitte für uns Sünder, jetzt und in der Stunde unseres Todes. Amen.
1: Ehre sei dem Vater und dem Sohn und dem Heiligen Geist.
0: Im Anfang, so auch jetzt und alle Zeit und in Ewigkeit. Amen.

0: Hörerinnen, liebe Hörer, aus der Heiligen Schrift, also aus der Bibel, kann man ja Verschiedenes erfahren, was in der damaligen Zeit so üblich war. Also zum Beispiel gibt es ja da den Bericht über den Schiffsbruch vor Malta in der Apostelgeschichte Kapitel 27. Jetzt ist sehr interessant, dass da sogar für Historiker der Text von einer Bedeutung ist. Also man kann da sehen, was damals in der Schifffahrt alles gegeben hat. Also man sieht zum Beispiel, dass man im Winter nicht Schiff gefahren ist. Es wird von einem Hafen geredet, wo man sie haben müssen oder wollen überwintern. Dann sind verschiedene Utensilien für Schiff erwähnt, also zum Beispiel die Taue, Treibanker oder ein Lot haben sie gehabt, um die Wassertiefe zu messen. Dann wird der Gerät von vier Anker von einem Beiboot und es wird zum Beispiel auch gesagt, dass auf dem Schiff 276 Menschen gewesen sind. Das kann man sich also die Größe vorstellen von damals so einem Schiff. Und dann heisst nachher am Schluss, bevor das Schiff dann zerbrochen ist, sie lösten die Haltetaue der Steuerruder und hissten das Vorsegel. Also sehr viele Angaben, wo dann wirklich, wo man sagt, da hat man eigentlich aus der Apostelgeschichte Informationen über die damalige Schifffahrt. Und das wird von niemandem in Frage gestellt. Und jetzt frage ich, wenn dann die Rede ist in der Heiligen Schrift von den Wunder, wo Jesus gewirkt hat, von den Wunder, wo der Apostel gewirkt hat, oder von dem Wunder, der Wunder von der Auferstehung von Jesus, dann ist plötzlich so wie eine Distanz, also dass dann die Historiker sagen, ja, da tun wir uns nicht, das tun wir jetzt nicht als Faktum nehmen, das wird so erzählt. Ne? Aber das ist sehr interessant. Also einerseits wird die Bibel als zuverlässiger Bericht angeschaut, akzeptiert, also es ist ein vollwertiger Bericht, also wenn da die Rede ist von diesen Haltetau von der Steuerruder, dann sagt niemand, das hat es nicht gegeben, sondern dann nehmen da ja, das ist so gewesen. Ja, und wenn dann die Rede ist, dass der Stein vom Grab weggewälzt ist und Jesus auferstanden, dann soll das plötzlich nicht wirklich gewesen sein. Oder wenn die Rede ist, dass ein Toten erweckt worden ist, oder dass zum Beispiel ein Gelähmter geheilt worden ist oder ein Blinder wieder sehend worden ist. Warum soll denn das weniger wirklich sein als die Sachen, wo man so allgemein einfach glaubt, dass es so gewesen ist? Also die gewöhnlichen Sachen glaubt man und die außergewöhnlichen nicht. Und wir müssen doch wissen, die Bibel ist ja geschrieben worden, also vor allem das Neue Testament, wegen der außergewöhnlichen Sachen. Also wegen der gewöhnlichen Sachen hätte keiner sich Mühe gegeben, das aufschreiben und schon gar nicht hat der andere das wieder abschreiben und dann weitergeben, sondern das Außergewöhnliche war ja das, was man wollte berichten. Und dann, um das Außergewöhnliche zu berichten, also zum Beispiel die Gefangenschaft von Paulus, was er da alles da hat, für als Opfer, um zu Jesus zu heben, der Schiffbruch ist ja in dem Zusammenhang geschrieben. Also es geht ja um das Außergewöhnliche, wo die da berichtet werden, um die Weitergabe vom Glauben, um die Wunder, die passiert sind im Wirken vom heiligen Paulus. Und dann, die Nebensachen werden dann auch berichtet. Und die Nebensachen werden von unseren Historikern ernst genommen und die Hauptsachen nicht. Also das ist etwas, stimmt da nicht in unserer Gesellschaft und in unserer Wissenschaft. Und da möchte ich Sie nur ermutigen, tun Sie selber denken. Ich habe da sehr eine interessante Aussage gehört von einer sehr beredten wissenschaftlichen Frau Birkenbiel. Man findet sie verschiedentlich im Internet, Birkenbiel. Und sie sagt, dass eigentlich nur 5% der Wissenschaftler sind wirklich Wissenschaftler. Also sie sind wirklich forschen und wirklich schauen, was kann ich finden, was kann ich herausfinden. Und die anderen 95% die sind einfach im Strom von der allgemeinen Wissenschaft. Also da gibt es so Strömungen. Also es hat schon damals Strömungen gegeben, wo man heute darüber so ein bisschen lachen. Also zum Beispiel die Strömung, dass die Welt eine Scheibe ist und dass Rom das Zentrum ist vom ganzen Universum. Das sind Zeitströmungen gewesen. Und heute ist wieder wieder eine andere Zeitströmung. Die Zeitströmung das ist wie vom Urknall, wo eigentlich schon längst wieder leid ist, aber das wird wieder einfach durch der einen dem anderen abgeschrieben und eine Theorie wird wieder in die andere übernommen und modifiziert und keiner hat den Mut zu sagen, halt, da hat es gewisse Sachen, die dagegen sprechen und wir müssen die Theorien, die wir jetzt 100 Jahre lang glaubt haben, müssen wir jetzt über Bord werfen. Wir müssen sagen, jetzt machen wir einen wissenschaftlichen Fortschritt und sagen, dass alles ganz anders ist. Ob denn das natürlich stimmt, ist dann wieder eine andere Frage. Also die Naturwissenschaft und Geschichtswissenschaft, das sind ja ungenaue Wissenschaften, wo man nie alle Aspekte kann einbeziehen. Aber einfach, dass wir das klare Denken, wo auch vom Heiligen Geist erleuchtet wird und auch vom Glauben kann geprägt werden, dass wenn doch ein Evangelist schreibt, dass Jesus auferstanden ist, dann schreibt er doch das nicht einfach so, sondern er schreibt das, weil das so gewesen ist. Oder wenn dann jemand beschreibt, wie die Herabkunft vom Heiligen Geist passiert ist, dass die Apostel geredet haben, die in verschiedenen Sprachen, dass Leute da gewesen sind von allen möglichen Völkern und Sprachen und alle haben verstanden, was die Apostel geredet haben, also das sogenannte Pfingstwunder. Also wenn das beschrieben wird, ja, das ist doch so beschrieben, weil es so passiert ist. Also dass wir da wirklich ein logisches Denken tun, wie soll ich sagen, entweder behalten oder wiederfinden und einfach sehen, dass auch in der heutigen Zeit Strömungen sind, die einfach falsch sind. Also das ist in jeder Zeit so gewesen, nur ist es irgendwie das Fatale, dass man das in der Vergangenheit, wenn man zurückschaut, tut man das erkennen und tut vielleicht sogar darüber lachen und in der Gegenwart ist man wie blind, also wie ein blinder Flecken. Also vielleicht noch zum Schluss, um noch etwas zu erwähnen, also man tut ja viel sagen über die Hexenverbrennungen und so und wie das falsch war, aber dann zu erkennen, dass wir ja heute in einer Welt leben, wo Kinder im Mutterleib getötet werden, wo alte Menschen dürfen sich den Tod dann wunschgemäß herbeiholen lassen, also mit Exit und so weiter, dass da ja moralisch gesehen viel die grösseren Verbrechen, also rein zahlenmässig passieren, he? Das wird einfach dann ausblendet. Also da ist man blind für die Wächen von der Gegenwart. Und Gebet und das Gebet um den Heiligen Geist kann uns sehend machen und kann uns auch unabhängig machen vom Zeitgeist, wo wir auch in der heutigen Zeit eben wie in den früheren drinnen sind und in diesen Strömungen sind. Und die Strömungen, die kann man eben durchbrechen, indem wir uns an Gott anbinden, an dem einen Punkt, der unbeweglich ist, wo eben uns treibt. So möchte ich Ihnen etwas sagen geben. Der Herr sei mit euch.
1: Und mit deinem Geiste.
0: Ich segne euch, der allmächtige Gott, der Vater und der Sohn und der Heilige Geist.
1: Amen. Ganz einen herzlichen Dank, Dekan Matthias Rey, fürs Beten von Regina Zöli, sein priesterlicher Segen und für die spannende Worte über «Wie lesen wir das Neue Testament?» Ja, lesen wir es mit klarem Denken und bitten wir den Heiligen Geist, genau um das klare Denken.

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2: Papst Leo XIV. Schenkt während der Generalaudienz jeweils eine Katechese zu einem speziellen Thema. Und jetzt haben wir die Freude, dass wir so einer Katechese zuhören dürfen.
3: Liebe Brüder und Schwestern, mit dieser Katechese möchte ich unseren Blick auf einen anderen wesentlichen Aspekt des Lebens Jesu lenken, und zwar auf seine Heilungen. Deshalb lade ich euch ein, eure schmerzhaftesten oder zerbrechlichsten Stellen vor das Herz Christi zu bringen, jene Stellen in eurem Leben, an denen ihr euch festgefahren und blockiert fühlt. Bitten wir den Herrn voller Vertrauen, unseren Schrei zu hören. Bitten wir ihn, uns zu heilen. Die Figur, die uns bei dieser Betrachtung begleitet, hilft uns zu verstehen, dass wir nie die Hoffnung aufgeben dürfen, auch wenn wir uns verloren fühlen. Es handelt sich um Bartimäus, einen blinden Bettler, dem Jesus in Jericho begegnet. Der Ort ist bedeutsam. Jesus ist auf dem Weg nach Jerusalem, aber er beginnt seine Reise sozusagen in der Unterwelt von Jericho, einer Stadt unterhalb des Meeresspiegels. Jesus ist in der Tat durch den Tod gegangen, um den gefallenen Adam, der für jeden von uns steht, zurückzubringen. Bartimäus bedeutet Sohn des Timäus. Er beschreibt diesen Mann also durch eine Beziehung. Dennoch ist er Mutterseelen allein. Dieser Name könnte aber auch Sohn der Ehre oder Sohn der Bewunderung bedeuten, also genau das Gegenteil der Situation, in der er sich befindet. Und weil der Name in der jüdischen Kultur so wichtig ist, heißt das, dass Bartimäus durch sein Leben nicht dem gerecht wird, wozu er berufen ist. Im Gegensatz zu der großen Menschenmasse, die hinter Jesus geht, bleibt Bartimäus stehen. Der Evangelist sagt, dass er auf der Straße sitzt und jemanden braucht, der ihn wieder auf die Beine bringt und ihm hilft, weiterzugehen. Was können wir tun, wenn wir uns in einer Situation befinden, aus der es keinen Ausweg zu geben scheint? Bartimäus lehrt uns, auf die Fähigkeiten zurückzugreifen, die wir in uns tragen und die ein Teil von uns sind. Er ist ein Bettler. Er kann bitten, ja, er kann schreien. Wenn du dir etwas wirklich wünschst, dann tust du alles, um es zu erreichen, auch wenn andere dir Vorwürfe machen, dich demütigen und dir sagen, du sollst es sein lassen. Wenn du dir etwas wirklich wünschst, dann schreie weiter. Der Schrei des Bartimäus aus dem Markus-Evangelium, Sohn Davids, Jesus, hab Erbarmen mit mir, ist in der östlichen Tradition zu einem bekannten Gebet geworden, das auch wir verwenden können.
4: Signore Gesù Cristo, Figlio di Dio, abbi pietà di me peccatore.
3: Herr Jesus Christus, Sohn Gottes, hab Erbarmen mit mir Sünder. Bartimäus ist blind, aber paradoxerweise sieht er besser als die anderen und erkennt, wer Jesus ist. Angesichts seines Schreies bleibt Jesus stehen und lässt ihn rufen, denn es gibt keinen Schrei, den Gott nicht hört, auch wenn wir uns nicht bewusst sind, uns an ihn zu wenden. Es scheint seltsam, dass Jesus bei einem Blinden nicht sofort zu ihm hingeht. Aber wenn wir darüber nachdenken, ist gerade das der Weg, um Bartimäus Leben zu reaktivieren. Er fordert ihn auf, aufzustehen. Er vertraut darauf, dass er gehen kann. Der Mann kann wieder auf die Beine kommen. Er kann sich aus seinem Todeskampf erheben. Aber dazu muss er eine sehr bedeutsame Geste machen. Er muss seinen Mantel wegwerfen. Für einen Bettler ist der Mantel alles. Er bietet Sicherheit, er ist Heimat, er ist ein Gewand, das ihn beschützt. Sogar das Gesetz schützte den Mantel des Bettlers und verlangte, ihm den Mantel am Abend zurückzugeben, wenn man ihn als Pfand genommen hatte. Doch oft ist es gerade unsere vermeintliche Sicherheit, die uns blockiert, das, was wir zu unserem Schutz angezogen haben und was uns stattdessen hindert, uns zu bewegen.
4: E che invece ci sta impedendo di camminare.
3: Per andare da Gesù, um zu Jesus zu gehen und sich heilen zu lassen, muss Bartimäus sich ihm in seiner ganzen Verwundbarkeit ausliefern. Das ist der grundlegende Schritt auf dem Weg der Heilung. Sogar die Frage, die Jesus ihm stellt, scheint seltsam. Was willst du, dass ich dir tue? Aber tatsächlich ist es keine Selbstverständlichkeit, dass wir von unseren Krankheiten geheilt werden wollen. Manchmal ziehen wir es vor, an Ort und Stelle zu bleiben, um keine Verantwortung zu übernehmen. Bartimäus' Antwort ist tiefgründig. Im griechischen Original verwendet er das Verb anablepein, das Wiedersehen bedeuten kann, das wir aber auch mit Aufblicken übersetzen könnten. Bartimäus will in der Tat vielmehr nicht nur wiedersehen können, er will auch seine Würde wiedererlangen. Um aufzuschauen, muss man den Kopf heben. Manchmal stecken Menschen fest, weil das Leben sie gedemütigt hat. Sie wollen nichts mehr, als sich selbst wieder wertschätzen zu können. Das, was Bartimäus rettet und jeden von uns, ist der Glaube. Jesus heilt uns, damit wir frei werden können. Er fordert Bartimäus nicht auf, ihm zu folgen, sondern sagt ihm, er solle gehen, er solle sich wieder auf den Weg machen. Markus schließt die Erzählung jedoch mit dem Bericht, dass Bartimäus begann, Jesus zu folgen. Er entschied sich aus freien Stücken, demjenigen zu folgen, der der Weg ist. Liebe Brüder und Schwestern, bringen wir voller Vertrauen unsere eigenen Krankheiten und die unserer Lieben vor Jesus. Tragen wir zu ihm auch den Schmerz derer, die sich verloren und ausweglos fühlen. Lasst uns auch für sie schreien und darauf vertrauen, dass der Herr uns sein wird.
2: Wir beten die 15 Vater unser und die 15 gegrüßt seist du Maria, die Jesus der heiligen Brigitta von Schweden geoffenbart hat.
5: Endlich erschien ihr Christus in einer Vision eines Tages. Er gab ihr auch großartige Verheißungen für alle Menschen, die diese Gebete verrichten wollten. Jesus sprach zu Brigitta: Wer diese Gebete während eines Jahres jeden Tag verrichtet, wird 15 Seelen aus seiner Verwandtschaft aus dem Fegfeuer erlösen. 15 Gerechte aus seiner Verwandtschaft werden die Gnade der Beharrlichkeit erlangen und 15 Sünder aus seiner Verwandtschaft werden sich bekehren. Die Person selbst, welche sie betet, wird die ersten Stufen der Vollkommenheit erreichen und 15 Tage vor ihrem Tod werde ich ihr meinen kostbaren Leib reichen, damit sie durch denselben vor dem ewigen Hunger bewahrt werde. Ich werde ihr mein kostbares Blut zu trinken geben, um sie vor dem ewigen Durst zu bewahren. Bei ihrem Tode werde ich mit meiner vielgeliebten Mutter kommen und ihre Seele gnadenreich empfangen und sie in die ewigen Freuden einführen. Wer diese Gebete auch andere lehrt, dessen Freude und Verdienste werden in Ewigkeit dauern. An dem Ort, wo man diese Gebete verrichtet, ist Gott mit seiner Gnade gegenwärtig. Die 15 Gebete, die der heiligen Birgitta von Christus geoffenbart wurden, sind von der katholischen Kirche offiziell anerkannt. Papst Pius IX. Kannte diese Gebete und approbierte sie am 31. Mai 1862, indem er sie als der Wahrheit entsprechend

0: du Freund und Heiland der Sünde. Gedenke der tiefinnersten Betrübnis, die du erduldet hast, als die von Ewigkeit vorherbestimmte Zeit deines heiligen Leidens nahe war. Du deinen Jüngern die Füße gewaschen, deinen Leib und dein Blut ihnen zur Speise gereicht, sie mildreich getröstet hattest und dann in der Fülle der Traurigkeit selbst bezeugtest. Betrübt ist meine Seele bis zum Tod. Denke an all die Qual und Bedrängnis, die du vor deinem Kreuzestod erlitten, als du nach dreimaligem Gebet und blutigem Angstschweiß von deinem Jünger verraten, von deinem Volk gefangen, falsch angeklagt, von deinen Richtern ungerecht verurteilt, in der auserwählten Stadt in hochfestlicher Zeit unschuldig verworfen, deiner Kleider beraubt, mit Fäusten geschlagen, an eine Säule gebunden, gegeißelt, mit Dornen gekrönt und mit unzähligen anderen Unbilden misshandelt wurdest. Durch diese Leiden verleihe mir, o Herr mein Gott, wahre Zerknirschung, würdige Genugtuung und die Nachlassung aller meiner Sünden.
1: Vater unser im Himmel, geheiligt werde dein Name, dein Reich komme, dein Wille geschehe, wie im Himmel, so auf Erden. Unser tägliches Brot gib uns heute und vergib uns unsere Schuld, wie auch wir vergeben unseren Schuldigern. Und führe uns nicht in Versuchung, sondern erlöse uns von dem Bösen. Gegrüßet seist du, Maria, voll der Gnade. Der Herr ist mit dir. Du bist gebenedeit unter den Frauen, und gebenedeit ist die Frucht deines Leibes, Jesus. Heilige Maria, Mutter Gottes, bitte für uns Sünder,

0: Christi Verspottung. O Jesus, du Freude der Engel, gedenke der Betrübnis, die du ertragen, als alle deine Feinde wie grimmige Löwen dich umringten und mit Fäusten schlugen und dein Angesicht bespien. Durch diese Qualen und die ruchlosen Schmachworte, womit deine Feinde dich bedrängten, erlöse mich, o Herr Jesus, von allen meinen sichtbaren und unsichtbaren Feinden und lass mich in deinem Schutze zum ewigen Heile gelangen. Vater unser im Himmel, geheiligt werde dein Name, dein Reich komme, dein Wille geschehe wie im Himmel, so auf Erden. Unser tägliches Brot gib uns heute und vergib uns unsere Schuld, wie auch wir vergeben unseren Schuldigern. Und führe uns nicht in Versuchung, sondern erlöse uns von dem Bösen. Gegrüßet seist du, Maria, voll der Gnade. Der Herr ist mit dir. Du bist gebenedeit unter den Frauen, und gebenedeit ist die Frucht deines Leibes, Jesus. Heilige Maria, Mutter Gottes, bitte für uns Sünder, jetzt und in der Stunde unseres Todes. Amen. Christi Annagelung ans Kreuz. O Jesus, du Werkmeister der Welt, der du in deiner Unermesslichkeit Himmel und Erde umfassest, gedenke des bitteren Schmerzes, den du erduldet, als die grausamen Kriegsknechte deine Hände und Füße mit scharfen Nägeln durchbohrten und ans Kreuz schlugen, wobei sie Schmerz auf Schmerz häufend deine Glieder so gewaltsam nach der Länge und Breite des Kreuzes ausspannten, dass sie aus den Gelenken gerissen wurden. Durch diese bitterste Kreuzesqual bitte ich dich, mir die heilige Furcht und Liebe zu deinem heiligen Namen zu erteilen.
1: Vater unser im Himmel, geheiligt werde dein Name, dein Reich komme, dein Wille geschehe, wie im Himmel, so auf Erden. Unser tägliches Brot gib uns heute und vergib uns unsere Schuld, wie auch wir vergeben unseren Schuldigern. Und führe uns nicht in Versuchung, sondern erlöse uns von dem Bösen. Gegrüßet seist du, Maria, voll der Gnade. Der Herr ist mit dir. Du bist gebenedeit unter den Frauen, und gebenedeit ist die Frucht deines Leibes, Jesus.

0: Heilige Maria, Mutter Gottes, bitte für uns Sünder, jetzt und in der Stunde unseres Todes. Amen.
1: Christi Gebet für seine Kreuziger. O Jesus, du himmlischer Arzt, gedenke der Todesschwäche, der Schmerzen, welche du erhöht am Kreuzesbaume an all deinen verwundeten und zerfleischten Gliedern ertragen hast, so dass kein Schmerz dem deinen glich und vom Scheitel deines Hauptes bis zu den Fußsohlen nichts Gesundes an dir zu finden war. Und wie du dennoch all diese Qualen nicht beachtend für deine Feinde gebetet und gesprochen hast. Vater, vergib ihnen, denn sie wissen nicht, was sie tun. Durch diese Barmherzigkeit verleihe mir, dass die Erinnerung an deine bittersten Leiden mir zur vollkommenen Verzeihung aller meiner Sünden und Verirrungen gereiche.
0: Vater unser im Himmel, geheiligt werde dein Name, dein Reich komme, dein Wille geschehe, wie im Himmel, so auf Erden. Unser tägliches Brot gib uns heute und vergib uns unsere Schuld, wie auch wir vergeben unseren Schuldigern. Und führe uns nicht in Versuchung, sondern erlöse uns von dem Bösen. Gegrüßet seist du, Maria, voll der Gnade. Der Herr ist mit dir. Du bist gebenedeit unter den Frauen, und gebenedeit ist die Frucht deines Leibes, Jesus. Heilige Maria, Mutter Gottes, bitte für uns Sünder, jetzt und in der Stunde unseres Todes. Amen.

0: Christi Barmherzigkeit gegen reumütige Sünder. O Jesus, du Spiegel der ewigen Klarheit, gedenke jener Betrübnis, die dein Herz bedrängte, als du im Lichte all deiner Weisheit zwar die selige Zukunft der Auserwählten sahest, welche durch die Verdienste deines Leidens ihr Heil finden, aber auch die Verwerfung so vieler Gottloser, die durch eigene Schuld in das ewige Verderben stürzen werden. Durch die unergründliche Tiefe deiner Erbarmung, in der du mit uns Sündern und Irrenden so schmerzliches Mitleid empfunden und die du dem Räuber neben dir erwiesen hast, als du zu ihm sprachst, heute wirst du bei mir im Paradiese sein, bitte ich dich, du wollest auch mir in der Stunde des Todes Barmherzigkeit erweisen.
1: Vater unser im Himmel, geheiligt werde dein Name, dein Reich komme, dein Wille geschehe, wie im Himmel, so auf Erden. Unser tägliches Brot gib uns heute und vergib uns unsere Schuld, wie auch wir vergeben unseren Schuldigern. Und führe uns nicht in Versuchung, sondern erlöse uns von dem Bösen. Gegrüßet seist du, Maria, voll der Gnade. Der Herr ist mit dir. Du bist gebenedeit unter den Frauen, und gebenedeit ist die Frucht deines Leibes, Jesus. Heilige Maria, Mutter Gottes, bitte für uns Sünder.

0: Christi Testament am Kreuze. O Jesus, König und Freund der Seelen, der du allein aller Liebe und Sehnsucht würdig bist, gedenke jener Betrübnis, die du empfunden, als du in Blöße und Elend von allen deinen Freunden verlassen am Kreuze schwebtest und keinen anderen Tröster fandest als deine geliebte Mutter, die in der Bitterkeit ihrer Seele und mit heiliger Treue dir zur Seite stand, und welche du deinem Jünger empfohlen, so wie du den Jünger anstatt deiner ihr zum Sohne gegeben hast, als du sprachest: Frau, siehe da dein Sohn, und zum Jünger: siehe da deine Mutter. Bei dem Schwerte des Schmerzens, das damals ihre Seele durchdrang, bitte ich dich, o gütigster Jesus, dass du mir in allen Trübsalen des Leibes und der Seele, besonders in der Todesstunde, deine Erbarmung und deinen Trost schenken wollest.
1: Vater unser im Himmel, geheiligt werde dein Name, dein Reich komme, dein Wille geschehe, wie im Himmel, so auf Erden. Unser tägliches Brot gib uns heute und vergib uns unsere Schuld, wie auch wir vergeben unseren Schuldigern. Und führe uns nicht in Versuchung, sondern erlöse uns von dem Bösen. Gegrüßet seist du, Maria, voll der Gnade. Der Herr ist mit dir. Du bist gebenedeit unter den Frauen, und gebenedeit ist die Frucht deines Leibes, Jesus. Heilige Maria, Mutter Gottes, bitte für uns Sünder,

0: Christi Durst. O Jesus, du Quelle der unerschöpflichen Gütigkeit, der du aus tiefstem Verlangen am Kreuze sprachest, mich dürstet. Entzünde in unseren Herzen die Sehnsucht nach allen Übungen der wahren Tugend und vertilge in uns gänzlich alle Begierlichkeit der Sinne und alle böse Lust nach Ergötzungen.
1: Vater unser im Himmel, geheiligt werde dein Name, dein Reich komme, dein Wille geschehe wie im Himmel, so auf Erden. Unser tägliches Brot gib uns heute und vergib uns unsere Schuld, wie auch wir vergeben unseren Schuldigern. Und führe uns nicht in Versuchung, sondern erlöse uns von dem Bösen. Gegrüßet seist du, Maria, voll der Gnade, der Herr ist mit dir. Du bist gebenedeit unter den Frauen, und gebenedeit ist die Frucht deines Leibes, Jesus. Heilige Maria, Mutter Gottes, bitte für uns Sünder, jetzt und in der Stunde unseres Todes. Amen.

0: Christi trank. O Jesus, du Süßigkeit des Herzens und unauslöschliche Freude der dir ergebenen Seelen. Durch die Bitterkeit des Essigs und der Galle, die du für mich gekostet hast, verleihe mir, dass ich in der Todesstunde zum Heil und Trost meiner Seele dich würdig empfangen möge.
1: Vater unser im Himmel, geheiligt werde dein Name, dein Reich komme, dein Wille geschehe, wie im Himmel, so auf Erden. Unser tägliches Brot gib uns heute und vergib uns unsere Schuld, wie auch wir vergeben unseren Schuldigern. Und führe uns nicht in Versuchung, sondern erlöse uns von dem Bösen. Gegrüßet seist du, Maria, voll der Gnade. Der Herr ist mit dir. Du bist gebenedeit unter den Frauen, und gebenedeit ist die Frucht deines Leibes, Jesus. Heilige Maria, Mutter Gottes, bitte für uns.

0: Christi, Angsthof am Kreuz. O Gott, du herrschende Kraft und Jubel des Gemütes, gedenke der Qual und Bedrängnis, die du gelitten, als du im Herannahen deines bitteren Todes mit lauter Stimme riefest, mein Gott, warum hast du mich verlassen? Durch diese Angst der scheinbaren Verlassenheit, womit du uns von der ewigen Verlassenheit erlöst hast, bitte ich dich, Herr unser Gott, dass du mich in meinen Drangsalen niemals verlassen wollest.
1: Vater unser im Himmel, geheiligt werde dein Name, dein Reich komme, dein Wille geschehe wie im Himmel so auf Erden. Unser tägliches Brot gib uns heute und vergib uns unsere Schuld, wie auch wir vergeben unseren Schuldigern. Und führe uns nicht in Versuchung, sondern erlöse uns von dem Bösen. Gegrüßet seist du, Maria, voll der Gnade. Der Herr ist mit dir. Du bist gebenedeit unter den Frauen, und gebenedeit ist die Frucht deines Leibes, Jesus. Heilige Maria, Mutter Gottes, bitte für uns Sünder, jetzt und in der Stunde unseres Todes. Amen.
0: Christi, viele Wunden. O Jesus, Anfang und Ende, Kraft und Leben, gedenke, dass du dich vom Haupte bis zu den Fußsohlen gänzlich für uns in das Meer der Leiden versenkt hast. Durch die Größe und Tiefe deiner schmerzlichsten Wunden lehre mich in Sünden versunkenen, durch wahren Liebesgehorsam deine Gebote beachten.
1: Vater unser im Himmel, geheiligt werde dein Name, dein Reich komme, dein Wille geschehe wie im Himmel so auf Erden. Unser tägliches Brot gib uns heute und vergib uns unsere Schuld, wie auch wir vergeben unseren Schuldigern. Und führe uns nicht in Versuchung, sondern erlöse uns von dem Bösen. Gegrüßet seist du, Maria, voll der Gnade. Der Herr ist mit dir, du bist gebenedeit unter den Frauen. Und gebenedeit ist die Frucht deines Leibes, Jesus. Heilige Maria, Mutter Gottes, bitte für uns Sünder, jetzt und in der Stunde unseres Todes. Amen.
0: Christi, tiefe Wunden. O Jesus, du Abgrund der tiefsten Barmherzigkeit, um der Tiefe deiner Wunden willen, die das Mark deiner Gebeine durchdrangen, bitte ich dich, ziehe mich aus dem Abgrund der Sünden und verbirg meine Seele in deinen heiligsten Wunden vor dem Angesichte deines strafenden Zornes, damit ich nicht deiner Gerechtigkeit anheimfalle.
1: Vater unser im Himmel, geheiligt werde dein Name, dein Reich komme, dein Wille geschehe wie im Himmel so auf Erden. Unser tägliches Brot gib uns heute und vergib uns unsere Schuld, wie auch wir vergeben unseren Schuldigern. Und führe uns nicht in Versuchung, sondern erlöse uns von dem Bösen. Gegrüßet seist du, Maria, voll der Gnade. Der Herr ist mit dir. Du bist gebenedeit unter den Frauen. Und gebenedeit ist die Frucht deines Leibes, Jesus. Heilige Maria, Mutter Gottes, bitte für uns Sünder, jetzt und in der Stunde unseres Todes. Amen.

0: Christi, blutende Wunden. O Jesus, du strahlendes Bild der Wahrheit, Zeichen der Einigkeit und Band der Liebe. Gedenke der zahllosen Wunden, die deinen ganzen Leib bedeckten und ihn mit deinem heiligsten Blute färbten. Gedenke der unbegreiflichen Peinen, die du in diesem reinsten Leib für uns erduldet hast. Was hättest du noch mehr tun sollen, was du nicht getan hast? Ich bitte dich, o gütigster Jesus, schreibe mit deinem kostbaren Blute alle diese Wunden in mein Herz, damit ich deinen Schmerz und deinen Tod darin alle Zeit lese und in treuer Dankbarkeit bis zum Ende verharre.
1: Vater unser im Himmel, geheiligt werde dein Name, dein Reich komme, dein Wille geschehe wie im Himmel, so auf Erden. Unser tägliches Brot gib uns heute und vergib uns unsere Schuld, wie auch wir vergeben unseren Schuldigern. Und führe uns nicht in Versuchung, sondern erlöse uns von dem Bösen. Gegrüßet seist du, Maria, voll der Gnade. Der Herr ist mit dir. Du bist gebenedeit unter den Frauen, und gebenedeit ist die Frucht deines Leibes, Jesus. Heilige Maria, Mutter Gottes, bitte für

0: Christi letzte Angst. O Jesus, unsterblicher und unüberwindlicher König, gedenke der Schmerzen, die du erlitten hast, als alle Kräfte deines Körpers dich gänzlich verließen und du mit geneigtem Haupte sprachest, es ist vollbracht. Durch diese deine Todesangst erbarme dich meiner in meiner letzten Stunde, wenn mein Gemüt bedrängt und mein Geist niedergebeugt sein wird.
1: Vater unser im Himmel, geheiligt werde dein Name, dein Reich komme, dein Wille geschehe wie im Himmel, so auf Erden. Unser tägliches Brot gib uns heute und vergib uns unsere Schuld, wie auch wir vergeben unseren Schuldigern. Und führe uns nicht in Versuchung, sondern erlöse uns von dem Bösen. Gegrüßet seist du, Maria, voll der Gnade. Der Herr ist mit dir. Du bist gebenedeit unter den Frauen, und gebenedeit ist die Frucht deines Leibes, Jesus. Heilige Maria, Mutter Gottes, bitte für uns Sünder, jetzt und in der Stunde unseres Todes. Amen.

0: Christi scheiden. O Jesus, du Eingeborener des allerhöchsten Vaters und Ebenbild seiner Weisheit, gedenke jener innigsten Hingebung, mit der du riefest, Vater, in deine Hände empfehle ich meinen Geist. Und wie du alsdann mit zerrissenem Leibe, mit gebrochenem Herzen, deine Barmherzigkeit über uns vollendet und so deinen Geist aufgegeben hast. Durch diesen kostbaren Tod bitte ich dich, o König der Heiligen, stärke mich im Streite gegen den Satan, die Welt und das Fleisch, damit ich, der Welt absterbend, dir lebe und meine Seele, wenn sie in der Stunde des Todes von ihrer Pilgerschaft zurückkehrt, mit erbarmender Liebe von dir aufgenommen werde.
1: Vater unser im Himmel, geheiligt werde dein Name, dein Reich komme, dein Wille geschehe wie im Himmel, so auf Erden. Unser tägliches Brot gib uns heute und vergib uns unsere Schuld, wie auch wir vergeben unseren Schuldigern. Und führe uns nicht in Versuchung, sondern erlöse uns von dem Bösen. Gegrüßet seist du, Maria, voll der Gnade. Der Herr ist mit dir. Du bist gebenedeit unter den Frauen, und gebenedeit ist die Frucht deines Leibes, Jesus. Heilige Maria, Mutter Gottes, bitte für uns Sünder, jetzt und in der Stunde unseres Todes. Amen.

0: Die letzte und gänzliche Blutvergießung. O Jesus, du wahrer und fruchtbarer Weinstock, in welchen wir eingepflanzt sind, gedenke jener überreichen Vergießung deines Blutes, welches du gleich dem Safte der gepressten Traube vergossen, als du aus deiner durch die Lanze geöffneten Seite Blut und Wasser so reichlich hervorquellen ließest, dass auch kein Tropfen zurückblieb und dein heiligster Leib hoch am Kreuze schwebte. Durch diese Vergießung deines Blutes stärke meine Seele im letzten Todesstreite und lass sie von allen Flecken rein vor dir erscheinen.
1: Vater unser im Himmel, geheiligt werde dein Name, dein Reich komme, dein Wille geschehe wie im Himmel, so auf Erden. Unser tägliches Brot gib uns heute und vergib uns unsere Schuld, wie auch wir vergeben unseren Schuldigern. Und führe uns nicht in Versuchung, sondern erlöse uns von dem Bösen. Gegrüßet seist du, Maria, voll der Gnade. Der Herr ist mit dir. Du bist gebenedeit unter den Frauen, und gebenedeit ist die Frucht deines Leibes, Jesus. Heilige Maria, Mutter Gottes, bitte für uns Sünder, jetzt und in der Stunde unseres Todes. Amen.
0: Nimm an, o Jesus, dieses Gebet in deiner übergroßen Liebe, in der du alle Wunden deines heiligsten Leibes für uns getragen hast. Erbarme dich meiner und aller mit Sünden Beladenen und verleihe allen gläubigen Seelen, den Lebendigen wie den Abgeschiedenen, Gnade, Verzeihung und das ewige Leben. Amen.

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0: Im Namen des Vaters und des Sohnes und des Heiligen Geistes. Amen. Ich glaube an Gott, den Vater, den Allmächtigen, den Schöpfer des Himmels und der Erde, und an Jesus Christus, seinen eingeborenen Sohn, unseren Herrn, empfangen durch den Heiligen Geist, geboren von der Jungfrau Maria, gelitten unter Pontius Pilatus, gekreuzigt, gestorben und begraben, hinabgestiegen in das Reich des Todes, am dritten Tage auferstanden von den Toten, aufgefahren in den Himmel, er sitzt zur Rechten Gottes des allmächtigen Vaters, von dort wird er kommen, zu richten die Lebenden und die Toten. Ich glaube an den Heiligen Geist, die heilige katholische Kirche, Gemeinschaft der Heiligen, Vergebung der Sünden, Auferstehung der Toten und das ewige Leben. Amen. Ehre sei dem Vater und dem Sohn und dem Heiligen Geist.
1: Wie im Anfang, so auch jetzt und alle Zeit und in Ewigkeit. Amen.
0: Vater unser im Himmel, geheiligt werde dein Name, dein Reich komme, dein Wille geschehe, wie im Himmel, so auf Erden.
1: Unser tägliches Brot gib uns heute und vergib uns unsere Schuld, wie auch wir vergeben unseren Schuldigern, und führe uns nicht in Versuchung, sondern erlöse uns von dem Bösen. Amen.
0: Gegrüßet seist du, Maria, voll der Gnade, der Herr ist mit dir. Du bist gebenedeit unter den Frauen, und gebenedeit ist die Frucht deines Leibes, Jesus, der in uns den Glauben vermehre.
1: Heilige Maria, Mutter Gottes, bitte für uns Sünder, jetzt und in der Stunde unseres Todes. Amen.
0: Gegrüßet seist du, Maria, voll der Gnade, der Herr ist mit dir. Du bist gebenedeit unter den Frauen, und gebenedeit ist die Frucht deines Leibes, Jesus, der in uns die Hoffnung stärke.
1: Heilige Maria, Mutter Gottes, bitte für uns Sünder, jetzt und in der Stunde unseres Todes. Amen.
0: Gegrüßet seist du, Maria, voll der Gnade, der Herr ist mit dir. Du bist gebenedeit unter den Frauen, und gebenedeit ist die Frucht deines Leibes, Jesus, der in uns die Liebe entzünde.
1: Heilige Maria, Mutter Gottes, bitte für uns Sünder, jetzt und in der Stunde unseres Todes. Amen.
0: Ehre sei dem Vater und dem Sohn und dem Heiligen Geist.
1: Wie im Anfang, so auch jetzt und alle Zeit und in Ewigkeit. Amen.
0: Vater unser im Himmel, geheiligt werde dein Name, dein Reich komme, dein Wille geschehe, wie im Himmel, so auf Erden.
1: Unser tägliches Brot gib uns heute und vergib uns unsere Schuld, wie auch wir vergeben unseren Schuldigern, und führe uns nicht in Versuchung, sondern erlöse uns von dem Bösen. Amen.
0: Gegrüßet seist du, Maria, voll der Gnade, der Herr ist mit dir. Du bist gebenedeit unter den Frauen, und gebenedeit ist die Frucht deines Leibes, Jesus, den du, o Jungfrau, vom Heiligen Geist empfangen hast.
1: Heilige Maria, Mutter Gottes, bitte für uns Sünder, jetzt und in der Stunde unseres Todes. Amen.
0: Gegrüßet seist du, Maria, voll der Gnade, der Herr ist mit dir. Du bist gebenedeit unter den Frauen, und gebenedeit ist die Frucht deines Leibes, Jesus, den du, o Jungfrau, vom Heiligen Geist empfangen hast.
1: Heilige Maria, Mutter Gottes, bitte für uns Sünder, jetzt und in der Stunde unseres Todes. Amen.
0: Gegrüßet seist du, Maria, voll der Gnade, der Herr ist mit dir. Du bist gebenedeit unter den Frauen, und gebenedeit ist die Frucht deines Leibes, Jesus, den du, o Jungfrau, vom Heiligen Geist empfangen hast.
1: Heilige Maria, Mutter Gottes, bitte für uns Sünder, jetzt und in der Stunde unseres Todes. Amen.
0: Gegrüßet seist du, Maria, voll der Gnade, der Herr ist mit dir. Du bist gebenedeit unter den Frauen, und gebenedeit ist die Frucht deines Leibes, Jesus, den du, o Jungfrau, vom Heiligen Geist empfangen hast.
1: Heilige Maria, Mutter Gottes, bitte für uns Sünder, jetzt und in der Stunde unseres Todes. Amen.
0: Gegrüßet seist du, Maria, voll der Gnade, der Herr ist mit dir. Du bist gebenedeit unter den Frauen, und gebenedeit ist die Frucht deines Leibes, Jesus, den du, o Jungfrau, vom Heiligen Geist empfangen hast.
1: Heilige Maria, Mutter Gottes, bitte für uns Sünder, jetzt und in der Stunde unseres Todes. Amen.
0: Gegrüßet seist du, Maria, voll der Gnade, der Herr ist mit dir. Du bist gebenedeit unter den Frauen, und gebenedeit ist die Frucht deines Leibes, Jesus, den du, o Jungfrau, vom Heiligen Geist empfangen hast.
1: Heilige Maria, Mutter Gottes, bitte für uns Sünder, jetzt und in der Stunde unseres Todes. Amen.
0: Gegrüßet seist du, Maria, voll der Gnade, der Herr ist mit dir. Du bist gebenedeit unter den Frauen, und gebenedeit ist die Frucht deines Leibes, Jesus, den du, o Jungfrau, vom Heiligen Geist empfangen hast.
1: Heilige Maria, Mutter Gottes, bitte für uns Sünder, jetzt und in der Stunde unseres Todes. Amen.
0: Gegrüßet seist du, Maria, voll der Gnade, der Herr ist mit dir. Du bist gebenedeit unter den Frauen, und gebenedeit ist die Frucht deines Leibes, Jesus, den du, o Jungfrau, vom Heiligen Geist empfangen hast.
1: Heilige Maria, Mutter Gottes, bitte für uns Sünder, jetzt und in der Stunde unseres Todes. Amen.
0: Gegrüßet seist du, Maria, voll der Gnade, der Herr ist mit dir. Du bist gebenedeit unter den Frauen, und gebenedeit ist die Frucht deines Leibes, Jesus, den du, o Jungfrau, vom Heiligen Geist empfangen hast.
1: Heilige Maria, Mutter Gottes, bitte für uns Sünder, jetzt und in der Stunde unseres Todes. Amen.
0: Gegrüßet seist du, Maria, voll der Gnade, der Herr ist mit dir. Du bist gebenedeit unter den Frauen, und gebenedeit ist die Frucht deines Leibes, Jesus, den du, o Jungfrau, vom Heiligen Geist empfangen hast.
1: Heilige Maria, Mutter Gottes, bitte für uns Sünder, jetzt und in der Stunde unseres Todes. Amen.
0: Ehre sei dem Vater und dem Sohn und dem Heiligen Geist.
1: Wie im Anfang, so auch jetzt und alle Zeit und in Ewigkeit. Amen.
0: O mein Jesus, verzeih uns unsere Sünden, bewahre uns vor dem Feuer der Hölle, führe alle Seelen in den Himmel, besonders jene, die deiner Barmherzigkeit am meisten bedürfen.
1: Vater unser im Himmel, geheiligt werde dein Name, dein Reich komme, dein Wille geschehe, wie im Himmel, so auf Erden.
0: Unser tägliches Brot gib uns heute und vergib uns unsere Schuld, wie auch wir vergeben unseren Schuldigern. Und führe uns nicht in Versuchung, sondern erlöse uns von dem Bösen. Amen.
1: Gegrüßet seist du, Maria, voll der Gnade. Der Herr ist mit dir. Du bist gebenedeit unter den Frauen, und gebenedeit ist die Frucht deines Leibes, Jesus, den du, o Jungfrau, zu Elisabeth getragen hast.
0: Heilige Maria, Mutter Gottes, bitte für uns Sünder, jetzt und in der Stunde unseres Todes. Amen.
1: Gegrüßet seist du, Maria, voll der Gnade. Der Herr ist mit dir. Du bist gebenedeit unter den Frauen, und gebenedeit ist die Frucht deines Leibes, Jesus, den du, o Jungfrau, zu Elisabeth getragen hast.
0: Heilige Maria, Mutter Gottes, bitte für uns Sünder, jetzt und in der Stunde unseres Todes. Amen.
1: Gegrüßet seist du, Maria, voll der Gnade. Der Herr ist mit dir. Du bist gebenedeit unter den Frauen, und gebenedeit ist die Frucht deines Leibes, Jesus, den du, o Jungfrau, zu Elisabeth getragen hast.
0: Heilige Maria, Mutter Gottes, bitte für uns Sünder, jetzt und in der Stunde unseres Todes. Amen.
1: Gegrüßet seist du, Maria, voll der Gnade. Der Herr ist mit dir. Du bist gebenedeit unter den Frauen, und gebenedeit ist die Frucht deines Leibes, Jesus, den du, o Jungfrau, zu Elisabeth getragen hast.
0: Heilige Maria, Mutter Gottes, bitte für uns Sünder, jetzt und in der Stunde unseres Todes. Amen.
1: Gegrüßet seist du, Maria, voll der Gnade. Der Herr ist mit dir. Du bist gebenedeit unter den Frauen, und gebenedeit ist die Frucht deines Leibes, Jesus, den du, o Jungfrau, zu Elisabeth getragen hast.
0: Heilige Maria, Mutter Gottes, bitte für uns Sünder, jetzt und in der Stunde unseres Todes. Amen.
1: Gegrüßet seist du, Maria, voll der Gnade. Der Herr ist mit dir. Du bist gebenedeit unter den Frauen, und gebenedeit ist die Frucht deines Leibes, Jesus, den du, o Jungfrau, zu Elisabeth getragen hast.
0: Heilige Maria, Mutter Gottes, bitte für uns Sünder, jetzt und in der Stunde unseres Todes. Amen.
1: Gegrüßet seist du, Maria, voll der Gnade. Der Herr ist mit dir. Du bist gebenedeit unter den Frauen, und gebenedeit ist die Frucht deines Leibes, Jesus, den du, o Jungfrau, zu Elisabeth getragen hast.
0: Heilige Maria, Mutter Gottes, bitte für uns Sünder, jetzt und in der Stunde unseres Todes. Amen.
1: Gegrüßet seist du, Maria, voll der Gnade, der Herr ist mit dir. Du bist gebenedeit unter den Frauen, und gebenedeit ist die Frucht deines Leibes, Jesus, den du, o Jungfrau, zu Elisabeth getragen hast.
0: Heilige Maria, Mutter Gottes, bitte für uns Sünder, jetzt und in der Stunde unseres Todes. Amen.
1: Gegrüßet seist du, Maria, voll der Gnade, der Herr ist mit dir. Du bist gebenedeit unter den Frauen, und gebenedeit ist die Frucht deines Leibes, Jesus, den du, o Jungfrau, zu Elisabeth getragen hast.
0: Heilige Maria, Mutter Gottes, bitte für uns Sünder, jetzt und in der Stunde unseres Todes. Amen.
1: Gegrüßet seist du, Maria, voll der Gnade, der Herr ist mit dir. Du bist gebenedeit unter den Frauen, und gebenedeit ist die Frucht deines Leibes, Jesus, den du, o Jungfrau, zu Elisabeth getragen hast.
0: Heilige Maria, Mutter Gottes, bitte für uns Sünder, jetzt und in der Stunde unseres Todes. Amen.
1: Ehre sei dem Vater und dem Sohn und dem Heiligen Geist.
0: Wie im Anfang, so auch jetzt und alle Zeit und in Ewigkeit. Amen.
1: O mein Jesus, verzeih uns unsere Sünden, bewahre uns vor dem Feuer der Hölle, führe alle Seelen in den Himmel, besonders jene, die deiner Barmherzigkeit am meisten bedürfen.
0: Vater unser im Himmel, geheiligt werde dein Name, dein Reich komme, dein Wille geschehe, wie im Himmel, so auf Erden.
1: Unser tägliches Brot gib uns heute und vergib uns unsere Schuld, wie auch wir vergeben unseren Schuldigern, und führe uns nicht in Versuchung, sondern erlöse uns von dem Bösen. Amen.
0: Gegrüßet seist du, Maria, voll der Gnade, der Herr ist mit dir. Du bist gebenedeit unter den Frauen, und gebenedeit ist die Frucht deines Leibes, Jesus, den du, o Jungfrau, geboren hast.
1: Heilige Maria, Mutter Gottes, bitte für uns Sünder, jetzt und in der Stunde unseres Todes. Amen.
0: Gegrüßet seist du, Maria, voll der Gnade, der Herr ist mit dir. Du bist gebenedeit unter den Frauen, und gebenedeit ist die Frucht deines Leibes, Jesus, den du, o Jungfrau, geboren hast.
1: Heilige Maria, Mutter Gottes, bitte für uns Sünder, jetzt und in der Stunde unseres Todes. Amen.
0: Gegrüßet seist du, Maria, voll der Gnade, der Herr ist mit dir. Du bist gebenedeit unter den Frauen, und gebenedeit ist die Frucht deines Leibes, Jesus, den du, o Jungfrau, geboren hast.
1: Heilige Maria, Mutter Gottes, bitte für uns Sünder, jetzt und in der Stunde unseres Todes. Amen.
0: Gegrüßet seist du, Maria, voll der Gnade, der Herr ist mit dir. Du bist gebenedeit unter den Frauen, und gebenedeit ist die Frucht deines Leibes, Jesus, den du, o Jungfrau, geboren hast.
1: Heilige Maria, Mutter Gottes, bitte für uns Sünder, jetzt und in der Stunde unseres Todes. Amen.
0: Gegrüßet seist du, Maria, voll der Gnade, der Herr ist mit dir. Du bist gebenedeit unter den Frauen, und gebenedeit ist die Frucht deines Leibes, Jesus, den du, o Jungfrau, geboren hast.
1: Heilige Maria, Mutter Gottes, bitte für uns Sünder, jetzt und in der Stunde unseres Todes. Amen.
0: Gegrüßet seist du, Maria, voll der Gnade, der Herr ist mit dir. Du bist gebenedeit unter den Frauen, und gebenedeit ist die Frucht deines Leibes, Jesus, den du, o Jungfrau, geboren hast.
1: Heilige Maria, Mutter Gottes, bitte für uns Sünder, jetzt und in der Stunde unseres Todes. Amen.
0: Gegrüßet seist du, Maria, voll der Gnade, der Herr ist mit dir. Du bist gebenedeit unter den Frauen, und gebenedeit ist die Frucht deines Leibes, Jesus, den du, o Jungfrau, geboren hast.
1: Heilige Maria, Mutter Gottes, bitte für uns Sünder, jetzt und in der Stunde unseres Todes. Amen.
0: Gegrüßet seist du, Maria, voll der Gnade, der Herr ist mit dir. Du bist gebenedeit unter den Frauen, und gebenedeit ist die Frucht deines Leibes, Jesus, den du, o Jungfrau, geboren hast.
1: Heilige Maria, Mutter Gottes, bitte für uns Sünder, jetzt und in der Stunde unseres Todes. Amen.
0: Gegrüßet seist du, Maria, voll der Gnade, der Herr ist mit dir. Du bist gebenedeit unter den Frauen, und gebenedeit ist die Frucht deines Leibes, Jesus, den du, o Jungfrau, geboren hast.
1: Heilige Maria, Mutter Gottes, bitte für uns Sünder, jetzt und in der Stunde unseres Todes. Amen.
0: Gegrüßet seist du, Maria, voll der Gnade, der Herr ist mit dir. Du bist gebenedeit unter den Frauen, und gebenedeit ist die Frucht deines Leibes, Jesus, den du, o Jungfrau, geboren hast.
1: Heilige Maria, Mutter Gottes, bitte für uns Sünder, jetzt und in der Stunde unseres Todes. Amen.
0: Ehre sei dem Vater und dem Sohn und dem Heiligen Geist.
1: Wie im Anfang, so auch jetzt und alle Zeit und in Ewigkeit. Amen.
0: O mein Jesus, verzeih uns unsere Sünden, bewahre uns vor dem Feuer der Hölle, führe alle Seelen in den Himmel, besonders jene, die deiner Barmherzigkeit am meisten bedürfen.
1: Vater unser im Himmel, geheiligt werde dein Name, dein Reich komme, dein Wille geschehe, wie im Himmel, so auf Erden.
0: Unser tägliches Brot gib uns heute und vergib uns unsere Schuld, wie auch wir vergeben unseren Schuldigern. Und führe uns nicht in Versuchung, sondern erlöse uns von dem Bösen. Amen.
1: Gegrüßet seist du, Maria, voll der Gnade. Der Herr ist mit dir. Du bist gebenedeit unter den Frauen, und gebenedeit ist die Frucht deines Leibes, Jesus, den du, o Jungfrau, im Tempel aufgeopfert hast.
0: Heilige Maria, Mutter Gottes, bitte für uns Sünder, jetzt und in der Stunde unseres Todes. Amen.
1: Gegrüßet seist du, Maria, voll der Gnade. Der Herr ist mit dir. Du bist gebenedeit unter den Frauen, und gebenedeit ist die Frucht deines Leibes, Jesus, den du, o Jungfrau, im Tempel aufgeopfert hast.
0: Heilige Maria, Mutter Gottes, bitte für uns Sünder, jetzt und in der Stunde unseres Todes. Amen.
1: Gegrüßet seist du, Maria, voll der Gnade. Der Herr ist mit dir. Du bist gebenedeit unter den Frauen, und gebenedeit ist die Frucht deines Leibes, Jesus, den du, o Jungfrau, im Tempel aufgeopfert hast.
0: Heilige Maria, Mutter Gottes, bitte für uns Sünder, jetzt und in der Stunde unseres Todes. Amen.
1: Gegrüßet seist du, Maria, voll der Gnade. Der Herr ist mit dir. Du bist gebenedeit unter den Frauen, und gebenedeit ist die Frucht deines Leibes, Jesus, den du, o Jungfrau, im Tempel aufgeopfert hast.
0: Heilige Maria, Mutter Gottes, bitte für uns Sünder, jetzt und in der Stunde unseres Todes. Amen.
1: Gegrüßet seist du, Maria, voll der Gnade. Der Herr ist mit dir. Du bist gebenedeit unter den Frauen, und gebenedeit ist die Frucht deines Leibes, Jesus, den du, o Jungfrau, im Tempel aufgeopfert hast.
0: Heilige Maria, Mutter Gottes, bitte für uns Sünder, jetzt und in der Stunde unseres Todes. Amen.
1: Gegrüßet seist du, Maria, voll der Gnade. Der Herr ist mit dir. Du bist gebenedeit unter den Frauen, und gebenedeit ist die Frucht deines Leibes, Jesus, den du, o Jungfrau, im Tempel aufgeopfert hast.
0: Heilige Maria, Mutter Gottes, bitte für uns Sünder, jetzt und in der Stunde unseres Todes. Amen.
1: Gegrüßet seist du, Maria, voll der Gnade. Der Herr ist mit dir. Du bist gebenedeit unter den Frauen, und gebenedeit ist die Frucht deines Leibes, Jesus, den du, o Jungfrau, im Tempel aufgeopfert hast.
0: Heilige Maria, Mutter Gottes, bitte für uns Sünder, jetzt und in der Stunde unseres Todes. Amen.
1: Gegrüßet seist du, Maria, voll der Gnade. Der Herr ist mit dir. Du bist gebenedeit unter den Frauen, und gebenedeit ist die Frucht deines Leibes, Jesus, den du, o Jungfrau, im Tempel aufgeopfert hast.
0: Heilige Maria, Mutter Gottes, bitte für uns Sünder, jetzt und in der Stunde unseres Todes. Amen.
1: Gegrüßet seist du, Maria, voll der Gnade. Der Herr ist mit dir. Du bist gebenedeit unter den Frauen, und gebenedeit ist die Frucht deines Leibes, Jesus, den du, o Jungfrau, im Tempel aufgeopfert hast.
0: Heilige Maria, Mutter Gottes, bitte für uns Sünder, jetzt und in der Stunde unseres Todes. Amen.
1: Gegrüßet seist du, Maria, voll der Gnade, der Herr ist mit dir. Du bist gebenedeit unter den Frauen, und gebenedeit ist die Frucht deines Leibes, Jesus, den du, o Jungfrau, im Tempel aufgeopfert hast.
0: Heilige Maria, Mutter Gottes, bitte für uns Sünder, jetzt und in der Stunde unseres Todes. Amen.
1: Ehre sei dem Vater und dem Sohn und dem Heiligen Geist.
0: Wie im Anfang, so auch jetzt und alle Zeit und in Ewigkeit. Amen.
1: O mein Jesus, verzeih uns unsere Sünden, bewahre uns vor dem Feuer der Hölle, führe alle Seelen in den Himmel, besonders jene, die deiner Barmherzigkeit am meisten bedürfen.
0: Vater unser im Himmel, geheiligt werde dein Name, dein Reich komme, dein Wille geschehe, wie im Himmel, so auf Erden.
1: Unser tägliches Brot gib uns heute und vergib uns unsere Schuld, wie auch wir vergeben unseren Schuldigern. Und führe uns nicht in Versuchung, sondern erlöse uns von dem Bösen. Amen.
0: Gegrüßet seist du, Maria, voll der Gnade. Der Herr ist mit dir. Du bist gebenedeit unter den Frauen, und gebenedeit ist die Frucht deines Leibes, Jesus, den du, o Jungfrau, im Tempel wiedergefunden hast.
1: Heilige Maria, Mutter Gottes, bitte für uns Sünder, jetzt und in der Stunde unseres Todes. Amen.
0: Gegrüßet seist du, Maria, voll der Gnade, der Herr ist mit dir. Du bist gebenedeit unter den Frauen, und gebenedeit ist die Frucht deines Leibes, Jesus, den du, o Jungfrau, im Tempel wiedergefunden hast.
1: Heilige Maria, Mutter Gottes, bitte für uns Sünder, jetzt und in der Stunde unseres Todes. Amen.
0: Gegrüßet seist du, Maria, voll der Gnade, der Herr ist mit dir. Du bist gebenedeit unter den Frauen, und gebenedeit ist die Frucht deines Leibes, Jesus, den du, o Jungfrau, im Tempel wiedergefunden hast.
1: Heilige Maria, Mutter Gottes, bitte für uns Sünder, jetzt und in der Stunde unseres Todes. Amen.
0: Gegrüßet seist du, Maria, voll der Gnade, der Herr ist mit dir. Du bist gebenedeit unter den Frauen, und gebenedeit ist die Frucht deines Leibes, Jesus, den du, o Jungfrau, im Tempel wiedergefunden hast.
1: Heilige Maria, Mutter Gottes, bitte für uns Sünder, jetzt und in der Stunde unseres Todes. Amen.
0: Gegrüßet seist du, Maria, voll der Gnade, der Herr ist mit dir. Du bist gebenedeit unter den Frauen, und gebenedeit ist die Frucht deines Leibes, Jesus, den du, Jungfrau, im Tempel wiedergefunden hast.
1: Heilige Maria, Mutter Gottes, bitte für uns Sünder, jetzt und in der Stunde unseres Todes. Amen.
0: Gegrüßet seist du, Maria, voll der Gnade, der Herr ist mit dir. Du bist gebenedeit unter den Frauen, und gebenedeit ist die Frucht deines Leibes, Jesus, den du, o Jungfrau, im Tempel wiedergefunden hast.
1: Heilige Maria, Mutter Gottes, bitte für uns Sünder, jetzt und in der Stunde unseres Todes. Amen.
0: Gegrüßet seist du, Maria, voll der Gnade, der Herr ist mit dir. Du bist gebenedeit unter den Frauen, und gebenedeit ist die Frucht deines Leibes, Jesus, den du, o Jungfrau, im Tempel wiedergefunden hast.
1: Heilige Maria, Mutter Gottes, bitte für uns Sünder, jetzt und in der Stunde unseres Todes. Amen.
0: Gegrüßet seist du, Maria, voll der Gnade, der Herr ist mit dir. Du bist gebenedeit unter den Frauen, und gebenedeit ist die Frucht deines Leibes, Jesus, den du, o Jungfrau, im Tempel wiedergefunden hast.
1: Heilige Maria, Mutter Gottes, bitte für uns Sünder, jetzt und in der Stunde unseres Todes. Amen.
0: Gegrüßet seist du, Maria, voll der Gnade, der Herr ist mit dir. Du bist gebenedeit unter den Frauen, und gebenedeit ist die Frucht deines Leibes, Jesus, den du, o Jungfrau, im Tempel wiedergefunden hast.
1: Heilige Maria, Mutter Gottes, bitte für uns Sünder, jetzt und in der Stunde unseres Todes. Amen.
0: Gegrüßet seist du, Maria, voll der Gnade, der Herr ist mit dir. Du bist gebenedeit unter den Frauen, und gebenedeit ist die Frucht deines Leibes, Jesus, den du, o Jungfrau, im Tempel wiedergefunden hast.
1: Heilige Maria, Mutter Gottes, bitte für uns Sünder, jetzt und in der Stunde unseres Todes. Amen.
0: Ehre sei dem Vater und dem Sohn und dem Heiligen Geist.
1: Wie im Anfang, so auch jetzt und alle Zeit und in Ewigkeit. Amen.
0: O mein Jesus, verzeih uns unsere Sünden, bewahre uns vor dem Feuer der Hölle, führe alle Seelen in den Himmel, besonders jene, die deiner Barmherzigkeit am meisten bedürfen. Im Namen des Vaters und des Sohnes und des Heiligen Geistes. Amen. Gelobt sei Jesus Christus.
1: In Ewigkeit. Amen.
0: Maria mit dem Kinde lieb, uns allen deinen Segen gib. Amen.

0: Sie hören jetzt aus dem Tagebuch von der Schweizer Heiligen, der Schwester Maria Bernarda Büttler. Das Buch hat herausgegeben der emeritierte Pfarrer Urs Keusch. Die Sprecherin ist Nicole Meru.
1: Sehen wir uns gut vor, liebe Kinder. Bei allem, was du tust, denk an das Ende. Sirach 7,36. Immer wieder ermuntert Maria Bernarda ihre Schwestern, die heiligen Engel in allen Lebenslagen um ihre Hilfe und Fürbitte anzurufen, damit sie in den Prüfungen bestehen und reifen können. Vor allem aber sollen sie sich immer das Ende ihres Lebens vor Augen halten. Ganz besonders aber bittet darum, dass die heiligen Engel unser Sterbebett umringen, die bösen Geister von uns fernhalten und uns helfen, gegen ihre Nachstellungen kräftig zu kämpfen. Bittet darum, dass sie uns beistehen, uns helfen und ermuntern, den Glauben und das Vertrauen zu bewahren und dass wir mutig auch den kleinsten Versuchungen zur Verzagtheit widerstehen. Die Sterbestunde ist eine schwere, bange Stunde. Sehen wir uns gut vor, liebe Kinder. Wenn wir uns durch tägliche Anrufung des Schutzes unseres heiligen Schutzengels und aller heiligen Engel würdig machen, wenn wir ihnen Verehrung entgegenbringen durch innige Dankbarkeit und treue Mitwirkung mit den Gnaden, die sie uns so oft mit großer Liebe und Freude von Gott übermitteln, dann dürfen wir wohl versichert sein, dass sie uns in der großen, so gefahrvollen letzten Stunde unseres Lebens mächtig helfen und beistehen werden, so dass wir diesen letzten, alles entscheidenden Kampf siegreich bestehen werden und dass dann diese glückseligen Engel auch unsere glückselige Seele hingeleiten werden zu unserem göttlichen Erlöser und Richter. Als gerettete Frucht seiner Verdienste und seines bitteren Leidens und Sterbens.

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Gedanke von Don Pirino Gaglione vom 28. Juli 2020. Meide es, dem Nächsten Unannehmlichkeiten zu bereiten, und bemühe dich, ihm Linderung in der Traurigkeit zu schenken.

Liebe Hörerinnen und Hörer von Radio Gloria, wir wollen jetzt beten. Wir beten zum heiligen Erzengel Michael mit Wort vom Papst Leo XIII. Im Namen des Vaters und des Sohnes und des Heiligen Geistes. Amen. Heiliger Erzengel Michael, du ruhmreicher Führer der himmlischen Heerscharen, steh uns zur Seite in dem schweren Kampf, den wir führen müssen, wider die Fürsten und Mächte, die Beherrscher dieser finsteren Welt, wider die bösen Geister. Komm den Menschen zu Hilfe. Gott hat sie unsterblich erschaffen, hat sie gestaltet nach seinem Bild und Gleichnis, hat sie um einen teuren Preis der Herrschaft des Teufels entrissen. Mit dem Heere der heiligen Engel schlage heute aufs Neue die Schlacht des Herrn, so wie du einst gegen Luzifer, das Haupt der Rebellen, und gegen seinen Anhang, die abtrünnigen Engel, gestritten hast. Sie konnten dir nicht widerstehen, für sie war kein Platz mehr im Himmel. Der ungetreue Engel wurde in einen Engel der Finsternis verwandelt und samt seinem Anhang in den Abgrund gestürzt. Er schweift heute aufs Neue über die Erde, uns zu verderben. Dieser Feind und Mörder von Anbeginn hat sich wieder erhoben. Er nimmt die Gestalt eines Lichtengels an und schleicht mit dem ganzen Schwarm der bösen Geister umher, die Erde in seine Gewalt zu bringen, den Namen Gottes und seines Gesalbten auszulöschen, die Seelen, die für die ewige Herrlichkeit geschaffen sind, zu rauben, zu morden und sie ins ewige Verderben zu stürzen. Die böse Schlange gießt wie einen schmutzigen Strom über die verblendete, verkommene Menschheit das Gift ihrer Bosheit aus, den Geist der Lüge, der Gottlosigkeit und Lästerung, den Pesthauch der Unreinheit und aller schändlichen Laster. Hinterlistige Gegner haben die Kirche, die Braut des makellosen Lammes, überhäuft mit Bitterkeit, getränkt mit Wermut. Nach ihren heiligsten Gütern haben sie ruchlos die Hand ausgestreckt. Darum erhebe dich, unüberwindlicher Heerführer, komm dem Volk Gottes zu Hilfe gegen die Anstürme der bösen Geister und gib uns den Sieg. Amen. Im Namen des Vaters und des Sohnes und des Heiligen Geistes. Amen. Das ist ein Gebet, verfasst vom Papst Leo XIII. Wenden wir uns ganz fest an Erzengel Michael. Heiliger Erzengel Michael, schütze uns im Kampf, lass uns nicht zugrunde gehen im schrecklichen Gericht.

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1: Herzlich willkommen, liebe Zuhörerinnen und Zuhörer bei Radio Gloria. Mein Name ist Peter Galliker und es freut mich, dass ich Sie durch die nächste Stunde darf begleiten darf. Eine Stunde, wo man bestimmt wieder vieles und Wissenswertes erfahren darf aus der Hagiotherapie. Der Pater Willi Klein, bestimmt unter Ihnen, liebe Zuhörerinnen und Zuhörer, bereits bekannt und auch ein Begriff, er hat ja schon einige Sendungen dürfen machen. Zum Thema Hagiotherapie wird heute Ihnen dürfen das Geheimnis von der Firmung näher bringen. Und zwar, die Firmung wirkt heilend. Wir hören also direkt aus erster Hand die Impulse aus der Hagiotherapie mit dem Pater Willi Klein, den ich jetzt recht herzlich am Telefon darf begrüssen.
2: Grüß Gott, Herr Galliker. Grüß Gott, liebe Zuhörerinnen und Zuhörer.